0: Deutsche Senatorin für Schlagzeilen. Celeste Amarilla hatte den französischen Captain Kylian Mbappé nach dessen Siegestor auf der Plattform X wegen seiner Herkunft und seines Aussehens rassistisch beleidigt. Mbappé konterte und bezeichnete sie als, Zitat, verachtenswert und ihrer Funktion nicht würdig. Auch die französische Regierung und der französische Fußballverband verurteilten die Aussagen Amarillas aufs Schärfste. Der Verband kündigte rechtliche Schritte an. Die Regierung Paraguays distanzierte sich formell von den Äußerungen der Senatorin. Und noch kurz ein Resultat. Spanien hat das Achtelfinalspiel in Dallas gegen Portugal gewonnen mit 1:0. Spanien steht damit im Viertelfinal. Den Treffer erzielte Mikel Merino kurz vor Schluss in der 91. Minute. Kanada bestellt beim deutschen Rüstungskonzern ThyssenKrupp Marine Systems bis zu 12 neue U-Boote und beschert dem Unternehmen den größten U-Boot-Auftrag seiner Geschichte. Der Auftrag hat einen Wert von rund 62 Milliarden Euro. Für Kanada handelt es sich bei diesem Auftrag um die größte Militärbeschaffung in der Geschichte des Landes, das sagte der kanadische Premierminister Mark Carney im Vorfeld des NATO-Gipfels in der Türkei. Das Unternehmen beliefere mehr als ein Drittel aller NATO-Staaten und sei ein führender U-Boot-Hersteller, so Carney weiter.
1: In fact, TKMS provides submarines to over one-third of the NATO alliance and is the leading submarine provider to navies around the world.
0: Die neuen konventionell betriebenen Boote sind speziell für arktische Gewässer geeignet. Mit der Entscheidung entsteht eine trilaterale U-Boot-Flotte von Kanada, Deutschland und Norwegen, die künftig bis zu 24 Schiffe umfassen soll. Das erste U-Boot für die kanadische Marine soll bis 2033 ausgeliefert werden. Das Wetter heute Dienstag, es wird auch heute wieder ein sonniger Tag, ab und zu ziehen Wolkenfelder vorüber, die gegen Abend auch dichter werden können. Die Temperatur rund 33 Grad. Das waren Nachrichten von Radio SRF, verantwortlich Patrick Seiler. Verkehrsinfo SRF von 2.03 Uhr, A9 Sion-Brieg zwischen Sion-Ost und Sierre-West in beiden Richtungen Verkehrsbehinderung wegen eines Brandes.
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Die Nachrichten von SRF um 3 Uhr mit Patrick Seiler. Zurzeit findet in Seattle der Fußball-WM-Achtelfinal zwischen den USA und Belgien statt. Mit dabei, trotz heftiger internationaler Proteste, der US-Stürmer Follerin Balogun. Der Weltfußballverband FIFA hatte den Einsatz Balogens mit einer ausführlichen Erklärung verteidigt. Balogun wäre eigentlich mit einer roten Karte gesperrt gewesen. Die FIFA betonte das Recht der Disziplinarkommission, Sperren nach Ermessen zur Bewährung auszusetzen, sofern keine Spielmanipulation vorliege. Dem Entscheid war ein Telefonat von US-Präsident Donald Trump mit FIFA-Chef Gianni Infantino vorausgegangen. Der belgische Verband und der europäische Fußballverband UEFA verurteilten das Vorgehen als beispiellose Verletzung des Fairplays. Die Partie steht nach der ersten Halbzeit 1:2 für Belgien. Im Golf von Oman sind im Bereich der Straße von Hormuz erneut Handelsschiffe angegriffen worden. Nach Angaben von US-Behörden hat der Iran mindestens 2 Raketen auf zivile Schiffe abgefeuert. Die britische Seefahrtbehörde UKMTO bestätigte, dass 1 Tanker von einem Projektil getroffen wurde und Feuer fing. Verletzte gab es keine. Die Angriffe gefährden das fragile Abkommen zwischen Washington und Teheran von Mitte Juni, das den Konflikt eigentlich entschärfen sollte. Der Schiffsverkehr in der Straße von Hormuz ist ein wichtiger Teil dieses Abkommens. Der Iran fordert Durchfahrtsgebühren und droht Schiffen, die sich nicht an die vorgeschriebene Route halten. Der jüngste Test einer chinesischen Interkontinentalrakete hat im pazifischen Raum und in Washington Besorgnis ausgelöst. Die USA, Japan, Australien, Neuseeland und Taiwan zeigten sich zutiefst beunruhigt über die zunehmende Aufrüstung Pekings. Washington forderte China umgehend zu substanziellen Rüstungskontrollgesprächen auf. Zuvor hatte ein chinesisches Atom-U-Boot eine unbestückte Rakete in den südlichen Pazifik abgefeuert. Während Peking von einem routinemäßigen Ostseetraining sprach, vermuten Experten dahinter den Test einer hochmodernen Rakete, die auch das amerikanische Festland erreichen könnte. Diese wurde erst im vergangenen Jahr zum ersten Mal an einer Militärparade der Öffentlichkeit präsentiert. Das Wetter heute Dienstag. Es wird auch heute wieder ein sonniger Tag. Ab und zu ziehen Wolkenfelder vorüber, die gegen Abend auch dichter werden können. Die Temperatur rund 33 Grad. Das waren Nachrichten von Radio SRF. Verantwortlich ist heute Nacht Patrick Seiler. Verkehrsinfo SRF von 3.03 Uhr. A9 Sion-Brieg zwischen Sion-Ost und Sierre-West in beiden Richtungen. Verkehrsbehinderung wegen eines Brandes.

Die Nachrichten von SRF um 4 Uhr mit Patrick Seiler. Im Golf von Oman sind im Bereich der Straße von Hormuz erneut Handelsschiffe angegriffen worden. Nach Angaben von US-Behörden hat der Iran mindestens 2 Raketen auf zivile Schiffe gefeuert. Die britische Seefahrtbehörde bestätigte, dass ein Tanker von einem Projektil getroffen wurde und Feuer fing. Verletzte gab es keine, auch Schadstoffe seien keine ausgetreten, hieß es. Die Angriffe gefährden das fragile Abkommen zwischen Washington und Teheran von Mitte Juni, das den Konflikt eigentlich entschärfen sollte. Der Schiffsverkehr in der Straße von Hormuz ist ein wichtiger Teil dieses Abkommens. Der Iran fordert Durchfahrtsgebühren und droht Schiffen, die sich nicht an die vorgeschriebene Route halten. Der japanische Autobauer Toyota investiert über 3 Milliarden US-Dollar in ein neues Werk im US-Bundesstaat Texas. Wie der Konzern mitteilte, wird damit ein Teil der Produktion des Pickup-Trucks Tacoma von Mexiko zurück in die USA verlagert. Bis 2030 sollen in San Antonio 2000 neue Arbeitsplätze entstehen. Toyota betonte gegenüber dem Sender CNBC, auch in Mexiko würden weiterhin Autos produziert. Toyota reagiert mit diesem Schritt auch auf den anhaltenden Druck von US-Präsident Donald Trump, der Zölle auf Autoimporte erhoben und das Handelsabkommen mit Mexiko und Kanada verschärft hat. Ein Sprecher des Weißen Hauses wertete die Ankündigung bereits als Erfolg der eigenen Zoll- und Steuerpolitik. An der Fußball-WM schlägt Belgien die USA mit 4:1. Das Spiel fand in Seattle statt. Im Vorfeld der Partie gab es heftige internationale Proteste gegen den Einsatz des US-Stürmers Folarin Balogun. Der Weltfußballverband FIFA hat den Einsatz Balogans mit einer ausführlichen Erklärung verteidigt. Balogun wäre eigentlich mit einer roten Karte gesperrt gewesen. Die FIFA betonte das Recht der Disziplinarkommission, Sperren nach Ermessen zur Bewährung auszusetzen, sofern keine Spielmanipulation vorliege. Dem Entscheid war ein Telefonat von US-Präsident Donald Trump mit FIFA-Chef Gianni Infantino vorausgegangen. Der belgische Verband und der europäische Fußballverband UEFA verurteilten das Vorgehen als beispiellose Verletzung des Fairplays. Das Wetter heute Dienstag, es wird auch heute wieder ein sonniger Tag. Ab und zu ziehen Wolkenfelder vorüber, die gegen Abend auch dichter werden können. Die Temperatur rund 33 Grad. Das waren Nachrichten von Radio SRF, verantwortlich Patrick Seiner. Verkehrsinfo SRF von 4:03 A9 Sion-Brig zwischen Sion-Ost und Sierre-West. In beiden Richtungen Verkehrsbehinderung wegen eines Brandes.

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0: 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SRF Verkehrsinfo. Die Übersicht von 4.59 Uhr, eine Meldung für die A9. Sion-Brigg zwischen Sion-Ost und Sierre-West in beiden Richtungen gibt es Verkehrsbehinderungen durch einen Brand. Zwischen gute und freie Fahrt ziehst du morgen heimer, der 7. Juli. Jetzt ist es Zeit für das Wichtigste aus der Nachrichtenredaktion.
1: Die Nachrichten von SRF um 5 Uhr mit Patrick Seiler. Guten Morgen. Das Spiel nach der Polemik um Folarin Balogun an der Fußball-WM gewinnt Belgien den Achtelfinal gegen die USA. Der größte Kauf der Geschichte. Kanada kauft bei einem Unternehmen in Deutschland U-Boote für Dutzende Milliarden Euro und internationale Besorgnis. Nach einem Raketentest Chinas äußern eine Reihe von Ländern ihre Bedenken. Das Wetter meist sonnig mit einigen Wolkenfeldern. Höchstwerte um 33 Grad. Die US-amerikanische Fußballnationalmannschaft ist im WM-Achtelfinal ausgeschieden. Das Team unterlag Belgien in Seattle deutlich mit 1:4. Damit endete auch die internationale Debatte um US-Stürmer Folarin Balogun mit einem sportlichen Misserfolg. Die FIFA-Disziplinarkommission hatte Balogun's Sperre nach einer roten Karte kurzfristig ausgesetzt. Nach einem Telefonat zwischen US-Präsident Donald Trump und FIFA-Chef Gianni Infantino. Das hatte vor der Partie heftige Kritik und Vorwürfe der Spielmanipulation ausgelöst. Im Viertelfinal trifft Belgien nun auf Spanien, das seinerseits gegen Portugal 1:0 gewonnen hat. Nach dem WM-Achtelfinal zwischen Frankreich und Paraguay sorgt eine paraguayische Senatorin für Schlagzeilen. Celeste Amarilla hatte den französischen Captain Kylian Mbappé nach dessen Siegestor auf der Plattform X wegen seiner Herkunft und seines Aussehens rassistisch beleidigt. Mbappé konterte und bezeichnete sie als, Zitat, verachtenswert und ihrer Funktion nicht würdig. Auch die französische Regierung und der französische Fußballverband verurteilten die Aussagen Amarillas aufs Schärfste. Der Verband kündigte rechtliche Schritte an. Die Regierung Paraguays distanzierte sich formell von den Äußerungen der Senatorin. Im Golf von Oman sind im Bereich der Straße von Hormuz erneut Handelsschiffe angegriffen worden. Nach Angaben von US-Behörden hat der Iran mindestens 2 Raketen auf zivile Schiffe gefeuert. Die britische Seefahrtbehörde bestätigte, dass ein Tanker von einem Projektil getroffen wurde und Feuer fing. Verletzte gab es keine, auch Schadstoffe seien keine ausgetreten, hieß es. Die Angriffe gefährden das fragile Abkommen zwischen Washington und Teheran von Mitte Juni, das den Konflikt eigentlich entschärfen sollte. Der Schiffsverkehr in der Straße von Hormuz ist ein wichtiger Teil dieses Abkommens. Der Iran fordert Durchfahrtsgebühren und droht Schiffen, die sich nicht an die vorgeschriebene Route halten. Kanada bestellt beim deutschen Rüstungskonzern ThyssenKrupp Marine Systems bis zu 12 neue U-Boote und beschert dem Unternehmen den größten U-Boot-Auftrag seiner Geschichte. Der Auftrag hat einen Wert von rund 62 Milliarden Euro. Für Kanada handelt es sich bei diesem Geschäft um die größte Militärbeschaffung in der Geschichte des Landes. Das sagte der kanadische Premierminister Mark Carney vor der Abreise an den NATO-Gipfel in der Türkei. Das Unternehmen beliefere mehr als ein Drittel aller NATO-Staaten und sei ein führender U-Boot-Hersteller, so Carney weiter.
2: In fact, TKMS provides submarines to over one-third of the NATO alliance and is the leading submarine provider to navies around the world.
1: Die neuen konventionell betriebenen Boote sind speziell für arktische Gewässer geeignet. Mit der Entscheidung entsteht eine trilaterale U-Boot-Flotte von Kanada, Deutschland und Norwegen, die künftig bis zu 24 Schiffe umfassen soll. Das erste U-Boot für die kanadische Marine soll bis 2033 ausgeliefert werden. Der japanische Autobauer Toyota investiert über 3 Milliarden Dollar in ein neues Werk im US-Bundesstaat Texas. Wie der Konzern mitteilte, wird damit ein Teil der Produktion des Pickup-Trucks Tacoma von Mexiko zurück in die USA verlagert. Bis 2030 sollen in San Antonio 2000 neue Arbeitsplätze entstehen. Toyota betonte gegenüber dem Sender CNBC, auch in Mexiko würden weiterhin Autos produziert. Toyota reagiert mit diesem Schritt auch auf den anhaltenden Druck von US-Präsident Donald Trump, der Zölle auf Autoimporte erhoben und das Handelsabkommen mit Mexiko und Kanada verschärft hat. Ein Sprecher des Weißen Hauses wertete die Ankündigung bereits als Erfolg der eigenen Zoll- und Steuerpolitik. Der jüngste Test einer chinesischen Interkontinentalrakete hat im pazifischen Raum und in Washington Besorgnis ausgelöst. Die USA, Japan, Australien, Neuseeland und Taiwan zeigten sich zutiefst beunruhigt über die zunehmende Aufrüstung Pekings. Washington forderte China umgehend zu substanziellen Rüstungskontrollgesprächen auf. Zuvor hatte ein chinesisches Atom-U-Boot eine unbestückte Rakete in den südlichen Pazifik abgefeuert. Während Peking von einem routinemäßigen Training sprach, vermuten Experten dahinter den Test einer hochmodernen Rakete, die auch das amerikanische Festland erreichen könnte. Diese wurde erst im vergangenen Jahr zum ersten Mal an einer Militärparade der Öffentlichkeit präsentiert. Die Wetterprognose für heute Dienstag, den 7. Juli. Es ist auch heute meist sonnig, ab und zu ziehen Wolkenfelder vorüber, die im Lauf des Nachmittags teilweise dichter werden. Die Temperatur steigt auf etwa 33 Grad, dazu weht in der Deutschschweiz ein mäßiger Westwind. Das waren die Nachrichten von Radio SRF, verantwortlich heute Nacht Patrick Seiler.
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3: Schönen guten Morgen, Dienstag haben wir im Studio des Sven Epine. Ich wünsche euch einen wunderbaren Start in den Tag und heute ist Matchday. Die Schweiz spielt gegen Kolumbien, natürlich ein wichtiges Thema bei uns, aber nicht nur. Auch gute Musik, Tom Petty and the Heartbreakers.

0: schönen guten Morgen. 10.05 Uhr haben wir an diesem Dienstag, 7. Juli. Und heute ist Matchtag. Du wisst, heute Abend um 10 Uhr, da spielt die Schweiz gegen Kolumbien. Für die, die jetzt schon auf sind, könnte es also ein langer Tag werden. Vorausgesetzt, man ist ein bisschen interessiert und will ein bisschen Daumen drücken vor dem Fernsehen und hat keine Zeit, um irgendeine Mittagssiesta einzulegen. Also dann heisst es, Türen haben bis am Abend. Aber wir helfen dabei. Natürlich machen das sehr gerne. Und wir helfen dabei auch, für gute Laune zu sorgen. Zum Beispiel mit Musik, die euch besonders gefällt. Gibt es einen Song, den ihr jetzt gerne am Radio hören würdet? Das ist die Frage, die ich etwa um diese Zeit immer stelle und auch meine Kolleginnen und Kollegen. Und darum gibt es jetzt einen Musikwunsch. Für jemanden von euch, was darf es denn sein? Fragen wir an dieser Stelle sehr gerne. Und das ist die Nummer 0848 440 222. Auf 0848 440 222 gibt es jetzt einen Morgen-Musikwunsch. Ich bin gespannt, in welche Richtung das geht. Und freue mich drauf. Gestern um die gleiche Zeit, für die, die schon dabei waren, mögen sich erinnern, war es der Udo Jürgens. Heute vielleicht ganz etwas anderes. Also 0848 440 222. Viel Glück beim Durchkommen.
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0: Bruno, wo wir gehört haben, Le Sirup de la Rue. Viertel ab 5 Uhr an diesem Dienstagmorgen. Und einer, der vielleicht ganz kleine Äugli hat, ist der Hardy aus Münzigen. Weil der Hardy hat jeden Fußballmatch geschaut, den er nur zeitlich irgendwo reinbringt in sein Programm. Aber eins ums andere. Zuerst mal Hardy, schönen guten Morgen.
1: Schönen guten Morgen, ganze Schweiz, ja.
0: Hardy, also, zwei Matches hat man reinpfeifen diese Nacht, sage ich mal. Spanien-Portugal war der erste und nachher hat noch Belgien gegen die USA gespielt. Beide durchgezogen,
1: ja, voll. Beide durchgezogen, voll.
0: Unglaublich. Also, ja. Dann, das erste Mal, der Ronaldo, der hat sich verabschiedet, zumindest von der WM-Bühne, sein Portugal hat verloren. Ja. Wie haben die Spanier gespielt? Ist gut gewesen?
1: Ein bisschen langweilig, als wir das 2-3-0 erwartet.
0: Das war nur ein 1-0. Aber dafür bist du dann beim zweiten Match. Der ist erst vor ein paar...
1: Du, der ist schön gewesen.
0: Gell, ein paar Goal hat es gegeben.
1: Der ist schön gewesen.
0: Belgien kickt den Gastgeber USA zum Turnier aus.
1: Belgien kickt den Gastgeber raus, genau.
0: Und ist so eindeutig
1: wie das Resultat? Und das Schönste ist, bei den Amerikanern, die kannst du nicht heimschicken, die sind schon daheim.
0: Die sind schon daheim, absolut. Die dürfen ja, noch ein bisschen bleiben, man kann es so sehen. Die dürfen noch ein bisschen bleiben, gell? Aber los jetzt, dann wird das für dich ein langer Tag. Also heute Abend ist ja Matchtag für die Schweizer Fußballnazi. Und ja, der Gegner in diesem K.O.-Spiel heisst Kolumbien. Was meinst du, wie kommt das raus?
1: Kolumbien, ja, das gibt es 2-1 für die Schweiz.
0: Gut, da bleiben wir optimistisch. Ich tue es mal notieren. 2-1.
1: Ja, auf alle Fälle. 2-1.
0: Ja, da müssen wir dran glauben. Das ist ja so. Und seht, wie wir es dann heute kurz vor Mitternacht, wie gut dass es steht um die Schweizer Nation. Also du ziehst durch bis hin.
1: Ich ziehe durch. Also jetzt kann ich schlafen. Jetzt kann ich dann Mittagsschläfchen machen. Das schon.
0: Gut, also sehr gut. Da, wenn man sich das so einteilen kann, ist wunderbar. Aber zuerst natürlich noch die Musik hören, die du dir jetzt gewünscht hast. Du hast gesagt, etwas Bluesiges. Und gefunden haben wir den Luther Allison mit Bad Love. Warum ist das ein guter Blueser für dich, der Luther?
1: Das ist ein ganz alter Freund von mir.
0: Cool.
1: Ich bin damals zwei Simmen gelesen und nachher hat das geschifft wie die Sau. Und der Einzige, der vorher bei der Bühne war, ist der Hardy gewesen.
0: Du hast nicht durchgezogen. Es ist wie beim Fußball.
1: Ich habe durchgezogen und nachher ist, der Luther Allison, Gesamtgitarre-Solo, ist der mit einem, mit einem Kilfmann, mit einem Coca-Cola-Sonnenschirm, ist der zu mir rausgekommen.
0: Gut.
1: Und nachher hat er einen halben Meter von mir gespielt.
0: Also das ist eine schöne Geschichte. Und
1: das ist eine schöne Geschichte.
0: Passt das natürlich wunderbar in diesem Morgen.
1: Darum passt das.
0: Dann wünsche ich viel Spass beim Hören. Ein bisschen Blues, Bad Love mit dem Luther, Allison und Hardy. Viel Erfolg beim Durchstehen heute.
1: Ja, merci. Grüße an die Schweizer, schönen Tag.
0: Ein Gruß auf Münzigen, hab Sorge.
1: Merci.
0: Tschüss.
1: Danke.
0: Ciao.

0: Das ist der Musikwunsch hier. Blues. Wo man gehört hat, der Luther Allison gewünscht vom Hardy aus Münzigen. Wo jetzt dann noch ein bisschen powernappen, damit er wieder parat ist für die nächsten Fußballspiele, wo heute den Tag durch oder am Abend dann auf jeden Fall noch laufen, mit Schweizer Beteiligung. Zum Beispiel eben Schweiz gegen Kolumbien. So, aufhören mit dem Seich, abschalten den Blödsinn. Etwa so tönt es im Moment gerade bei unserem Kundendienst, respektive beim Kundendienst vom Schweizer Fernsehen. Viele Leute regen sich auf über die sogenannte Replay-Werbung. Also, dass es zum Beispiel Werbung anzeigt, wenn man beim Fernsehen schauen auf das Pause-Knöpfchen drückt. Stefan Wüttrich vom Konsumentenmagazin Espresso, was genau ist das Problem?
1: Ja, so wie das tönt, sind die Leute zum Teil richtig verrückt. Sie nerven sich, dass sie jetzt gezwungen werden, um die Werbung zu schauen. Weil das ist ja der Punkt, man kann die Werbespots dann nicht einfach überspringen. Die 3, 4, 5 Werbungen, die laufen dann einfach durch, ob man will oder nicht.
0: Ja, und die Leute nerven sich vor allem wegen einem ganz praktischen Grund. Die Werbung stört nämlich viel ganz massiv. Wenn man beim Fernsehen schnell mal auf einen Pause-Knopf drückt, zum Beispiel eine Grafik will genauer anschauen, eine Tabelle oder die Wetterkarte noch ein bisschen genauer, dann kommt eben die Werbung und das nervt und stört.
1: Und wenn es dann eben beim Pausendrucken plötzlich ein Inserat zum Beispiel von einem Detailhändler auf meinem Bildschirm hat, dann sehe ich natürlich das nicht mehr, was unten dran ist, was ich eben anschauen möchte. Darum schreiben uns ganz viele Leute sinngemäss, bitte stellen Sie diese blöde Werbung wieder ab.
0: Ja, und selbstverständlich haben wir da ein bisschen den Puls genommen und das mal aufgedreht zu den Öffentlich-Rechtlichen bei den SRG-Fernsehsendern, wo ja das betreibt, die SRG. Was die Antwort auf die Beschwerden zu dieser Replay-Werbung ist, das tun wir heute thematisieren. Und zwar nach den 8 Nachrichten heute Morgen bei uns im Espresso. Und für die dann vielleicht nicht mehr zuhören können, nur ganz kurz. Es gibt tatsächlich eine Lösung für das Problem und die heisst SRF Play. Oder Play SRF, je nachdem, wie man es sagen will. Wenn ihr eine Sendung über unsere Online-Plattform schaut, dann gibt es die Replay-Werbung zum Beispiel nicht.

0: Ganz feine Klänge da vom Robbie Williams, Forbidden Road. So, das ist der Dienstag Morgen, der 7. Juli, der kann so richtig kommen. Vielleicht seid ihr gerade am Morgen vorbereitet, dann wünschen wir einen guten schon bald, wenn ihr sitzt und vielleicht ein Gomfibrötli, ein Müsli, ein Joghurt oder sonst etwas Feines auf dem Tisch habt. Geniesst es und startet gut in den Tag. Und für alle, die unterwegs sind, vielleicht noch schnell den Blick zuerst auf die Schweizer Strasse.
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0: Die Übersicht von 5:29 Uhr. Vorsicht im Tessin, dort auf der A13 Bellinzona-San Bernardino. Zwischen Bellinzona Nord und Roveredo in beiden Richtungen besteht Gefahr durch Tiere auf der Fahrbahn. Vorsichtig fahren, gut ankommen. In der Dienstag, der 7. Juli, jetzt Zeit für das Wichtigste aus der Nachrichtenredaktion. Es ist 17:30 Uhr.
2: Die Nachrichten von SRF um 5:30 Uhr mit Patrick Seiler. Die US-amerikanische Fußballnationalmannschaft ist im WM-Achtelfinal ausgeschieden. Das Team unterlag Belgien in Seattle deutlich mit 1:4. Damit endete auch die internationale Debatte um US-Stürmer Follarin Balogun mit einem sportlichen Misserfolg für die Mannschaft aus den USA. Die FIFA-Disziplinarkommission hatte Balogans Sperre nach einer roten Karte kurzfristig ausgesetzt, nach einem Telefonat zwischen US-Präsident Donald Trump und FIFA-Chef Gianni Infantino. Das hatte vor der Partie heftige Kritik und Vorwürfe der Spielmanipulation ausgelöst. Im Viertelfinal trifft Belgien nun auf Spanien, das seinerseits gegen Portugal 1:0 gewonnen hat. Im Golf von Oman sind im Bereich der Straße von Hormuz erneut Handelsschiffe angegriffen worden. Nach Angaben von US-Behörden hat der Iran mindestens 2 Raketen auf zivile Schiffe gefeuert. Die britische Seefahrtsbehörde bestätigte, dass ein Tanker von einem Projektil getroffen wurde und Feuer fing. Verletzte gab es keine, auch Schadstoffe seien keine ausgetreten, hieß es. Die Angriffe gefährden das fragile Abkommen zwischen Washington und Teheran von Mitte Juni, das den Konflikt eigentlich entschärfen sollte. Der Schiffsverkehr in der Straße von Hormuz ist ein wichtiger Teil dieses Abkommens. Der Iran fordert Durchfahrtsgebühren und droht Schiffen, die sich nicht an die vorgeschriebene Route halten. Kanada bestellt beim deutschen Rüstungskonzern ThyssenKrupp Marine Systems bis zu 12 neue U-Boote und beschert dem Unternehmen den größten U-Boot-Auftrag seiner Geschichte. Zum genauen Auftragsvolumen machen weder der Konzern noch Kanada genaue Angaben. Für Kanada handelt es sich bei diesem Geschäft um die größte Militärbeschaffung in der Geschichte des Landes. Das sagte der kanadische Premierminister Mark Carney vor der Abreise an den NATO-Gipfel in der Türkei. Die neuen, konventionell betriebenen Boote sind speziell für arktische Gewässer geeignet. Mit der Entscheidung entsteht eine trilaterale U-Boot-Flotte von Kanada, Deutschland und Norwegen, die künftig bis zu 24 Schiffe umfassen soll. Das erste U-Boot für die kanadische Marine soll bis 2033 ausgeliefert werden. Das Wetter, es wird auch heute meist sonnig mit einigen Wolkenfeldern, die gegen Abend dichter werden können. Die Temperatur um 33 Grad. Das waren die Nachrichten von Radio SRF, verantwortlich Patrick Seiler.
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0: Schönen guten Morgen, alle sitzen im Studio, das Sven Epinay, musikalisch Lulu. I could never miss you. Ich hoffe, ihr habt eine gute Nacht hinter euch. Und schön, dass ihr da seid. Mit uns in den Dienstag, 7. Juli, startet. 3 Minuten ab der 5:30 Uhr. Wunderschönen guten Morgen.

0: Tanzgebiet mit dem Jimmy Somerville, To Love Somebody. Dienstag Morgen, schön seid ihr bei uns, 20 Minuten noch, dann ist es 6 Uhr und auch ins Studio kommen aus der Morgenredaktion ist Iris Ungericht. Guten Morgen, Iris.
1: Guten Morgen.
0: Es gibt auch für uns einen langen Tag. Wir schauen natürlich schon ab, heute ist Matchtag. Die Schweizer Fußballnazi greift wieder ein in der Fußballweltmeisterschaft und der Gegner ist Kolumbien. Heute Abend um 10 Uhr ist Abpfiff. Wir sind alle schon ein bisschen vorfreudig und auch ein bisschen gespannt, wie das Ganze dann rauskommt. Und darum machen wir einen kleinen Vergleich Kolumbien-Schweiz, damit wir da auf dem neuesten Stand sein. Und spiele ein bisschen Quartett. Hast du deine kolumbianischen Karten parat?
1: Ja, ich glaube, ich habe es zusammen.
0: Also gut. Fangen wir an mit dem Essen. Finde ich gut. Wir Schweizer, ich habe da jetzt mal Raclette oder Fondue ganz hoch im Kurs. Was steht bei dir auf dem Kärtchen?
1: Ich biete Empanadas.
0: Oh, das sind was schon wieder?
1: Die Teigtaschen.
0: Ah ja, die sind aber noch Fan. Muss ich sagen, sie sind noch Fan. Gut. Dann die Währung Franken gegen...
1: Kolumbianische Peso.
0: Peso, gut, das müssen wir haben. Die Landesfarbe, bei uns natürlich rot-weiß, wird man heute wahrscheinlich auf dem Platz sehen.
1: Ich habe mehr. Was, ich habe mehr. Gelb, blau, rot.
0: Gut, warte mal. Jetzt kommen wir zu der Landessprache. Mhm. Jetzt ganz spannend. Wir in der Schweiz 4. Deutsch, Italienisch, Französisch, Rätoromanisch. Wie viel hast du in Kolumbien?
1: Ja, Amtssprache, gell, ist jetzt halt einfach. Spanisch. Aber, Achtung, auch noch unter anderem über 65 indigene Sprachen.
0: Was?
1: Wer hat gewonnen?
0: Ja, das ist gut. Also, wir lassen noch ein bisschen offen. Wir lassen noch ein bisschen offen. Und wir gehen einfach zu der Musik. Wir haben in Sachen Fußball da. Der Baschi, oder? Komm, bring ihn heim. Und da meint er sicher den Sieg heute Abend gegen Kolumbien. Wobei es gibt eine, die hat etwas dagegen. Sie ist Kolumbianerin und schwingt ihre Hüfte und das Mikrofon. Sofort ist klar, um wen das geht. Shakira. Ja, der hat beide Songs.
1: Schon stark, oder?
0: Ja, ist schon beides gut, das muss ich sagen. Ja, nehmen wir doch den Puls, bei denen wir es wissen. Die Ursula Schleppi, sie ist ausgewandert vor 20 Jahren als Schweizerin auf Kolumbien. Und wir haben sie gestern noch schnell erreicht und wollen wissen, liebe Ursula, für wen ist sie denn jetzt? Für die Schweiz oder Kolumbien? Und sie hat gesagt...
2: Beiden.
0: Ah, drückt sie die Daumen.
2: Ich glaube, ich schaue den Match nicht. Nein, ich finde es ein bisschen schwierig.
1: Ein bisschen schwierig.
2: Ich lasse mich überraschen und freue mich dann mit den Gewinner.
0: Also wunderbar. Sie hat ein bisschen zwei Herzen, die ihre Brust ist verständlich. Wobei, ein Vorteil hat es, wenn Kolumbien spielt, aus kolumbischer Sicht, nämlich?
2: Also die Strassen sind leer. Das sind meistens so die einzigen Momente, wo man ohne Stau kann Auto fahren kann in gewissen Städten.
0: Et voilà. Also praktisch. Wer nichts mit Fußball hat, der geht dann mal auf die Autobahn. Gehen schauen, wie das so ist, wenn man freie Fahrt hat. Also, jetzt fragen wir aber noch einen, der sicher ein gutes Händchen hat in Sachen Fußball, nämlich der Benny Turnherr. Seit 40 Jahren ist er an jeder Fußball-WM dabei gewesen, bis zu seiner Pensionierung. Und hat natürlich auch manchmal Schweiz-Kolumbien schon kommentiert. Drum, Resultattipp, Benny Turnherr, Schweiz-Kolumbien heute Abend, wie kommt es raus?
3: Ja, irgendwie habe ich ein gutes Gefühl, ja, weil die grossen Brücken, denen sind wir immer aus dem Weg gegangen. Man hat eigentlich gedacht, es gäbe ein Schweiz-Portugal, oder? Es gäbe

sommerliche Musik hier von Peter Andre, Mysterious Girl. Und einen haben wir noch vor dem Wetter, nämlich Harpo mit dem Klassiker. Da ist er mit Movie Star am 10 vor 6.

0: alt, aber immer noch sehr gut. Harpo mit Movie Star. In 7 Minuten ist es 6.
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0: Der Jürg Ackermann ist bei uns im Studio vom SRF Meteo Team. Guten Morgen, Jürg.
2: Guten Morgen, Sven.
0: Ja, es ist, glaube ich, die Gelegenheit jetzt, so kurz vor der 6, obwohl es schon getagt hat im Land, nochmal die Fenster richtig aufzureissen, weil jetzt ist die Luft sehr kühl.
2: Genau, aktuell haben wir wahrscheinlich die tiefsten Temperaturen vom Tag, vielleicht sogar für die ganze Woche, weil in dieser Nacht hat es nochmal gut abgekühlt. Die Temperaturen sind auf 18 bis 14 Grad herabgesunken, liegen jetzt gerade so ein bisschen in diesem Bereich. Also jetzt noch gut durchlüften, weil am Nachmittag wird es wieder heiß. Temperaturen steigen auf 31 bis lokal 35 Grad. Das macht es aber besonders im Norden noch ein bisschen angenehmer, weil die Luft relativ trocken ist und es geht dann am Nachmittag noch einen zügigen Westwind. Dazu haben wir grundsätzlich sonniges Wetter am Vormittag, da haben wir nur ein paar dünne Schleierwolken. Im Laufe des Nachmittags, da kommen dann von Norden her, haben wir ein paar dichtere Wolken auf, die die Sonne zum Teil abdecken.
0: Also, jetzt nochmal so richtig aufreisen, wer kann und will natürlich. Dann kommt noch ein bisschen frische Luft rein, weil es ist eine weitere Hitzewelle, die unser Land erreicht hat. Heisst es morgen ähnlich warm oder wärmer oder kühler?
2: Für die meisten wird es morgen nochmal etwas ähnliche Temperaturen geben. Eben am Morgen starten wir mit etwa 15 bis 18 Grad im Tag und am Nachmittag gibt es 31 bis 34 Grad. Im Osten wird es aber nicht ganz so heiß. Es gibt etwa 29 Grad, weil dort besonders am Nachmittag zum Teil dichtere Wolken aufziehen. Sonst gibt es am Morgen nochmal einen meistens sonnigen Tag.
0: Also, dann nehmen wir die Hitzewelle, wenn sie da schon anrollt. Und wir nehmen auch hier den hier. Laura Branigan. Self-Control.

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0: Schweizer Musik hier von Florian Ast mit Rolling Stones.
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0: Eine Meldung für 5.59 Uhr. Entwarnung im Tessin auf der A13 Bellinzona San Bernardino zwischen Bellinzona Nord und Roveredo. Keine Gefahr mehr durch Tiere auf der Fahrbahn. Dienstag, der 7. Juli. Jetzt ist es 6 Uhr. Heute Morgen mit Vera Deragisch. Guten Morgen, Vera.
2: Guten Morgen. Wir beginnen die Sendung mit dem Gipfeltreffen der NATO. Das beginnt heute in der Türkei. Und viele fragen sich, ob US-Präsident Trump da wieder Streit sucht mit den europäischen Staaten. Eigentlich gäbe es dazu weniger Anlass als auch schon. Nach der Fußball-WM beschäftigt uns heute die Schweizer Nazi. Spielt am Abend ihren Achtelfinal gegen Kolumbien. Und Trainer Murat Yakin macht sich Sorgen um drei seiner Topspieler. Mit mir im Studio ist Dominik Brandt. Heute knacken wir sie wieder, die 30-Grad-Marke.
3: Ja, es gibt Höchstwerte um 33 Grad. Dazu ist es meist sonnig mit einigen Wolkenfeldern.
2: Heute beginnt im türkischen Ankara der NATO-Gipfel. Und dieses Jahr haben die Europäer ihre Hausaufgaben erledigt. Fast alle Staaten geben deutlich mehr Geld aus für ihre Verteidigung, so wie das die USA verlangt haben. Das ist allerdings keine Garantie dafür, dass der Gipfel nun störungsfrei abläuft. Aus Ankara berichtet Fredrik Steiger.
4: Die Forderung der Amerikaner nach einem fairen Lastenausgleich in der NATO ist alt. Präsident Donald Trump nahm sie auf seine grobe Art auf und erzielte die erwünschte Wirkung. Die Europäer und Kanada versprachen voriges Jahr auf dem Gipfeltreffen der Allianz, ihre Verteidigungsausgaben bis zum Jahr 2035 auf 5% des Bruttoinlandproduktes hochzuschrauben. Bereits nach einem Jahr haben sie 4% erreicht, erklärt mit Genugtuung NATO-Generalsekretär Mark Rutte zum Gipfelauftakt.
5: Just one year into a 10-year project, we see that European allies and Canada are already investing around 4%.
4: Das bedeutet für 2025 und 2026 fast 260 Milliarden Dollar zusätzlich für Verteidigung. Trump hätte diesmal also eigentlich keinen Anlass, sich über die Europäer zu beklagen. Und sein Botschafter bei der NATO, Matthew Whitaker, räumt das auch ein.
6: At the summit, it's going to be a good news story.
4: Ja, das sei eine gute Nachricht auf dem jetzigen Gipfel. Ob Trump deshalb diesmal handzahm auftritt, ist indes keineswegs sicher. Er orientiert sich weniger an Fakten und Fairness als an seinen eigenen Vorurteilen. Und er dürfte auch jetzt in Ankara neue Vorwände finden für Standpauken an die Adresse der Europäer, die er einfach nicht mag.
2: Der Ausblick von unserem diplomatischen Korrespondenten Fredrik Steiger. Vor diesem NATO-Gipfel hat Kanada bekannt gegeben, neue U-Boote kaufen zu wollen. Und der Großauftrag geht voraussichtlich nach Deutschland, Dominik Brandt.
3: Bis zu 12 U-Boote soll der deutsche Rüstungskonzern ThyssenKrupp Marine Systems für Kanada bauen. Das sagte der kanadische Premierminister Mark Carney vor seiner Abreise an den NATO-Gipfel. Nun stünden noch Gespräche an, um den Kauf definitiv zu machen, so Carney. Weder Kanada noch der deutsche Konzern machen Angaben dazu, wie viel Geld fließen würde. Die U-Boote wären Teil einer gemeinsamen Flotte von Kanada, Deutschland und Norwegen. Sie sollen speziell für die extremen Bedingungen in der Arktis und im Nordatlantik geeignet sein.
2: Im Nahen Osten sind erneut Handelsschiffe angegriffen worden.
3: Und zwar im Golf von Oman im Bereich der Straße von Hormus. Der Iran habe mindestens 2 Raketen auf zivile Schiffe abgefeuert, melden die USA. Die britische Seefahrtsbehörde bestätigte, dass ein Tanker von einem Projektil getroffen wurde und Feuer fing. Verletzte habe es keine gegeben. Dass die Straße von Hormus für den internationalen Schiffsverkehr wieder geöffnet wird, ist ein zentraler Teil des Abkommens zwischen den USA und dem Iran von Mitte Juni. Der Iran fordert Durchfahrtsgebühren und droht Schiffen, die sich nicht an die vorgeschriebene Route halten. Ein Raketentest Chinas beunruhigt zahlreiche Länder. Die USA, Japan, Australien, Neuseeland und Taiwan reagieren besorgt über die zunehmende Aufrüstung Chinas. Die USA fordern das Land auf, über Rüstungskontrollen zu sprechen. Auslöser ist der Test einer Interkontinentalrakete. Ein chinesisches Atom-U-Boot hatte eine unbestückte Rakete in den südlichen Pazifik abgefeuert. China spricht von einem routinemäßigen Training. Fachleute vermuten den Test einer hochmodernen Rakete, die auch das US-amerikanische Festland erreichen könnte.
2: Wir wechseln zur Fußball-WM. Da ist nun auch der letzte Gastgeber ausgeschieden. Die USA verlieren im Achtelfinal gegen Belgien klar mit 1:4. Auflaufen durfte in diesem Spiel auch US-Stürmer Fallorin Balogun. Wir erinnern uns, davor gab es einen sehr umstrittenen Entscheid der FIFA. Sportredaktor Jan Zürcher.
7: Die Empörung war groß, dass Fallorin Balogun überhaupt spielberechtigt war. Nach einem mittlerweile bestätigten Telefonat zwischen US-Präsident Donald Trump und FIFA-Chef Gianni Infantino wurde seine Sperre kurzerhand ausgesetzt. Letztendlich viel Lärm um nichts. Balogun, immerhin der beste US-Torschütze dieser WM, spielte zwar durch, hatte aber wenig Einfluss auf das Spiel. Auch er konnte die klare Niederlage im Achtelfinale gegen Belgien nicht verhindern. Die USA sind ausgeschieden. Was bleibt, ist die große Empörung in der Fußballwelt.
2: Sportredaktor Jan Zürcher. Belgien wirft also die USA aus dem Turnier und trifft im Viertelfinal auf Spanien. Spanien hat gegen Portugal 1:0 gewonnen. Und auch für die Schweiz gilt es heute wieder ernst an der Fußball-WM. Heute Abend spielen Granit Xhaka und Co. gegen Kolumbien um den Viertelfinaleinzug. Doch die Vorfreude ist etwas getrübt, denn es drohen gleich mehrere Leistungsträger auszufallen. Mit Joan Manzambi, Ruben Vargas und Gibril Sow mussten 3 Spieler das Abschlusstraining abbrechen. Warum genau, ist nicht bekannt. Trainer Murat Yakin wirkte an der Abschlussmedienkonferenz entsprechend besorgt.
8: Der Ärger ist natürlich groß genug, wenn sie das Training abbrechen, einen Tag vom Spiel. Es wäre ein Riesenverlust natürlich, wenn das nicht auf dem Platz stehen könnten. Wir werden eben noch genaue Erfahrungen bringen, was am Nachmittag werden uns Suchen gemacht und dann wissen wir Bescheid.
2: Diese Ausfälle wären ein herber Schlag für die Nazi, sieht auch SRF-Fußballexperte Benny Huckel so. Aber
9: irgendwie, dass gerade 3 Spieler sich verletzt haben in einem Abschlusstraining, das kann man sich fast nicht vorstellen.
10: Zwei Fischer.
9: Ja, ein bisschen schon, weil ich das Gefühl, dass, also das muss ja ein unglaubliches Training sein, dass gerade 3 sich gleichzeitig verletzen. Und Matchtag minus 1 ist Training meistens nicht besonders, also schon intensiv, aber sehr kurz. Und darum, ja, man muss davon ausgehen. Also wenn sie würden ausfallen, wäre es natürlich eine extreme Schwächung von der Schweiz.
2: Wir dürften wohl also erst kurz vor dem Spiel erfahren, ob und wer von den 3 zum Achtelfinal antreten kann. Doch nicht nur die Schweiz könnte mit Ausfällen zu kämpfen haben, sondern auch Gegner Kolumbien. Mehrere Spieler sind fraglich. Der Achtelfinal Schweiz-Kolumbien beginnt um 22 Uhr Schweizer Zeit in Vancouver. Zu sehen live im Fernsehen auf SRF 2 oder im Stream auf der SRF Sport-App. Und jetzt noch eine Meldung aus der Wirtschaft. 3 Milliarden US-Dollar, so viel will der japanische Autobauer Toyota in ein Werk in den USA investieren.
3: Ein Teil der Produktion des Pickup-Trucks Tacoma solle von Mexiko zurück in die USA verlagert werden, so Toyota, und zwar in den Bundesstaat Texas. Dort sollen rund 2000 Arbeitsplätze entstehen. Toyota reagiert mit diesem Schritt auch auf den anhaltenden Druck von US-Präsident Donald Trump, der Zölle auf Autoimporte erhoben hat. Ein Sprecher des Weißen Hauses wertete die Ankündigung als Erfolg der eigenen Zoll- und Steuerpolitik. Zu den Börsendaten von SIX. Der Dow Jones Index in New York hat 0,3% gewonnen. Der Nikkei Index in Tokio fällt um 1,9%. Der Euro wird zu 92,13 Rappen gehandelt. Der Dollar zu 80,54 Rappen.
2: Das ist die Sendung heute Morgen. Verantwortlich ist Daniela Bündner. Die Zeit, es ist gleich 6:09.
0: Die Wetteraussichten für uns hat Jörg Ackermann.
11: Heute scheint zuerst mal meistens die Sonne mit dünnen Schleierwolken. Am Nachmittag kommen zum Teil dichtere Wolkenfelder auf. Dabei bleibt es trocken und es wird 31 bis 35 Grad heiß. Dazu kommt im Norden ein mäßiger Westwind auf.
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0: Ja, schönen guten Morgen, schön seid ihr bei uns an diesem Dienstagmorgen um 6:09. Mit mir im Studio ist Tiri Sumgricht.
12: Guten Morgen.
0: Guten Morgen. Und für den Sport, der Felix Ränkli. Guten Morgen, Felix.
13: Guten Morgen.
0: Ja, und du hast den Match geschaut, heute Nacht zwischen 2 und 4. Der Gastgeber USA ist auf die Belgier getroffen und die Belgier, die sind, glaube ich, wirklich über sich rausgewachsen, oder?
13: Ja, das war jetzt der 5. Match von der Belgier an der WM und das war mit Abstand die beste Leistung, die sie geboten haben. Und Sie haben die USA 4-1 geschlagen.
0: Also 5 Goal hat es gegeben in dieser Partie. Die Highlights die fassen wir zusammen. Und das machen wir nach den Dire Straits. Twisting by the Pool.

0: Dienstagmorgen, 13 Minuten ab der 6. Und an der Fußballweltmeisterschaft in den USA, in Kanada und Mexiko ist schon der letzte von den drei Gastgeber ausgeschieden. Die USA verliert die Nacht in Seattle gegen Belgien, gerade mit 1-4. Und damit hat es alle Hosts, also alle Gastgeber, im Achtelsfinal verwünscht.
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0: Ja, das Spiel von den USA gegen Belgien hat schon vor dem Abpfiff sehr viel zu reden gegeben. Der Donald Trump persönlich hat nämlich bei der FIFA interveniert und mutmaßlich dafür gesorgt, dass der amerikanische Stürmer, der Follerin Belgen, nach seiner roten Karte nicht für ein Match gegen Belgien, also für ein Spiel, ist gesperrt worden. Die Fußballwelt war empört, weil eine Schiedsrichterentscheidung völlig willkürlich da von der FIFA ist aufgehoben worden. Felix Renkli von unserer SRF Sportredaktion. Du hast den Match mitverfolgt, hat sich für die USA das Ganze gelohnt, alle Hebel in Bewegung zu setzen, dass der Belgen schlussendlich auf dem Platz stehen durfte.
2: Ja, eigentlich hätte man davon müssen ausgehen, weil der Follerin Belgen ist der beste Goalschütze von der Amerikaner an der WM mit 3 Treffer. Aber er hat 0 Einfluss gehabt auf das Spiel gegen Belgien bei dieser 1-4 Niederlage. Und das, obwohl er 90 Minuten gespielt hat. Und auch sein ganzes Team hat einen wirklich schlechten Tag verwünscht mit diversen Aussetzern und fatalen Ballverlusten. Es ist zum Teil fast ein bisschen Slapstick gewesen. Zum Beispiel dort, wo der amerikanische Goalie den Böllen verliert, außerhalb vom Strafraum und Belgien so locker das 3-1 schiesst.
0: Also heisst das jetzt auf der anderen Seite die Causa Belgien, viel Lärm um nichts?
2: Ja, also wenn man das Spiel so ganz nüchtern betrachtet, ja, so blass war nämlich der Auftritt von den USA. Aber das ist auch ein bisschen den Belgiern zu verdanken, die sicher angestachelt gewesen sind nach dem ganzen Theater und nachdem ihr Rekurs gegen den Entscheid von der FIFA abgewiesen worden ist. Jetzt haben sie die Machtshow von den USA auf dem Feld so richtig deutlich bestraft. Und ich glaube, die meisten Fußballfans außerhalb von Amerika sind da richtig froh drüber.
0: Und was meinst du, ist die Geschichte damit jetzt abgehakt und erledigt?
2: Nein, ich glaube, sorry, ihr könnt jetzt erst so richtig anfangen. Für die FIFA ist das ein absoluter Gesichtsverlust. Sie hat dem Sport geschadet und die ganze Schiedsrichterstruktur untergraben, indem sie einfach eine Sperre einfach so aussetzt. Die FIFA hat die Regeln verbogen und die Fußballwelt komplett gegen sich aufgebracht. Gerade die UEFA, also die Europäer, die auch viel Macht haben. Und das alles jetzt für ein US-Team, das trotzdem im Achtelfinale die Segel streicht. Aber nicht nur der Sport in der internationalen Presse ist ihnen auf sicher. Ich glaube, es könnte auch Konsequenzen haben für den Gianni Infantino selber, dass er eben vielleicht nicht mehr gewählt wird im nächsten März beim FIFA-Kongress. Vorausgesetzt natürlich, es gibt einen Gegenkandidat. Er hat also ein riesen Eigengoal geschossen und ich wäre ja gerne dabei gewesen, als er heute im Stadion Seattle auf den Schiedsrichterchef von der FIFA, auf den Pierluigi Collina gestossen ist. Er, der wie kein Zweiter für die Integrität der Schiedsrichter steht. Beide sind in der Loge gesessen bei USA gegen Belgien, aber eben nicht nebeneinander.
0: Also eine spannende Geschichte, die das letzte Wörtchen wahrscheinlich noch nicht geredet ist. Aber Belgien auf der anderen Seite macht damit trotz der Affäre Belgien den Schritt in Viertelfinale und das ist ein rein europäischer. Belgien trifft nämlich dort dann auf Spanien. Das ist aber Zukunftsgeschichte und was uns noch viel mehr interessiert, ist der Match heute Abend. Ihr wisst, die Schweiz spielt heute Abend 10 Uhr Schweizer Zeit gegen Kolumbien und auf diesen Match wollen wir uns natürlich vorbereiten. Das machen wir dann etwa in 20 Minuten, also in der nächsten halben Stunde, ganz intensiv hier bei uns auf SRF 1. Euch einen wunderbaren Start in den Tag. 17 Minuten ab der 7. Und das ist der Toto Contunio. Azzurra Malinconia.

0: Schönen guten Morgen ins Land, 21 ab 6 Uhr haben wir. Und der verheerende Bergsturz von Platte im Wallis im Lötschental ist mittlerweile über 13 Monate her. Während praktisch das ganze Dorf unter einem 100 Meter hohen Schuttkegel verschwunden ist, ist das traditionelle Hotel auf der Faffleralp oberhalb von Platte heil geblieben. Nur der grösste Teil vom Weg mit der Strasse dorthin, den hat es natürlich auch nicht mehr gegeben. Aber jetzt, am letzten Wochenende, ist das Hotel endlich wieder eröffnet worden und erreichbar gewesen. Iris.
1: Ja, möglich gemacht hat das eine neue Umfahrungsstrasse, die den Schuttkegel von Platte umfahren tut. Und damit können Gäste auch wieder in die Faffleralp. Das Hotel dort, das ist vor 13 Monaten praktisch aus dem Nichts heute auf morgen geschlossen worden.
2: Man muss ja davon ausgehen, dass das Hotel ja nicht in einer regulären Schließung verlassen wurde, sondern das war ja alles nur ein Notfallprogramm. Also das heißt, das Erste, was war, war komplett überstürztes Verlassen vom Betrieb. Und da haben wir ja wirklich das Hotel in einem fast Chaoszustand hinterlassen müssen.
1: Das sagt Barbara Achreiner. Sie ist Geschäftsführerin vom Hotel Faffleralp, wo im letzten Jahr dort den Job überhaupt erst angefangen hat. Bis man das Hotel richtig schliessen konnte, ist es auch aus Sicherheitsgründen dann fast ein halbes Jahr gegangen.
2: Wir haben dann nur in einer Sondergenehmigung im Herbst haben wir noch mal einfahren dürfen und haben dann in einem, ja, es waren so 8 Stunden haben wir gehabt und dann haben wir das Hotel dann noch mal für den Winter schließen können. Und nochmal Notversorgen, sodass es gut über den Winter kommt. Aber man kann von einer ordentlichen Schließung oder irgendwie einem Saisonabschluss kann man nicht reden.
1: Faffleralp ist jetzt seit dem letzten Wochenende wieder offen. Aber eigentlich hätte Barbara Achreiner schon einen Monat vorher, im Juni, mit dem Team hier oben starten.
2: Und jetzt ist es aber tatsächlich so gewesen, dass aufgrund der jüngsten Bewegungen beim Euchum und Gletscher oben wir keine Zutrittsmöglichkeit gehabt haben zum Hotel und deswegen war das jetzt in der letzten Woche also mega intensiv für das ganze Team, für uns alle und wir haben tatsächlich, kann ich sagen, mittlerweile Unmögliches fast möglich gemacht, dass wir ab dem 4. Juli pünktlich mit dem Hotelbetrieb haben starten können.
0: Das hat Barbara Achreiner, sie ist Geschäftsführerin von dem Hotel Faffleralp, wo wegen Bergsturz zu Platte 13 Monate ist geschlossen gewesen und seit dem letzten Wochenende wieder erreichbar und offen ist. Barbara Achreiner, ihre Emotionen und auch ihre Reaktionen von den Gästen, darüber reden wir und zwar nach der 7. ihrer knappen Stunde, um Viertel ab 7. ist sie dann mein Live-Morgen-Gast. Und das ist Musik aus Schweden, Ace of Base. Always have, always will. Schönen Morgen.

0: das ist Schweizer Musik aus Frauenfeld. Da kommt sie her. Die Lina Button gehört mit One Wish.
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0: Die Übersicht von 6:29 Stau, der stockender Verkehr in der Region Basel auf der A3 Richtung Verzweigung Wiese, dort ab dem Horburg-Tunnel. Dann für die Region Solothurn auf der A1 Richtung Bern zwischen Herkingen und Wangen an der Aare und im Aargau auf der A1 Richtung Zürich zwischen Aarau West und Meggenwil. Gute Fahrt und euch allen einen schönen Dienstag, den 7. Juli. Jetzt ist es 6:30, das Wichtigste mit dem Michael Wieland.
2: Vor dem jährlichen NATO-Gipfeltreffen, das heute in der Türkei beginnt, hat Generalsekretär Mark Rutte die Verteidigungsausgaben der europäischen Länder und Kanadas herausgestrichen. Diese seien innerhalb eines Jahres stark gestiegen. Die Länder reagierten damit auf Forderungen von US-Präsident Donald Trump. Im Golf von Oman sind im Bereich der Straße von Hormus erneut Handelsschiffe angegriffen worden. Nach Angaben von US-Behörden hat der Iran mindestens 2 Raketen auf zivile Schiffe gefeuert. Die britische Seefahrtsbehörde sagt, dass ein Tanker Feuer fing, Verletzte gab es keine. Und Kanada will beim deutschen Rüstungskonzern ThyssenKrupp Marine Systems bis zu 12 neue U-Boote bestellen. Diese sind speziell für arktische Gewässer geeignet. Der kanadische Premierminister Mark Carney sagt, für Kanada sei es die größte Militärbeschaffung in der Geschichte des Landes. Zum genauen Auftragsvolumen machten weder der Konzern noch Kanada Angaben.
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4: Das ist das Regionaljournal aus Basel. Heute Morgen mit einer neuen App vom Deutschen Zoll. Die soll die Rückerstattung der Mehrwertsteuer einfacher machen. Und mit einer Minderheit, die über eine Mehrheit entscheidet. Das ist im Kanton Basel-Stadt so, weil die Mehrheit eben nicht stimmberechtigt ist. Ein erster Blick aufs Wetter. Es wird heiß heute mit bis zu 35 Grad in der Region. Und am Mikrofon ist Marcello Capitelli. Einkaufen im Deutschen von vielen in der Region Basel gehört das zum Alltag dazu. Weil immer noch sind viele Lebensmittel günstiger an der Grenze und denen kann man auch noch die deutsche Mehrwertsteuer zurückverlangen. Der Deutsche Zoll testet jetzt eine App, die die Rückerstattung der Mehrwertsteuer und damit das Einkaufen im Ausland noch einfacher soll machen. Benedikt Erni.
5: Dass man den Betrag von der Mehrwertsteuer zurückbekommt, muss man bis heute an der Grenze beim deutschen Zoll den sogenannten Ausfuhrschein, auch bekannt als grüne Zettel, abstempeln lassen. Der deutsche Zoll bestätigt mit diesen Stempel, dass die Ware das Land verloren hat und man darum Anspruch hat aufs Geld. Das ist nicht nur umständlich für die, die einkaufen, sondern auch für den Zoll selber, bestätigt Anja Bendel, Mediensprecherin vom Zoll zu Lörrach.
6: Es sind ungefähr 200 Leute eingestellt in diesem Aufgabenbereich extra, die nur diese Aufgabe machen. Die würde man natürlich dann gerne in andere Aufgabenbereiche einsetzen, wo wir momentan Personalmangel haben. Insofern wäre es eine gewünschte Entlastung.
5: 200 Leute zum Mehrwertsteuerzettel stempeln, ein riesen Aufwand. Und darum testet der Zoll eben die neue App. Die kann man in der Testphase erst in ausgewählten Läden brauchen. An der Kasse bekommt man dann statt dem grünen Zettel eine Bestätigung auf die App, wie hoch der Mehrwertsteuerbetrag ist. Wenn man dann über die Grenze fährt, registriert das die App über Standortdaten. Bei denen, die über die Grenze einkaufen gehen, kommt die Neuerung vom deutschen Zoll gut an. Sie würden sich die App herunterladen, wie eine Umfrage von der Tagesschau Zweil zeigt.
7: Man kann es ja dann wahrscheinlich aus dem Auto ausmachen, da muss man nicht extra anhalten, aussteigen, ist auch weniger mühsam, dann auch mit den Parkplätzen zu suchen. Genau, und ich habe eben ein kleines Kind, wenn ich dann mal allein unterwegs bin, muss ich auch nicht extra immer das Kind mitnehmen und so.
8: Vielmal hat man keine Zeit mehr, nach so lange Einkaufen, nach hier im Schlangen zu stehen.
9: Wäre effizienter, oder? Muss man lange anstehen.
5: Freude an der App haben auch die Geschäfte in Deutschland. Das Einkaufen im Ausland wird so noch attraktiver. Schon heute kommt jeder dritte Kunde, jede dritte Kundin in den Läden in Grenznähe aus der Schweiz. 1-2 Milliarden Euro bringen die Schweizer den Läden zu Deutschland. Weniger begeistert von der neuen App ist dagegen der Schweizer Detailhandel. Der Verband vom Detailhandel fordert sogar, dass die Schweiz die Schrauben beim Einkaufen über die Grenzen noch mehr anzieht. So soll der Freibetrag für Waren aus dem Ausland noch mehr gesenkt werden. Erst vor kurzem ist der von 300 auf 150 Franken gesenkt worden. Der Detailhandel fordert jetzt eine Freigrenze von 50 Franken. Der Einkaufstourismus über die Grenze beschäftigt die Politik und den Detailhandel auf beiden Seiten von der Grenze weiter.
4: Der Benedikt Erni hat berichtet. Mehr als die Hälfte der Einwohnerinnen und Einwohner im Kanton Basel-Stadt haben keinen Schweizer Pass und sind darum nicht stimmberechtigt. Das heisst, eine Minderheit entscheidet über die Mehrheit. Das sei nicht ideal, sagt die Basler Politologin Eva Gschwind.
10: Weil es fehlt dann einfach auch an der nötigen Akzeptanz von Entscheid von den Stimmberechtigten, wenn die Stimmberechtigten eben nicht einmal mehr die Hälfte von der Bevölkerung darstellen. Und Politik und Regierung und Parlament brauchen ja auch über Abstimmungen Orientierung, wie sie sollen handeln. Wenn aber die Bevölkerung nur aus einer Minderheit besteht, dann geht die Politik immer stärker in einen Blindflug.
4: Es gibt darum verschiedene Überlegungen, wie man das könnte ändern könnte. Der Kanton hat zum Beispiel die Gebühren für die Einbürgerung gesenkt, so dass mehr Leute den Schweizer Pass beantragen und dann können mitentscheiden. Zudem ist vor kurzem in Basel ein Bevölkerungsrat lanciert worden. Schweizer, Ausländerinnen, Junge und Ältere sind in diesem Rat vertreten und diskutieren dort über aktuelle und relevante Themen. Die Idee ist, dass Vorschläge von diesem Rat dann in die Politik sollen kommen. Zum Schluss noch ein Blick aufs Wetter. Auch heute gibt es einen heissen Sommertag bei uns in der Region mit bis zu 35 Grad.

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1: Schönen guten Morgen, Dienstag, der 7. Juli. Heute ist Matchday, wie man so schön sagt. Der Matchtag, die Schweiz spielt heute Abend gegen den K.O.-Gegner, den man muss schlagen, wenn man will, im Rennen bleiben, der Fußball-Weltmeisterschaft gegen Kolumbien. Und das wollen wir natürlich ein bisschen genauer anschauen. Und wir sagen wir, dann meine ich die Dienstags-Morgen-Crew im Studio, das Sven Epine, und aus der Morgenredaktion die Iris Ungericht.
2: Guten Morgen.
1: Iris, dein Resultat-Tipp heute Abend?
2: Völlig überambitioniert. 3-2 für die Schweiz.
1: 3-2 für die Schweiz, das schreibe ich gerade auf. Wunderbar, 3-2 für die Schweiz.
2: Vielleicht gönne ich ja dann etwas, oder?
1: Wenn wer weiß, man muss schauen. Mein Tipp ist allerdings 1-1. Und dann geht es in die Verlängerung, dann gibt es kein Goal und dann gibt es ein Penalty-Schießen und dann gewinnt die Schweiz 5-4 dann total. Darum so viel Goal, aber erst wegen Penalty-Schießen.
2: Das wird aber spannend.
1: Es wird sehr spannend und ich glaube, wir fragen noch bei einem nachher, der doch in Sachen Fußball-Weltmeisterschaft ein paar Mal dabei war. Der Benny Thurnherr. Schaut er die Partie und was wird er tippen? Was traut er der Schweizer zu? Wir fragen gerade als nächstes. Ah.

0: Ein People Search for the Hero. Man sucht die Helden und wir haben sie doch schon gefunden. Sie stehen hoffentlich heute auf dem Platz und haben ein rot-weisses Liebli an. Die Schweizer Fußballnazi spielt gegen Kolumbien oder musikalisch. Komm bringen heim aus Schweizer Sicht oder Kolumbianer würde sagen, da haben wir auch noch Sass im Ärmel. Shakira, whenever, wherever. Ja, das letzte Mal, als die Schweizer Fußballnazi an einer WM-Endrunde gegen Kolumbien gespielt hat, ist schon eine Weile her. 1994, Iris, machst du dich noch erinnern?
1: Ja, dann spielen noch Stefan Chapuisat, Georges Brégui.
0: Stimmt.
1: Der hat das erste Goal von diesem Turnier
0: geschossen. Wahnsinns-Goal hat der Brégui geschossen.
1: Oder Alain Souter mit den Wallemänen, oder?
0: Absolut. Also, ja. Lange blonde Haare, definitiv. Also, die sind alle auf dem Bitz gestanden.
1: Ja.
0: Wie ist es eigentlich ausgegangen vor vielen Jahren?
1: Damals gegen Kolumbien haben mit 0-2 verloren.
0: Nein! Höchste Zeit für eine Revanche an einer Fußballweltmeisterschaft. Und das sollte doch heute Abend klappen. Wir fragen doch am besten nachher bei dem Mann, der dann mal quasi als Reporter
1: auch
0: im Schweizer Fernsehen auch schon dabei war, der Benny Thurnherr. Auf was muss die Schweizer Nazi heute am Abend gegen Kolumbien achten?
2: Ja, die Schweizer müssen eigentlich wie immer auf sich selber schauen und selber gut spielen. Ich meine, dann haben sie eine Chance. Man darf allerdings nicht vergessen, die Schweiz ist Weltrangliste Nummer 19 und Kolumbien Weltrangliste Nummer 13. Also nach Papierform ist Kolumbien eher stärker und die Schweizer haben bis jetzt so gegen Nummer 30, 40 und 60 gespielt, oder? Also das wird schon eine andere Nummer.
0: Also wir hatten schon andere Gegner gehabt. Katar zum Beispiel in der Vorgruppe, das ist so. Aber es nützt ja nichts, stark anzufangen und dann nachzulassen während dem Turnier. Besser ist es im Gegenteil, oder? Also umgekehrt.
2: Umgekehrt muss ich aber sagen, dass die Schweizer genau den Formaufbau hat, den man braucht, um ganz weit zu kommen. Das heisst, nicht so gut gestartet, aber man muss eben nicht im Juni in Form sein, sondern erst im Juli. Das heisst jetzt, und es sieht genauso aus, wie wenn die Schweizer das verwünscht hätten. Und auf der Suche natürlich nach Argumenten für einen Schweizer Sieg ist mir auch aufgefallen, jede Mannschaft, auch die Weltmeister geworden ist, hat einmal im Verlauf des Turniers einen schwachen Tag eingezogen. Die Schweizer haben dann schon gegen Katar im Startspiel und Kolumbien hat eben noch nicht eingezogen.
0: Et voilà. Und

0: Jeder Sieg ist uns recht, egal wie hoch oder wie knapp oder wie tief. Wir werden es sehen, heute kurz vor Mitternacht wissen wir wahrscheinlich mehr. Wobei, es hat einen kleinen Schreckmoment gegeben gestern bei der Pressekonferenz, oder? Der Murat Yakin hat gesagt, verletzte Spieler, oder so hat er es nicht gesagt?
1: Nein, drei Spieler haben das Training abgebrochen.
0: Drei Spieler haben das Training abgebrochen. Sie sind frühzeitig duschen und auf Nachfrage ist nichts mehr gekommen. Und darum wird heute spekuliert. Ich sage es euch. Ein Haufen Schlagzeilen zu der Schweizer Nazi. Was steckt wirklich dahinter? Und wir schauen nochmal ganz genau her. Und wir hören auf Zwischentönen. Das machen wir nach den Spinners. Working my way back to you. Wo wir da hören. Und dann schauen wir mal genau her. Was hat eigentlich der Yakin gemeint mit dieser Aussage? Können wir da etwas rauslesen? In drei Minuten wissen wir hoffentlich mehr.

0: Dienstagmorgen, 12 vor 7 Uhr, ihr hört SRF 1 und heute ist Matchday. Die Schweizer Fußballnazi spielt also am Abend gegen Kolumbien an der Fußball-Weltmeisterschaft und zwar um einen Einzug in Viertelfinale. Und weil es um viel geht, ist das auch immer der grosse Moment auf den Titelseiten von der Schweizer Printmedien. Iris, was wird denn heute vor diesem Match so titelt und ein bisschen spekuliert vielleicht?
1: Ich habe ein bisschen blättert und muss sagen, mein Favorit ist die Titelseite vom Walliser Boot.
0: Was sieht man denn dort und was steht?
1: Zeigt Zähne, steht dort auf der Titelseite. Seite mit einem Bild vom Nazi-Spieler Breel Embolo, der auch wirklich Zähne zeigt. Mhm. Und mit Körperteil geht es dann auch weiter beim Blick. «Wir haben die Nase vorn», heisst es dort, unglücklicherweise bebildert mit ein Bild von Ruben Vargas und Johann Mansambi, wo nicht klar ist, ob sie heute Abend auch dabei sind.
0: Genau, das ist halt erst nach Redaktions- und Druckschluss von der Printzeitungen rausgekommen. Also die beiden und auch der Djibril Show, die haben offenbar ein Training von diesem wichtigen Spiel müssen abbrechen, also gestern. Das ist an der Medienkonferenz vor dem Spiel gesagt worden und darum die grosse Frage, Iris, was genau ist da los mit diesen Trainingsabbrüchen?
1: Alarm ist auf jeden Fall.

0: los. Also das Online-Portal Watson schreibt von einer grossen Sorge. Und es gilt jetzt, untersuchen von den Spielern abzuwarten. 20 Minuten online nennt es eine Hiobsbotschaft. Schockmeldung sagt, das stimmt der Blick mit ein. Aber was dann genau ist? Fragezeichen. Bei der Aargauer Zeitung heisst es zum Beispiel, bislang galt, wer als fraglich gemeldet wurde, konnte danach auch nicht eingesetzt werden. Wir haben eine Einschätzung von Peter Schneider vom Sport. Er findet es komisch, betont, es sei lediglich gesagt worden, das Training sei von diesen Spielern abgebrochen worden. Gründe können das viele haben, auch nicht so gravierende. Und was eben auch komisch sei, der SRG darf amigs schon vor diesen Medienkonferenzen Interviews machen. Und dort hat noch niemand irgendetwas von dem Trainingsabbruch gesagt.
1: Das ist ganz gespässig. Und zudem hat der Nico Elvedi gesagt, es sei ein super Abschlusstraining gewesen. Also, es ist wirklich, es hat sehr, sehr viele Fragezeichen, warum er die Information offenbar gezielt gestreut hat an dieser internationalen Medienkonferenz.
0: Das Ganze könnte eine Nebelpetarde sein, um den Gegner ein bisschen verunsichern. Könnte.
2: Es hat uns auch ein bisschen verunsichert, was effektiv dahinter steckt, hinter dem Trainingsabbruch von 3 Nazi-Spielern, darunter auch der Ruben Vargas, der Johann Mansambi. Das werden wir spätestens heute Abend wissen, wenn die Matchaufstellung dann konkret wird. Und dann werden wir euch das natürlich bekannt geben und hoffen, alles halb so wild. Schweiz gegen Kolumbien in Vancouver. Auf jeden Fall zu sehen heute Abend ab den 10 Abpfiff und vorher natürlich schon das Warm-up im Fernsehen auf SRF 2 oder auch bei unseren Kollegen von SRF 3. 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

0: Schweizer Musik hier aus Baden. Der Adrian Stern mit «Eis, Blumen, Stille», wo wir gehört haben. In 5 Minuten ist es 7 Uhr, das lenkt gerade noch fürs Wetter.
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0: Und für den Jürg Ackermann, guten Morgen, Jürg.
2: Guten Morgen, Sven.
0: Ja, es ist fast überall blauer Himmel im Moment, Sonnenschein. Aber es kommt eine Front rein in Sachen Wolken, die kommt von Deutschland. Was heisst das für den heutigen Tag?
2: Es bleibt nicht den ganzen Tag so sonnig, wie es jetzt am Vormittag ist. Am Vormittag hat es nur dünne Schleierwolken, die Sonne scheint noch vielfach uneingeschränkt. Aber im Laufe vom Mittag, Nachmittag bis in den Abend rein, zum Teil von Norden her ein paar dichtere Wolkenfelder auf, wo die Sonne dann zum Teil abdeckt. Aber es macht es auch angenehmer, weil eben es wird wieder heiß, es gibt 31 bis lokal 35 Grad. Die Luft ist aber relativ trocken, das heisst, es ist eine angenehme Hitze, weil auch noch ein mäßiger Westwind im Norden aufkommt.
0: Was ändert auf morgen?
2: Es gibt am Morgen einmal grundsätzlich einen meistens sonnigen Tag. Es gibt aber Regionen, wo die Wolkenfelder ein bisschen zahlreicher sind, als besonders in der Ostschweiz, wo dann die Sonne am Nachmittag abdeckt wird. Aber es bleibt am Morgen trocken. Das gibt die Höchstwerte morgen liegen im Norden bei etwa 29 Grad. Das heisst, es wird ein bisschen frischer. Aber gerade so ein bisschen im westlichen Mittelland gibt es nochmal bis 31 bis 34 Grad. Und auf der Alpen-Südseite gibt es nochmal heisse 33 Grad. Und der Wind ist morgen ein bisschen schwächer als heute.

0: Cover, wo wir hier gehört haben, Mariah Carey. Kurzer Blick auf die Schweizer Strassen.
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0: Die Übersicht von 6.59 Uhr. Vorsicht in der Westschweiz auf der A1. Yverdon, Lausanne zwischen Yverdon Süd und Chavornay in beiden Richtungen besteht Gefahr durch ein Reh auf der Fahrbahn. Dann in die Ostschweiz, dort auf der A1 Richtung Zürich, Stau ab Utzwil. Dies wegen eines Unfalls vor Wil auf der linken Spur. Region Zürich, dort auf dem Nordring Richtung Bern, Stau ab Seebach. Nach einem Unfall nach dem Gubristunnel auf der linken Spur, bitte bilden Sie dort eine Rettungsgasse. Dann stauderstockend im Aargau auf der A1 Richtung Zürich zwischen Aarau West und Meggenwil, für Solothurn auf der A1 Richtung Bern zwischen Gunsgen und Wangen an der Aare und noch für Basel A3 Richtung Wiese ab Kannenfeld. Jetzt ist es 7 Uhr an dem 7. Juli. Zeit für heute Morgen mit der Vera Deragisch.
2: Guten Morgen. Europa hat aufgerüstet, ganz nach dem Wunsch von Donald Trump. Doch reicht das dem US-Präsidenten? Der NATO-Gipfel heute in Ankara dürfte Antworten liefern. Und ernste Miene bei Nazi-Trainer Murat Yakin vor dem WM-Spiel am Abend. Gleich 3 Spieler mussten das Abschlusstraining abbrechen. Was heißt das nun für den Achtelfinal gegen Kolumbien? Mit mir im Studio ist Dominik Brandt aus der Nachrichtenredaktion und er hat die Wetteraussichten.
3: Es gibt heute Höchstwerte um 33 Grad. Dazu ist es meist sonnig mit einigen Wolkenfeldern.
2: Europa liefert. Fast alle europäischen NATO-Staaten haben ihre Ausgaben für die Verteidigung kräftig nach oben geschraubt und damit eingehalten, was sie den USA versprochen haben. Das wären eigentlich gute Voraussetzungen für das Gipfeltreffen der NATO, das heute im türkischen Ankara beginnt. Oder doch nicht? Fredrik Steiger.
4: Die Forderung der Amerikaner nach einem fairen Lastenausgleich in der NATO ist alt. Präsident Donald Trump nahm sie auf seine grobe Art auf und erzielte die erwünschte Wirkung. Die Europäer und Kanada versprachen voriges Jahr auf dem Gipfeltreffen der Allianz, ihre Verteidigungsausgaben bis zum Jahr 2035 auf 5% des Bruttoinlandproduktes hochzuschrauben. Bereits nach einem Jahr haben sie 4% erreicht, erklärt mit Genugtuung NATO-Generalsekretär Mark Rutte zum Gipfelauftakt.
5: Just one year into a 10-year project, we see that European allies and Canada are already investing around 4%.
4: Das bedeutet für 2025 und 2026 fast 260 Milliarden Dollar zusätzlich für Verteidigung. Trump hätte diesmal also eigentlich keinen Anlass, sich über die Europäer zu beklagen. Und sein Botschafter bei der NATO, Matthew Whitaker, räumt das auch ein.
6: At the summit, it's going to be a good news story.
4: Ja, das sei eine gute Nachricht auf dem jetzigen Gipfel. Die europäischen Bündnispartner geben auf einmal viel mehr aus für ihre eigene Sicherheit.
6: We can point to European allies spending a lot more money on their own defense.
4: Ob Trump deshalb diesmal handzahm auftritt, ist indes keineswegs sicher. Er orientiert sich weniger an Fakten und Fairness als an seinen eigenen Vorurteilen. Und er dürfte auch jetzt in Ankara neue Vorwände finden für Standpauken an die Adresse der Europäer, die er einfach nicht mag. Bequem zurücklehnen aufgrund ihrer jüngsten Air Force können sich diese aber auch ohne Trump nicht. Mehr Geld für die Streitkräfte ist nur das eine. Das andere sei, dadurch rasch mehr Kampfkraft zu entwickeln, mahnt NATO-Chef Rutte.
5: And now we need to ensure that we are translating our economic might into military capabilities.
4: Letztlich muss Europa einem immer aggressiveren Russland die Stirn bieten können. Künftig auch ohne die USA.
2: Der Beitrag von unserem Diplomatie-Korrespondenten Fredrik Steiger. Ja, und im Vorfeld dieses NATO-Gipfels hat Kanada bekannt gegeben, neue U-Boote kaufen zu wollen. Der Großauftrag geht voraussichtlich nach Deutschland, Dominik Brandt.
7: Bis zu 12 U-Boote soll der deutsche Rüstungskonzern ThyssenKrupp Marine Systems für Kanada bauen. Das sagte der kanadische Premierminister Mark Carney vor seiner Abreise an den NATO-Gipfel. Nun stünden noch Gespräche an, um den Kauf definitiv zu machen, so Carney. Weder Kanada noch der deutsche Konzern machen Angaben dazu, wie viel Geld fließen würde. Die U-Boote wären Teil einer gemeinsamen Flotte von Kanada, Deutschland und Norwegen. Sie sollen speziell für die extremen Bedingungen in der Arktis und im Nordatlantik geeignet sein.
2: Wir wechseln in den Nahen Osten. Dort sind erneut Handelsschiffe angegriffen worden.
7: Und zwar im Golf von Oman im Bereich der Straße von Hormus. Der Iran habe mindestens 2 Raketen auf zivile Schiffe abgefeuert, melden die USA. Die britische Seefahrtsbehörde bestätigte, dass ein Tanker von einem Projektil getroffen wurde und Feuer fing. Verletzte habe es keine gegeben. Dass die Straße von Hormuz für den internationalen Schiffsverkehr wieder geöffnet wird, ist ein zentraler Teil des Abkommens zwischen den USA und dem Iran von Mitte Juni. Der Iran fordert Durchfahrtsgebühren und droht Schiffen, die sich nicht an die vorgeschriebene Route handeln. Ein Raketentest Chinas beunruhigt zahlreiche Länder. Die USA, Japan, Australien, Neuseeland und Taiwan reagieren besorgt über die zunehmende Aufrüstung Chinas. Die USA fordern das Land auf, über Rüstungskontrollen zu sprechen. Auslöser ist der Test einer Interkontinentalrakete. Ein chinesisches Atom-U-Boot hat eine unbestückte Rakete in den südlichen Pazifik abgefeuert. China spricht von einem routinemäßigen Training. Fachleute vermuten den Test einer hochmodernen Rakete, die auch das US-amerikanische Festland erreichen könnte.
2: Ein Skandal, eine rote Linie überschritten, ein unverständlicher Entscheid. Die Sportwelt kommentiert den Fall Balogun mit deutlichen Worten. Der US-Spieler durfte ja trotz seiner roten Karte auflaufen in der Partie heute Nacht gegen Belgien an der Fußball-WM. Der Achtelfinale aber war dann Endstation für die Co-Gastgeber. Die USA verlieren gegen Belgien klar mit 1-4. Sportredaktor Jan Zürcher.
8: Die Empörung war groß, dass Fotherin Balogun überhaupt spielberechtigt war. Nach einem mittlerweile bestätigten Telefonat zwischen US-Präsident Donald Trump und FIFA-Chef Gianni Infantino wurde seine Sperre kurzerhand ausgesetzt. Letztendlich viel Lärm um nichts. Balogun, immerhin der beste US-Torschütze dieser WM, spielte zwar durch, hatte aber wenig Einfluss auf das Spiel. Auch er konnte die klare Niederlage im Achtelfinale gegen Belgien nicht verhindern. Die USA sind ausgeschieden. Was bleibt, ist die große Empörung in der Fußballwelt.
2: Belgien wirft also die USA aus dem Turnier und trifft im Viertelfinale auf Spanien. Spanien hat gegen Portugal 1-0 gewonnen. Auch für die Schweiz gilt es heute wieder ernst an der Fußball-WM. Am Abend spielt die Nazi gegen Kolumbien um den Viertelfinaleinzug. Doch die Vorfreude ist etwas getrübt, denn es drohen gleich drei Spieler auszufallen. Joan Manzambi, Ruben Vargas und Gibril Sow mussten das Abschlusstraining abbrechen. Warum genau, ist nicht bekannt. Trainer Murat Yakin wirkte an der Abschlussmedienkonferenz entsprechend besorgt.
9: Der Ärger ist natürlich groß genug, wenn sie das Training abbrechen, einen Tag vom Spiel. Es wäre ein Riesenverlust natürlich, wenn das nicht auf dem Platz stehen könnten. Wir werden eben noch genaue Erfahrungen bringen, was am Nachmittag werden uns Suchen gemacht und dann wissen wir Bescheid.
2: Die Ausfälle wären ein herber Schlag für die Nazi, sieht auch SRF-Fußballexperte Benny Huckel so. Aber
10: irgendwie, dass gerade drei Spieler sich verletzt haben in einem Abschlusstraining, das kann man sich fast nicht vorstellen.
11: Zweifelst du da?
10: Ja, ein bisschen schon, weil ich habe das Gefühl, dass, also das muss ja ein unglaubliches Training sein, dass gerade drei sich gleichzeitig verletzen. Und Matchtag minus eins ist Training meistens nicht besonders, also schon intensiv, aber sehr kurz. Und darum, ja, man muss davon ausgehen. Also wenn sie würden ausfallen, wäre es natürlich eine extreme Schwächung von der Schweiz.
2: Wir dürften wohl erst kurz vor dem Spiel erfahren, ob und wer von den dreien zum Achtelfinale antreten kann. Und nicht nur die Schweiz könnte mit Ausfällen zu kämpfen haben, sondern auch der Gegner Kolumbien. Mehrere Spieler sind fraglich. Der Achtelfinale Schweiz-Kolumbien beginnt um 22 Uhr Schweizer Zeit in Vancouver. Zu sehen gibt es die Partie live im Fernsehen auf SRF 2 oder auf der SRF Sport-App. Eine Meldung aus der Wirtschaft jetzt. 3 Milliarden US-Dollar, so viel will der japanische Autobauer Toyota in ein Werk in den USA investieren.
7: Ein Teil der Produktion des Pickup-Trucks Tacoma solle von Mexiko zurück in die USA verlagert werden, so Toyota, und zwar in den Bundesstaat Texas. Dort sollen rund 2000 neue Arbeitsplätze entstehen. Toyota reagiert mit diesem Schritt auch auf den anhaltenden Druck von US-Präsident Trump, der Zölle auf Autoimporte erhoben hat. Ein Sprecher des Weißen Hauses wertete die Ankündigung als Erfolg der eigenen Zoll- und Steuerpolitik. Nach den Börsendaten von 6, der Dow Jones Index in New York hat 0,3% gewonnen, der Nikkei Index in Tokio fällt um 2,0%. Der Euro wird zu 92,15 Rappen gehandelt, der Dollar zu 80,57 Rappen.
2: Die Informationen von heute Morgen, verantwortlich ist Daniela Bündner. Die Zeit, es ist 6:09 vorbei.
0: Die Wetteraussichten für den heutigen Dienstag kommen vom Jürg Ackermann.
3: Heute steigen die Temperaturen nochmal auf heisse 31 bis lokal 35 Grad. Es kommt aber im Norden ein mäßiger Westwind auf. Das Wetter zeigt sich zuerst von der sonnigen Seite. Im Laufe des Nachmittags decken zum Teil dichtere Wolkenfelder die Sonne ab.
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0: Schönen guten Morgen ins Land am 10.07. Guten Morgen heute Morgenredaktion zur Iris Ungericht.
11: Guten Morgen.
0: Hallo Iris. Und ganze 13 Monate ist die Faffler Alp oberhalb von Platte im Lötschental nach dem verheerenden Bergsturz von 2025 geschlossen gewesen. Und jetzt am Wochenende ist das Berghotel aufgegangen, wo schon der Charlie Chaplin, der deutsche Bundeskanzler oder Schweizer Bundesrat beherbergt hat. Weil das Hotel, das ist unversehrt geblieben, aber die Strasse ist bis am letzten Wochenende noch nicht zugänglich gewesen. Das hat sich geändert. Was sich damit geändert hat, ob die Leute wieder gekommen sind und wie man dort oben auf das reagiert, das fragen wir nachher bei der Barbara Achreiner, Geschäftsführerin von der Faffler Alp und unser Morgengast, gerade nach dem Bruce Springsteen, Hungry Heart. Und euch, wenn ihr hungrig ans Morgentisch seid, einen guten. Kommt gut auf die Touren.

0: Oh, La Vida Tombola, wo wir gehört haben, gerade mal Viertel ab 7 Uhr vorbei. Und leider steht unsere Leitung noch nicht ins Hotel Pfaffleralp zu der Barbara Achreiner. Wir wünschen sie noch nicht, aber vielleicht können wir ja das dann ein bisschen später heute Morgen nachholen, um zu schauen, wie das erste Wochenende, wo das Hotel Pfaffleralp wieder offen hatte, seit dem Bergsturz in Platte, wie das so angelaufen ist. Verschieben wir einfach ein bisschen hinterher und schauen einfach schon ein bisschen vorne, Richtung heute Abend am 10 Uhr, wo die Schweizer sie dann gegen Kolumbien antritt und frage mal bei unserem Sport nachher, was ist das eigentlich für ein Gegner, das Kolumbien?
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0: Und das machen wir mit unserem Sportfachmann, mit dem Jan Zürcher. Seit 3 Jahren ist er beim Sport und die Sportredaktion hat einen Haufen zu tun. Es läuft einiges. Formel 1 ist immer noch am Fahren. In Wimbledon wird auf dem heiligen Rasen Tennis gespielt und auf dem anderen wichtigen Rasen, da rollt der Ball in Sachen Fußball-Weltmeisterschaften. Auch heute Abend aus Schweizer Sicht. Jan, schönen guten Morgen, willkommen bei uns.
2: Danke, guten Morgen zusammen.
0: Guten Morgen. Also komm, wir schauen auf den Gegner. Heute Abend die Kolumbianer. Ja, die kennt man vielleicht noch nicht ganz so gut. Die sind nicht immer wieder zu sehen da bei uns in Europa. Mhm. Was ist das für ein Team, das Kolumbien?
2: Es ist ein sehr starkes Team, würde ich sagen. Es ist die Weltnummer 11 im Moment, die Schweiz 15. Also man kann sagen, sicher ein Duell auf Augenhöhe, wird auch so erwartet, auch von mir. Aber es ist schon ein Team, ein südamerikanisches Team, wo gewöhnlich eigentlich sehr gute, schnelle und auch so ein bisschen aggressiver Fußball spielt, jetzt im positiven Sinn. Wir haben auch ein anderes Beispiel gesehen, Paraguay, wo gegen Frankreich, ja, wirklich, das ist ein ganz alleines Spiel gewesen. Das dürfte so nicht passieren, das erwarte ich von Kolumbien überhaupt nicht, aber sie werden sehr intensiv spielen. Also die Schweiz muss da sicher können dagegenheben, sehr eine kompakte Mannschaft und eine Mannschaft, die vor allem momentan mit der Defensive unglaublich solid und unglaublich stark spielt.
0: Jetzt geht es auch um Namen im Fußball. Ja. Portugal hat der Ronaldo, gut, der ist jetzt heimgegangen nach dem Spiel gestern, aber auch bei den Spaniern kann man Namen aufzählen, bei den Norwegen, den Haaland und so weiter, den Messi natürlich. Mhm. Hat Kolumbien irgendeinen Namen, der raussticht, den man muss kennen, wo man muss speziell drauf schauen?
2: Absolut. Der Luis Diaz kennt man sicher ein bisschen. Macht grosse Augen.
0: Ja, schon gehört, aber wo spielt er sonst?
2: Bei Bayern München, also eigentlich bei dem Top-Club in Deutschland, und der hat dort wirklich eingeschlagen, brutal, mit 15 Goals, 17 Assists in dieser Saison, ist Meister geworden mit Bayern München. Ein unglaublicher, torgefährlicher, technisch versierter, schussgewaltiger Stürmer. Also das ist sicher der Star von dem kolumbianischen Team. Aber wenn er jetzt bei dieser WM noch nicht ganz so auf die Tour gekommen ist, im allerersten Match gegen Usbekistan hat er getroffen, einen Assist gegeben, hat eigentlich gut angefangen im Turnier. Seither, zumindest in seiner Punkteausbeute, nicht ganz so stark. Aber wenn der mal richtig zündet, ja, dann dürfte es schon ein bisschen brennen. Also auf den müssen die Schweizer unglaublich gut aufpassen.
0: Schauen wir speziell her auf Luis Diaz bei den Gegnern, der dann wahrscheinlich in Gelb auf dem Platz stehen und Schweizer hoffentlich in Weiss-Rot oder Rot-Weiss. Mhm. Wir werden es heute Abend sehen. Wie war der Weg von Kolumbien an die Fußball-Weltmeisterschaft? Haben sich die souverän qualifiziert oder ein bisschen zittern?
2: Ja, mehr oder weniger in der südamerikanischen Qualifikation. Schlussendlich denke ich, als Dritte gut weiterkommen. Was ich aber fast noch wichtiger finde, ist wirklich, wie sie jetzt auch an der WM bis jetzt abgeschnitten haben. Und das überrascht mich ein bisschen und das beeindruckt mich vor allem auch. Weil das ist eines von diesen Teams, wo bis jetzt wirklich sehr gut, eben schon gesagt, defensiv spielt, erst ein einziges Gegengol kassiert, bis jetzt an diesem Turnier, im allerersten Match gegen Usbekistan, und das kann man mehr so ein bisschen als Betriebsunfall, glaube ich, abstempeln, noch nicht ganz im Turnier gewesen. Und seither einfach kein Gegengol kassiert, und das zeigt eben auch, wo ihre grosse Stärke
0: liegt. Jetzt müssen wir aufhören, schwärmen über Kolumbien, schließlich, wenn wir den Schweizer Daumen drücken, dann heute Abend. Die Chancen von der Schweiz, ganz ehrlich, die sind aber voll intakt, oder?
2: Die sind voll intakt, man muss schon sagen, die Schweizer haben ja auch sehr ein gutes Turnier gezeigt, auch sie, jetzt parallel im Startspiel gegen Katar noch nicht so gut und nachher seither immer wieder besser geworden. Was sicher ein Faktor wird sein, ist, dass die Kolumbianer definitiv ein Heimspiel werden haben in Vancouver. Über 50'000 Leute haben dort einen Platz. Das wird vermutlich eine ganz, ganz grosse Anzahl von kolumbianischen Fans dort. Es wird sehr laut sein, aber die Schweizer können sicher mit dem gut umgehen. Eben, ich würde schon sagen, das Kollektiv in der Breite ist die Schweizer Mannschaft für mich ein bisschen besser ausgestattet als Kolumbianer. Aber eben bei den Kolumbianern halt gerade der Luis Diaz, der Starspieler, der natürlich auch einen Unterschied macht.
0: Es wird total spannend heute Abend. Ursula Schäppi, Auslandschweizerin, vor 20 Jahren auf Kolumbien ausgewandert, wow, auf Cartagena. Mhm. Und sie weiss noch nicht genau, wem sie Daumen drückt, oder heute Abend, wenn der Match dann losgeht.
3: Beiden.
0: Beiden, okay.
3: Ich glaube, ich schaue den Match nicht. Nein,
0: was?
3: Nein, es ist ein bisschen schwierig. Ich lasse mich dann überraschen und freue mich dann mit den Gewinnern.
0: Genau, so oder so, die freut sich dann entweder mit den Kolumbianern oder hoffentlich mit den Schweizer aus Schweizer Sicht. Aber es gibt einen Vorteil, wenn es Kolumbien geshootet wird, die Strassen sind frei.
3: Also die Strassen sind leer, das sind dann meistens so die einzigen Momente, wo man ohne Stau kann Auto fahren in gewissen Städten.
0: Es sind einfach alle am Fernsehen schauen und Daumen drücken. Wahrscheinlich in der Schweiz ein ähnliches Bild heute Abend. Ab der 10 wird es wahrscheinlich auch sehr, sehr ruhig sein, wenn man auf der Straße unterwegs ist. Und der letzte Tipp, den holen wir uns ab beim Benny Thurn her. Der hat ja 4 Jahrzehnte lang die Fußball-WM kommentiert. Mhm. Und übrigens auch im 94, wo die Schweiz das letzte Mal gegen Kolumbien gespielt hat und verloren hat 0-2.
2: Über das reden wir jetzt
0: nicht. Da reden wir nicht drüber. Benny Thurn her, Resultattipp für heute Abend.
4: Ja, irgendwie habe ich ein gutes Gefühl. Und die Schweiz in der derzeitigen Form und in der derzeitigen Verfassung kann einfach so eine Mannschaft wie Kolumbien schlagen. Aber nicht hoch. Ich sage jetzt mal 2-1.
0: Also, 2-1 ist notiert. Ein 3-1, nicht 3-2 von
5: 3-2, sage ich. Was hat Jan?
2: Ich wäre jetzt auf ein Unentschieden gegangen, nachher im Penaltyschiessen endlich ein Penaltyschiessen
5: gewinnen.
0: Wie bei dir, habe ich auch gesagt. Ich habe gesagt 5-4,
5: aber muss es so kommen. Ich so viel Nerven haben.
0: Es muss so kommen. Also, für alle, die Daumen drücken, man kann das machen, der Auftakt etwa ab den 9. Abpfiff, ab den 10. Alles natürlich zu sehen auf SRF 2 live oder Kollegen vom 3, die kommentieren den Match am Radio durch.
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0: ist Musik aus Bern, Sandy mit zurück zu mir.
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0: Die Übersicht von 7.29 Uhr Entwarnung in der Westschweiz auf der A1. Yverdon-Lausanne zwischen Yverdon-Süd und Chavanay. Keine Gefahr mehr durch ein Reh. Dann in der Ostschweiz A1 Richtung Zürich Stau. 30 Minuten Zeitverlust ab Uzwil. Das nach einem Unfall vor Wil auf der linken Spur. Region Zürich dort auf dem Nordring Richtung Bern. Stau ab Effretikon. Nach einem Unfall nach dem Gubristunnel auf der linken Spur. Bitte bilden Sie dort eine Rettungsgasse. Und daher auch Rückstau auf der Flughafenautobahn ab Kloten Nord. Stau oder stockend auch vor dem Gubris Richtung St. Gallen ab Spreitenbach und ab Urdorf Süd. Im Aargau auf der A1 Richtung Zürich zwischen Ara West und Meggenwil. In Solothurn auf der A1 Richtung Bern zwischen Gunzgen und Wangen an der Aare. Und in der Region Basel auf der A3 Richtung Verzweigung Wiese ab Kannenfeld. Geduld, eine gute Fahrt und euch allen einen wunderbaren Dienstag Morgen, der 7. Juli. Jetzt ist es 7:30 Uhr. Zeit für die Kurznachrichten mit dem Michael Wieland.
2: Vor dem jährlichen NATO-Gipfeltreffen, das heute in der Türkei beginnt, hat Generalsekretär Mark Rutte die Verteidigungsausgaben der europäischen Länder und Kanadas herausgestrichen. Diese seien innerhalb eines Jahres stark gestiegen. Die Länder reagierten damit auf Forderungen von US-Präsident Donald Trump. Im Golf von Oman sind im Bereich der Straße von Hormus erneut Handelsschiffe angegriffen worden. Nach Angaben von US-Behörden hat der Iran mindestens 2 Raketen auf zivile Schiffe gefeuert. Die britische Seefahrtsbehörde sagt, dass ein Tanker Feuer fing, Verletzte gab es keine. Und Kanada will beim deutschen Rüstungskonzern ThyssenKrupp Marine Systems bis zu 12 neue U-Boote bestellen. Diese sind speziell für arktische Gewässer geeignet. Der kanadische Premierminister Mark Carney sagt, für Kanada sei es die größte Militärbeschaffung in der Geschichte des Landes. Zum genauen Auftragsvolumen machten weder der Konzern noch Kanada Angaben.
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4: Das ist das Regionaljournal aus Basel. Heute Morgen mit einer neuen App vom deutschen Zoll. Die soll die Rückerstattung von der Mehrwertsteuer einfacher machen. Und mit einer Minderheit, die über eine Mehrheit entscheidet, das ist im Kanton Basel-Stadt so, weil die Mehrheit eben nicht stimmberechtigt ist. Ein erster Blick aufs Wetter. Es wird heiss heute bei uns in der Region mit bis zu 35 Grad. Und am Mikrofon ist der Marcello Capitelli. Einkaufen im Deutschen. Für viele in der Region Basel gehört das zum Alltag dazu. Weil immer noch sind viele Lebensmittel günstiger auch noch an der Grenze. Und dann kann man auch noch die deutsche Mehrwertsteuer zurückverlangen. Der deutsche Zoll testet jetzt eine App, die die Rückerstattung von der Mehrwertsteuer und damit das Einkaufen im Ausland noch einfacher soll machen. Der Benedikt Erni berichtet.
5: Dass man den Betrag von der Mehrwertsteuer zurückbekommt, muss man bis heute an der Grenze beim deutschen Zoll den sogenannten Ausfuhrschein, auch bekannt als grüne Zettel, abstempeln lassen. Der deutsche Zoll bestätigt mit diesen Stempel, dass die Ware das Land verloren hat und man darum Anspruch hat aufs Geld. Das ist nicht nur umständlich für die, die einkaufen, sondern auch für den Zoll selber, bestätigt Anja Bendel, Mediensprecherin vom Zoll zu Lörrach.
6: Es sind ungefähr 200 Leute eingestellt in diesem Aufgabenbereich extra, die nur diese Aufgabe machen. Die würde man natürlich dann gerne in andere Aufgabenbereiche einsetzen, wo wir momentan Personalmangel haben. Insofern wäre es eine gewünschte Entlastung.
5: 200 Leute zum Mehrwertsteuerzettel stempeln, ein riesen Aufwand. Und darum testet der Zoll eben die neue App. Die kann man in der Testphase erst in ausgewählten Läden brauchen. An der Kasse bekommt man dann, statt dem grünen Zettel, eine Bestätigung auf die App, wie hoch der Mehrwertsteuerbetrag ist. Wenn man dann über die Grenzen fährt, registriert das die App über Standortdaten. Bei denen, die über die Grenzen einkaufen gehen, kommt die Neuerung vom deutschen Zoll gut an. Sie würden sich die App herunterladen, wie eine Umfrage von der Tagesschau Zweil zeigt.
7: Man kann es ja dann wahrscheinlich aus dem Auto ausmachen, da muss man nicht extra anhalten, aussteigen. Ist auch weniger mühsam, dann auch mit den Parkplätzen zu suchen. Genau. Und ich habe eben ein kleines Kind, wenn ich dann mal allein unterwegs bin, muss ich auch nicht extra immer das Kind mitnehmen und so.
8: Vielmal hat man keine Zeit mehr, nach so lange Einkaufen, nach hier im Schlangen zu stehen.
9: Wäre effizienter, oder? Muss man lange anstehen.
5: Freude an der App haben auch die Geschäfte in Deutschland. Das Einkaufen im Ausland wird so noch attraktiver. Schon heute kommt jeder dritte Kunde, jede dritte Kundin in den Läden in Grenznähe aus der Schweiz. 1 bis 2 Milliarden Euro bringen die Schweizer den Läden zu Deutschland. Weniger begeistert von der neuen App ist dagegen der Schweizer Detailhandel. Der Verband vom Detailhandel fordert sogar, dass die Schweiz die Schrauben beim Einkaufen über die Grenze noch mehr anzieht. So soll der Freibetrag für Waren aus dem Ausland noch mehr gesenkt werden. Erst vor kurzem ist der von 300 auf 150 Franken gesenkt worden. Der Detailhandel fordert jetzt eine Freigrenze von 50 Franken. Der Einkaufstourismus über die Grenze beschäftigt Politik und der Detailhandel auf beiden Seiten von der Grenze weiter.
4: Der Benedikt Erni hat berichtet. Mehr als die Hälfte der Einwohnerinnen und Einwohner im Kanton Basel-Stadt haben keinen Schweizer Pass und sind darum nicht stimmberechtigt. Das heisst, eine Minderheit entscheidet über die Mehrheit. Das sei nicht ideal, sagt die Basler Politologin Eva Gschwind.
10: Weil es fehlt dann einfach auch an der nötigen Akzeptanz von Entscheid von den Stimmberechtigten, wenn die Stimmberechtigten eben nicht einmal mehr die Hälfte von der Bevölkerung darstellen. Und Politik und Regierung und Parlament brauchen ja auch über Abstimmungen Orientierung, wie sie sollen handeln. Wenn aber die Bevölkerung nur aus einer Minderheit besteht, dann geht die Politik immer stärker in einen Blindflug.
4: Es gibt darum verschiedene Überlegungen, wie man das ändern könnte. Der Kanton hat zum Beispiel die Gebühren für die Einbürgerung gesenkt, so dass mehr Leute den Schweizer Pass beantragen und dann können mitentscheiden. Zudem ist vor kurzem in Basel ein Bevölkerungsrat lanciert worden. Schweizer, Ausländerinnen, Junge und Ältere sind in diesem Rat vertreten und diskutieren dort über aktuelle und relevante Themen. Die Idee ist, dass Vorschläge von diesem Rat dann in die Politik kommen sollen. Zum Schluss noch erst der Blick aufs Wetter. Auch heute gibt es einen heissen Sommertag bei uns in der Region. Das mit bis zu 35 Grad.

0: Schönen Morgen am Dienstagmorgen. Und Dienstagsmorgen-Crew, das ist Iris Ungericht aus der Morgenredaktion.
1: Und das bin ich.
0: Und wir wünschen euch einen wunderbaren Start in den Tag. So ist es doch. Und ihr wisst, wir sind ja wahnsinnige Spiellaune, immer etwa um diese Zeit. Und sie auch ein bisschen kribbelig, weil ich bin ja immer am Daumen drücken, dass unsere Kandidatinnen und Kandidaten gut durchkommen. Gestern die Runde 1 am Montag ist wunderbar gelaufen für Susanne Blaser. Und heute kommt sie in die Runde 2. Was müssen wir über Susanne wissen noch?
1: Ja, sie hat ihren Garten gern. Sie lebt auf einem Bauernhof. Da hat gestern gerade ihrem Mann noch ein Getreide abliefern, haben wir erfahren.
0: Okay.
1: Ja, und der Hans ist ihr Mann, der mithilft.
0: Mal schauen, ob er heute auch mithilft.
1: Genau.
0: Gestern hat sie den Wecker noch etwas früher gestellt.
1: Ein bisschen
0: früher. Auf dem Bauernhof geht es immer früh los, aber gestern noch etwas früher. Sie haben sich beide top vorbereitet und wir sind gespannt, wie das heute Morgen dann daherkommt in Sachen Antworten. Drei Fragen nach dem Phil Collins. You can't hurry love. Schönen Dienstag euch.

0: Das ist ein richtig guter Launentitel, den wir hier gehört haben. Und gute Laune haben wir jetzt auch, weil wir spielen.
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0: Und wir spielen um einen wunderbaren Reisegutschein, wo jede Frage ein bisschen grösser wird, falls man die Frage richtig beantwortet. Und wir gehen in Thurgau auf Hörhausen zu der Susanne Blaser. Die hat 4 erwachsene Söhne, sie hat einen Bauernhof, sie ist auch schon Grossmutter und hat tolle Enkel, einen grossen Garten, fährt gerne Ski und ist seit gestern bei uns dabei. Guten Morgen, Susanne.
2: Guten Morgen miteinander.
3: Guten Morgen.
0: Das Erste, was sie heute gesagt hat, als ich angerufen habe, kurz vorher. Ich bin immer noch nervös. Komm jetzt zusammen.
3: Nein, das muss doch nicht sein.
0: Wie merkst du denn das?
2: Ja, das Herz pöppelt ein bisschen und ich bin einfach gespannt, was kommt.
0: Ja, das sind wir natürlich auch. Aber dein Schatz, der Hans, ist ja auch schon am Küchentisch oder wo immer der jetzt spielt und der hilft ein bisschen mit. Wobei, du bist heute vor ihm aufgestanden, gell?
2: Ja, ich habe wieder ein Radio hören am 5.
0: Eben. Und er hat sich noch einmal mehr dürfen kehren, bevor es dann in den Stall ist, zu den 22 Kühen. Und heute sind noch die Bäume, die Ränken angesagt. Wie viele Obstbäume hat er denn gepflanzt letztes Jahr?
2: Wir haben nur 20 angesetzt, also gesetzt letztes Jahr.
0: Mhm. Und das sind Hochstämmer, gell?
2: Ja, genau, ja. Mostobst.
0: Mostobst? Ja, klar. Man sagt ja auch Mostindien. Dürfen wir das noch sagen im Thurgau, oder ist das vorbei mit dem Mostindien?
2: Nein, ich glaube, wir sind schon noch stolz auf den Übernahme.
0: Gell? Also es gibt ja Haufen Obstbücher. Ja. Und Hochstämmer heisst aber auch, zum Ernten muss man hoch rauf. Warum hat er jetzt keine Tiefstämmer genommen, wo man vielleicht ein bisschen besser zur Ernte kommt?
2: Weil wir noch Weiden unter den Bäumen und Maien, Siloballen machen und Heuen.
0: Macht Sinn. Dann hat man dort Platz für beides. Tipptopp machen die das. Und jetzt bin ich gespannt, wie das Team Hans und Susanne hier abliefern. 3 richtige Antworten auf unsere Fragen. Seid ihr bereit?
2: Ja, wir sind bereit.
0: Also, dann legen wir doch los. Wir haben ein Stichwort noch von gestern. Das hat Endstation geheissen. Und das neue Stichwort für heute, das ist Gegner. Gegner oder Endstation? Was hättest du lieber?
2: Endstation.
0: Oh, okay. Weg mit den Altlasten. Mhm. Und da kommt die Frage. Es war ein spannender Match gewesen, vorgestern am Abend. Über 3 Sätze ist er gegangen und leider war der Achtelfinal dann Endstation gewesen für unsere Schweizerin Belinda Bencic. Wir reden natürlich von Tennis und wir reden auch von Wimbledon. Wer hat denn da vorgestern am Abend unsere Belinda im Tennis geschlagen und damit gesorgt, dass sie nicht mehr weiter dabei ist in Wimbledon? Wie heisst ihre Gegnerin?
2: Coco Gauff.
0: Coco Gauff. Und Diri sagt...
3: Ja, aus den USA kommt die Dame, Coco Gauff. Und das ist richtig.
0: Siehst du jetzt? Und was sagt man, wenn die einem schlägt? Gauffried Stutz.
2: Ach, ja. Gauffried Stutz.
0: Gauffried Stutz. Eieiei. Ist ein knapper Match gewesen. Wirklich sehr, sehr knapp. Schade, dass es nicht ganz gelenkt hat, aber es ist halt so rausgekommen. Für dich ist es aber gut. 250 Franken. Gross ist die Gutschein. Und die richtige Antwort gibt nochmal 50 oben drauf. Und darum haben wir den Gegner als Stichwort oder die Zahl 125.
2: Dann nehmen wir den Gegner.
0: Heute Abend gilt es also ernst für die Schweizer Nazi an dem WM-Achtelsfinal. Der Gegner, das wissen wir natürlich, heisst Kolumbien. Wir haben heute Morgen darüber berichtet, schon vieles erfahren, wie gut die sind und was das Kolumbien ausmacht. Und wir haben auch schon darüber berichtet, in welcher Währung man in Kolumbien kann zahlen kann. Ich hoffe, du hast es gehört. Was ist die Währung von Kolumbien?
2: Peso.
0: Du sagst, man müsste doch ein paar Peso auspacken in Kolumbien und Iris schaut im Portemonnaie nach, ob sie
3: ich
0: noch ein paar...
3: Ich soll einfach mit der Karte. Nein, natürlich. Kolumbianische Peso. Absolut richtig.
0: Richtig gemacht. In Peso wird zahlt in Kolumbien. Und jetzt haben wir noch 125 oder das Stichwort zusammen. Zusammen oder 125?
2: Zusammen.
0: Heute wird wieder mal zusammen gesessen. Und zwar ein paar miteinander für die NATO. In welcher Stadt startet denn heute der NATO-Gipfel?

0: früher noch ins Bett.
1: Nein, komm mit. Und den Match lässt du raus.
2: Für uns.
0: Ja, den kann ich dann nachher noch anschauen.
1: Das stimmt. Oder vielleicht, wenn es drinnen liegt, ein bisschen Siesta machen, auch ein bisschen vorschlafen und dann doch noch ein bisschen reinschauen. Aber wir überlassen das natürlich dir, Susanne. Morgen, auf jeden Fall, wenn du Lust und Zeit hast, wäre deine dritte und letzte alles entscheidende Runde. Machst du mit?
0: Ja, ich bin, glaube ich, schon nochmal dabei.
1: Ja, unbedingt.
2: Wunderbar.
1: Nichts anderes haben wir erwartet. Und sagen liebe Grüße auf Hörhausen und gut Match oder gut Schlaf und bis morgen Morgen.
0: Bis morgen Morgen. Danke vielmals.
1: Tschüss, Susanne.
0: Ciao, miteinander. Tschüss.

0: Fiorella Manoia, il tempo non torna più, gehört am 9 Minuten vor den 8.
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0: Wetteraussicht heute mit dem Jürg Ackermann von SRF Meteo. Guten Morgen, Jürg.
2: Hallo Sven.
0: Ja, es hat sich gelohnt, heute noch mal ein bisschen zu lüften in den frühen Morgenstunden. Noch war die Luft kühl, die Luft, die nachher geströmt ist in die eigenen vier Wände. Weil es wird heiss. Wo wird es am heissesten heute?
2: Ja, wahrscheinlich so ein bisschen im Biasca mit 35 Grad, also am Genfersee, rum Genf. Da kann es auch noch mal die 35 Grad für die Deutschschweiz 35 Grad geben. Für die Deutschschweiz wäre es wahrscheinlich 34 Grad im Raum Basel, wo es die höchsten Temperaturen gibt. Aber es gibt auch allgemein einen heissen Tag mit diesen 31 bis eben lokal 35 Grad. Das macht es aber ein bisschen angenehmer, weil die Luft relativ trocken ist und besonders auf der Alpen-Nordseite auch noch ein mäßiger Westwind aufkommt. Und dazu haben wir einen sonnigen Vormittag mit ein paar dünnen Schleierwolken. Im Laufe des Nachmittags verdichtet sich zum Teil die Wolken und die Sonne kann auch mal abgedeckt werden.
0: Generell ist ja ein bisschen ein Steigerungslauf bis zum Wochenende, wo es dann noch ein bisschen schwüler wird, ein bisschen feuchter und gefühlt auch noch mal heißer. Aber nicht nur. Also es geht ein bisschen für und zurück in Sachen Temperaturen. Gibt es morgen sogar zum Teil ein bisschen Entspannung?
2: Es geht ein bisschen ab. Zum Teil gibt es keine 30 Grad mehr. So 29 Grad gibt es morgen so in Ostschweiz von Schaffhausen bis zum Bodensee und Rheintal. Weil auch morgen dort zum Teil die Wolkenfelder ein bisschen dichter sind, eben vor allem so in der Ostschweiz, wo am Nachmittag die Wolken dann die Sonne immer mehr abdecken. Sonst haben wir morgen auch noch mal einen sonnigen Tag oder meistens sonnigen Tag, das bei Temperaturen von 30 bis 34 Grad.
0: Und zurück zu heute Abend. Abpfiff, Schweizer Zeit ist 10 Uhr für den Match Schweiz-Kolumbien. Man könnte draußen ganz gemütlich noch sitzen, oder? Das ist, glaube ich, noch mild.
2: Definitiv. Wenn ich jetzt gerade noch die Temperaturen anschauen würde, dann haben wir gerade so ein bisschen um die 20 Grad, gerade am 8 Uhr, wenn man da draußen ist. Und dann geht es dann so ein bisschen ab auf etwa, wenn wir Temperaturen haben, etwa 18 Grad da beim Abpfiff oder 19 Grad. Also wirklich, man kann noch mit Kurzhose draussen sein. Wenn man aber bis zum Matchende draussen sein, sollte man schon einen dünnen Pullover dabei haben.
0: Wir sind gewappnet für den Match in Sachen Temperaturen und in Sachen Musik gibt es den Seal. Get it together.
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0: Wo zusammen mit Melanie Thornton, Love My Life.
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0: Die Übersicht von 7:59 Vorsicht in der Region Solothurn auf der A1 Richtung Zürich zwischen der Raststätte Gunsgen Süd und Rotrist besteht Gefahr durch Gegenstände auf der Fahrbahn. Dann Region Basel A2 Richtung Deutschland, dort Stau ab Augst wegen eines Pannenfahrzeugs vor Hagnau auf der rechten Spur. Dann auch Stau auf der A3 vor der Verzweigung Wiese ab Kannenfeld. In der Ostschweiz A1 Richtung Zürich Stau und etwa 30 Minuten Zeitverlust ab Gossau, dies nach einem Unfall vor Wiel auf der linken Spur. Dann für die Region Zürich, dort auf dem Nordring Richtung Bern, konnte die Unfallstelle nach dem Gubristunnel geräumt werden, jedoch aktuell immer noch Stau ab Effretikon. Und daher auch Rückstau auf der Flughafenautobahn ab Kloten Nord und vor dem Gubrist Richtung St. Gallen ab Dietikon. Jetzt ist es 8 Uhr, Zeit für heute Morgen mit der Vera Teragisch. Guten Morgen.
2: Guten Morgen. Ist Donald Trump zufrieden mit den Europäern? Das zeigt sich am NATO-Gipfel, der heute in der Türkei beginnt. Europa und Kanada geben nämlich deutlich mehr Geld für ihre Verteidigung aus. Und wer steht in der Schweizer Nazi heute Abend auf dem Spielfeld? Die Frage stellt sich, weil gleich 3 Spieler ihr Abschlusstraining vor dem Achtelfinal abgebrochen haben. Eine schwierige Ausgangslage für Trainer Murat Yakin. Die Wetteraussichten für diesen Dienstag gibt es von Dominik Brandt.
3: Es gibt heute maximal 33 Grad. Dazu ist es meist sonnig mit einigen Wolkenfeldern.
2: Heute beginnt im türkischen Ankara der NATO-Gipfel. Und dieses Jahr haben die Europäer ihre Hausaufgaben erledigt. Fast alle Staaten geben deutlich mehr Geld aus für ihre Verteidigung, so wie das die USA verlangt haben. Das ist allerdings keine Garantie dafür, dass der Gipfel nun störungsfrei abläuft. Aus Ankara berichtet Fredrik Steiger.
4: Die Forderung der Amerikaner nach einem fairen Lastenausgleich in der NATO ist alt. Präsident Donald Trump nahm sie auf seine grobe Art auf und erzielte die erwünschte Wirkung. Die Europäer und Kanada versprachen voriges Jahr auf dem Gipfeltreffen der Allianz, ihre Verteidigungsausgaben bis zum Jahr 2035 auf 5% des Bruttoinlandproduktes hochzuschrauben. Bereits nach einem Jahr haben sie 4% erreicht, erklärt mit Genugtuung NATO-Generalsekretär Mark Rutte zum Gipfelauftakt.
5: Just one year into a 10-year project, we see that European allies and Canada are already investing around 4%.
4: Das bedeutet für 2025 und 2026 fast 260 Milliarden Dollar zusätzlich für Verteidigung. Trump hätte diesmal also eigentlich keinen Anlass, sich über die Europäer zu beklagen. Und sein Botschafter bei der NATO, Matthew Whitaker, räumt das auch ein.
6: At the summit, it's going to be a good news story.
4: Ja, das sei eine gute Nachricht auf dem jetzigen Gipfel. Die europäischen Bündnispartner geben auf einmal viel mehr aus für ihre eigene Sicherheit.
6: We can point to European allies spending a lot more money on their own defense.
4: Ob Trump deshalb diesmal handzahm auftritt, ist indes keineswegs sicher. Er orientiert sich weniger an Fakten und Fairness als an seinen eigenen Vorurteilen. Und er dürfte auch jetzt in Ankara neue Vorwände finden für Standpauken an die Adresse der Europäer, die er einfach nicht mag. Bequem zurücklehnen aufgrund ihrer jüngsten Air Force können sich diese aber auch ohne Trump nicht. Mehr Geld für die Streitkräfte ist nur das eine. Das andere sei, dadurch rasch mehr Kampfkraft zu entwickeln, mahnt NATO-Chef Rutte.
5: And now we need to ensure that we are translating our economic might into military capabilities.
4: Letztlich muss Europa einem immer aggressiveren Russland die Stirn bieten können. Künftig auch ohne die USA.
2: Vom NATO-Gipfel der Bericht unseres diplomatischen Korrespondenten Fredrik Steiger. Ja, und vor dieses NATO-Gipfels hat Kanada bekannt gegeben, neue U-Boote kaufen zu wollen. Der Großauftrag geht voraussichtlich nach Deutschland, Dominik Brandt.
3: Bis zu 12 U-Boote soll der deutsche Rüstungskonzern ThyssenKrupp Marine Systems für Kanada bauen. Das sagte der kanadische Premierminister Mark Carney vor seiner Abreise an den NATO-Gipfel. Nun stünden noch Gespräche an, um den Kauf definitiv zu machen, so Carney. Weder Kanada noch der deutsche Konzern machen Angaben dazu, wie viel Geld fließen würde. Die U-Boote wären Teil einer gemeinsamen Flotte von Kanada, Deutschland und Norwegen. Sie sollen speziell für die extremen Bedingungen in der Arktis und im Nordatlantik geeignet sein.
2: Wir wechseln in den Nahen Osten. Dort sind erneut Handelsschiffe angegriffen worden.
3: Und zwar im Golf von Oman im Bereich der Straße von Hormus. Der Iran habe mindestens 2 Raketen auf zivile Schiffe abgefeuert, melden die USA. Die britische Seefahrtsbehörde bestätigte, dass ein Tanker von einem Projektil getroffen wurde und Feuer fing. Verletzte habe es keine gegeben. Dass die Straße von Hormus für den internationalen Schiffsverkehr wieder geöffnet wird, ist ein zentraler Teil des Abkommens zwischen den USA und dem Iran von Mitte Juni. Der Iran fordert Durchfahrtsgebühren und droht Schiffen, die sich nicht an die vorgeschriebene Route halten. Bei heftigen Unwettern sind in China mindestens 15 Menschen ums Leben gekommen, Hunderte seien verletzt worden und Zehntausende hätten ihr Zuhause verlassen müssen, berichten staatliche Medien. Ein Erdrutsch habe zudem mehr als 30 Menschen mitgerissen, 16 von ihnen würden noch vermisst. Betroffen von den Unwettern sind verschiedene Regionen Chinas. Die nationale Wetterzentren warnen davor, dass in den nächsten Stunden mit weiteren schweren Regenfällen zu rechnen ist in mehreren Regionen Chinas.
2: An der Fußball-WM ist auch der letzte Gastgeber ausgeschieden. Die USA verlieren ihren Achtelfinal gegen Belgien klar mit 1-4. Mit dabei bei diesem Spiel auch US-Stürmer Florin Balogun. Wir erinnern uns, rund um ihn gab es einen sehr umstrittenen Entscheid der FIFA. Sportredaktor Jan Zürcher.
7: Die Empörung war groß, dass Florin Balogun überhaupt spielberechtigt war. Nach einem mittlerweile bestätigten Telefonat zwischen US-Präsident Donald Trump und FIFA-Chef Gianni Infantino wurde seine Sperre kurzerhand ausgesetzt. Letztendlich viel Lärm um nichts. Balogun, immerhin der beste US-Torschütze dieser WM, spielte zwar durch, hatte aber wenig Einfluss auf das Spiel. Auch er konnte die klare Niederlage im Achtelfinale gegen Belgien nicht verhindern. Die USA sind ausgeschieden. Was bleibt, ist die große Empörung in der Fußballwelt.
2: Die USA sind also raus und Bezwinger Belgien trifft im Viertelfinal auf Spanien, das seinen Achtelfinal gegen Portugal 1-0 gewonnen hat. Auch die Schweiz muss oder darf wieder ran heute. Gegen Kolumbien spielt sie ihren Achtelfinal. Allerdings gibt es dazu eine Meldung, die Sorgen macht, denn gleich 3 Spieler mussten das abschließende Training abbrechen. Joan Manzambi, Ruben Vargas und Djibril Sow. Warum genau? Dazu gibt es keine Informationen. Trainer Murat Yakin hat an der Medienkonferenz nur so viel gesagt.
8: Versucht immer natürlich fokussiert zu sein auf das Spiel. Man hat immer Lösungen. Ich glaube, in dem war ich immer gut und bin ich gut. Das weiß ich. Habe die Möglichkeit, im Kader natürlich auf alle zurückzugreifen. Klar, das wäre natürlich schmerzhaft, wenn jetzt die erwähnten Spieler, die heute das Training abgebrochen haben, nicht dabei sein könnten. Ja, im richtigen Moment. Das ist halt am Schluss Sport, Fußball. Das gehört zu unserem Leben.
2: Ein Ausfall wäre ein harter Schlag, sieht auch Sportredaktor Peter Schnieder so. Er zweifelt aber daran, dass sich gleich 3 Spieler verletzt haben.
9: So etwas Gespässiges habe ich noch nie gehört. Und irgendwie habe ich das Gefühl, dass man da irgendwie versucht, den Gegner ein bisschen zu verunsichern, indem man sagt, eben, die 2 müssen das Training abbrechen, aber man sagt nicht genau, warum. Und darum schmeckt das alles zusammen schon ein bisschen an, als würde die Schweizer da versuchen, irgendeine Nebelpetarde zu zünden, damit Kolumbien nicht so genau weiss, was dann auf Kolumbien zukommt am heutigen Abend.
2: Spielen die 3 oder nicht? Wir dürfen es wohl erst kurz vor dem Spiel erfahren. Und auch beim Gegner Kolumbien gibt es Fragezeichen in der Aufstellung. Mehrere Spieler seien geschwächt, heißt es, und sicher ausfallen wird Stürmer John Córdoba. Das Spiel Schweiz gegen Kolumbien wird um 22 Uhr Schweizer Zeit in Vancouver angepfiffen. 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Unser Thema: 3 Milliarden US-Dollar. So viel will die japanische Autobauerin Toyota in ein Werk in den USA investieren.
3: Ein Teil der Produktion des Pickup-Trucks Tacoma solle von Mexiko zurück in die USA verlagert werden, so Toyota. Und zwar in den Bundesstaat Texas. Dort sollen rund 2000 Arbeitsplätze entstehen. Toyota reagiert mit diesem Schritt auch auf den anhaltenden Druck von US-Präsident Donald Trump, der Zölle auf Autoimporte erhoben hat. Ein Sprecher des Weißen Hauses wertete die Ankündigung als Erfolg der eigenen Zoll- und Steuerpolitik. Die Börsendaten von SIX. Der Dow Jones Index in New York hat 0,3% gewonnen. Der Nikkei Index in Tokio fällt um 1,7%. Der Euro wird zu 92,18 Rappen gehandelt, der Dollar zu 80,66 Rappen.
2: Die Informationen von heute Morgen. Verantwortlich ist Daniela Bündner. Und die Zeit, es ist 9:09.
10: Der Jürg Ackermann von SRF Meteo weiss, wie das Wetter heute wird.
11: Heute steigen Temperaturen nochmal auf heisse 31 bis lokal 35 Grad. Es kommt aber im Norden ein mäßiger Westwind auf. Das Wetter zeigt sich zuerst von der sonnigen Seite. Im Laufe des Nachmittags decken zum Teil dichtere Wolkenfelder die Sonne ab.
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10: Aufhören mit dem Seich, abschalten den Blödsinn. Etwa so tönt es im Moment gerade beim Kundendienst vom Schweizer Fernsehen. Viele Leute regen sich auf über die Replay-Werbung. Also zum Beispiel, dass es einem Werbung anzeigt, wenn man beim Fernsehen schauen auf einen Pauseknopf drückt. Wir geben die Kritik weiter an die SRG. Und, dass Hunde oder Büsse Heimbewohner und Dementen helfen können, das kennen wir unterdessen. Aber dass sogar die da in den Zimmern vorbeikommen, das ist einzigartig. Seit Anfang Jahr wohnen im Seniorenzentrum im Kanton St. Gallen zwei Säule, die die Pflege assistieren. Wir gehen vorbei. Einen guten Morgen wünsche ich. Ich bin Yvonne Hafner. Banken, Detailhändler, Telekom-Anbieter, Versicherungen oder Krankenkassen, wir vom Espresso-Team klopfen allen auf die Finger, wenn es muss sein. Heute müssen wir jetzt aber mal quasi vor der eigenen Tür wischen. Es geht zwar nicht direkt um uns, aber um das SRF-Fernsehen. Seit dem Moment gibt es bei den SRF-Fernsehsendern sogenannte Replay-Werbung. Das heisst, wenn ihr digitales Fernsehen habt, zum Beispiel Viasat, Sunrise oder Swisscom, dann zeigt es euch Werbung an, wenn ihr eine Sendung zurückspulen, nachschauen oder wenn ihr auf einen Pauseknopf drückt. Und diese Werbung findet ein Teil der Zuschauerinnen und Zuschauer so richtig doof. Stefan Wüttrich.
13: Ja, so wie das tönt, sind die Leute zum Teil richtig verrückt. Sie nerven sich, dass sie jetzt gezwungen werden, um die Werbung zu schauen. Weil das ist ja der Punkt. Man kann die Werbespots dann nicht einfach überspringen. Die 3, 4, 5 Werbungen, die laufen dann einfach durch, ob man will oder nicht. Also es gibt die, die sich einfach mal ganz grundsätzlich ärgern über die Werbung. Das, was aber so wie ich sehe, fast am meisten nervt, das ist eben das, dass es einem so eine Art Inserat anzeigt, wenn man aufs Pausenknöpfli drückt. Und die Standbildwerbung, die verdeckt dann die Sicht aufs Fernsehbild.
10: Jetzt für all die, die bei Neigsendungen immer online via SRF Play schauen und die Replay-Werbung noch nie gesehen haben, was genau ist das Problem?
13: Ja, das war mir tatsächlich auch nicht bewusst gewesen, wie viele Leute offenbar regelmässig beim Fernsehen schauen, mal auf Pause drücken, um etwas etwas genauer zu studieren. Eine Grafik zum Beispiel oder die Wetterkarten oder so. Es gibt auch Leute, die schreiben, hey, ich sehe nicht gut, ich habe eine Sehschwäche und darum bin ich froh, wenn ich mal auf Pause drücken kann und etwas genauer anschauen kann. Und wenn es dann eben beim Pausendrucken plötzlich ein Inserat zum Beispiel von einem Detailhändler auf meinem Bildschirm hat, dann sehe ich natürlich das nicht mehr, was unten dran ist, was ich eben anschauen will. Darum schreiben uns ganz viele Leute sinngemäss, bitte stellen Sie diese blöde Werbung wieder ab.
10: Replay-Werbung im Fernsehen gibt es auf gewissen privaten Sendern schon länger. Seit dem Frühling auch bei SRF. Je nach Anbieter, wo ihr seid, ist es aber möglicherweise auch länger gegangen, bis es euch bei euch tatsächlich so weit war. Auf jeden Fall, Replay-Werbung gibt es jetzt bei SRF und der Stefan Wüttrich hat den Ball natürlich weitergespielt.
13: Und zwar an die SRG, die öffentlich-rechtlichen Fernsehsender in der Schweiz betreibt, also eben auch SRF. Jetzt muss ich vorausschicken, dass mit dieser Replay-Werbung, das ist nicht irgendwie ein Alleingang von der SRG, sondern die ganze Fernsehbranche von der Schweiz hat sich für Replay-Werbung entschieden. Viele private Sender machen das schon länger. Seit 2022 bei den SRG-Sendern gibt es jetzt eben seit kurzem. So, und jetzt habe ich also mit der SRG-Mediensprecherin Jana Blum geredet und sie findet, ja, wir können schon nachvollziehen, dass die Replay-Werbung stört.
14: Wir verstehen selbstverständlich, dass Werbung als störend empfunden werden kann. Und wir schätzen auch Rückmeldungen von Zuschauerinnen und Zuschauern, die uns aufzeigen, wie sich die Werbung nach ihrer Nutzung auswirkt.
13: Und man hört es, glaube ich, schon ein bisschen raus, da kommt ein Aber hinten nach. Jana Blum erinnert nämlich daran, dass die SRG, wo ja auch wir vom Espresso dazugehören, dass die SRG nicht nur mit Gebühren finanziert ist, sondern eben auch mit Werbung. Und das stimmt, knapp 15% der Einnahmen kommen aus der Werbung.
14: Und gerade Werbeeinnahmen, die stehen jetzt nicht zuletzt, gerade weil Werbung übersprungen werden kann, die stehen unter Druck. Also der Schweizer Medienplatz, der verliert Werbeeinnahmen.
13: Ist ja irgendwie logisch, wenn wir alle die Werbung nur noch überspringen, dann macht es für die Unternehmen auch keinen Sinn mehr, um noch Werbung zu machen. Kommt dazu, das haben vermutlich die meisten mitbekommen, die Gebühren sinken bis 2029 auf 300 Franken pro Haushalt. Die SRG muss darum sparen. Stand heute 270 Millionen Franken.
14: Und das spielt alles rein, dass die SRG entschieden hat, sich an dieser Branchenlösung Replay zu beteiligen. Nicht zuletzt auch, damit wir vermeiden können, dass es mehr Auswirkungen im Programm muss geben.
13: Tönt soweit nachvollziehbar, trotzdem eben viele Leute sind verrückt und wenn das SRG das wieder abstellt. So wie ich Gianna Blum verstand, könnte das aber allweil schwierig werden. Rückmeldungen seien zwar wichtig, sagt sie, die SRG will ich schon wissen, wie das ankommt bei den Leuten. Aber
14: ob und in welcher Form wir aus diesem Amt Anpassungen machen können, das können wir in diesem Sinne auch nicht zusichern. Weil die SRG hat sich zu dieser Branchenvereinbarung verpflichtet und ist dort beigetreten. Das heisst, Anpassungen müssten auch im Rahmen dieser Branchenvereinbarung umgesetzt werden.
13: Immerhin ein Trostpflaster gibt es. Die Online-Plattformen von der SRG, also zum Beispiel PlaySRF oder PlaySwiss, dort kann man Sendungen schauen ohne Werbung beim Pausendrucken oder Spulen. Und die SRG verspricht, diese Plattformen bleiben werbefrei.
10: Wenn ihr also darauf angewiesen seid, dass ihr beim Fernsehen schauen auch mal die Pausentaste drücken und etwas genauer studieren könnt, dann schaut unsere Sendung auf PlaySRF oder PlaySwiss. Und es gibt auch noch eine andere Lösung, um diese Replay-Werbung herumzukommen. Die ist allerdings nicht gratis. Die Anbieter Salt, Sunrise und Swisscom und so weiter, die haben nämlich so Optionen, dass es einem auch die Replay-Werbung nicht anzeigt, kostet je nach Anbieter so um die 10 Franken pro Monat. 16 ab 8 ist es da auf SRF 1 im Konsumentenmagazin Espresso und jetzt noch zu einem komplett anderen Thema. Ein Heimbüssi oder ein Spitalhund, das kennen wir unterdessen von vielen Institutionen. Und es ist unbestritten, dass die Vierbeiner eine positive Wirkung haben können auf die Bewohnenden. Das Flecki und das Karamell, das sind zwei kleine Säule, die seit Anfang Jahr im Demenzgarten vom Seniorenzentrum zu Niederuzwil im Kanton St. Gallen daheim sind. Sie sind Teil des Alltags im Pflegezentrum und leben dort mit den Bewohnenden. Zu ihnen schaut Andreas Wehrli. Er sagt von sich, er sei ein bisschen der Säule-Papi. Der Christian Masina vom Regionaljournal St. Gallen ist vorbeigegangen.
15: In der Küche vom Seniorenzentrum holt Andreas Wehrli gerade einen Kübel Schölferen für den Mittag, den es jetzt für die beiden vierbeinigen Mitbewohner gibt.
16: Hier sind wir gerade bei der Rüsterei, wo das Gemüse, Früchte gerüstet werden für Bewohner. Die Rüstabfälle kommen zu allen über. Und das ist ein Riesenschmaus. Rettich und Radiesli haben es nicht gern und Kohlräbli auch nicht, aber sehr gerne Mango halt, das lieben sie ja. Ja, das ist noch die beste Rüstabfälle, die du hast, oder? Statt in Bier und dran sein, das ist mir ganz gut so.
15: Mit dem grossen Köbel geht es für uns in den Demenzgarten. Ein Garten mit einem Hang rundum, damit sich die Bewohnenden mit Demenz frei bewegen können und sich nicht verlaufen. Der Garten, er ist seit Anfangsjahr aus dem Heim vom Karamell und dem Fleckli, der beiden Säule im Pflegezentrum. Da können sie frei rumlaufen, können sie aber auch sofort, wenn sie ihren Säulepappen gehören.
16: Komm, Karamell! Komm, Schätzi! Komm! Hey, und der Pudel, ja, das mache ich auch gut. Also, was sind Geschwister die?
17: Am 5. September wird es jährig. Die Grau ist Karamell, das Mädchen, und das andere ist der Flecki. Er ist so ein eigener, so ein bisschen, ja, wenn ich nicht will, lasst mich doch sein, oder? Und Karamell ist sehr interessante, interessierte. Sie ist im Fall blitzgescheit und so schön, sie weiss es selber.
18: Eben, und sie sind jetzt in einem Jahr, sage ich jetzt mal, dezent gewachsen.
17: Das ist ja so, ja. Ich hatte das erste Mal auf der Waage, da haben sie 24 Kilo gehabt, und er war 23 gewesen. Mittlerweile haben sie so, ich glaube, sagen 40 bis 40 Kilo hat sie. Also magst du nicht mehr lupfen.
15: Ausgewachsen können sie dann um die 80 Kilo schwer werden, sagt der Sauerpapa Andreas Wehrli. Seine Aufgabe sei es aber nicht nur, zu den Säulen zu schauen, sondern auch, dass sie sich an die Bewohnerinnen und Bewohner gewöhnen und umgekehrt natürlich. Für da nimmt er die beiden Sauen ab und zu auch zum Gehege aus und läuft mit ihnen über das grosse Gelände vom Seniorenzentrum.
17: Das ist schon so. Ich gehe einmal rundherum laufen. Ich bin schon live gefahren mit der Küche vorbeigefahren, durch das Haus durch, und die Bewohner empfohlen. Und die einen halt, ja, die nicht wollen, die wollen nicht, oder? Ich meine, wenn es dir nicht will, dann will es nicht. Und so ist es auch bei den Menschen. Und ja, So kannst du es gewöhnen, dass sie auch handsam sind, dass du es streicheln, mit dem Futter kannst du Aktivierung machen. Am Speis, dann gehen sie einmal unter den Tisch, staubsaugern. Dann hast du gesagt, wir tun es ein bisschen blöd, denken, wenn du auf ein Tablettchen verwischt, oder, wo man gelegen ist. Oder? Einfach so, ja. Aber mir gibt es Energie und Schub. Und die anderen auch. Du siehst immer die glänzenden Augenaktivierung, die sie haben. Und es ist wirklich, es ist nur gut.
15: Die beiden Säulen sind jetzt auch Teil der Aktivierungstherapie. Sibyl Brunnen leitet die und ist überzeugt, der Kontakt mit dir bringt den Bewohnenden viel.
19: Mein Team und ich, wir schauen, dass wir die möglichst einbinden können. Die meisten haben dann schon, wenn sie kommen, streicheln. Und ich glaube, es hat auch viel mit früher zu tun, dass man von früher etwas vorholen kann.
15: Wie zum Beispiel beim Freddy Weber, ein Bewohner vom Seniorenzentrum, wo eine Säule sieht, erzählt der Gatz, dass auch er früher mit seinen älteren Zahlbesieg und dort Säule hatte.
20: Ich war 1936 das erste Mal auf der Alp. Mein Vater hatte immer Pferde. Und dann hat er die Pferde gefüttert und gefüttert, dass sie ja gut waren. Bis im Herbst konnte man heim von der Alp. Und dann hat man die so mal tot. Und dann hat er eben das feine Fleisch gegeben.
15: Aber jetzt hier im Seniorenzentrum müssen natürlich jeden Tag schauen, wie es den beiden kleinen Säulen geht.
20: Alltag gehe ich zu ihnen. Alltag. Hohe Freude an ihnen.
15: Und auch die zwei Bewohnerinnen haben an der Karamell und dem Flecki den neuen vierbeinigen tierischen Mitbewohner Freude.
20: Die Sauen, die sind herzig. Ich schaue immer zum Fenster raus, aber ich sehe nicht genau ab.
21: Es hat mich Wunder genommen, dass die hier dürfen, da rein, wo alles so steril gehalten ist. Ja.
15: Aber gibt es denn auch Bewohnende, die sich ab den beiden Säulen stören? Sie haben nur eh so eine Rückmeldung gehabt, sagt dazu die Stationsleiterin Barbara von Arx. Sonst aber haben alle Freude ab dem Fleckli und der Karamell.
22: Auch schon bin ich mit einer Bewohnerin ins Gehege mit dem Rollstuhl. Vor Liebe hat das Fleckli die Bewohnerin am fast aufgegessen. Also es war ganz herzig. Und einfach das Leuchten, das nachher kommt. Einfach die leuchtenden Augen. Also das ist ganz, ganz speziell.
15: Speziell an den Kuna-Kuna-Sauen, sie gelten auch als saubere Tiere. Das zeigt auch ein Blick in den Stall der beiden Säulen. Sie machen nämlich ganz gezielt nur an einem Ort, ihrem Gätli, ihres Geschäft, sagt der Sauenpapa Andreas Wehrli. Überhaupt sind es zwei ganz gelungene Säulen. Zwar haben sie einmal Depa im Garten aufgefressen, aber richtig seich gemacht habe ich nur eine einmal.
17: Sie hat ein Loch gefunden. Da unten hat sie ein Loch gefunden, Karamell, oder? Schon ganz ein witziger. Dann ist sie ab in Lidl runter. Der Lidl ist schon gerade da unten und sie hat es aber nicht geschafft in Lidl rein. Dann hat man mir angerufen, du Andreas, die Sauen sind draus, die Sauen sind draus und Zeug, oder? Und dann haben sie da, hab ich da Wägeli geholt, ich schnell einmal gerufen, die sind angesprungen, ich geschnappt, die das Wägeli nicht und dann haben sie wieder in den Stall rein. Da. Das war das Highlight, wirklich, was ich aus Japp ist. Also, ja, man hat es probiert, oder?
10: Flausen im Kopf haben sie, die beiden Säulen, Karamell und Flecki. Und wie die zwei herzigen Wesen aussehen, das könnt ihr bei uns online schnell schauen. Die Adresse srf.ch/espresso.
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0: bisschen Country Music hier mit dem Keith Urban. Long Hot Summer.
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0: Die Übersicht von 8.29 Uhr Entwarnung für die Region Solothurn auf der A1 Richtung Zürich. Zwischen Gunsken Süd und Rotrist besteht keine Gefahr mehr durch Gegenstände auf der Fahrbahn. Dann Region Basel, A2 Richtung Deutschland, Stau ab Augst nach einem Pannenfahrzeug vor Hagnau auf der rechten Spur. In der Ostschweiz, A1 Richtung Zürich, dort konnte die Unfallstelle vor Wil geräumt werden, jedoch immer noch Stau ab Uzwil. Und Stau da stockend in Zürich auf dem Nordring Richtung Bern ab Bald. Vor dem Gubrist Richtung St. Gallen ab Tietikon und ab Urdorf Süd her. Geduld, eine gute Fahrt und euch allen einen wunderbaren Dienstagmorgen, den 7. Juli haben wir. Jetzt ist es 8:30 Uhr. Das Wichtigste aus der Nachrichtenredaktion jetzt mit dem Michael Wieland.
2: Vor dem jährlichen NATO-Gipfeltreffen, das heute in der Türkei beginnt, hat Generalsekretär Mark Rutte die Verteidigungsausgaben der europäischen Länder und Kanadas herausgestrichen. Diese seien innerhalb eines Jahres stark gestiegen. Die Länder reagierten damit auf Forderungen von US-Präsident Donald Trump. Kanada will beim deutschen Rüstungskonzern ThyssenKrupp Marine Systems bis zu 12 neue U-Boote bestellen. Diese sind speziell für arktische Gewässer geeignet. Der kanadische Premierminister Mark Carney sagt, für Kanada sei es die größte Militärbeschaffung in der Geschichte des Landes. Zum genauen Auftragsvolumen machten weder der Konzern noch Kanada Angaben. Und bei heftigen Unwettern sind in China mindestens 15 Menschen ums Leben gekommen, Hunderte seien verletzt worden und Zehntausende hätten ihr Zuhause verlassen müssen, berichten staatliche Medien. Von den Unwettern betroffen sind mehrere Regionen Chinas. Nach einem Erdrutsch im Westen von China werden noch 16 Menschen vermisst.
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4: Das ist das Regionaljournal aus Basel. Heute Morgen mit einer neuen App vom Deutschen Zoll. Die soll die Rückerstattung der Mehrwertsteuer einfacher machen. Und mit einer Minderheit, die über eine Mehrheit entscheidet, das ist im Kanton Basel-Stadt so, weil die Mehrheit eben nicht stimmberechtigt ist. Ein erster Blick aufs Wetter, es wird heiß heute bei uns in der Region mit bis zu 35 Grad. Und am Mikrofon ist der Marcello Capitelli. Ein Einkaufen im Deutschen, für viele in der Region Basel gehört das zum Alltag dazu. Weil immer noch sind viele Lebensmittel günstiger an der Grenze und dann kann man auch noch die deutsche Mehrwertsteuer zurückverlangen. Der Deutsche Zoll testet jetzt eine App, die die Rückerstattung der Mehrwertsteuer und damit das Einkaufen im Ausland noch einfacher soll machen. Benedikt Erni.
5: Dass man den Betrag von der Mehrwertsteuer zurückbekommt, muss man bis heute an der Grenze beim Deutschen Zoll den sogenannten Ausfuhrschein, auch bekannt als grüne Zettel, abstempeln lassen. Der Deutsche Zoll bestätigt mit diesen Stempel, dass die Ware das Land verloren hat und man darum Anspruch hat aufs Geld. Das ist nicht nur umständlich für die, die einkaufen, sondern auch für den Zoll selber, bestätigt Anja Bendel, Mediensprecherin vom Zoll zu Lörrach.
6: Es sind ungefähr 200 Leute eingestellt in diesem Aufgabenbereich extra, die nur diese Aufgabe machen. Die würde man natürlich dann gerne in andere Aufgabenbereiche einsetzen, wo wir momentan Personalmangel haben. Insofern wäre es eine gewünschte Entlastung.
5: 200 Leute zum Mehrwertsteuerzettel stempeln, ein riesen Aufwand. Und darum testet der Zoll eben die neue App. Die kann man in der Testphase erst in ausgewählten Läden brauchen. An der Kasse bekommt man dann statt dem grünen Zettel eine Bestätigung auf die App, wie hoch der Mehrwertsteuerbetrag ist. Wenn man dann über die Grenze fährt, registriert das die App über Standortdaten. Bei denen, die über die Grenze einkaufen gehen, kommt die Neuerung vom Deutschen Zoll gut an. Sie wurde sich die App herunterladen, wie eine Umfrage von der Tagesschau Zweil zeigt.
7: Man kann es dann wahrscheinlich aus dem Auto ausmachen, da muss man nicht extra anhalten, aussteigen, ist auch weniger mühsam, dann auch mit den Parkplätzen zu suchen. Genau. Und ich habe ein kleines Kind, wenn ich dann mal allein unterwegs bin, muss ich auch nicht extra immer das Kind mitnehmen und so.
8: Vielmal hat man keine Zeit mehr, nach so lange einkaufen, nach hier im Schlangen zu stehen.
9: Wäre effizienter, oder? Muss man lange anstehen.
5: Freude an der App haben auch die Geschäfte in Deutschland. Das Einkaufen im Ausland wird so noch attraktiver. Schon heute kommt jeder dritte Kunde, jede dritte Kundin in den Läden in Grenznähe aus der Schweiz. 1 bis 2 Milliarden Euro bringen die Schweizer den Läden in Deutschland. Weniger begeistert von der neuen App ist dagegen der Schweizer Detailhandel. Der Verband vom Detailhandel fordert sogar, dass die Schweiz die Schrauben beim Einkaufen über die Grenzen noch mehr anzieht. So soll der Freibetrag für Waren aus dem Ausland noch mehr gesenkt werden. Erst vor kurzem ist der von 300 auf 150 Franken gesenkt worden. Der Detailhandel fordert jetzt eine Freigrenze von 50 Franken. Der Einkaufstourismus über die Grenze beschäftigt die Politik und der Detailhandel auf beiden Seiten von der Grenze weiter.
4: Der Benedikt Erni hat berichtet. Mehr als die Hälfte der Einwohnerinnen und Einwohner im Kanton Basel-Stadt haben keinen Schweizer Pass und sind darum nicht stimmberechtigt. Das heisst, eine Minderheit entscheidet über die Mehrheit. Und das ist nicht ideal, sagt die Basler Politologin Eva Gschwind.
10: Weil es fehlt dann einfach auch an der nötigen Akzeptanz von Entscheiden von den Stimmberechtigten, wenn die Stimmberechtigten eben nicht einmal mehr die Hälfte von der Bevölkerung darstellen. Und Politik und Regierung und Parlament brauchen ja auch über Abstimmungen Orientierung, wie sie sollen handeln. Wenn aber die Bevölkerung nur aus einer Minderheit besteht, dann geht die Politik immer stärker in einen Blindflug.
4: Es gibt darum verschiedene Überlegungen, wie man das ändern könnte. Der Kanton hat zum Beispiel die Gebühren für die Einbürgerung gesenkt, sodass mehr Leute den Schweizer Pass beantragen und dann könnten mitentscheiden. Zudem ist vor kurzem das Basler Bevölkerungsrat lanciert worden. Schweizer, Ausländerinnen, Junge und Ältere sind in diesem Rat vertreten und diskutieren dort über aktuelle und relevante Themen. Die Idee ist, als Vorschlag von diesem Rat dann in die Politik kommen soll. Zum Schluss noch ein Blick aufs Wetter. Auch heute gibt es einen heissen Sommertag bei uns in der Region mit bis zu 35 Grad.

0: Guten Morgen an diesem Dienstagmorgen. 24 Minuten noch, dann ist es 9 Uhr im Studio aus der Morgenredaktion Iris Ungericht.
1: Und das bin ich.
0: Und wir wünschen euch einen wunderbaren Start in der Dienstag. Es könnte ein langer Tag werden, weil ja, der Countdown läuft. Noch genau 13 Stunden und 24 Minuten bis zum Abpfiff vom Match Schweiz-Kolumbien. Und die Ereignisse überschlössen sich ein bisschen. Wir haben heute Morgen schon ein paar Mal darüber berichtet, dass scheinbar gestern 3 früher aus dem Training raus sind.
1: Training abgebrochen, genau.
0: Abbrochen. 3 Nazi-Stars und jetzt lesen wir da online beim Blick. Mansambi Schock vor WM-Achtelfinal. Nazi-Juwel fällt aus. Ausrufezeichen. Was ist da dran?
1: Ja, was ist da dran? Also der Blick berichtet das und sagt, man hätte da aus verlässlichen Quellen die Information, dass er ein Emery hätte müssen machen und dort dabei rausgekommen ist, dass er nicht spielen kann.
0: Was sagt denn der Fußballverband?
1: Der sagt eben noch gar nichts bis jetzt.
0: Aha! Dann müssen wir nachher fragen, oder?
1: Bleiben wir dran.
0: Wir bleiben dran und schauen, was meint der Fußballverband und wann gibt es denn die Mannschaftsaufstellung. Wir bleiben dran an dieser Geschichte, selbstverständlich am Matchday. Und der ist heute an diesem Dienstag.

0: toller Song von der Susan Vega, «Luca», den wir gehört haben, am 19. vor 9. Ja, hast du die Hausaufgaben gemacht oder vielleicht auch schon ein bisschen Klavier geübt? Oder es wäre mal nicht schlecht, wenn man das Meersäuli wieder ausmisten würde im Stall. Alles Sätze aus der Kindheit, die mir noch in Erinnerung waren, wo dann die Mami aber gesagt hat, ab und zu, nicht mahnend, aber doch ein bisschen auffordernd. Was sind so Sätze, Iris, bei dir aus der Kindheit, die dir in Erinnerung geblieben sind?
1: Ich musste lachen wegen «Es wäre mal nicht schlecht, wenn...» Das kommt mir irgendwie bekannt vor, das in Kombination mit «Zimmer aufräumen, wäre mal nicht schlecht, wenn...» Und aus den jüngeren Jahren schon auch viel. Hast du Danke gesagt?
0: Genau. Man meint es ja eigentlich gut. Und vor allem sind da unsere Mütter, die wir jetzt ins Spiel bringen, die können die Jungmannschaft schnell mal auf die Palme bringen, wegen irgendetwas, egal in welchem Alter. Und unsere Mütter, die prägen uns natürlich unglaublich, ob wir wollen oder nicht.
1: Ja, die deutsche Autorin Lena Gorelick hat ein Buch geschrieben über die komplexe Beziehung zwischen Müttern und Kind.
2: Sobald es um Mütter geht, steigt der emotionale Pegel im Gespräch. Also es wird sofort emotionaler, es wird wütender, es wird liebevoller, es wird sehnsüchtiger, es wird begeisterter, es wird abwehrender. Auf jeden Fall lässt sich nicht sachlich über Mütter sprechen.
1: Ganz viel drin also. Und in ihrem Buch «Alle meine Mütter» erzählt Lena Gorelick verschiedene Geschichten, eben auch über ganz verschiedene Mütter. Und in der Sendung «Treffpunkt» reden wir über das Buch und über die Frage, wie prägen uns denn eigentlich unsere Mütter?
0: Ja, wie hat sie ihre Mutter geprägt? Sie erzählt uns im «Treffpunkt» dann die ganze Geschichte. Und auch ihr seid gerne herzlich eingeladen, eure Beziehung zum Mami mit uns zu teilen. Meldet euch jetzt schon online auf srf1.ch unter «Kontakt ins Studio». Die Sendung «Treffpunkt» zu der Frage, wie prägen uns unsere Mütter? Die gibt es dann heute am Vormittag in einer guten Stunde ab der 10 zwischen 10 und 11 hier bei uns auf SRF1. Und wir gehen zusammen auf Luzern zum Kunz. Da ist er, musikalisch, mein Ort.

0: Das ist auch so ein gute Laune-Song von der Band Big Mountain. Der grosse Hit von ihnen heisst Baby, I Love Your Way. Und haben wir hier gehört. Und jetzt schauen wir zusammen zum Fenster aus, wie wir das immer machen um diese Zeit. Es ist 10 vor 9.
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0: Mit dem Jürg Ackermann von SRF Meteo. Guten Morgen, Jürg.
2: Guten Morgen, Sven.
0: Wenn wir so raus schauen, es ist so, dass nicht überall stahlblauer Himmel ist, immer mehr ein bisschen Schlierke oder sagen wir so ein bisschen Wolken, die sich langsam über unser Land schieben. Ist das so ein bisschen der Tenor, dass die immer dichter werden?
2: Ja, grundsätzlich schon. Aber jetzt haben wir mal näher

0: erste Phase von diesen zum Teil dichteren Schleierwolken, besonders in der Ostschweiz und Graubünden, haben die Sonne ein bisschen eingetrübt. Aber allgemein sind wir heute so ein bisschen weiter weg von einer Störung. Aber die Störung bringt uns jetzt im Laufe des Nachmittags zum Teil dichtere Wolkenfelder, wo die Sonne dann zum Teil mal abdeckt werden kann. Aber das ist eigentlich noch gut, weil die Sonne heizt dann am Nachmittag nicht mehr so fest ein, weil es wird noch mal heiß. Es gibt 31 bis 35 Grad und eben die Sonne wird dann zum Teil abdeckt. Und was es auch noch ein bisschen angenehmer macht, ist vor allem auf der Alpen-Nordseite ein mäßiger Westwind, der aufkommt. Besonders auf der Alpen, besonders auch im Nordrand von der Schweiz und in erhöhten Lagen, da geht der Westwind zum Teil recht lebhaft.
1: Wir haben es schon gestern gesehen, es ist eine heisse Woche, wo wir da eingetaucht sind. Vor allem gegen das Wochenende, wo es dann ein bisschen tüppiger wird, ein bisschen schwüler, ein bisschen feuchter, wirkt die jetzt dann noch mehr. Aber auf dem Weg zum Wochenende, da gibt es auch ein bisschen kleine Taucher. Zum Beispiel morgen leicht in Spanien, aber nur leicht, oder?
0: Ja, genau. Tauchen kann, ist fast übertrieben gesagt, weil es gibt auch in der Ostschweiz morgen nur etwa 29 Grad, nur in Klammern, weil es ist auch immer noch dort sehr warm. Eben so ein bisschen Raum Bodensee, Schaffhausen, Rheintal, wo es nicht mehr ganz die 30 Grad gibt. Aber sonst gibt es noch mal 30 bis 34 Grad und morgen ist es sonst meistens sonnig, eben gerade so ein bisschen am Nordrand von der Schweiz und in der Ostschweiz. Es gibt dann am Nachmittag zum Teil dichtere Wolken.
2: Und ich?
1: Man muss schon noch ein bisschen auf heute Abend schauen. Den Match haben wir ja im Fokus. Heute ist Matchday. Kolumbien-Schweiz ist Tafisch. Es geht um Einzug ins Viertelfinale. Und man könnte theoretisch draussen schauen. Also wettertechnisch steht einem nichts im Weg. Keine Gewitter oder keine Temperaturstürze.
0: Nein, absolut nicht. Klar gehen die Temperaturen im Laufe des Matches zurück. Das Match startet mit etwa 22 Grad am 10. Und im Laufe des Achtelfinals sinken dann die Temperaturen im Flachland unter 20 Grad. Es braucht zum Teil noch ein dünnes Jäckli oder mit Trink genug.
1: Oh, danke für den Tipp. Mal schauen, wie wir in das Spiel kommen heute Abend. Aber eins ums andere. Zuerst Umberto Tozzi da, Stella Stey. Euch einen guten Start in Dienstag. Am besten da bei uns auf SRF 1.

0: absoluter Klassiker da, Amy Winehouse. Back to Black.
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0: Die Übersicht von 8:59 in der Region Basel auf der A2 Richtung Deutschland. Stau ab Augst nach einem Pannenfahrzeug vor Hagnau auf der rechten Spur. Stau der Stocken dann in Zürich auf dem Nordring Richtung Bern ab Brütisellen, vor dem Kubrist Richtung St. Gallen ab Tietikon und ab Urdorf Süd. Gute Fahrt. Jetzt ist es 9 Uhr Zeit für heute Morgen mit Vera Deragisch.
2: Guten Morgen. Alle Augen auf Donald Trump. Der US-Präsident gibt einmal mehr den Ton an am NATO-Gipfel, der heute in der Türkei beginnt. Im Fokus dürften dabei die Rüstungsausgaben stehen. Und in 13 Stunden ist Anpfiff fürs Achtelfinalspiel der Schweizer Nazi an der Fußball-WM. Doch ausgerechnet jetzt machen drei Spieler Sorgen. Dominik Brandt, was macht das Wetter heute?
3: Es gibt Höchstwerte um 33 Grad. Dazu ist es meist sonnig mit einigen Wolkenfeldern.
2: Europa liefert. Fast alle europäischen NATO-Staaten haben ihre Ausgaben für die Verteidigung kräftig nach oben geschraubt und damit eingehalten, was sie den USA versprochen haben. Das wären eigentlich gute Voraussetzungen für das Gipfeltreffen der NATO, das heute im türkischen Ankara beginnt. Oder doch nicht? Fredrik Steiger.
4: Die Forderung der Amerikaner nach einem fairen Lastenausgleich in der NATO ist alt. Präsident Donald Trump nahm sie auf seine grobe Art auf und erzielte die erwünschte Wirkung. Die Europäer und Kanada versprachen voriges Jahr auf dem Gipfeltreffen der Allianz, ihre Verteidigungsausgaben bis zum Jahr 2035 auf 5% des Bruttoinlandproduktes hochzuschrauben. Bereits nach einem Jahr haben sie 4% erreicht, erklärt mit Genugtuung NATO-Generalsekretär Mark Rutte zum Gipfelauftakt.
5: Just one year into a 10-year project, we see that European allies and Canada are already investing around 4%.
4: Das bedeutet für 2025 und 2026 fast 260 Milliarden Dollar zusätzlich für Verteidigung. Trump hätte diesmal also eigentlich keinen Anlass, sich über die Europäer zu beklagen. Und sein Botschafter bei der NATO, Matthew Whitaker, räumt das auch ein.
6: At the summit, it's going to be a good news story.
4: Ja, das sei eine gute Nachricht auf dem jetzigen Gipfel. Ob Trump deshalb diesmal handzahm auftritt, ist indes keineswegs sicher. Er orientiert sich weniger an Fakten und Fairness als an seinen eigenen Vorurteilen. Und er dürfte auch jetzt in Ankara neue Vorwände finden für Standpauken an die Adresse der Europäer, die er einfach nicht mag.
2: Fredrik Steigers Ausblick auf den NATO-Gipfel, der heute in Ankara beginnt. Und im Vorfeld dieses NATO-Gipfels hat Kanada bekannt gegeben, neue U-Boote kaufen zu wollen. Der Großauftrag geht voraussichtlich nach Deutschland, Dominik Brandt.
3: Bis zu 12 U-Boote soll der deutsche Rüstungskonzern ThyssenKrupp Marine Systems für Kanada bauen. Das sagte der kanadische Premierminister Mark Carney vor seiner Abreise an den NATO-Gipfel. Nun stünden noch Gespräche an, um den Kauf definitiv zu machen, so Carney. Weder Kanada noch der deutsche Konzern machen Angaben dazu, wie viel Geld fließen würde. Die U-Boote wären Teil einer gemeinsamen Flotte von Kanada, Deutschland und Norwegen. Sie sollen speziell für die extremen Bedingungen in der Arktis und im Nordatlantik geeignet sein. Bei heftigen Unwettern sind in China mindestens 15 Menschen ums Leben gekommen. Hunderte seien verletzt worden und Zehntausende hätten ihr Zuhause verlassen müssen, berichten staatliche Medien. Ein Erdrutsch habe zudem mehr als 30 Menschen mitgerissen, 16 von ihnen würden noch vermisst. Betroffen von den Unwettern sind verschiedene Regionen des Landes. Das Nationale Wetterzentrum warnte davor, dass in den nächsten Stunden mit weiteren schweren Regenfällen zu rechnen sei in mehreren Regionen Chinas.
2: Der KI-Boom beflügelt Samsung. Der Tech-Konzern aus Südkorea schreibt erneut einen Rekordgewinn, das dritte Quartal in Folge. Umgerechnet 47 Milliarden Franken sind es und das ist 19 Mal so viel wie im Vorjahr. Trotz diesem Rekord ist die Aktie von Samsung zwischenzeitlich gefallen. Warum das? Habe ich Wirtschaftsredaktorin Lucia Theiler gefragt.
1: An der Börse schauen die Investorinnen und Investoren nicht einfach auf die Ergebnisse, sondern die Börse, das ist ein Geschäft mit Erwartungen. Und Samsung stellt zwar einen Halbjahresbetriebsgewinn in Aussicht, der eben fast 19 Mal höher ist als der letzte Halbjahresgewinn. Das ist der dritte Rekord pro Quartal in Folge. Aber eben die Investoren sind auch vorsichtig, denn der Grund für dieses enorme Wachstum ist KI. Samsung stellt ja nebst elektronischen Geräten wie Smartphones auch Speicherchips und Prozessoren her. Also das ist quasi die Hardware für den KI-Boom.
2: Die Anlegerinnen und Anleger scheinen skeptisch, was die weitere Entwicklung dieser KI angeht. Heißt das, sie haben die Hoffnungen in Samsung aufgegeben?
1: Nein, das würde ich so nicht sagen. Also die Investorinnen und Investoren rechnen damit, dass die Investitionen in diese KI-Infrastruktur künftig etwas weniger hoch sein werden. Wenn sie nun die Aktien verkaufen, heißt das, sie wollen sich die Gewinne, die sie jetzt machen können, einfach sichern. Aber der Kursverlust zum Handelsstart, das ist kein grundsätzliches Misstrauensvotum.
2: Sagt SRF-Wirtschaftsredaktorin Lucia Theiler. Und auch ein anderes asiatisches Unternehmen schreibt heute Morgen Schlagzeilen. 3 Milliarden US-Dollar, so viel will der japanische Autobauer Toyota in ein Werk in den USA investieren.
3: Ein Teil der Produktion des Pickup-Trucks Tacoma solle von Mexiko zurück in die USA verlagert werden, so Toyota. Und zwar in den Bundesstaat Texas. Dort sollen rund 2000 neue Arbeitsplätze entstehen. Toyota reagiert mit diesem Schritt auch auf den anhaltenden Druck von US-Präsident Donald Trump, der Zölle auf Autoimporte erhoben hat. Ein Sprecher des Weißen Hauses wertete die Ankündigung als Erfolg der eigenen Zoll- und Steuerpolitik.
2: Jetzt zur Fußball-WM, denn heute Abend um 22 Uhr spielt die Schweiz ihr Achtelfinal gegen Kolumbien. Allerdings ist die Vorfreude getrübt, denn gleich drei Spieler mussten das abschließende Training abbrechen. Joan Mansambi, Ruben Vargas und Jibril Sow. Warum genau? Dazu gibt es keine Informationen. Trainer Murat Yakin hat an der Medienkonferenz nur so viel gesagt.
7: Versucht immer natürlich fokussiert zu sein auf das Spiel. Man hat immer Lösungen. Ich glaube, in dem war ich immer gut und bin ich gut. Das weiß ich. Habe die Möglichkeit, im Kader natürlich auf alle zurückzugreifen. Klar, das wäre natürlich schmerzhaft, wenn jetzt die erwähnten Spieler, die heute das Training abgebrochen haben, nicht dabei sein könnten. Ja, im richtigen Moment. Das ist halt am Schluss Sport, Fußball. Das gehört zu unserem Leben.
2: Klar, müsste die Schweiz im WM-Achtelfinal tatsächlich auf Mansambi und Vargas verzichten, wäre das ein großes Handicap, meint Sportredaktor Peter Schneider.
8: Ja, das wäre natürlich ganz schlecht für die Schweizer Nationalmannschaft, denn es sind die produktivsten Spieler, die am meisten dazu beigetragen haben, dass die Goal gefallen sind. Und der Mansambi ist ja so wie die Entdeckung von dieser Weltmeisterschaft für die Schweiz mit seinen starken Leistungen, ist er der Unterschiedsspieler. Und genau so einen Spieler braucht die Schweiz, wenn sie will Kolumbien schlagen. Und darum wäre das natürlich verheerend für die Schweizer Nationalmannschaft, wenn der Mansambi und auch der Vargas fehlen würden.
2: Stehen die drei auf dem Platz oder nicht? Wir dürfen es wohl erst kurz vor dem Spiel erfahren. Und auch beim Gegner Kolumbien gibt es Fragezeichen in der Aufstellung. Mehrere Spieler seien geschwächt, heißt es. Und sicher ausfallen wird Stürmer John Córdoba. Das Spiel wird, wie gehört, um 22 Uhr Schweizer Zeit angepfiffen. Es findet in Vancouver statt. Und Sie können es mitverfolgen im Fernsehen auf SRF 2 oder auf der SRF Sport App. Und jetzt geht's nochmals zu Dominik Brandt. Er hat die Devisenkurse.
3: Der Euro wird zu 92,15 Rappen gehandelt und der Dollar zu 80,62 Rappen. Diese Angaben stammen wie immer von SIX.
2: Das ist die Sendung heute Morgen. Verantwortlich Daniela Bündner. Die Zeit, es ist 8:08 vorbei.
0: Die Wetteraussichten für den heutigen Tag hat Jürg Ackermann. Wie heiss wird es denn heute?
9: Heute steigen Temperaturen nochmal auf heisse 31 bis lokal 35 Grad. Es kommt aber im Norden ein mäßiger Westwind auf. Das Wetter zeigt sich zuerst von der sonnigen Seite. Im Laufe des Nachmittags decken zum Teil dichtere Wolkenfelder die Sonne ab.
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0: Eine Meldung für 9.08 Uhr. In der Westschweiz gab es einen Unfall auf der A9 Richtung Lausanne zwischen Montreux und Schäbr und deshalb Stau und aktuell 45 Minuten Zeitverlust. Dies nach einem Unfall mit mehreren Fahrzeugen. Geduld und hoffentlich gleich eine gute und sichere Fahrt euch.
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0: Ja, der Countdown läuft 11 Stunden und 51 Minuten, dann ist Abpfiff. Und zwar für den Match. Schaust du, habe ich falsch gerechnet?
11: Das stimmt im Fall jetzt nicht. Entschuldigung.
0: Das ist Entschuldigung, 12 Stunden.
11: Jetzt habe ich vorher gerade etwas anderes gelesen. Weil auf der Seite vom Schweizerischen Fußballverband, wo ich eben auch schnell schaue, ob man etwas wegen Mann Zombie sieht. Ja. Auf jeden Fall steht dort, wenn es anfängt. Und jetzt ist es natürlich auch gerade nicht um, aber dort ist also vorher noch 13 Stunden gestanden.
0: Genau, aber es ist ja heute Abend um 10 Uhr. Jetzt haben wir 10 ab 9 Uhr. Und wenn man jetzt das ausrechnet, sind es 12 Stunden. 50 jetzt Minuten. Denn, so viel können wir also doch noch rechnen. Aber der Abpfiff, der ist ja noch ein bisschen her. Aber trotzdem wollen wir ein bisschen mehr über Land und Leute von unserem Gegner in Erfahrung bringen. Und für das gibt es die fünfte Schweiz und für das gibt es auch die Ursula Schleppi. Wann ist sie ausgewandert?
11: Hey, vor 20 Jahren ist sie auf Kolumbien ausgewandert, auf Cartagena. Und sie hat ihre Stiftung für Menschen mit Behinderungen.
0: Und wie sich es dort lebt, in Kolumbien, Land und Leute, was man dort isst und ob sie diesen Match schaut, das erfahren wir von ihr gerade. Und zwar etwa in gut 10 Minuten hier bei uns auf SRF 1. Derweil viel gute Musik, zum Beispiel Cyndi Lauper aus den 80ern. Girls just wanna have fun. Viel Vergnügen und euch einen schönen Dienstagvormittag hier bei uns auf SRF 1.

0: Don't give up, Nami Candrea, den wir gehört haben, hier am 23. ab 9 Uhr. Nicht aufgeben, das ist der Weise von der Schweizer Fußballnazi heute Abend. Auch wenn scheinbar nicht alle im Team topfit sind und vielleicht nicht alle so auf dem Platz können stehen, wie wir uns das wünschen als Fan. Aber es wird spannend. Heute Abend am 10 Uhr Abpfiff, dann geht das Spiel los. Der Gegner heisst Kolumbien. Und über das Kolumbien, über Kolumbianerinnen und Kolumbianer, wollen wir jetzt mehr in Erfahrung bringen, was die nämlich ausmacht, Iris.
1: Ja, und das weiss Ursula Schleppi. Sie ist Schweizerin und lebt seit 20 Jahren in Kolumbien. Sie führt eine Stiftung für Menschen mit Behinderungen in der Küstenstadt Cartagena. Etwas, was ihr an den Menschen im Land auffällt.
2: Es ist ja sehr ein diverses Land in diesem Sinn. Aber etwas, was sie allgemein wirklich auszeichnet, ist, dass sie sehr freundlich sind, dass sie gastfreundlich sind, offen, herzlich, hilfsbereit.
0: Ja, so habe ich auch den Eindruck, wenn ich mal Kolumbianer antreffe. Und ich glaube, sie sind auch alle, zumindest die, die ich kennengelernt habe, Fußballfans. Oder?
1: Ja, in Kolumbien hat Fußball einen sehr grossen Stellenwert.
2: Fußball ist sicher sehr verbindend, ist wichtig, schlägt auch Brücken über sämtliche irgendwie möglichen vielleicht sozialen Differenzen, die es hat. Und von dem her ist es etwas, wo den Menschen auch so die Möglichkeit gibt, vielleicht auch teilweise ihren nicht einfach Alltag mal zu vergessen.
1: Und Ursula Schleppi sagt, so Spiele sind übrigens dann auch der einzige Moment, wo die Strassen einmal wirklich leer sind, wenn die kolumbianische Mannschaft an der WM spielt.
0: Also heute zwischen 10 und Mitternacht Schweizer Zeit. In Kolumbien ist es dann ein bisschen anders. Dort wird die Strasse leer gefegt sein. Aber es geht nicht nur um den Verkehr, es geht auch in Kolumbien etwas anderes, was eine grosse Rolle spielt, nämlich das Essen. Das ist wirklich in dieser Kultur etwas wahnsinnig Wichtiges.
1: Ja, Essen verbindet, oder? Und weil Kolumbien von der Landschaft her so vielfältig ist, gibt es überall etwas anderes. In Cartagena, wo sie lebt, zum Beispiel.
2: Es gibt viel Fisch natürlich. Es gibt einfache Gerichte wie Arroz con Camarón, das ist Reis mit Crevette. Arroz con Coco, das ist so ein Beilage, wo man so viel Gericht isst. Sehr vielseitig und sehr fein und sehr tropisch.
0: Da kommt man Hunger. Und Bandeja Paisa, ich hoffe, ich habe es richtig ausgesprochen, das ist so Reis, Bohnen mit Fleisch und ein bisschen Avocado. Ah, es gibt so viele tolle Sachen. Es läuft einem das Wasser im Mund zusammen. Aber lassen wir mal das Essen auf der Seite. Das kann ja dann jeder selber zubereiten, wenn er heute vor diesem Match. Wem drückt eigentlich Ursula Thüme heute Abend als Schweizerin in Kolumbien?
1: Sie kann sich nicht entscheiden.
0: Was?
1: Ja?
2: Beiden.
0: Okay.
2: Ich glaube, ich schaue den Match nicht. Nein, ich finde es ein bisschen schwierig. Ich lasse mich dann überraschen und freue mich dann mit den Gewinnern.
0: Ja, das ist natürlich auch
1: eine gute Taktik. Gut, finde ich.
0: Den Match nicht schauen und dann sich überraschen lassen. Aber ich gehöre zu denen, die definitiv heute Abend vor dem Fernsehen hocken und Daumen drücken. Du?
1: Ich bin im Fall nicht mehr. Also Daumen drücken, ja, aber ich weiss nicht, ob ich das... Ich bin wird immer nervöser.
0: Also gut. Die Ursula Schäppi, die schaut es nicht. Schweizer Kolumbianerin, die aus der Schweiz ausgewandert ist, vor 20 Jahren und jetzt in Kolumbien daheim ist. Haben wir gehört. Den Match, den gehört ihr auch heute Abend, wenn ihr ihn gerne am Radio hört bei unseren Kollegen von SRF 3 oder ihr schaut ihn im Fernsehen. Abpfiff ist heute Abend am 10 Uhr, also ziemlich genau in 12,5 Stunden hier auf SRF 2.

0: Bill Withers mit einem Wahnsinnssong Lean on Me. Und der nächste ist schon hier in der Pipeline. Aretha Franklin, George Michael, I Knew You Were Waiting. Und apropos warten, es gibt den ein oder anderen Ecke, wo man noch nicht ganz so gut für sich kommt.
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0: Die Übersicht von 9.31 Uhr. Zuerst in der Region Basel, dort auf der A2. Richtung Deutschland Stau ab Pratteln, dies nach einem Pannenfahrzeug vor Hagnau auf der rechten Spur. Dann Region Zürich, dort vor dem Gubristunnel Richtung St. Gallen, Stau ab Dietikon, ebenfalls wegen eines Pannenfahrzeugs im Gubristunnel auf der rechten Spur. Und dann auch ab Urdorf Süd. Und zum Schluss noch in der Westschweiz, dort auf der A9 Richtung Lausanne, zwischen Montreux und Schäbch Stau. Aktuell etwa 3/4 Stunden Zeitverlust, dies nach einem Unfall mit mehreren Fahrzeugen. Also unterwegs, gute und vorsichtige Fahrt. Kommen gut an, dann einen anderen. Auch einen wunderbaren, schönen Dienstagvormittag.

0: ABC, When Smokey Sings. Redewendungen, die sich im Laufe der Zeit verändern, weil sie unsere Lebenswelten halt wiedergeben und spiegeln. Das ist das Thema von unserer SRF Mundart-Redaktion jetzt der Sommer durch.
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0: Ja, und darum nehmen wir gerade so eine Redewendung, die ihr vielleicht auch schon gebraucht habt. Und ich frage euch ganz spontan, wie sagt ihr, wenn jemand pressieren soll? Wenn jemand soll, ein bisschen Förschi machen soll, wie sagt ihr dem? Wir hören zuerst mal Markus Gasser zu. Der hat nämlich für alte und neue Redensarten sich schlau gemacht, die zusammengesucht und einen Haufen darüber herausgefunden.
2: Wenn man richtig muss pressieren, um den Zug noch verwutschen oder den Abgabetermin können einhalten können, dann gibt es dafür die Redewendung «Gib Gas» oder in dringenden Fällen sogar «Gib Vollgas». Das ist ein schönes Beispiel dafür, wie technische Entwicklungen in Wortschatz und in die Alltagssprache aufgenommen werden. Die Redewendung vom Gasgeben gibt es logischerweise erst seit das Motorfahrzeug oder Motorflugzeug mit einem Gashebel oder mit Gaspedal gibt. Die ältesten Belege für Gasgeben kommen aus der Zeit des Ersten Weltkriegs und haben sich zuerst ausschließlich auf Flugzeuge bezogen. Kaltblütig wird Vollgas gegeben. Das ist ein früher Beleg aus dem Kriegsbuch für die Jugend und das Volk von 1915 aus dem damaligen Deutschen Kaiserreich. Praktisch gleichzeitig ist der Ausdruck auch schon als redewendig belegt. Also nicht mehr wörtlich gemeint, dass man tatsächlich aufs Gaspedal drücken soll, wenn jemand «Gib Gas» sagt, sondern im übertragenen Sinn, eben, man soll doch pressieren. Die Belege habe ich übrigens aus dem Buch «Mir stinkt's, 50 Redensarten» von Christian Schmid. Eine Abwandlung zu «Gib Gas» im Schweizerdeutschen ist übrigens «Gib ihm» oder Berndeutsch «Gibere». Wobei ich bis jetzt noch nicht begriffen habe, wer gemeint ist mit «Ihre», «Gibere». Aber es klingt gut. Auch aus der Zeit, wo der Verkehr motorisiert worden ist, kommt die Redensart «ein Zahn zulegen» oder «ein Zacken zulegen». Das kommt von den frühen Autos, die einen Handgashebel hatten, wo man stufenweise verstellt hat, an einem Zahnkranz oder an einer Zahnstange nach. Also «ein Zahn zulegen» bedeutet, dass man den Gashebel auf dem Zahnkranz eine oder mehrere Zehen weiter aufstellt. Also eigentlich das Gleiche wie heute, einen Gang aufschalten. Aus einem ganz anderen Bereich kommt die Redensart «die hinteren führen». Das heisst genau das Gleiche, nämlich pressieren, vorwärts machen, und zwar dringend. Mit den hinteren oder hinteren sind vermutlich die Hinterläufe von einem fliehenden Has gemeint. Im vollen Lauf greifen die Hinterläufe weit führen, vor die Vorderläufe, um möglichst viel Sprungkraft zu bekommen. Das gibt auch viel mehr Tempo. Für die Jugendsprache habe ich keine so Redensarten, die sich auf eine bestimmte Welt beziehen, also wie auf die Tierwelt oder auf das Motorfahrzeug. Jüngere Ausdrücke kommen häufig nicht aus einer bestimmten Lebenswelt, sondern aus anderen Sprachen und Kulturen, wie zum Beispiel «Yalla». Das ist arabisch und bedeutet «Komm, los, mach!» Also ein bisschen ähnlich wie «Gib Gas» oder «Nimm die Hingere führen». Aber es ist nicht so ungeduldig gemeint, nicht so dringend, sondern viel cooler. So ein leichtes Klopfen auf die Schulter, kein Ginky-Arsch.
0: Deutsch und deutlich erklärt von Markus Gasser. Verschiedene Dringlichkeiten fürs Pressieren, also von «Yalla» über die hinteren Führen bis her zu Vollgas geben.
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0: Sailor haben wir gehört mit der Secretary. Frühe Morgenplanung, 10 Minuten vor der 10 ist es. Und das Studio ist wieder rappelvoll. Immer noch da, die Sonngericht aus der Morgenredaktion. Und neu dazukommen ist Elena Bernasconi. Guten Morgen, Elena.
1: Guten Morgen, Sven.
0: Und es ist so sicher wie das Amen in der Kirche. Wir haben alle eine. Alle, sonst wären wir nicht da. Eine Mutter, die hat uns auf die Welt gebracht und ermöglicht uns ein Leben da. Und um die Mutter geht es dann eine ganze Stunde lang. Und das Schöne ist, ihr beide, Iris und Elena, die sind ja selber auch Mütter. Das ist nochmal ein Schritt mehr, oder?
1: Ja, ja.
0: Also du weißt genau, was das bedeutet, wenn man dann so das Baby vielleicht nach der Geburt mal das erste Mal bei sich hat und schmückt und schaut, wie das neue Leben da auf die Welt ist gekommen. Und ich glaube, das ist eine besondere Verbindung, die man dann von Mutter zum Kind hat, nehme ich an.
1: Ja, also ich habe es schon so erlebt. Also es ist der Moment, wo du denkst, ja. Vor allem kommst du total in Schwitzen, du realisierst, oh meine Güte. Aber ich glaube, das geht den Vätern auch so.
0: Wahrscheinlich auch. Also, und das ist ja schön. Aber wir reden heute mal nicht über die Väter, sondern wir reden über die Mutter, die wir alle haben und eine besondere Verbindung.

0: Wichtig ist, wie ich vorhin gesagt habe, es ist der erste Mensch, wo man eine Verbindung herstellt, wenn man auf das Leben kommt oder aufs Leben, auf die Erde kommt. Und es ist etwas ganz Besonderes. Was habt ihr für Erinnerungen an eure Mütter? Was habt ihr euch mit auf den Weg gegeben? Oder gesagt, dürft ihr oder dürft ihr nicht?
1: Toleranz. Ich glaube, das ist so, wenn ich meine Mutter, wenn ich amigs irgendwo in einer Situation ein Mützler bin und irgendwie finde, der hat jetzt oder die hat jetzt oder so, dann höre ich so die Stimme von meiner Mutter, die irgendwie kommt und sagt, hey,
0: durchschnaufen.
1: Ist alles gut.
0: Ist alles gut. Ist nicht so schlimm, wie man meint. Das ist schön, oder? Wenn man jemanden hat, der ihm so einen Tipp aufs Leben mitgeben kann. Klar, wenn man noch klein ist und nicht alles so richtig macht, dann kommt vielleicht mal der Mahnfinger, oder?
2: Wenn genau, das haben wir ja vorher schon ein bisschen gehabt, oder? Das ist dann der, was du auch gesagt hast. Man sollte wieder einmal. Und wäre es nicht noch gut, wenn? Und jetzt eben, wie war jetzt das gewesen mit dem Meersäule, den wir unbedingt haben wollen? Haben wir nicht gesagt,
0: wer misst du denn? Genau.
1: Ja, genau. Einmal in der Woche oder zweimal.
0: Ja, ich glaube, das kennen wir alle, so Geschichten könnten wir alle erzählen. Ich weiss nicht, was dir für eine Mutter-Tochter-Mutter-Sohn-Verbindung hat, aber auf jeden Fall, wenn ihr Geschichten habt, die euch mit eurer Mutter ganz besonders verbindet, dann schickt uns doch schnell ein Mail ins Studio unter srf1.ch und da hat Katharina Rockli zum Beispiel schon geschrieben, mit meiner Mutter verbinde ich das Fotografieren und die Liebe zur Literatur und zur Natur, die sie ihr mit auf den Weg
1: hat. Wunderschön, oder?
0: Megaschön, wow. Ich finde es auch. Also, über was redet ihr in der nächsten Stunde, Elena? Was genau weiter rauskristallisieren?
1: Genau das nimmt mich Wunder. Genau das jetzt. Also, wie prägt euch eure Mutter und wie prägen uns unsere Mütter allgemein? Das Thema an sich ist im Trend, weil es kommen aktuell recht viele Bücher raus zu diesem Thema und die verkaufen sich auch gut. Aktuell alle meine Mütter, aber auch der Lukas Barfuss, Schweizer Autor, hat zum Beispiel kürzlich eins rausgebracht, «Königin der Nacht» heisst das. Also es interessiert uns halt auch deswegen und mir nimmt es ganz speziell Wunder, was dir für eine Mutter hatte und vor allem eben die kleinen Ticks vielleicht auch. Das hat oder andere, wo genau weißt, das hat sie auch gemacht.
0: Das hat sie auch gemacht. Dort hat sie etwas gesagt. Ein Ratschlag fürs Leben oder vielleicht ein Mahnfinger.
1: Was ist es bei dir?
0: Bei mir ist es wirklich sehr tolerant. Also wirklich ein bisschen Selbstverantwortung, ein bisschen mitdenken. Und das war immer das Schöne gewesen. Also, wir haben sehr viel dürfen. Und natürlich ist auch mal gekommen, eben, es wäre mal nachher der Meersäulestall. Es wäre mal nicht schlecht. Aber ja, also nicht befehlend, sondern mehr so, wäre schön. Wenn. Also tolle Erinnerungen, aber euch wollen wir auch wissen, wie prägt eure Mutter euer Leben oder wie hat das euer Leben prägt. Mail ins Studio, sehr gerne, bei uns online auf srf1.ch und Katja Schönherr aus der SRF Literaturredaktion, die ist dann in der nächsten Stunde zu Gast bei der Elena Bernasconi. Also wir gehen diesen Tag sachte an mit den Müttern und dann am Abend, Elena, da ist dann der Fußballmatch. Wirst du auch schauen?
1: Natürlich.
0: Natürlich!
1: Und dann denke ich im Fall schon ein bisschen mehr an meinen Vater, weil ich weiss, der wird da.
0: Er wäre da, gell? Also vielleicht sind auch Mütter dabei, wir hoffen es. Und ich hoffe, dass der Sascha Rufer heute kann schreien, weil die Schweizer ein Goal geschossen haben. Und dann wird er sagen, Goal! Vielleicht können wir sogar sich eine Scheibe abschneiden vom Spanier, der gestern hier durchgefallen ist, wo die Spanier gegen Portugiesen das eine Goal geschossen haben. So jetzt tönt es!
3: Vamos, vamos, vamos, mira, mira! Was er wohnen? Ferran, Ferran!
0: Ja, España, España. Also heute hoffentlich nicht der Gegner von Kolumbien so schreit, sondern der Rufer.
2: Suiza.
0: Also, in 12 Stunden Abpfiff dann. Jetzt schöne Dienstag. Und dranbleiben für den Treffpunkt hier ab der 10 auf Mainz.

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1: In der Region Zürich vor dem Ruprechtstunnel Richtung St. Gallen Stau und 45 Minuten Zeitverlust ab Dietikon wegen eines defekten Lastwagens beim Ruprecht auf der rechten Spur. Und daher im Moment Rückstau auf dem Westring ab Urdorf Süd. Gute Fahrt wünsche ich.
2: Die Nachrichten von SRF um 10 Uhr mit Lara Christen. Von heute auf morgen verlor die Stadtpräsidentin von Grenchen, Susan Sali, vor gut 3 Wochen ihr Amt. Das Bundesgericht annullierte die Wahl wegen schwerwiegender Fehler bei der Stimmenauszählung. Nun ist klar, Grenchen wiederholt nicht nur den 2. Wahlgang, in dem FDP-Politikerin Sali gewählt wurde, sondern die gesamte Wahl. Das haben die Gemeindebehörden beschlossen nach einem Austausch mit der Staatskanzlei des Kantons Solothurn. Dafür spreche unter anderem, dass der 1. Wahlgang inzwischen über ein Jahr zurückliege. Nun könnten alle damaligen Kandidierenden prüfen, ob sie erneut antreten wollten. Grenchen hat den neuen 1. Wahlgang auf den 27. September festgelegt. Den Fischen im Vierwaldstättersee geht es grundsätzlich gut. Der Bestand ist stabil und lebt naturnah. Zu diesem Schluss kommt eine Untersuchung im Auftrag der Fischereikommission Vierwaldstättersee. Dominik Brandt, wie wurde der Fischbestand untersucht?
3: Indem gefischt wurde. Alle Fischarten wurden so systematisch erfasst. Zum ersten Mal vor 12 Jahren im Vierwaldstättersee, danach im Seeteil Alpnacher See und im letzten Jahr erneut im gesamten Vierwaldstättersee.
2: Und was zeigen diese Ergebnisse?
3: Fischarten, die Wärme lieben, die haben sich vermehrt. Bei einzelnen Arten, die in der Tiefe leben, gibt es aber weniger als früher. Und es wurde festgestellt, zwischen dem Vierwaldstättersee und dem verbundenen Alpnacher See gibt es einen Unterschied. Im Alpnacher See hat sich der Fischbestand verschlechtert.
2: Also es gibt also eine unterschiedliche Entwicklung bei den beiden Seeteilen. Woran liegt das?
3: Die Gründe dafür sind nicht bekannt. In der Untersuchung steht nur, dass unter anderem der Klimawandel sowie invasive Arten wie etwa die Quaggamuschel die künftige Entwicklung der Fischbestände maßgeblich beeinflussen dürften.
2: Nun ins Ausland, in die nordspanische Stadt Pamplona. Dort sind beim ersten Stierlauf dieses Jahres 5 Menschen verletzt worden, das schreiben spanische Medien. Bei den Stierläufen werden die Tiere jeweils durch die Gassen von Pamplona zur Stierkampfarena getrieben. Meistens sind es Männer, die die Strecke zusammen mit den Stieren rennen. Die Stierläufe sind Teil des San Fermin-Festes, das in einer Woche zu Ende geht. Die Börsendaten von SIX, der Swiss Market Index, liegt im Moment bei 14.333 Punkten plus 0,2%. Der Euro wird zu 92,21 Rappen gehandelt und der Dollar zu 80,68 Rappen. Und das Wetter? Heute ist es meist sonnig mit einigen Wolkenfeldern. Die Höchstwerte liegen bei 33 Grad. Das waren Nachrichten von Radio SRF. Verantwortlich Adrian Huber.
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1: Guten Morgen im Treffpunkt wünsche ich euch. An was denkt ihr, wenn ihr an eure Mutter denkt? Denkt ihr daran, dass ihr vielleicht noch hätte anrufen sollen? Oder hört ihr auch immer noch, obwohl sie vielleicht schon gar nicht mehr da ist, ihre Stimme noch in gewissen Momenten, wo ich ihr mahnt, wo ich einen Ratschlag gibt? Oder habt ihr ein Mädel übernommen von eurer Mutter? Beziehung zu unseren Müttern, die ist meistens komplex, ist selten einfach und ob wir wollen oder nicht. Die Mutter beeinflusst uns, unser ganzes Leben, und zwar von Anfang an. Die Frage, wie prägen uns unsere Mütter, deren gehen wir in dieser Stunde im Treffpunkt nachher und dazu stellen wir euch passend auch noch ein paar aktuelle Bücher über Mütter vor, die sind nämlich im Moment auch im Trend. Als erstes nimmt mich aber Wunder, was für Tipps habt ihr allenfalls übernommen? Wie hat euch eure Mutter geprägt? Könnt ihr ins laufende Studio schreiben, da srf1.ch, Mädelsstudio. Mein Name ist Elena Bernasconi.

0: hoffe, dir geht's gut, den Vormittag. 10 Minuten nach der 10 ist es und das ist die Sendung Treffpunkt an dem 7. Juli. Der Muttertag, ich weiss, der ist eigentlich im Mai. Aber reicht es? Reicht es, einmal im Jahr darüber nachzudenken, was es mit der Mutter auf sich hat, ganz speziell an sie zu denken, trotz denken, was die Tag für Tag alles leisten, die Mütter. Ich finde im Grunde genommen nein. Und darum sind Mütter heute auch das Thema bei uns im Treffpunkt. Wie hat euch eure Mutter geprägt? Was verdankt ihr eurer Mutter? Nehmt mich Wunder, Meili Studio jederzeit an srf1.ch und dann Meili Studio suchen bei uns auf der Internetseite. Könnt ihr gerne mailen, was ihr so mitgenommen habt von eurer Mutter. Und bei mir im Studio ist jetzt Katja Schönherr aus der SRF Literaturredaktion. Und Katja, du hast ein aktuelles Buch mitgebracht, weil Bücher über Mütter sind eben neu im Trend.
1: Genau, und das, was ich mitgebracht habe, das heisst «Alle meine Mütter». Und geschrieben hat es die deutsch-russische Schriftstellerin Lena Gorelik.
0: Jetzt, was ist das für ein Buch?
1: Also, es gibt ja, ich hole mal aus, es gibt ganz, ganz viele Bücher, in denen mit Müttern abgerechnet wird. Da wird dann beschrieben, was die eigene Mutter alles falsch gemacht hat, wie sie gefühlskalt war, wie sie übergriffig war und so weiter. Davon gibt es wirklich unzählige Beispiele und ich als Literaturredaktorin muss auch viele dieser Beispiele lesen. Und als mir dann eben dieses Buch, Alle meine Mütter, in die Hände gefallen ist, habe ich gedacht, okay, das ist jetzt mal was ganz anderes.
0: Was ist denn da ganz anders?
1: Es ist eben keine Abrechnung, ne? Sondern sie beschreibt mal, was zumindest die meisten Mütter jeden Tag leisten. Also sie lenkt den Blick auf das, was Mütter hinkriegen, wie sie organisieren, wie sie trösten, wie sie an alles denken, wie sie den Alltag wirklich am Laufen halten und sich selber dann eben oft auch zurücknehmen.
0: Also es ist im Grunde genommen ein Buch über Care-Arbeit.
1: Genau, also das wird so gezeigt, was dieses am Laufen halten des Alltags, was das so eigentlich bedeutet. Was man aber auch sagen muss, das Buch verklärt jetzt auch nichts. Also es ist nicht kitschig. Und Lena Gorelik beschreibt dann schon auch, dass einem Mütter auch mal auf die Nerven gehen können. Also man muss ja nicht so tun, als wäre das immer einfach mit den Müttern, die ja auch immer sehr genaue Vorstellungen haben. Und ne? Also das kommt auch mit vor, aber sie beschreibt das eben in einem ganz liebevollen und wertschätzenden Ton und beschreibt dann aber auch immer, auch um Mütter mal zu verstehen, den Druck, unter dem die stehen. Also es gibt ja schon diesen gesellschaftlichen Druck, ne? Man soll immer schön frisches Gemüse in die Znüni-Box für die Kinder packen. Mütter sollen arbeiten, damit sie finanziell eigenständig sind und den Kindern ein Vorbild sind. Gleichzeitig sollen sie aber auch immer verfügbar sein und die Kinder um 15 Uhr zum Fußballtraining bringen. Streng sein sollen sie und gut erziehen, gleichzeitig aber auch nachsichtig und liebevoll. Also es ist schon ein ordentlicher Spagat, der da von Müttern erwartet wird und darum geht es eben in dem Buch.
0: Und warum heißt das Buch jetzt «Alle meine Mütter»? Also hat die Autorin mehrere?
1: Das hat mit der Machart vom Buch zu tun. Es ist nämlich kein so klassischer Roman. Also es wird jetzt nicht eine Geschichte von Anfang bis Ende durcherzählt, sondern das sind so mehrere kleine Geschichten. Und zwar beschreibt sie in verschiedenen kleinen Episoden das Leben von verschiedenen Müttern. Also es geht um verschiedene Mutterfiguren, die sie sich fürs Buch ausgedacht hat. Und diese Bücher, also diese Figuren, diese Mutterfiguren im Buch, das sind eben alle ihre Mütter. Und dieser Titel, das hat mir Lena Gorelik erzählt, der stand für sie eigentlich auch von Anfang an fest. Also unter diesem Credo hat sie das Buch geschrieben.
0: Und was für Mutterfiguren sind das, was sie da beschreibt?
1: Also mir ist eine sehr in Erinnerung geblieben, das ist eine Mutter von einem Teenager und die hat seit Jahren ein schlechtes Gewissen, weil ihr Sohn als Kleinkind mal beinahe ertrunken wäre und sie beschreibt, wie diese Situation damals war, also einmal nicht aufgepasst und es hätte wirklich alles futsch sein können und sie beschreibt eben, wie diese Mutter das Jahrzehnte später oder nicht Jahrzehnte oder ein Jahrzehnt später noch beschäftigt. Also das ist mir nahegegangen, weil ich das irgendwie gut nachvollziehen konnte und das Thema schlechtes Gewissen ist ja sowieso immer präsent, wenn es ums Thema Mutterschaft geht. Es kommen auch viele Mütter vor, über die sonst nicht so viel geschrieben wird. Also es gibt auch Mütter von beeinträchtigten Kindern, die im Buch beschrieben werden oder auch Mütter, die ihre Kinder im Krieg verloren haben und natürlich trotzdem weiter Mutter bleiben, weil man bleibt ja Mutter, die Kinder vergisst man ja nicht. Also die Palette von Geschichten und von Mutterfiguren in dem Buch ist extrem breit.
0: Mhm. Und es sind auch aufbauende Geschichten, gell? Das ist das, was ich jetzt ein bisschen von dir mitnehme.
1: Das ist auf jeden Fall so. Das ist ein positiver Blick auf Mütter. Wir machen die Mütter nicht runter, sondern wir schauen mal, wie die das eigentlich alles hinkriegen.
0: Und ich stelle noch fest, du bist offenbar nicht die Einzige, die das Buch anspricht, wo ihr es gefällt. Das ist nämlich auf der SRF-Bestenliste im Juli. Und es ist damit eines von 5 Büchern, die die Jury dort empfiehlt. Und die Jury die besteht jetzt aus verschiedenen Leuten. Also das sind Buchhändlerinnen, Bibliothekarinnen, Literaturkritikerinnen, die sich da dazu äussern. Und von dem her könnte man diesem Tipp ja vielleicht auch mal nachgehen. Wir reden jetzt ja weiter über Mütter. Mütter, die uns prägen. Ihr könnt gerne eure Inputs reinschreiben, wie euch eure Mutter geprägt hat. Gerne weiterhin bei uns als Mail. SRF1 Mail Studio.

0: Das ist einfach eine schöne Nummer von Cat Stevens. Wild World, 20 Minuten nach der 10 ist es. Und wie prägen uns unsere Mütter? Das ist das Thema heute im Treffpunkt. Und bei mir im Studio ist Katja Schönherr aus der SRF Literaturredaktion. Wir haben vorhin, währenddem, dass der Cat Stevens gelaufen ist, ein bisschen über Mütter geredet. Und wir haben festgestellt, Katja, redet man über Mütter, dann geht es ziemlich schnell ans Eingemachte.
1: Ja, ja, es prägt einfach. Man ist sofort irgendwie mit dem ganzen Herzen dabei.
0: Ja, und es wird ganz schnell wahnsinnig privat und es wird ganz schnell sehr emotional, wenn wir über Mütter reden, und zwar im Guten wie auch im Schlechten. Ja, wir haben vorher schon über ein Buch, das das aufgreift, über einen Roman, nämlich über «Alle meine Mütter» geredet, wo du vorgestellt hast, Katja, geschrieben hat das die deutsch-russische Autorin Lena Gorelik.
1: Genau, und gefallen an dem Buch hat mir eben, dass sie in so einem ganz wertschätzenden, liebevollen Ton über Mütter schreibt und eben nicht so abrechnen will. Sie schreibt über verschiedene Mutterfiguren, verschiedene Typen von Müttern, die sie sich ausgedacht hat. Sie schreibt in dem Buch aber auch über ihre eigene Mutter, zu der hat sie ein sehr inniges Verhältnis, die Autorin Lena Gorelik. Und da gibt es eine Stelle im Buch, die ist mir sofort ins Auge gestochen und wirklich auch in Erinnerung geblieben.
0: Und die lassen wir jetzt schnell, du hast die nämlich mitgebracht.
2: Ich habe meine Mutter nie ruhen sehen. Nie einfach sitzen, lesen, aus dem Fenster starren, Tee trinken, nichts tun. Immer ist sie in Bewegung. Wenn alle anderen essen, springt sie wieder auf, um etwas zu holen, etwas anzureichen, etwas abzuräumen. Bleib doch mal sitzen, sagen wir. Sie bleibt sitzen, aber wir sehen ihr an, es ist für sie eine Tortur. Man kann bis 6 zählen, bis sie wieder sagt, warte, ich hole, schnell aus der Küche.
0: Ich fühle mich jetzt gerade ertappt. Das mache ich auch. Also ich bin ja auch Mutter. Ich bin nicht nur ein Kind, ich bin ja auch Mutter. Das ist hart.
1: Genau, also ich hätte zig Stellen aus dem Buch mitbringen können. Es gibt viele tolle, du siehst hier im Buch, ich habe viele Eselsohren, aber das ist eben diese Stelle, ich kenne das von meinen Großmüttern, ich kenne das von meiner Mutter, ich kenne das von mir, ich habe selber 2 Kinder. Ich beobachte einfach dieses Nicht-Sitzen-Bleiben-Können. Man kann nicht mehr in Ruhe sitzen und sich unterhalten.
0: Ja, das geht irgendwie nicht. Also das hat mir irgendwo... Was denkst du? Woher kommt das?
1: Ich glaube, weil man immer im Kopf hat, was alles zu tun ist. Also das ist dieser vielbeschriebene Mental Load, der einem einfach in Fleisch und Blut übergegangen ist. Also es geht wahrscheinlich wirklich vielen Müttern so, dass sie immer schon vorausdenken, nachher kommt der zu Besuch, dann setze ich schon mal den Kaffee auf oder wir wollen dann gleich weg, dann räume ich jetzt schon mal die Spülmaschine ein oder der Sohn hat gleich Fußball, wo ist denn eigentlich der Turnbeutel, den suchen wir dann mal schnell. Also es ist ein ständiges Vorausschauen, Vorausplanen, Mitdenken für alle anderen. Man hat immer im Kopf, was getan werden muss, damit man alles erledigt kriegt. Und ich glaube, viele Mütter haben dann auch verinnerlicht, dass man die eigenen Bedürfnisse irgendwie hinten anstellt und immer erstmal die Bedürfnisse von allen um einen drumherum befriedigen will. Also man sagt sich so, okay, jetzt mache ich das, das, das und danach kümmere ich mich um mich, aber es kommt einfach nie dazu, weil die Bedürfnisse um einen drumherum ja ständig wechseln und nie alle erfüllt sind. Also dann sucht wieder jemand seine Sandalen oder braucht noch Essensgeld eine Minute, bevor der Bus losfährt. Also man wird einfach immer in Bewegung gehalten, man kommt gar nicht dazu.
0: Aber ist das nicht auch ein bisschen das Klischee von der Frau und Mutter, die sich immer für alle aufopfert?
1: Ja, vielleicht ist es ein Klischee, aber mir kam es einfach beim Lesen nicht so vor, einfach weil ich das selber so kenne, diesen Tick, und weil ich den eben so oft beobachte. Und du sagst ja auch, du bist auch betroffen. Ja. Und es heißt ja nicht, dass es ewig so weitergehen muss. Also man kann sich ja auch reflektieren und lernen, sich zu sagen, nein, jetzt kümmere ich mich erstmal um mich, jetzt trinke ich erstmal einen Kaffee, bevor irgendjemand was von mir wollen darf. Aber das ist ein Prozess, also man muss sich wirklich zwingen. Daran arbeiten, das hinzukriegen.
0: Du hast ja auch mit der Autorin von «Alle meine Mütter», also mit Lena Gorelik, geredet und du hast auch sie gefragt, wie sie sich mit dem Thema Mütter befasst hat, und ihre Antwort habe ich auch sehr spannend gefunden.
2: Ich glaube, es gab keinen konkreten Anlass, aber es gab immer wieder diese Erfahrung, die wir, glaube ich, alle machen, nämlich die, dass sobald es um Mütter geht, steigt der emotionale Pegel im Gespräch. Also es wird sofort emotionaler, es wird wütender, es wird liebevoller, es wird sehnsüchtiger, es wird begeisterter, es wird abwehrender. Auf jeden Fall lässt sich nicht sachlich über Mütter sprechen.
0: Das haben wir, glaube ich, auch festgestellt, oder?
1: Genau.
0: Mütter sind ein emotionales Thema, eins, das alle beschäftigt. Das sagt die Schriftstellerin Lena Gorelick. Und ich behaupte, da hat sie recht. Und ich bin gespannt, wie euch eure Mutter geprägt hat. Was denkt ihr daran? Gibt es spezielle Momente, wo ihr daran denkt? Oder welche Tick oder welches auch ganz herzige Mödeli habt ihr von eurer Mutter mitgenommen? Die könnt anrufen auf 0848 440 222. Und wer Lust hat bekommen, das Buch von der Lena Gorelick zu lesen, es heisst «Alle meine Mütter», es hat 270 Seiten und ganz viele unterschiedliche Geschichten drinnen.

Wie hat euch eure Mutter geprägt? Vielen Dank für die Reaktionen, zum Beispiel als Mail ins Studio an SRF1. Und wir reden darüber. Zum Beispiel habe ich vom Adrian Vögelin eins bekommen, der da schreibt, nach dem Tod von seinem Vater habe seine Mutter alleine für ihn gesorgt. Und was er von seiner Mutter mitgenommen habe, sei vor allem Sicherheit, Kraft und Geborgenheit, die sie ihm geschenkt haben. Eure Reaktionen, wie hat euch eure Mutter geprägt? Gerne bei uns, laufend an srf1.ch. SRF Verkehrsinfo, Vorsicht in der Region Solothurn auf der A2 Richtung Basel. Zwischen Egerkingen und dem Belchentunnel besteht Gefahr durch ein Plastikteil auf der Fahrbahn. Und in der Region Zürich auf dem Nordring Richtung St. Gallen Stau und 45 Minuten Zeitverlust ab Dietikon wegen eines defekten Lastwagens beim Gubristunnel auf der rechten Spur. Daher im Moment auch Rückstau auf dem Westring ab Urdorf Süd. Ich wünsche euch eine gute Fahrt.

0: neben uns. Unsere Mütter, sie machen das auf die unterschiedlichste Art. Das stellen wir in dieser Stunde im Treffpunkt vor. Einerseits haben wir das literarisch angeschaut, andererseits geht es natürlich um eure ganz persönlichen Erfahrungen. Und da sind so viele Reaktionen gekommen. Herzlichen Dank für eure Mails ins Studio und auch herzlichen Dank für eure Telefon ins Studio. Zum Beispiel die Elsbeth Glappfelder aus Neuenkirch hat mir vorher angerufen. Sie ist 91, muss man sich mal vorstellen. Ihre Eltern, die sind in dieser Zeit geboren, wo es noch das 1800 hat, also nicht 1900 irgendetwas, sondern 1800 irgendetwas Folgendes.
1: Die haben den ersten und zweiten Weltkrieg mitgemacht und im ersten Weltkrieg, vor dem ersten Weltkrieg ist mein Bruder auf die Welt gekommen und ich bin also erst 17 Jahre später gekommen und bin dann allein aufgewachsen und ich bin wirklich ein behütetes Einzelkind gewesen und ich habe fast nichts dürfen. Und meine Mutter hat mir einfach immer auf den Weg gegeben und hat gesagt, du musst dich nicht so aufregen, du musst nicht schauen. Es wird nie so heiß gegessen, wie gekocht wird. Und das ist mir irgendwie in meiner Lebtung noch. Und ich habe ja jetzt erwachsene Kinder, also das älteste ist 68 und das jüngste 62. Und die haben Familie. Und wenn ich schaue, wie das dort geht, bin ich richtig glücklich. Der Spruch ist weitergelaufen.
0: Und funktioniert auch mit 91 noch. Es wird nie so heiß gegessen, wie gekocht wird. Das ist so ein Spruch, den also unsere Hörerin Elsbeth Glattfelder von ihrer Mutter mitgenommen hat. Und der Produzent hier im Studio, das ist der Raphael Wallimann, der hat jetzt die ganzen Mails gesammelt, die da reinkommen. Wie sieht es denn aus?
2: Wir haben viele schöne Reaktionen bekommen, zum Beispiel von der Irin Luchsinger aus Volkenswil. Sie sagt, ihre Mutter hat einen unfassbaren Lebensrucksack gehabt. Sie hat sie prägt im Sinn von Liebe für klassische Musik, Begeisterung fürs Lesen, die Fähigkeit, immer den Fokus auf das Positive zu richten. Und das sind alles so Fähigkeiten, die sie hat mitnehmen für ihr Leben. Eine andere Reaktion ist von Felix Lichti aus Emmenbruck. Er hat noch etwas Spezielles über seine Mutter geschrieben. Und zwar das Wichtigste, was ihm seine Mutter beigebracht hat, ist die Fähigkeit, sich selber zu hinterfragen. Also sie hat in ihren 98 Lebensjahren sich immer wieder hinterfragt und so ihre Meinung auch geändert. Also hat nicht Stolz gehabt, auf ihre Meinung zu beharren, sondern hat sich immer wieder hinterfragt. Und das macht er heute auch noch. Und das findet er eine sehr gute Eigenschaft, die er von seiner Mutter mitbekommen hat. Und als drittes Beispiel, das ich sehr schön finde, von der Gabi. Unsere Hörerin Gabi schreibt, dass ihre Mutter eine hervorragende Finanzchefin und Familienmanagerin war. Also sie hat eine siebenköpfige Familie ernährt und hat alle Termine von allen Kindern und allen Familienmitgliedern immer im Kopf gehabt. Und das ist natürlich eine riesige Herausforderung gewesen für ihre Mutter. Und das Zweite, was sie noch beeindruckt hat an ihrer Mutter, ist, dass sie ihre Kinder nie kritisiert hat für das, was sie gemacht haben. Nur wenn die Kinder wirklich gefragt haben, hey, was ist deine Meinung zu irgendetwas, was ich jetzt gerade mache, dann hat sie wirklich ein Feedback gegeben und sonst hat sie ihre Kinder machen lassen.
0: Wow, das braucht auch noch Engelsgeduld.
2: Ja, definitiv. Wow. Also,
0: Chapeau, ja. Sehr, sehr beeindruckend. Was haben wir sonst noch?
2: Ja, man muss sagen, eben, es sind sehr viele schöne Reaktionen, die wir bekommen haben. Wir haben aber auch Reaktionen bekommen, die halt nicht so schön sind. Es sind schwere Geschichten. Es sind Kinder, die unter ihrer Mutter gelitten haben. Die meisten Hörerinnen und Hörer wollen auch anonym bleiben, die Geschichten mitteilen. Wir gehen jetzt hier nicht ins Detail, aber es ist halt auch Teil der Worte, dass die Beziehung Mutter-Kind, dass die halt nicht immer einfach ist und dass das auch schwere Geschichten sind.
0: Mhm. Die Mutter ist so wichtig für einen, oder? Das kann in die eine oder in die andere Richtung losgehen.
2: Definitiv, das ist so.
0: Also herzlichen Dank für eure Offenheit und selbstverständlich respektieren wir das so, wenn Leute anonym bleiben wollen. Danke vielmals für eure Geschichten und wenn wir davon reden, also mit dem komplizierten Verhältnis ist in dem Fall, also da gibt es auch in der Literatur einige Beispiele und da werden wir auf jeden Fall noch hören vor dem Elfi.

0: Im Treffpunkt geht es heute über Mütter und wie die uns prägen, noch bis um 11 Uhr auf SRF 1. Und bei mir im Studio ist Katja Schönherr, die kommt aus der Literaturredaktion bei SRF. Und Katja, von dir weiss ich, dass das Thema Mütter in der Literatur eben ein richtiger Trend ist.
1: Ein Riesentrend, ja. Das jüngste Beispiel wäre zum Beispiel der Schweizer Autor Lukas Berfuss. Der hat Königin der Nacht geschrieben. Das ist sein aktuellstes Buch, ein Buch über seine Mutter. Ja, und Berfuss ist in größter Armut aufgewachsen und er hat es, gelinde gesagt, nicht besonders gut mit seiner Mutter gehabt. Also wenn man die Schilderungen da liest in dem Buch, die Mutter muss ein ziemlich herzloser, auch vulgärer Mensch gewesen sein. Also mir ist so eine Situation eingefahren, die er beschreibt. Er hatte sich für seine Ausbildung ein Stipendium organisiert. Von diesem Geld hat er nie was gesehen. Das hat seine Mutter verprasst. Und dann musste er auch noch das Stipendium zurückzahlen, weil er die Ausbildung nicht hat abschließen können. Also das, da reißt es einem wirklich das Herz raus, wenn man das liest. Bis zum Tod der Mutter hat er dann eigentlich gar keinen Kontakt mehr zu ihr gehabt. Und jetzt hat er also dieses Buch über sie geschrieben. Und auf die Frage, ob er sich mit dem Buch von seiner Mutter befreien will, hat er mal Folgendes gesagt.
2: Ich will mich nicht von meiner Mutter befreien und ich will mich auch nicht von meiner Geschichte befreien. Ganz im Gegenteil. Ich will einen Zusammenhang finden. Ich will in eine Beziehung treten. In eine Beziehung mit der toten Mutter. Literatur ist auch immer das Gespräch mit jenen, die nicht mehr da sind. Und das gilt auch für meine Mutter. Und das andere ist, dass ich für mich in eine Beziehung kommen will zu meinem Leben.
0: Der Schweizer Autor Lukas Berfuss, den ihr da gehört habt, der da gerade über das Buch über seine Mutter redet, das er geschrieben hat, eben noch, um mit dem eigenen Leben zurechtzukommen.
1: Genau, also Lukas Berfuss ist einer von vielen, die das Thema Mütter gerade literarisch aufgegriffen haben. Wenn man jetzt mal so literaturhistorisch zurückgeht, muss man sagen, über Mütter wurde immer schon geschrieben. Also wenn man da einmal anfängt, nach Beispielen zu suchen, hört es nicht mehr auf. Aber ich würde schon sagen, dass jetzt so in den letzten 5 bis 10 Jahren häufen sich Bücher über Mütter und eben auch über Mutterschaft, also darüber, was es bedeutet, selber Mutter zu sein. Das ist wirklich ein Trend, der erst in den letzten Jahren so hochgekocht ist.
0: Und was meinst du, woher kommt der Trend?
1: Das hängt mit einem anderen Literaturtrend zusammen. Ich sag mal das Stichwort Autofiktion, das hast du vielleicht schon mal gehört, weil das eben gerade so ein großer Trend ist. Und zwar bedeutet Autofiktion, das ist eine Mischung aus autobiografischem und aus Gedachten. Also das heißt, dass Autorinnen und Autoren, die nehmen irgendwas Wahres aus ihrem Leben, also was Autobiografisches, das ist dann der Ausgangspunkt. Und drumherum stricken sie dann was Ausgedachtes. Also das ist diese Autofiktion. Von dieser Art gibt es ganz, ganz viele Bücher gerade. Und es ist ja so, wenn jetzt gerade viele über was Persönliches schreiben, dann sobald man persönlich wird, kommt man eben an der eigenen Mutter nicht vorbei. Das ist nun mal die erste Beziehung im Leben. Das ist die prägt im Guten wie im Schlechten. Und ja, ich denke, daran liegt das.
0: Also das Schreiben über das eigene Leben ist deiner Meinung nach auch ein Grund, warum das Mütter in der Literatur so häufig Thema sind.
1: Genau.
0: Gibt es noch weitere Gründe?
1: Der Literaturbetrieb wird weiblicher, ganz klar. Also es gibt viel, viel, viel mehr schreibende Frauen. Bei den Debütantinnen sind es inzwischen fast 80% Bücher von Frauen. Also das heißt natürlich auch, dass sogenannte Frauenthemen viel mehr in den Fokus rücken und auch, dass das eigene Muttersein mehr thematisiert wird, wenn Frauen schreiben. Es kommt noch was dazu, dass durch ja diese höhere Stellung der Frau gesellschaftlich oder Gleichstellung der Frau gesellschaftlich, wie aber auch dann literarisch, kommt noch dazu, dass Frauenthemen auch nicht mehr so abgewertet werden. Also Marcel Reich-Ranicki, der Literaturkritiker, kennen alle, der hat vor 30 Jahren mal gesagt, wen interessiert, was die Frau denkt, was sie fühlt, während sie menstruiert. Das ist keine Literatur, das ist ein Verbrechen. Also ich kann es jetzt nicht so schnarrend sagen, wie er es gesagt hat.
0: Zum Glück.
1: Aber solche Sprüche sind natürlich heute undenkbar. Also heute ist es viel akzeptierter und auch vom Lesepublikum viel gefragter, dass Themen wie der Körper sich verändert, wie Mutterschaft funktioniert, was Care-Arbeit bedeutet, über solche Themen wird viel mehr geschrieben und es wird eben einfach nicht mehr abgewertet.
0: Es gehört im Fall zum Leben. Also die Gesellschaft hat sich weiterentwickelt. Ist ja mal schön, das festzustellen, oder? Und zwar auch wirklich im Positivsten, kann man so sagen. Und weißt, ich denke mir manchmal vielleicht, die Industrie

0: möglicherweise so ein bisschen wie bei den Serien irgendwann schon erkennt, du, es gibt im Fall ganz viele Frauen auf dieser Welt, die lesen gerne. Die lesen im Fall auch gerne Geschichten über Frauen, nicht nur über Männer.
1: Genau, also es ist im Grunde, es ist auch nur eine Befriedigung eines Bedürfnisses oder ja, es ist im Grunde sehr kapitalistisch gedacht, auch von den Verlagen. Die meisten Leserinnen oder die meisten Bücher werden von Frauen gekauft und dann natürlich ist es dann nur sinnvoll, auch ein bisschen deren Interessen und deren Themengebiete abzudecken.
0: Das könnte helfen, genau. Jetzt haben wir eine Stunde lang über Mütter geredet. Aber man hat ja nicht nur eine Mutter bekanntlich, man hat auch noch einen Vater. Gibt es eigentlich auch Bücher über Vater, über Väter?
1: Die gibt es schon natürlich. Es gibt auch sehr, sehr viele, aber ich würde immer noch sagen, ohne eine statistische Erhebung gemacht zu haben, es sind bei weitem nicht so viele Bücher wie über Mütter. Und ich glaube, das liegt daran, dass wir eben doch noch so ein Bild von der perfekten Mutter im Kopf haben, wie eine perfekte Mutter zu sein hat. Und dann arbeitet man sich eben daran ab, was die Mutter alles nicht gemacht hat. Und vielleicht liegt es auch daran, dass man an den Vater nicht so große Erwartungen gestellt hat. Hoffentlich ändert sich das jetzt, wie an Mütter. Was auf jeden Fall auch noch mehr wird, ich würde da jetzt noch nicht von einem Trend sprechen, aber was es doch häufiger gibt, sind Bücher von jungen Vätern, die über ihre eigene Vaterschaft schreiben. Also darüber, wie sie das jetzt empfinden, Kinder großzuziehen, wie es für sie ist, Mutter oder eben auch Vaterliebe zu empfinden gegenüber den eigenen Kindern. Also das ist was jetzt neu aufkommt. Ein Buchbeispiel, das ich da empfehlen kann, wäre das Buch Wellen von dem Zürcher Autor Heinz Helle.
0: Das nehmen wir mit. Herzlichen Dank für deine Empfehlungen. Katja Schönherr ist das aus der SRF Literaturredaktion mit der Frage, wie prägen uns unsere Mütter jetzt eben gerade speziell anhand von diesen neuen Büchern, die so trendy sind. Und danke vielmals für die wunderbaren Mails in Studio, die ihr geschrieben habt, für die verschiedensten Beispiele, die es da gibt in Sachen Mütter. Wir haben jetzt auch noch kurz über Väter geredet und es gibt auch noch Grossmütter. Ich habe nämlich noch ein ganz schönes Mail bekommen von Nico aus Winterthur, der schreibt, seine Mutter sei alleinerziehend gewesen, er sei ohne Vater aufgewachsen, seine Mutter habe sich voll am Arbeiten müssen widmen und sein Grossi sei seine Ersatzmami gewesen und hat ihn wunderbar geprägt. Auch das wieder ein anderer Aspekt, oder? Wenn das Grossi zu der Mutterfigur wird, das gibt es selbstverständlich auch. Wie prägen uns unsere Mütter? Eure Inputs als Mail ins Studio, herzlichen Dank, habt ihr da mitgemacht und habt uns so viele berührende Geschichten geschickt. Wenn ihr die Sendung nachhören wollt, dann könnt ihr das machen. Ist bei uns jederzeit auch als Podcast abrufbar über unsere SRF1-Seite. Produzent heute war Raphael Wallimann und Katja Schönherr aus der Literaturredaktion mit den Tipps.

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1: Entwarnung in der Region Solothurn auf der A2 Richtung Basel. Es besteht keine Gefahr mehr durch ein Plastikteil, aber Stau in der Region Zürich vor dem Gubrist, Richtung St. Gallen ab Dietikon und auf dem Westring ab Burdorf Süd. Eine gute Fahrt wünsche ich euch.
2: Die Nachrichten von SRF um 11 Uhr mit Lara Christen. Von heute auf morgen verlor die Stadtpräsidentin von Grenchen, Susanne Sali, vor gut 3 Wochen ihr Amt. Das Bundesgericht annullierte die Wahl wegen schwerwiegender Fehler bei der Stimmenauszählung. Nun ist klar, Grenchen wiederholt nicht nur den 2. Wahlgang, in dem FDP-Politikerin Sali gewählt wurde, sondern die gesamte Wahl. Das haben die Gemeindebehörden beschlossen nach einem Austausch mit der Staatskanzlei des Kantons Solothurn. Dafür spreche unter anderem, dass der 1. Wahlgang inzwischen über ein Jahr zurückliege. Nun könnten alle damaligen Kandidierenden prüfen, ob sie erneut antreten wollten. Grenchen hat den neuen 1. Wahlgang auf den 27. September festgelegt. Zu 2 Meldungen aus dem Ausland. Während des Besuchs des französischen Präsidenten Emmanuel Macron in der syrischen Hauptstadt Damaskus hat es mehrere Explosionen gegeben. Laut Nachrichtenagenturen haben sich die Explosionen in der Nähe von Macrons Hotel ereignet. Der französische Präsident sei wohl auf, teilte der Élysée-Palast mit. Er führe seinen Syrien-Besuch weiter. Und in der nordspanischen Stadt Pamplona sind beim 1. der umstrittenen Stierläufe des Jahres 5 Menschen verletzt worden. Das schreiben spanische Medien. Bei den Stierläufen werden die Tiere jeweils durch die Gassen von Pamplona zur Stierkampfarena getrieben. Meistens sind es Männer, die die Strecke zusammen mit den Stieren rennen. Der Fischbestand im Vierwaldstättersee ist insgesamt stabil. Zu diesem Schluss kommt eine Untersuchung im Auftrag der Fischereikommission Vierwaldstättersee. Fischarten, die Wärme lieben, haben sich laut Untersuchung vermehrt. Bei einzelnen Arten, die in der Tiefe leben, gäbe es derweil weniger als früher. Der Fischbestand im Vierwaldstättersee sei im Gleichgewicht. Das könnte sich aber ändern. Unter anderem der Klimawandel und invasive Arten wie etwa die Quaggermuschel dürften die Entwicklung der Fischbestände maßgeblich beeinflussen, heißt es im Untersuchungsbericht. Für die Untersuchung wurden über 3600 Fische im Vierwaldstättersee gefangen und systematisch erfasst. Das Wetter, heute ist es meist sonnig mit einigen Wolkenfeldern. Die Höchstwerte liegen bei 33 Grad. Das waren Nachrichten von Radio SRF. Verantwortlich Frank Estermann.
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3: Hätte gewusst, im Juli und August werden mehr als doppelt so viele Smartphones gestohlen wie in anderen Monaten. Das sagt auf jeden Fall Taxaversicherung. Auf Strassenfest im Alpenair, natürlich in den Ferien. Also die Frage ist, wie kann man das vermeiden, dass man selber in dieser unglücklichen Statistik auftaucht? SRF 1 hören, in 10 Minuten gibt es da Tipps. Mein Name ist Elena Bernasconi. Schön, seid ihr bei uns.

0: Die einen haben schon und die anderen haben gleich Schulferien.
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0: Ja, man kann sagen, jetzt ist Hauptreisezeit, weil es heisst, für viele Leute Koffer, Pass, Packen, Welt entdecken. Und was man natürlich da mit dabei hat, ist das Smartphone. Zum den Weg ins Hotel finden, zum Beispiel zum Fotos machen, zum Speiskarten übersetzen. Es geht ja ohne Handy eigentlich fast nicht mehr. Doppelt und dreifach ärgerlich ist es also, wenn einem das Handy wegkommt. Heute im Ratgeber geht es genau um das Thema, wenn einem das Handy geklaut wird. Und unsere Digitalredaktorin Tanja ist da im Studio. Tanja, wie kann man das vermeiden und was soll man machen, wenn es trotzdem passiert? Ist das schon mal passiert?
2: Ach, zum Glück nicht. Also ich wäre recht aufgeschmissen, darum habe ich schon immer ein bisschen Bammel, dass es mal vorkommt.
0: Aber du hast gefunden, gut, wie tut sich mal auf diesen Fall vorbereiten? Was kann man denn präventiv machen?
2: Also zuerst mal alles, was man wirklich unbedingt dabei haben will, das muss man auch ausgedruckt dabei haben oder zumindest noch auf dem Handy vom Partner gespeichert oder so. Und dann sollte man am besten vor dem Verreisen auch noch ein Backup machen, also so eine Datensicherung, damit, wenn das Gerät weg ist, nicht auch alle Fotos von den letzten 3 Jahren verloren sind. Also Backups sollte man sowieso regelmässig mal machen, aber ja, zumindest vor der Ferien wäre es mal Zeit.
0: Ja, so ein Backup hilft natürlich auch, wenn man irgendwie vergisst, das Handy aus der Badhose zu nehmen, bevor man in den Pool kumpelt, oder wenn man auf dem Eiffelturm oben ist und es einem aus der Hand geht, oder was weiß ich.
2: Genau. Und was man auch noch sollte, wenn man nicht das eh schon so hat, ist das Handy auch sperren, also einen starken PIN-Code setzen oder noch besser sogar via biometrische Daten, also Fingerabdruck oder so sperren. Das kann man alles in den Einstellungen vom Handy machen.
0: Also wie das im Detail funktioniert, wenn ihr jetzt zum Beispiel keinen Code habt, wenn ihr das alles noch nicht so gesichert habt, das könnt ihr gerne nachlesen. Wir haben es auf der srf1.ch-Seite parat gemacht im Ratgeber. Aber ein PIN-Code, der hilft ja nicht nur, damit das Handy nicht gestohlen wird, gell? Da geht es noch viel mehr.
2: Ja, die Idee da ist, mehr den Schaden zu begrenzen, wenn es eben dann doch passiert. Mhm. Weil entsperrte Geräte sind viel wertvoller für Diebe. Darum übrigens auch besonders aufpassen, immer wenn man das Handy entsperrt hat, zum Beispiel im Touristengedränge, wenn man gerade ein Foto macht von irgendeiner Sehenswürdigkeit, dass einem nicht in dem Moment jemand das entsperrte Handy aus der Hand rausschnappt.
0: Oh wow, das haben wir noch gar nicht überlegt. Also, dass einem nicht irgendwie jemand das Handy aus dem Hosensack nimmt, sondern einfach direkt aus der Hand klaut, wenn man es gehabt und wenn man es braucht.
2: Genau, und wenn es einem geklaut wird, wenn es gesperrt ist, eben aus dem Hosensack, dann trotzdem im Hinterkopf haben, dass die Dieb eben gerne wieder das Handy entsperren, wieder gerne in das Handy reinkommen. Und darum kommt es manchmal sogar vor, dass die einem dann anfangen, betrügerische Mails zu schicken, um an das Passwort anzukommen. Zum Beispiel geben sie sich als Kundendienst von Apple aus oder so, da muss man dann damit rechnen.
0: Also, wieso werden die unbedingt ins Handy rein?
2: Ja, zuerst mal kann man ein gesperrtes Handy einfach nicht so gut weiterverkaufen. Möglicherweise wollen sie aber das Handy nicht nur verkaufen, sondern an deine Daten annehmen. Also wenn du nachdenkst, was du alles auf deinem Handy so drauf hast, Zugang zu Zahlungs-Apps, zu Banken-Apps, zu den sozialen Medien, Zugang zu Mail, wo man damit die Passwörter von den meisten anderen Diensten zurücksetzen kann. Also darum, falls das passiert, falls das Handy geklaut wird, gerade die Bank kontaktieren und E-Banking und all das deaktivieren, Passwörter ändern und beim Mobilfunkanbieter die SIM-Karten sperren lassen.
0: Gut. Es gibt also einiges zu tun. Es kann, wenn ich das so höre, die Ferien recht vermeisen. Gibt es noch mehr Tipps rund um einen Handy-Diebstahl?
2: Ja, vielleicht noch ein letzter. Es gibt so Internetseiten, die man kann brauchen kann, um zu sehen, wo das eigene Smartphone ist. Beim iPhone heisst das Find My, beim Android heisst es Find My Device. Und mit dem kann man eben via das Internet den Standort vom Handy sehen. Einfach vielleicht nicht gerade unbedingt selber auf die Diebesjagd gehen, bringen euch nicht in Gefahr, informieren die lokale Polizei, lassen die das machen. Und wenn es nicht klappt, wenn man den Standort vom Handy nicht findet, dann kann man über den gleichen Dienst wenigstens das Gerät dann verriegeln und je nachdem, wenn nötig, auch Daten löschen.
0: Voilà. Also unbedingt auf diesen Dienst zurückgreifen. Jetzt hoffen wir, dass es nie in die Situation kommt. Aber gewappnet sein, oder? Mit diesen Tipps, da kann man wenigstens den Schaden auch ein bisschen eingrenzen. Fürs Handy gilt natürlich, wie für andere Wertgegenstände, nicht aus den Augen lassen, vorne im Körper tragen, vorsichtig sein, wenn man angeremmelt wird und in Menschenmassen, ganz besonders an Touristenorten, einfach grundsätzlich vorsichtig sein.
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0: Das ist Schweiz, so typisch Schweiz. Ich weiss, Uhren, Schocke, das Zeug, das wir kennen, Fondue und so weiter. Aber typisch Schweiz ist zum Beispiel auch noch ein ganz anderes Gericht. Hat doch Käse drin, selbstverständlich. Das gehört halt irgendwie zu der Schweiz. Ist aber nicht Fondue. Ist etwas, was man im Sommer gern isst, wenn es geht, wenn es ein bisschen heisser ist. Wurst-Kässalat. Und das ist jetzt wirklich typisch Schweiz. Weiss noch, wenn ich zum Beispiel nach längerem Aufenthalt in England zurück in die Schweiz bekommen. Das erste, was ich mir bestellt habe nach all diesen Fish and Chips, ist eben Wurstkässalat. Etwas, was es einfach nur bei uns gibt. Und etwas, was auf die unterschiedlichsten Arten zubereitet wird. Ich habe mich mal ein bisschen schnell gemacht. Also, es gibt den Wurstkässalat in Süddeutschland, im Elsass, in der Schweiz und in Österreich. Ungefähr. Und mittlerweile wahrscheinlich auch noch an anderen Orten. Aber jetzt einfach mal so traditionell. Und um Wurst-Kässalat, wenn ihr auch dafür schwärmt, geht es bei SRF 1 in dieser Woche im Appoint. Und da habe ich noch ein ganz spezielles Wurst-Salat-Rezept vor den 12.
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0: Die Übersicht von 11.29 Uhr, Stau in der Region Zürich, vor dem Gubris-Tunnel Richtung St. Gallen ab Dietikon und auf dem Westring ab Urdorf Süd. Gute Fahrt wünsche ich.

0: Das ist der Bruce Springsteen, We Take Care of Our Own. Und mit dem Max Fischer aus unserer Redaktion Abwehr, der sich mit Kulinarik beschäftigt, teile ich ein Gericht, das wir heiss lieben, obwohl es kalt serviert wird. So. Wurst-Kässalat.
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0: Ja, gell? Wenn vorhin gewährweiset, wer von uns Wurstkäsesalat lieber hat?
2: Ja, also ich finde es wahnsinnig gut, aber du in dem Fall auch. Also.
0: Mhm. Und ich muss sagen, du hast noch die eine oder andere Variante, die mich eben Wunder nimmt. Oder wir haben gestern vom absoluten Klassiker geredet, da bei unserem Sender, Wurstkäsesalat mit Servelat Käse. Und von dieser Basis gehen wir jetzt weiter, oder? Entsprechend. Und erweitern. In unserer Abwehr-Miniserie geht es um diese Woche um Salat mit einer Wurstkomponente. Wir können es so nennen. Der Max Fischer hat da Salat mitgebracht, der zwar Wurst drin hat, aber die Wurst, die sind eigentlich gar nicht wirklich der Star von diesem Gericht. Jetzt Entschuldigung, wie sollte man da schlau werden daraus, Max?
2: Ja, es ist eigentlich relativ simpel, weil es ist einfach ein anderer Star in diesem Gericht. Und der Star von diesem Wurstsalat ist eben nicht der Lyoner, sondern das Kürbiskernöl.
0: Das Kürbiskernöl, wieso jetzt genau? Also ehrlich gesagt, das ist jetzt nicht das Erste, was ich mit so einem Wurstsalat in Verbindung bringen würde.
2: Ich auch nicht. Aber ich glaube auch generell in der Schweiz ist das jetzt nicht das Erste, was man in einen Wurstsalat rein tut oder rein denkt. Mhm. In Österreich ist es aber tatsächlich so, dass man das dort sehr, sehr viel verwendet, weil in der Steiermark und in anderen Anbauregionen wird sehr, sehr viel Kürbiskernöl produziert. Ich glaube, soweit ich weiss, über 2,5 Millionen Liter jährlich. Das ist viel.
0: Mhm. Und da sind wir ja in einem Land, das eben auch so Wurstsalat macht. Traditionell habe ich vorher schnell nachgeschaut. Österreich gehört auch zu den Nachbarsländern, die das Gericht kennen. Und dann macht es ja nur Sinn, dass die Österreicher in der Steiermark und auch sonst auf, Land ab vermutlich eben irgendwie alles darüber lernen, was es nur gibt. Wie in den mediterranen Ländern ist das Gleiche, oder? Da kenne ich das mit dem Olivenöl. Du hast das Rezept ja eigentlich nicht aus dem Österreichischen, sondern von einem ganz anderen Ort. Du hast das Rezept aus einem Zürcher Restaurant.
2: Ja, aus einem Zürcher Restaurant, aus einem neobayerischen Zürcher Spitzenlokal, wo es aber mittlerweile auch nicht mehr gibt. Das war nämlich das Lokal von Markus Stöckle, das Rosis im Kreis 4. Und übrigens ist gerade heute noch so als Randnotiz rausgekommen, dass der Markus Stöckle im Herbst ein neues Lokal in der Zürcher Altstadt wird eröffnen, laut einer Mitteilung von Gumio.
0: Voilà. In dem Fall hast du für dein Rezept, das du dich von ihm hast inspirieren lassen, probiert, das Gericht zu rekreieren. Was macht jetzt der Wurstsalat aus?
2: Ja, der Wurstsalat, den er in seinem Restaurant zubereitet hat, der macht Einfachheit aus. Also das Gericht besteht im Kern so aus 4 Komponenten, wenn man es abbricht. Kürbiskernöl, dünn aufgeschnittene Lyoner, also sehr, sehr dünn, das ist wirklich noch wichtig, Essig und Zwiebeln. Und natürlich kann man es ein bisschen aufwendiger machen und selber noch dazu tun und wegnehmen, aber eben im Kern, die 4 Zutaten, ist der ganze Zauber.
0: Aha. Und da denke ich mir, das ist jetzt wahnsinnig einfach. Aber wie wir mittlerweile ja wissen, je weniger Komponenten, desto besser müssen die jeweils sein und desto sorgfältiger muss man die eben zubereiten.
2: Dem würde ich auf keinen Fall widersprechen, das finde ich auch. Aber bei diesem Salat kann man, wenn man einigermaßen gute Zutaten hat, auch wirklich nicht allzu viel falsch machen. Habe ich es vorher erwähnt. Sehr, sehr dünne, gute Lyonerwurst. Man legt die dann mit dünn geschnittene Zwiebeln in also ein paar Minuten in einen Öpfel- oder Himbeeressig. Wenn man beides nicht hat, kann man natürlich auch einen ganz anderen Essig nehmen, das ist klar. Und am Schluss tut man das dann auf dem Teller anrichten und beträufelt das mit dem Kürbiskernöl.
0: Und dazu passen natürlich Essiggürkli, Bierrettich und feine Butterbrezel.
2: Und wenn man es richtig, richtig authentisch haben, dann darf natürlich so ein grosses Lagerbier gebraut nach dem deutschen Reinheitsgebot nicht fehlen. Dann wären wir zwar wieder ein bisschen mehr in Bayern als in Österreich, aber ich würde sagen, passen tut es trotzdem mit Faust aufs Auge.
0: Ja, und bei Max kommen wir langsam auf den Kern von der Geschichte, oder?
2: Ja.
0: Darum hast du den Wurstsalat so gern. Voilà. Wenn wir euch jetzt lustig gemacht haben, das Rezept findet ihr natürlich bei uns online auf srf1.ch und morgen Nachmittag bringt dann der Max Fischer nochmal so einen Wurstsalat mit. Dann machen wir den aber geografisch nochmal einen Gump und gehen weiter südlich zu Europa, nämlich Richtung Italien über.

0: Commitments, Mustang Sally. Gute Toxic.
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0: Die Übersicht von 11.59 Uhr. In der Region Solothurn auf der A1 Richtung Zürich zwischen Herkingen und Gunsken Süd. Stau wegen eines Unfalls. Und in der Region Zürich im Moment Stau vor dem Gubristunnel Richtung St. Gallen ab Dietikon und auf dem Westring ab Urdorf Süd. Dann noch in der Region Neuenburg auf der A20 Richtung La Chaux-de-Fonds. Im Moment eine Sperrung wegen eines Unfalls. Gute Fahrt.
2: Die Nachrichten von SRF um 12 Uhr mit Lara Christen. Der Schweizerische Gewerkschaftsbund hat sich mit der Lohnsituation in der Schweiz befasst. Er sagt, die Lohnschere hat sich wieder geöffnet. Konkret habe sich die finanzielle Lage von Gutverdienern weiter verbessert. Die Bestbezahlten hätten heute am Ende des Monats deutlich mehr Geld zur Verfügung als noch 2016. Auf der anderen Seite müssten Menschen mit tiefem oder mittlerem Einkommen am Monatsende mit weniger auskommen als noch vor 10 Jahren. Die Produktivität sei zwar gewachsen, aber davon hätten Arbeitgeber und Aktionärinnen profitiert. Die mittleren Löhne seien nicht gestiegen. Eine Belastung seien zudem die steigenden Krankenkassenprämien. Weiter kritisiert der Gewerkschaftsbund den Zitat «enormen Geschlechtergraben». Die Hälfte aller Frauen verdiene weniger als 5'000 Franken, während die Hälfte der Männer weniger als 7'000 Franken verdiene. Wenn psychisch kranke Menschen aus der Schweiz zwangsweise mit dem Flugzeug ausgeschafft werden, müssen sie besser geschützt und versorgt werden. Das sagt die Nationale Kommission zur Verhütung von Folter in einem Bericht fürs Jahr 2025. So brauche es klare Kriterien bei den Abklärungen dazu, ob eine Person transportfähig ist. Heute werde dies nur aufgrund von Akten beurteilt. Diese Akten seien teilweise aber nicht aktuell oder unvollständig. Im letzten Jahr seien auch Personen ausgeschafft worden, die in stationärer psychiatrischer Behandlung waren. Die Kommission empfiehlt, solch schwer kranke Menschen nicht auszuschaffen. Mängel gäbe es außerdem bei der medizinischen Versorgung von psychisch Kranken. Und nicht immer gäbe es für die Menschen in ihrem Heimatland eine Anschlusslösung. Eine Ausschaffung ohne Anschlusslösung hält die Kommission für unzulässig. In der syrischen Hauptstadt Damaskus hat es Explosionen gegeben. Dies während Frankreichs Präsident Emmanuel Macron zu Besuch ist. Bei den beiden Explosionen im Stadtzentrum sind laut dem syrischen Innenministerium 18 Menschen verletzt worden, darunter 4 Polizeibeamte. Es seien selbstgebaute Bomben gewesen in einem Auto und einem Müllcontainer. Die Bomben sind in der Nähe von Macrons Hotel explodiert. Er werde seinen Besuch aber fortsetzen, schrieb Macron auf X. Es ist das erste Mal seit mehr als 15 Jahren, dass ein Staatschef aus der EU Syrien besucht. Die Börsendaten von SIX, der Swiss Market Index, liegt im Moment bei 14.370 Punkten plus 0,5%. Der Euro wird zu 92,19 Rappen gehandelt, der Dollar zu 80,69 Rappen. Und das Wetter? Heute und morgen ist es oft sonnig, vor allem im Norden gibt es einige Wolkenfelder. Die Höchstwerte liegen zwischen 30 und 35 Grad. Das waren Nachrichten von Radio SRF. Verantwortlich Frank Estermann.
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4: Das ist das Regionaljournal aus Basel. Heute Mittag mit der Basler Polizei, wo eine Haufen Leute für die Ausbildung gewinnen konnte. Und mit dem Steuersystem in Baselbiet, die Handelskammer will das ändern und so den Kanton attraktiver machen. Am Mikrofon ist der Marcello Capitelli. In den letzten Jahren war die Basler Polizei immer wieder mit negativen Schlagzeilen in den Medien gewesen. Heute hat die Polizei eine positive Meldung verkündet. 66 neue Leute haben sie für die Ausbildung gewinnen. Das hat so viel wie seit mehr als 10 Jahren nicht mehr. Monika Klauser.
5: Er freut sich über die guten Zahlen.
6: Das ist grundsätzlich ein sehr, sehr grosser Jahrgang. Das sind sehr viele Rekrutierungen und damit sind wir sehr zufrieden.
5: Sagt der Ruven Brucker, Mediensprecher von der Basler Polizei. Es zeige, als sich die Massnahmen von der Polizei gelohnt haben. Massnahmen, um mehr Leute für eine Polizeiausbildung zu gewinnen.
6: Es Zum einen hat man die Zielgruppe Frauen ganz konkret angesprochen an Frauenanlässen und mit geschlossenen Frauen-Infoveranstaltungen, wo wirklich Frauen vorbehalten sind. Zum anderen sind wir ganz konkret auch auf Sportler und sportliche Anlässe gegangen, wie zum Beispiel die Hybrid Games, die gesehen sind, und der Tower Run, wo wir mitgemacht haben, und dort wirklich auch niederschwellig in Kontakt getreten sind mit Leuten, die allfällig Interesse am Beruf haben.
5: Klar ist aber, das Problem mit dem Unterbestand der Polizei ist mit diesen 66 Leuten noch nicht gelöst. Die werden jetzt zuerst mal ausgebildet, sagt der Rufenbrucker.
6: Wichtig ist zu sagen, dass bei 66 Rekrutierungen im 2026 die nach 2 Jahren Ausbildung erst ins Gros integriert werden. Es geht einfach eine Zeit, bis die Sachen, die sie mir können, um auf der Strasse zu arbeiten, gelernt haben. Aber wenn es so weitergeht und wenn wir die Tendenz heben können, ist es sicher ein ganz guter Schritt in die richtige Richtung.
5: 66 neue Rekrutierungen. Das freut auch der Harald Schedeni vom Polizeibeamtenverband. Auch wenn er sagt, die Polizei kann sich jetzt nicht zurücklehnen in der Rekrutierung.
1: Mit dem kommt man vielleicht gerade eben raus, aber für die Zukunft müsste man die Zahlen sicher auf diesem Niveau halten oder vielleicht noch ein bisschen ansteigen.
5: Weil in den nächsten Jahren werden ein Haufen Polizistinnen und Polizisten pensioniert. Und die müssen wir dann auch noch ersetzen. Der Nachwuchs von diesem Jahr sei erfreulich, trotzdem gäbe es noch viele offene Stellen bei der Polizei.
1: Es kompensiert etwa gerade Abgänge, aber wir haben ja noch einen weiteren Unterbestand, der auch noch aufgeholt werden muss. Und das wird über Jahre gehen, bis wir wieder auf dem normalen Niveau wären.
5: Wichtig sei jetzt, dass die Nachwuchspolizistinnen und Polizisten die Ausbildung nicht abbrechen oder irgendwann zu einer anderen Polizei wechseln. Der Harald Schedeni ist aber zuversichtlich, dass sie bleiben.
1: Ich glaube, auch jetzt mit dem Lohnmassnahmenpaket, das gesprochen worden ist von der Regierung, gerade bei den Neueinsteigern ist sicher ein Teil beitragen worden, dass wir die halten können.
5: Mit diesem Lohnpaket gibt es mehr Lohn für Polizistinnen und Polizisten. Ob die Basler Polizei damit irgendwann in Zukunft wieder genug Leute wird haben in ihren Reihen, das wird sich zeigen.
4: Monika Klauser hat berichtet. Was die Steuern angeht, sei Baselbiet nicht attraktiv im Vergleich mit den Nachbarskantonen. Das sagt die Handelskammer von der beiden Basel. Das Steuersystem sei viel zu kompliziert und die Leute, vor allem der Mittelstand, zu fest belastet. Das will die Handelskammer ändern. Es soll einfacher sein, Fachkräfte und eben der Mittelstand sollen weniger zahlen. Eine Studie hat gezeigt, dass hier dafür ein gleiches Einkommenssteuermodell wie im Kanton Basel-Stadt am sinnvollsten wäre, sagt der Handelskammerdirektor Martin Dettwiler.
7: Wir wollen ja hier attraktiv sein für Arbeitnehmende. Und darum glauben wir, ist es jetzt nachher, dass wir den Steuertarif anpassen. Es gibt verschiedene Vorstöße auch schon, die hängig sind im Parlament. Die Regierung hat es auch schon angekündigt. Mit unserer Ecoplan-Studie heute haben wir einen starken Impuls gegeben, dass wir jetzt in eine Umsetzung schreiten.
4: Mit diesem Modell würde die kantonale Einkommenssteuern um rund 80 Millionen Franken pro Jahr gesenkt. Die Gemeinden würden rund 50 Millionen weniger einnehmen. Die Reform kostet also rund 130 Millionen Franken. Stimmen und Reaktionen zu dieser Idee von der Handelskammer hören Sie heute zu oben bei uns in der Sendung. Das Wegmachen von der Sprayereien am Basler Rothaus kostet rund 17'000 Franken. Gestern haben wir im Regionalschnall gemeldet, das kostet nur rund 1'700 Franken. Die Staatskanzlei hat uns die Zahl gestern gegeben und heute selber korrigiert. Offenbar ist auf Seite vom Kanton eine Null vergessen gegangen. Seit letzter Woche und der Demonstration nach der Räumung vom besetzten Areal im Kliebeck gibt es mehrere Sprayereien und einen wüsten Schriftzug am Rothaus. Im Moment steht ein grosses Gerüst vorne dran. Und die Wasserpumpe, die das Wasser zu Sissach zu den Häusern pumpt, laufen am Limit. Das schreibt die Gemeinde auf ihrer Webseite. Grund dafür sagt Trockenheit und dass es länger nicht mehr richtig geregnet hat. Der Gemeinderat sagt, man solle sparsam umgehen mit dem Wasser. Man solle zum Beispiel das Auto nicht mehr waschen und private Schwimmbecken nicht mehr füllen. So viel von uns für den Moment. Die nächsten Geschichten und Nachrichten aus der Region Basel hören Sie dann heute zu oben wieder bei uns ab der 17:30 Uhr auf SRF 1.

Sendung heissen Mittag mal wieder, der 7. Juli heute, wo ihr hoffentlich ein bisschen abkühlen könnt. Und sonst mache ich jetzt das schnell. Via Radio, mit ein paar Eiswürfeln. Die da in ein Glas rein werden. Oder mit einem kühlen Piano. Joshua Caddison. Picture postcards from LA. Mein Name ist Elena Bernasconi.

0: Einen guten Mittag. Das Tagesgespräch auf SRF 1 immer am Mittag nach dem 1 bei uns. Und da haben wir eine Sommerserie für euch. Mit Gästen, die auch über mehrere Tage zu verschiedenen Themen reden. Und der Auftakt hat gestern die Weltraumphysikerin Kathrin Altweg gemacht. Sie ist emeritierte Professorin von der Universität Bern. Und sie sagt, wir verstehen erst sehr wenig von dem, was passiert da draussen.
1: Das Verrückte ist, oder, wenn man einfach den Energieinhalt vom Universum nimmt. Energie, das ist Materie und Energie zusammen. Wenn man das nimmt, dann verstehen wir 5% vom Universum und 95% verstehen wir nicht. Wissen wir nicht, was es ist.
0: Über die grossen Meilensteine der Weltraumforschung der letzten Jahre und darüber, dass dank KI wahrscheinlich auch spannende neue Erkenntnisse gewonnen werden können. Über das redet sie heute Mittag nach der einen Kathrin Altweg. Sie ist zu Gast bei Simon Hulliger.

0: 20 Minuten nach der 12 ist es.
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0: Heute mit dem Jürg Zock. Und Jürg Zock, ich weiss schon mal, sonnig ist es. Die Frage ist, habt's, tut's, wie ist es?
2: Grundsätzlich geht es um Nachmittag sonnig weiter, aber es kommt schon ein bisschen mehr Wolken dazu. Die ziehen von Norden her auf, zum Teil gerade zur Region Bodensee, dort der westliche Teil, also Untersee, dort sind zum Teil schon dicke Wolken dahergekommen. Das heisst, es geht dann vor allem in der Deutschschweiz am Nachmittag dann eher mit einem Gemisch aus Sonne und aus ein paar dicken Wolkenfeldern weiter, die von Norden her aufziehen. Es bleibt aber trocken und auch warm. Die Höchstwerte, die liegen verbreitet bei etwa 33 Grad. Die Wolken, die sind sozusagen auch die letzten Ausläufer von einem Tiefdruckgebiet, das über der Ostsee wirbelt, also ziemlich weit weg, aber das Tief löst auch noch so ein bisschen Böge, Westwind aus, den spürt man auch vor allem in der Deutschschweiz. Da gibt es so ein paar Böen von 30 bis lokal 50 km pro Stunde mit dem Westwind. Der ja, macht die Hitze ein bisschen angenehmer, ist ein bisschen wie ein Ventilator. Dafür trocknet der Wind natürlich die sowieso schon trockenen Böden noch ein bisschen weiter aus. Dann am Abend natürlich noch der Fußballmatch Schweiz-Kolumbien Achtelfinale, wo wahrscheinlich viel auch von aussen im Public Viewing schauen. Das Wetter macht mit dem Zähne, ist ja dann die Sonne untergegangen, hat aber auch ein paar Wolken rum, es ist aber überall trocken. Und zum Abpfiff haben wir noch etwa 23 Grad, bis Mitternacht geht es auf 20 Grad zurück und dann erst in der zweiten Nachthälfte bis am frühen Mittwochmorgen sinken die Temperaturen weiter auf 18 bis 14 Grad.
0: Da kann man wenigstens lüften in der Nacht. Das wäre mal etwas. Wie geht es dann weiter? Ja.
2: Mann, wieder so ein bisschen grundsätzlich sonnig und warm bis heiß, aber immer noch so ganz im Osten schwache Störungen, die uns streifen. Also gerade in der Ostschweiz und in Graubünden ist es nur zeitweise sonnig. Dort in den Bergen vielleicht ganz lokal ein paar Tropfen Regen. Sonst geht es häufig sonnig weiter und eben ganz im Osten. Da kommt noch mal ein bisschen weniger heiße Luft her. Dort langen es nicht überall für 30 Grad. Sonst gibt es aber auch Mann verbreitet wieder 30 bis 35 Grad. Und im Süden haben wir dann ein bisschen Nordföhn und darum kann es dort sogar lokal bis 37 Grad heiß werden.
0: Im Tessin wird es morgen bis 37.
2: Genau, ja.
0: Puh. Und sag mal, wie lange geht es das noch weiter?
2: Wahrscheinlich ziemlich lang. Ja, wir haben ja so ein bisschen, ja, einigermaßen verlässliche Wetterkarten bis etwa 10 Tage raus. Nachher ist dann wirklich nur noch ein vager Trend und ich sehe da eigentlich in den nächsten 10 Tagen keine grosse Änderung. Das geht also, zeigt also, dass man doch wahrscheinlich etwa noch 10 Tage lang mindestens täglich muss mit Höchsttemperaturen von 30 bis 35 Grad rechnen. Und im Norden, da haben wir aber immer wieder Beisen, das heisst, die Luft ist nicht allzu feucht, darum ist es eher noch so ein bisschen für die meisten gute verträgliche Hitze in der Nacht kühl. So noch einigermaßen ab auf 19 bis 15 Grad im Süden. Dort wird die Luft dagegen feuchter. Dort ist es dann am Donnerstag oder spätestens am Freitag schwül.
0: Gut, jetzt das eine ist, dass man es ertragen kann, weil man in der Nacht lüften kann. Das finde ich mal eine gute Nachricht. Aber das andere, was mir ein bisschen Sorgen macht, ist die Geschichte mit dem Regen. Also du siehst weit und breit in den nächsten 10 Tagen nie einen Regen.
2: Das schon, so lokale Platzregen und Gewitter kann es schon geben, aber das ist ja dann etwas, wo die Trockenheit höchstens ganz punktuell mal ein bisschen dämpft oder beendet, wahrscheinlich eben nicht beendet, aber eben flächige Regen, lang anhaltende, der ist weiterhin nicht in Sicht. Es geht dann eben noch ab dem Donnerstag bis übers Wochenende aus häufig sonnig an den meisten Orten trocken. Weiter Donnerstag sowieso gesehen, ich kein Niederschlag. Freitag und am Wochenende kann es dann lokal mal einen Platzregen oder ein einzelnes Gewitter geben. Es trifft aber nur wenig. Im Freitag ist das vor allem stilleweise im Wallis, im Tessin und in Südbünden der Fall. Am Samstag allenfalls dann auch noch in der Westschweiz, vielleicht auch im Berner Oberland lokal mal einen Platzregen und am Sonntag da in dann die Schauerneigung geht schon wieder zurück. Das heisst, die Trockenheit an den meisten Orten geht weiter, respektive sie verschärft sich natürlich noch ein bisschen von Tag zu Tag.
0: Und du siehst, einfach trocken bleibt es?
2: Ja, eben, ich habe das Wettermodell so ein bisschen genau etwa 10 Tage angeschaut, hinten raus. Ja, muss man hoffen, dass es mal eine Wetterumstellung gibt.
0: Ja, hoffen wir. Der Jürg Zock, den du gehört hast, und die für den Schweiz-Match heute Abend. Ab dem 10 Uhr, da hat man Temperaturen, die angenehm sind. Immer noch über 20 Grad, aber auch noch ein leichtes Lüftchen, das geht.

0: Michael Jackson mit dem Klassiker Man in the Mirror.
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0: In der Region Solothurn auf der A1 Richtung Zürich zwischen Oensingen und Gunzgen Süd Stau nach einem Unfall. Und ebenfalls Stau in der Region Neuenburg. Dort ist die A2 Richtung La Chaux-de-Fonds im Moment zum Teil nach einem Unfall gesperrt. Es ist 12:30. 12:30 Rendezvous. 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Ein neues AKW käme den Staat gar nicht so teuer, sagt zumindest der Wirtschaftsdachverband Economie Suisse. Wir rechnen nach. Drohnen sind perfekte Spione. Wie gut gewappnet ist die Schweiz? Wir fragen nach. Booking und Co. war gestern. Der neue Trend heißt Hotelauswahl mit KI. Gewalt gegen die eigenen Kinder. Eltern geben den Druck, den sie spüren, öfter weiter. Eine Analyse. 25 Jahre Tagesgespräch. Diese Woche mit der Weltraumphysikerin Katrin Altweg.
2: Wenn man den Energieinhalt vom Universum nimmt, Energie, das ist Materie und Energie zusammen. Wenn man das nimmt, dann verstehen wir 5% vom Universum und 95% verstehen wir nicht.
0: Sie ist überzeugt, dank KI werden wir spannende neue Erkenntnisse gewinnen. Rendezvous. Für die heutige Sendung verantwortlich ist Daniel Hofer. Im Studio begrüßt sie Ivana Pribakovic. AKW sind enorm teuer. So teuer, dass sich in der Schweiz kein neues Kernkraftwerk betreiben ließe, außer der Staat bezahlt. Zu diesem Schluss kommen sowohl der Energiekonzern Axpo als auch die ETH Zürich in neueren Studien. Wie hoch die Förderung aber sein müsste, um ein Kernkraftwerk zu betreiben, das blieb bisher unklar. Der Wirtschaftsdachverband Economie Suisse hat Berechnungen anstellen lassen und gemäss diesen Berechnungen wären AKW für die öffentliche Hand gar nicht so viel teurer, sondern würden pro Kilowattstunde Strom ungefähr gleich viel kosten wie die erneuerbaren Wasser-, Sonnen- und Windstromenergie. Die Berechnungen des Wirtschaftsdachverbands sind allerdings umstritten. Klaus Hamann.
3: Der Wirtschaftsdachverband hat auf der Basis von Daten von ETH und Axpo berechnet, wie viel staatliche Förderung nötig wäre für ein neues Kernkraftwerk und dies verglichen mit den aktuellen Subventionen für die anderen Stromproduktionsarten. Alexander Käberle von Economie Suisse.
4: Was das heisst, ist, dass die Kernkraft wie die Wasser-, Wind-, Solarenergie eine Option für die Versorgungssicherheit der Schweiz ist und aus finanziellen oder staatsförderungstechnischen Gründen nichts Grundsätzliches dem entgegensteht.
3: Konkret müsste der Staat laut Economie Suisse den Strom aus einem neuen AKW mit rund 5 Rappen pro Kilowattstunde fördern. Für Wasserkraft sind es zwischen knapp einem und gut 2 Rappen. Solaranlagen auf einem Hausdach fördert die öffentliche Hand heute schon mit rund 6 Rappen. In den Zahlen drin seien alle Kosten, die ein neues Kernkraftwerk verursachen würde, sowohl diejenigen, um die Finanzierungsrisiken zu senken, als auch jene für die Versicherung von möglichen Atomunfällen, sagt Alexander Käberle.
4: Es gab da eine Studie von einem HSG-Professor in Versicherungswirtschaft, die gezeigt hat, dass gerade neue Kernkraftwerke so sicher sind, dass die implizite Subvention durch die Risiken bei 0,0009 Rappen pro Kilowattstunde liegt, das heißt eigentlich schlicht vernachlässigbar ist.
3: Es sei legitim zu fragen, wie viel neue AKW die Gesellschaft kosten würden, bestätigt Marcel Tobler von der atomkraftkritischen Schweizerischen Energiestiftung. Von den Zahlen, die Economie Suisse nun präsentiert, halte die Energiestiftung aber nichts. Die Analyse picke bei Solaranlagen die kleinsten heraus, jene auf Hausdächern, die natürlich pro Quadratmeter mehr Fördergelder benötigen.
5: Und bei den Atomkraftwerken wird hier quasi ein Schönwetter-Szenario konstruiert. Wir wissen alle, dass Atomkraftwerke immer aus dem Ruder laufen. Das zeigen alle Bauwerke im Ausland, die Bauzeiten, die Baukosten.
3: Der Ausbau der erneuerbaren Energien komme voran, betont Marcel Tobler und...
5: Wir hatten die Batteriespeicherentwicklung noch überhaupt nicht auf dem Radar. Das boomt zurzeit. Wir sind überzeugt, dass in 25 Jahren solche riskanten Großzentralen, die auch Sicherheitsrisiken mit sich bringen, dass wir die dann nicht mehr brauchen werden.
3: Während Economie Suisse mit der Analyse die Kernkraft als Teil des Schweizer Strommixes im Spiel behalten will, ist die Energiestiftung überzeugt, dass der Strom aus den bestehenden AKWs künftig durch solchen aus Wasser sowie zusätzlichen Sonnen- und Windkraftwerken ersetzt werden kann.
0: Klaus Ammann, da steht zuerst einmal Aussage gegen Aussage. Schauen wir uns diese Zahlen zusammen an. 5 Rappen pro Kilowatt Atomstrom und diese 5 Förderrappen des Bundes würden sowohl den Bau als auch die Sicherheit und auch alle weiteren Kosten abdecken. Ist das eine realistische Zahl?
3: Nun, ich denke, die Größenordnung kann schon stimmen. Auch der Energiekonzern Axpo hat bereits vor ein paar Wochen ähnliche Rechnungen publiziert. Allerdings ist bei Axpo der Bereich der möglichen Förderkosten größer und Axpo nimmt für den Vergleich mit Sonnenstrom nicht nur Solaranlagen auf Hausdächern, sondern auch größere und die sind aus Sicht der Axpo dann günstiger als neue AKW. Aber grundsätzlich ist das Problem eben, dass viele Zahlen noch sehr grob sind. Nur schon, wenn wir die Baukosten anschauen, da geht man von rund 12 Milliarden aus. Optimisten glauben, dass es auch deutlich weniger, 8 Milliarden sein könnten. Pessimisten rechnen mit viel mehr und entsprechend schwierig ist es eben, Zahlen für die Förderung zu bestimmen.
0: Was sagt denn die ETH Zürich zu dieser Berechnung, dieser 5 Rappen pro Kilowatt Atomstrom?
3: Sie will sich auf Anfrage dazu nicht äußern zu dieser Analyse. Sie hat selbst in ihrer jüngsten Studie wie Axpo festgestellt, dass neue Kernkraftwerke ohne staatliche Unterstützung nicht möglich sind. Auf Schätzungen, wie hoch diese staatliche Unterstützung ab dem Jahr 2050 aber sein müsste, hat sie verzichtet, eben weil die Grundlagen für solche Rechnungen aus ihrer Sicht noch zu ungenau sind.
0: Economy Suisse beruft sich in ihrem Bericht auf einen Professor, wenn es um die Sicherheit geht. Ist das so üblich bei Studien?
3: Nun, es handelt sich zudem um eine Studie, die nicht direkt öffentlich zugänglich ist und die von Economy Suisse bei der Uni St. Gallen bestellt wurde. Aber auch andere Experten, das muss man sagen, und Expertinnen kommen zum Schluss, dass die Risiken von neuen AKW, man spricht derzeit von der Generation 3+, um bis zu 100-mal kleiner sind. Entsprechend sind natürlich auch die Versicherungskosten deutlich geringer. Ob sie deshalb zu vernachlässigen sind, das wage ich hier nicht abschließend zu beurteilen.
0: Also, wenn man alles zusammenhört, entsteht schon der Eindruck, dass sowohl Economy Suisse wie auch die Schweizerische Energiestiftung Politik oder zumindest Lobbyarbeit mit den Zahlen machen. Was ist denn Ihr Eindruck?
3: Ja, es ist offensichtlich eine Art Glaubenskrieg im Gang zwischen den Befürworterinnen und Gegnern der Kernenergie in der Schweiz. Das Grundproblem ist wohl, blöd gesagt, dass wir über eine noch ferne Zukunft sprechen. Neue AKW in der Schweiz würden eben realistischerweise erst ab 2050 stehen. Was sie bis dann kosten, ist schwer zu sagen. Gleichzeitig ist in der Welt der Erneuerbaren bis 2050 sehr vieles möglich. Solarmodule, aber auch Windräder werden immer günstiger und effizienter, Batterien auch immer besser. Gut möglich also, dass deshalb die Winterstromlücke, die ja derzeit als das große Problem angeschaut wird, schon in den nächsten Jahren entschärft werden kann. Die ETH Zürich kommt in ihrer Studie ja übrigens auch zum Schluss, dass eine sichere Energieversorgung ohne neue AKW möglich wäre. Wie auch immer entscheidend, und da sind sich übrigens alle Befragten einig, wird für die Schweiz nicht nur sein, wie viel Strom sie selbst produziert, sondern auch, ob sie sich voll in den europäischen Strommarkt integrieren kann oder nicht. Das wiederum wird eben ein Stromabkommen mit der EU bedingen. Über beides, also über die Streichung des AKW-Neubauverbots und über ein Stromabkommen mit der EU, wird das Stimmvolk in nicht allzu ferner Zukunft abstimmen können. Economy Suisse und die Energiestiftung sind also sozusagen schon im Abstimmungskampf.
0: Danke für diese Einordnung im Rendezvous, Klaus Ammann. Und damit zum Nachrichtenüberblick mit Lara Christen.
6: Der Schweizerische Gewerkschaftsbund hat sich mit der Lohnsituation in der Schweiz befasst. Er sagt, die Lohnschere hat sich wieder geöffnet. Konkret habe sich die finanzielle Lage von Gutverdienern weiter verbessert. Die Bestbezahlten hätten heute am Ende des Monats deutlich mehr Geld zur Verfügung als noch 2016. Auf der anderen Seite müssten Menschen mit tiefem oder mittlerem Einkommen am Monatsende mit weniger auskommen als noch vor 10 Jahren. Die Produktivität sei zwar gewachsen, aber davon hätten Arbeitgeber und Aktionärinnen profitiert. Die mittleren Löhne seien nicht gestiegen. Eine Belastung seien zudem die steigenden Krankenkassenprämien. Weiter kritisiert der Gewerkschaftsbund den Zitat «enormen Geschlechtergraben». Die Hälfte aller Frauen verdiene weniger als 5'000 Franken, während die Hälfte der Männer weniger als 7'000 Franken verdiene. Wenn psychisch kranke Menschen aus der Schweiz zwangsweise mit dem Flugzeug ausgeschafft werden, müssen sie besser geschützt und versorgt werden. Das sagt die Nationale Kommission zur Verhütung von Folter in ihrem Bericht fürs Jahr 2025. So brauche es klare Kriterien bei den Abklärungen dazu, ob eine Person transportfähig ist. Heute werde dies nur aufgrund von Akten beurteilt. Diese Akten seien teilweise aber nicht aktuell oder unvollständig. Im letzten Jahr seien auch Personen ausgeschafft worden, die in stationärer psychiatrischer Behandlung waren. Die Kommission empfiehlt solch schwerkranke Menschen nicht auszuschaffen. Mängel gäbe es außerdem bei der medizinischen Versorgung von psychisch Kranken. Und nicht immer gäbe es für die Menschen in ihrem Heimatland eine Anschlusslösung. Eine Ausschaffung ohne Anschlusslösung hält die Kommission für unzulässig. Von heute auf morgen verlor die Stadtpräsidentin von Grenchen, Susanne Sali, vor gut 3 Wochen ihr Amt. Das Bundesgericht annullierte die Wahl wegen schwerwiegender Fehler bei der Stimmenauszählung. Nun ist klar, Grenchen wiederholt nicht nur den 2. Wahlgang, in dem FDP-Politikerin Sali gewählt wurde, sondern die gesamte Wahl. Das haben die Gemeindebehörden beschlossen, nach einem Austausch mit der Staatskanzlei des Kantons Solothurn. Dafür spreche unter anderem, dass der 1. Wahlgang inzwischen über ein Jahr zurückliege. Nun könnten alle damaligen Kandidierenden prüfen, ob sie erneut antreten wollten. Grenchen hat den neuen 1. Wahlgang auf den 27. September festgelegt. Das Verteidigungsbündnis NATO will mehr Geld in die Drohnenabwehr investieren. In den nächsten 5 Jahren sollen es 40 Milliarden Dollar sein. Das sagte Generalsekretär Mark Rutte am Rande des NATO-Gipfels im türkischen Ankara. Zudem sollen 5-mal mehr Soldatinnen und Soldaten für den Einsatz von Drohnen ausgebildet werden. Drohnen hätten die moderne Kriegsführung grundlegend verändert, so Rutte. Deshalb müsse auch die NATO ihre Fähigkeiten in diesem Bereich rasch ausbauen. In der syrischen Hauptstadt Damaskus hat es Explosionen gegeben. Dies während Frankreichs Präsident Emmanuel Macron zu Besuch ist. Bei den beiden Explosionen im Stadtzentrum sind laut dem syrischen Innenministerium 18 Menschen verletzt worden, darunter 4 Polizeibeamte. Es seien selbstgebaute Bomben gewesen in einem Auto und einem Müllcontainer. Die Bomben sind in der Nähe von Macrons Hotel explodiert. Er werde seinen Besuch fortsetzen, schrieb Macron auf X. Es ist das erste Mal seit mehr als 15 Jahren, dass ein Staatschef aus der EU Syrien besucht. Und das Wetter: heute Nachmittag und morgen scheint oft die Sonne. Ab und zu decken Wolkenfelder die Sonne ab. Morgen sind die Wolken im Osten zahlreicher. Die Höchstwerte liegen zwischen 30 und 35 Grad. Heute bläst im Norden mäßiger Westwind, morgen im Tessin Nordföhn.
0: Mehrere Drohneninformationen fliegen über eine Militäranlage in der Schweiz. Armeechef Benedikt Roos sagt, das seien keine Hobbypiloten, das sei kein Bubenstreich. Das Verteidigungsdepartement bestätigt den Vorfall von letzter Woche zwar nicht, und trotzdem stellen sich Fragen, wie bedrohlich sind solche Situationen und wie gut eignen sich Drohnen für Spionage? Elian Leiser.
7: Kaum eine Woche vergeht, in der nicht irgendwo in Europa eine Drohne gesichtet wird, über einem Gebiet, wo sie nicht hingehört.
8: Mich beunruhigen diese Drohnensichtungen schon,
7: sagt Ulrike Franke, Sicherheits- und Verteidigungsexpertin bei der Denkfabrik European Council on Foreign Relations. Drohnentechnologie ist ihr Kerngebiet. Natürlich seien nicht alle Drohnen, die über kritische Infrastrukturen fliegen, eine unmittelbare Bedrohung. Hinter einem größeren Teil davon stünden höchstwahrscheinlich übermütige oder falsch informierte Hobbypiloten ohne Spionageabsichten. Gleichzeitig gäbe es aber auch klare Indizien für gezielte Aktionen.
8: Man muss sich das so vorstellen, es gibt eine Drohnensichtung und dann gehe ich hin und gucke mir an, was wissen wir denn? Waren es eine oder mehrere Drohnen? Mehrere Drohnen macht es schon unwahrscheinlicher, dass das irgendwie einfach nur ein Hobbypilot ist. Wissen wir, was für Drohnen es sind? Auch hier, Rotorendrohnen deuten eher auf Hobbydrohnen hin, weil das so die typischen Drohnen sind, die Sie und ich vielleicht eben zu Hause haben. Starrflüger macht es schon unwahrscheinlich. Dann, wann flog die Drohne? Mitten in der Nacht ist so ein Fall, wo ich mir denke, auch unwahrscheinlich, dass es ein Hobbypilot ist, sondern eher wahrscheinlich was anderes.
7: Etwas anderes wie kriminelle Gruppierungen oder ein fremder Staat. Der Fokus liege da aktuell auf Russland, so Franke, auch weil die Drohnenüberflüge seit Ausbruch des Ukraine-Kriegs in Europa stark zugenommen hätten. Fragt sich nur, wozu? Was bringen Drohnenüberflüge einem Land wie Russland überhaupt? Natürlich, eine Drohne kann Bildmaterial sammeln, doch von vielen kritischen Infrastrukturen gibt es bereits gut aufgelöste Satellitenaufnahmen. Das bestätigt auch Franke. Für das größere Geländebild brauche es Drohnenflüge oftmals nicht. Bei spezifischeren Informationen sehe es aber schon ganz anders aus.
8: Sowas wie Wachablösungen, überhaupt Bewachungen. Wo steht da wer? Wo gibt's Einlasse? Wie oft wird das abgewechselt? Irgendwie solche Dinge, dafür könnte eine Drohne sehr gut sein.
7: Grundsätzlich gelte, eine Drohne könne jede Art von geheimdienstlicher Software bei sich tragen und somit auch alle möglichen Daten sammeln. In Deutschland etwa habe es den Fall gegeben, dass Drohnen über eine Militäranlage flogen, in der gerade ukrainische Soldaten ausgebildet wurden.
8: Ukrainische Soldaten, die ein Patriot-System, also Flugabwehrsystem, trainiert wurden, die dann eben auch später eben in die Ukraine wieder zurückgegangen sind, um da zu kämpfen. So, und jetzt ist so eine Sorge, es kann sein, dass eine Drohne zum Beispiel Equipment trägt, die versucht herauszufinden, welche Mobilfunknummern in einem bestimmten Bereich in das Netz eingelinkt sind.
7: Die Drohne sammelt also alle Handynummern, schaut, welche darunter ukrainische Nummern sind und merkt sich diese.
8: Und dann, zwei Monate später, werden genau dieselben Nummern an der ukrainischen Front wiedergefunden. Und dann ist natürlich die Annahme logisch, aha, das sind diese Soldaten und die sind wahrscheinlich mit ihren Patriot-Systemen unterwegs. Zack, so hat Russland lokalisiert, wo die Patriot-Systeme an der ukrainischen Frontlinie stehen.
7: Das wäre dann ein geglückter Spionageakt. Nicht zu unterschätzen sei zudem eine ganz andere Information, die mit Drohnenüberflügen gesammelt werden könne. Und dazu brauche es gerade mal die billigste Drohne ohne jegliches Equipment.
8: Und das ist die Frage unserer Reaktionsfähigkeiten. Denn das ist natürlich auch das Ding, weil wenn so eine Drohne geschickt wird, weiß natürlich derjenige, der sie schickt, dann wie wir reagiert haben. Sprich, wurde die Drohne entdeckt? Wenn ja, wie wurde darauf eingegangen? Wurde sie abgewehrt, abgeschossen, keine Ahnung, oder eben nicht? Also das ist dann auch so eine Informationssammlung.
7: Und all das bringe einem Akteur, der Drohnen losschicke, etwas, ohne dass er gleichzeitig ein grosses Risiko eingehe. Denn aktuell sei es extrem schwierig, eine Drohne vom Himmel zu holen, ohne sie dabei zu zerstören. Geschweige denn professionelle Drohnenpilotinnen und Piloten ausfindig zu machen. Die Drohnen kommen also aus dem Nichts, fliegen über kritisches Gebiet und verschwinden wieder. Und das sei das Verrückte dabei, so Franke. Auch wenn die Drohnen gar keine Informationen gesammelt hätten, sie hätten doch ein Ziel erreicht, nämlich Verunsicherung gestiftet in der Bevölkerung.
0: SRF Verkehrsinfo von 12.47 Uhr. Vorsicht in der Zentralschweiz auf der A2 Richtung Luzern zwischen Dagmasellen und dem Rastplatz Knutwil Süd besteht Gefahr durch einen Lastwagenkeil auf dem Überholstreifen. Wie entscheiden Sie sich für ein Hotel, wenn Sie in die Ferien gehen? Viele gehen über eine große Buchungsplattform wie Booking. Aber immer mehr Menschen suchen das Hotel über einen KI-Assistenten wie zum Beispiel ChatGPT. Indem künstliche Intelligenz nun Einzug hält in den Buchungsprozess, werden die Karten neu gemischt in der Hotellerie. Wirtschaftsredaktor Matthias Heim.
9: Die Tourismusbranche steckt mitten im Umbruch. Die Gäste suchen mit KI-Assistenten ganz anders nach einem Hotel als noch bis vor kurzem, beobachtet Magdalena Clausen vom Verband Hotellerie Suisse.
10: Die Menschen suchen nach ihren Bedürfnissen, sie stellen Fragen.

0: Heute ist er als Unternehmensberater tätig.
1: It was too time intensive, too costly, too many websites, too many questions. With AI, we can do it so fast and efficiently that we're going to be able to provide the next level of travel, which is a deep personalization.
0: KI-Assistenten stellen heute also ein maßgeschneidertes Reiseprogramm zusammen. Und das verändert vieles in der Branche, weil der Platz im digitalen Scheinwerferlicht noch kleiner wird. KI präsentiert nicht einfach nur eine lange Liste mit Hotelvorschlägen, sondern trifft bereits eine Vorauswahl von 3 bis 5 Unterkünften. Wenn es ein Hotel aufgrund der Suchkriterien in diese Auswahl schafft, sei das eine grosse Chance, sagt Magdalena Clausen von Hotellerie Suisse.
2: Aber man muss seine Hausaufgaben machen und man muss diese Daten strukturieren, sagen wir dem, dass sie auch von der KI gefunden werden.
0: Aber noch seien längst nicht alle Hotels optimal an die KI angepasst. Da bestünde Nachholbedarf. Hinzu kommt, dass nicht nur einzelne Hotels um Sichtbarkeit in der KI buhlen, sondern auch die bisherigen Platzhirsche. Das sind die grossen Buchungsplattformen wie Booking.com. Auch sie wollen gefunden werden. Und gerade diese Plattformen fürchten wegen der KI um ihr Geschäftsmodell, meint Jeff Hoffman.
1: All the current OTAs, the online travel agencies, are very worried about that.
0: Konkret befürchten diese Firmen, dass die Menschen künftig ihre Reise direkt über die KI-Assistenten buchen und nicht mehr über die Buchungsplattformen.
1: If I could book my trip on ChatGPT, would I ever come back to Expedia or Booking.com or whatever? So everybody's very worried about that.
0: Aber nicht nur die Buchungsplattformen sind besorgt über die neue Konkurrenz durch KI, sondern auch Hotellerie Suisse. Magdalena Clausen als Leiterin Politik befürchtet eine neue Abhängigkeit. Nach den Buchungsplattformen kommt jetzt die Abhängigkeit von den KI-Firmen.
2: Man ist diesen Tech-Giganten schon zu einem gewissen Grad einfach ausgeliefert. Und wir müssen sehr wachsam sein, dass es nicht zu noch größeren Abhängigkeitsverhältnissen kommt.
0: Auch wenn die Konturen der neuen KI-Welt noch etwas unscharf sind, letztlich dürfte auch Geld eine entscheidende Rolle spielen, ob ein Hotel gefunden wird oder nicht. Da macht man sich in der Branche keine Illusionen.
2: Wir beobachten jetzt noch kein konkretes Kommissionsmodell, aber das kommt auf jeden Fall. Es gibt ja auch immer mehr Reise-KIs, die auf den Markt treten. Und natürlich, die wollen ja irgendwie ihr Geld verdienen. Und die Frage wird sein, wie viel bezahlt das Hotel dann?
0: Und in der Tendenz dürfte der exklusive Platz im Suchergebnis der KI noch teurer sein als ein Platz auf einer Hotelliste bei einer Buchungsplattform.
3: 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Eine Ohrfeige oder ein Schlag auf den Hintern. Vor 100 Jahren waren das noch akzeptierte Erziehungsarten. Der heutige gesellschaftliche Konsens plädiert für eine gewaltfreie Erziehung. Doch die Zahlen zeigen eine andere Realität. Noch nie wurden in der Schweiz so viele Fälle von Kindsmisshandlung registriert wie im vergangenen Jahr. Das zeigt die neueste nationale Kinderschutzstatistik. Seit Jahren schon steigen die Fallzahlen. Woran liegt das? Michel Scherer berichtet.
4: Rund 2400 bestätigte oder vermutete Kindsmisshandlungen wurden im letzten Jahr in den Kinderkliniken gemeldet. Das sind 14% mehr als noch im Vorjahr. Erschreckend, so das Fazit von Dörte Harms-Huser. Sie ist Präsidentin der Fachgruppe Kinderschutz der Schweizer Kinderkliniken.
5: Hinter jeder Zahl, hinter jedem Fall steht ein Kind, das misshandelt worden ist, das nicht richtig betreut worden ist. Und das erschreckt mich, dass wir in einer Gesellschaft leben, wo eigentlich alle Möglichkeiten vorhanden sind und trotzdem immer noch so viel Gewalt an den Schwächsten ausgeübt wird.
4: Am häufigsten erleben Kinder und Jugendliche körperliche Gewalt. Von Ohrfeigen über heftiges Schütteln bei Säuglingen bis hin zu Knochenbrüchen. Daneben registrieren die Kinderkliniken auch Fälle von psychischer Gewalt, Vernachlässigung und sexuellem Missbrauch. Auffällig ist, die Zahl der gemeldeten Kindsmisshandlungen steigt. In den vergangenen 5 Jahren nahm sie jedes Jahr zu. Regula Bernhard-Hug, Direktorin von Kinderschutz Schweiz, sieht darin auch eine Folge der Corona-Pandemie.
6: Die typischen Risikofaktoren für Gewalt, die waren während Corona da. Also das sind gesundheitliche Sorgen, wirtschaftliche

0: Decken, enger Raum etc. Und dort haben sich wahrscheinlich Muster eingeschlichen, wie man mit Konflikten umgeht in Familien, die jetzt zu diesem Anstieg geführt haben.
1: Gleichzeitig sind die Krisen und Unsicherheiten seit der Pandemie nicht weniger geworden. Wenn Eltern überfordert seien und psychisch am Limit, dann fehle ihnen oft die Geduld und Energie für ihre Kinder und so komme es schneller zu Gewalt oder Vernachlässigung, sagt Regula Bernhard-Hug. Dass die Fallzahlen steigen, muss allerdings nicht zwingend bedeuten, dass es deutlich mehr Misshandlungen gibt. Laut Dörte Harms-Huser könnte der Anstieg zumindest teilweise auch darauf zurückzuführen sein, dass Fachpersonen heute stärker für das Thema Gewalt sensibilisiert sind.
2: Wir haben das Thema in den letzten Jahren viel stärker aufgegriffen, auch bei anderen Institutionen, bei der Polizei, in der Schule, im Gesundheitswesen wird das viel stärker thematisiert. Und von daher kann ich mir vorstellen, dass auch betroffene Kinder möglicherweise früher erkannt werden.
1: Das könne man aber schlichtweg nicht aus den Zahlen herauslesen, so Dörte Harms-Huser. Was die Statistik aber zeigt, mehr als 40% der gemeldeten Fälle sind Kinder im Alter von 0 bis 6 Jahren. Kleinkinder sind also besonders häufig Opfer von Gewalt und das müsse man bei der Prävention berücksichtigen, sind sich beide Fachpersonen einig. Familien sollten von Anfang an eng begleitet und unterstützt werden, sagt Regula Bernhard-Hug.
0: Bevor ein Kind im Spital landet und dort behandelt werden muss, ist es schon durch eine lange Geschichte des Leidens gegangen. Das heißt, eigentlich die Gewaltgeschichte hat früher begonnen. Und von der Prävention her wäre es sehr sinnvoll, wenn man Muster möglichst früh angeht.
1: Etwas Hoffnung gebe ihr das neue Gesetz zur gewaltfreien Erziehung, das am 1. Juli in Kraft getreten ist. Damit ist das Recht für Kinder auf gewaltfreie Erziehung ausdrücklich im Zivilgesetzbuch verankert. Wichtig sei aber auch, Eltern sollten in Konfliktsituationen schnell und niederschwellig Hilfe bekommen, bevor ein Missbrauch passiert ist.
3: Das Raumfahrtsunternehmen von Elon Musk, SpaceX, ist an der Börse und hat ihn zum ersten Billionär der Geschichte gemacht. Die Aktien sind ab heute auch Teil des Technologieindex Nasdaq. Weitere Aufnahmen in weitere Indizes werden folgen. SpaceX und andere Tech-Firmen dominieren die Börse zunehmend. Das hat auch Folgen für jene Kleinanlegerinnen und Kleinanleger, die in FTIs investieren. Lucia Theiler.
4: Wenn es um Geldanlegen geht, kommt man um Börsenjargon nicht herum. Um ETFs zu verstehen, muss man wissen, was ein Index ist. Das könne man sich vorstellen wie ein Korb mit verschiedenen Aktien oder anderen Wertschriften, erklärt Tonia Zimmermann, Mitgründerin der Finanzinformations- und Ausbildungsplattform YouMushroom.
5: In der Vergangenheit konnte man verschiedene Aktien sich zusammensuchen und dann selber diesen Korb erstellen. Mit den ETFs gibt es eine sehr effiziente Art und Weise, wie ein Korb direkt erworben werden kann.
4: Der Korb besteht also aus verschiedensten Einzelaktien. Man kauft auf einen Schlag verschiedene Titel.
5: Die meisten Indexe, die sind konzipiert nach Marktgewichtung. Also in anderen Worten heißt das, dass die größten Unternehmungen, die haben das größte Gewicht in einem Aktienindex.
4: Und dieses Gewicht spiegelt sich dann auch im entsprechenden ETF. Er entwickelt sich quasi vollautomatisiert genau gleich. Die Vorteile: Es ist einfach, günstig und schnell. Und weil der Korb aus mehreren Aktien besteht, verteilt sich das Risiko. Doch ganz ohne Risiken sind die ETFs nicht, mahnt Matthias Geisbühler, Anlagechef von Raiffeisen.
6: Wenn wir einen Weltaktienindex anschauen oder einen ETF auf einem Weltaktienindex, der beinhaltet über 1200 Aktien. Also auf den ersten Blick ist man da extrem breit diversifiziert. Wenn man dann aber ein bisschen genauer hinschaut, dann sehen wir, dass wir mittlerweile extreme Klumpenrisiken haben. Also Konzentration. Der US-Aktienmarkt macht fast 75% vom Weltaktienindex aus und die Technologiewerte über einen Drittel. Und vor allem der Tech-Sektor, der hat immer mehr an Gewicht zugenommen.
4: Und mit dem Börsengang von SpaceX werde die Tech-Dominanz noch grösser.
6: Wenn wir das aktuell anschauen, ist eigentlich von dieser Diversifikation, diesem Grundgedanke, ist nicht mehr viel übrig geblieben. Man hat wirklich eine starke Konzentration auf US-Technologiewerte. Und ich glaube, wichtig ist vor allem, dass Anlegerinnen und Anleger sich dessen bewusst sind.
4: Auch Tonia Zimmermann von U-Mushroom räumt ein, Risiken gibt es.
5: Aber wiederum muss man sagen, dass diese großen Unternehmungen, die haben auch einen sehr starken Anteil der positiven Performance des Aktienmarktes ausgemacht. Und von dem her mindestens über die letzten Monate oder Jahre ist man nicht schlecht gefahren, wenn diese Titel auch überproportional vertreten waren.
4: Ob das in Zukunft so bleibt, ist, wie alles an der Börse, ungewiss.
6: Ich denke, die Knacknuss wird dann sein, wenn mal diese KI-Blase, wenn man es Blase nennen will, wenn die mal dann platzt, wenn es dort zu Größenkorrekturen kommt in diesem Technologiebereich, dann werden natürlich eben diese ETFs sehr heftig dann auch korrigieren, weil eben diese Titel so ein großes Gewicht haben.
4: Dennoch, Alternativen gibt es. Man könne zum Beispiel ETFs wählen, in denen die Aktien nicht nach Börsenwert gewichtet sind, sondern nach Anzahl.
5: Das heißt, alle Titel im Index drin, die haben genau das gleiche Gewicht und somit könnte ich eine besser diversifizierte Strategie in einer gleich einfachen Art und Weise umsetzen.
4: Es gibt also auch bei den ETFs Varianten. Einen Grundsatz aber sollte man beim Investieren immer beachten, sagt Tonia Zimmermann.
5: Man sollte immer einfach in das investieren, was man nachvollziehen kann und verstehen kann.
4: Also quasi die Packungsbeilage auf dem Finanzprodukt lesen, auch beim ETF.
3: Lucia Theiler im Rendezvous. Zeit für unsere Sommerserie anlässlich des 25-jährigen Bestehens des Tagesgesprächs. Diese Woche zu Gast ist Weltraumphysikerin Katrin Altweg. Zuerst aber noch die Schlagzeilen des Mittags mit Lara Christen.
7: In der Schweiz hat sich die finanzielle Lage von Gutverdienern verbessert. Das zeigt eine Untersuchung des Schweizerischen Gewerkschaftsbundes. Die Bestbezahlten hätten heute am Ende des Monats deutlich mehr Geld zur Verfügung als noch 2016. Auf der anderen Seite müssten Menschen mit einem tiefen oder mittleren Einkommen am Monatsende mit weniger auskommen als noch vor 10 Jahren. Das Verteidigungsbündnis NATO will mehr Geld in die Drohnenabwehr investieren. In den nächsten 5 Jahren sollen es 40 Milliarden Dollar sein, das sagte Generalsekretär Mark Rutte am Rande des NATO-Gipfels im türkischen Ankara. Zudem sollen 5-mal mehr Soldatinnen und Soldaten für den Einsatz von Drohnen ausgebildet werden. Während des Besuchs des französischen Präsidenten Emmanuel Macron in der syrischen Hauptstadt Damaskus hat es Explosionen gegeben, und zwar in der Nähe von Macrons Hotel. 18 Menschen sind dabei gemäß syrischen Behörden verletzt worden. Macron schrieb auf X, er werde seinen Besuch fortsetzen. SRF Verkehrsinfo von 13.01 Uhr. Entwarnung in der Zentralschweiz auf der A2 Richtung Luzern zwischen Dagmersellen und Knutwil Süd besteht keine Gefahr mehr durch einen Lastwagenkeil. In der Region Solothurn auf der A1 Richtung Zürich konnte die Unfallstelle bei Gunzgen Süd geräumt werden, aber es staut noch zwischen Niederbipp und Herkingen. Und in der Region Neuenburg ist die A20 Richtung La Chaux-de-Fonds zwischen Vauzeillon und Valange wieder offen.
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9: Tagessprech Sommerserie. 25 Jahre gibt es das Tagessprech. Wir hören in den nächsten Wochen zurück und spannen immer oder fatten in die Gegenwart. Wir haben Gäste und Themen ausgewählt, die in all diesen Jahren wieder zu reden haben. In dieser Woche geht es um das Universum, um den Weltraum, um die grossen Fragen. Zum Beispiel auch nach unserem Ursprung. Unser Gast diese Woche ist die Weltraumphysikerin Katrin Altweg, emeritierte Professorin von Uni Bern. Herzlich willkommen im Tagesgespräch, Frau Altweg.
10: Grüß dich, Frau Huliger, und danke vielmals für die Einladung.
9: 25 Jahre gibt es das Tagesgespräch. Wenn ihr euch so die 25 Jahre vorstellt, die Zeitspanne, also 25 Jahre zurück, was sind so die grössten Erkenntnisgewinne, wo man hat erlangt in diesen 25 Jahren. Was hat man, was weiss man heute, was man dann noch nicht hat gewusst aus dem Weltraum?
10: Wo die Rosetta-Mission fertig war, hat einmal ein höherer NASA-Mensch gesagt, die 3 wichtigsten Missionen aller Zeiten waren Apollo.
9: Also das ist auf dem Mond?
10: Jawohl, Voyager. Das sind die beiden Sonden, die eigentlich zu den Planeten sind. Die ersten Fotos von nahem vom Jupiter, Uranus und so weiter. Und Rosetta. Was natürlich ein enormes Kompliment ist von einem Amerikaner für eine europäische Mission.
9: Wo die ihre Beteiligung waren, ja. Über das haben wir gestern geredet hier im
10: Tagesspiel. Aber wo vor allem so die erste grosse europäische Mission war. Oder das muss man schon sehen. Europa hat mit dem wirklich einen Platz bekommen in dieser Weltraumforschung. Seitdem gibt es natürlich eine ganze Zielte von sehr guten Missionen, neuen Erkenntnissen. Auf der einen Seite Teleskop am Boden und im All. Und auf der anderen Seite Missionen zu Himmelskörpern. Also ein Hotspot ist sicher der Mars mit mehreren Rovern, die dort rumfahren. Mit Helikoptern, die fliegen und so. Das ist, hat man sich nicht können vorstellen vorher.
9: Also da geht es richtig ab auf dem Mars?
10: Da geht es richtig ab, ja.
9: Und über das werden wir auch noch reden. Es hat ja Vor- und Nachteile.
10: Ja, ja.
9: Also das ist sicher etwas, was neu ist. Ja. Und der Mond auch ein Hotspot, oder?
10: Jawohl, ja. Dann gibt es ein paar gute europäische Missionen, die unterwegs sind heute. Zum Merkur, Pepe Colombo.
9: Mit welchem Ziel? Was ist denn dort, was will man dort erreichen?
10: Ja, der Merkur ist ein komischer Planet. Er ist ja sehr nah bei der Sonne. Er hat einen sehr grossen Kern, fast keinen Mantel. Also er ist anders als die anderen. Und man will eigentlich herausfinden, ist der dort entstanden oder ist der von außen reingekommen?
9: Ah, das könnte sein, dass das wie ein Eindringling ist?
10: Ja, ja. Ja.
9: Ich meine, weil er so anders ist?
10: Weil er so anders ist, weil er eigentlich nicht passt, wo er ist.
9: Und was würde es heissen, wenn es ein Eindringling wäre?
10: Oder man ist immer noch überlegen, wie sich das Sonnensystem eigentlich geformt hat. Ich kann mich erinnern, vor, was ist das, 15 Jahre, 20 Jahre, hat man das Gefühl gehabt, nein, es ist jetzt mehr als 20, hat man das Gefühl gehabt, wir wissen, wieso die inneren Planeten klein sind, die äußeren gross und das müssen so sein, bis man die ersten Planeten außerhalb vom Sonnensystem gefunden hat und gemerkt hat, dass die zum Teil Jupiter gross sind. Planeten direkt neben ihrem Stern haben. Und das hat ziemlich alle Modelle über den Haufen geworfen. Und darum muss man schauen, oder? Wieso ist unser Sonnensystem, wie es ist. Und für uns ist das natürlich wichtig.
9: Und warum ist das wichtig für uns?
10: Weil die Erde ist einmalig. Also, es gibt vielleicht andere Erden im Universum, aber es gibt wahrscheinlich nicht viel. Das heisst, unser Sonnensystem, unsere Erde hat sehr viel Glück gehabt in diesem Sinn.
9: Und das kann man nur noch mehr schätzen, wenn man weiss, was rundum alles passiert.
10: Genau, genau. Ja. Dann sind natürlich eben die grossen Teleskope auf der Erde. Jetzt kann man auch von der Erde aus gewisse Sachen, Kometen bestimmen, also Moleküle bestimmen. Das ist neu. Also man kann nie so viel, wie man mit Rosetta hat, aber man kann mindestens Kometen miteinander vergleichen. James Webb, das ist so ein Gamechanger, wie man sagt, oder der hat sehr viel geändert jetzt.
9: Ach, das ist ein Teleskop, das nicht auf der Erde steht, sondern wo im Weltall unterwegs ist.
10: Jawohl. Also außerhalb von der Erde steht es nicht mehr, mehr oder weniger. Dreht sich mit der Erde um die Sonne. Und das ist Infrarot. Also das sind nicht optische Bilder. Auch wenn man sehr schöne Bilder sieht vom James Webb Teleskop, das ist alles in dem Sinn fake. Das ist Falschfarben.
9: Also was heisst fake? Also man macht quasi aus zwei Farben nicht ganz viele Farben, oder wie geht das?
10: Nein, sondern man macht aus fünf Farben, aber fünf, die man sieht. Oder die fünf Farben, die es hat, sieht man nicht, weil das ist Infrarot. Und wir sehen ja Infrarot nicht. Wir nehmen das als Wärme wahr, aber sehen wir es nicht. Und die das machen, die das einfach transformieren zu optischer Wellenlänge.
9: Aber ob die Farben wirklich, also die sind in dem Fall entsprechend nicht der Realität so, die Farben.
10: Also was Violett ist, ist nicht Violett, oder? Aber die Reihenfolge stimmt immer noch. Also von der Wellenlänge her, das stimmt noch, oder? Aber
9: und das James Webb Teleskop, das ist riesig und hat ja eigentlich auch so ein bisschen die Aufgabe, zurückzuschauen, oder? Probieren, Antworten zu finden, auch über den Steig von unserem Universum. Und wir haben mal hier im Tagesgespräch der Thomas Zurbuchen zu Gast gehabt. Der war der Forschungschef ja mal von der NASA, von der US-Raumfahrtagentur. Und er hat hier im Tagesgespräch dann von dem Moment erzählt, wo die Rakete los ist, mit dem James Webb Teleskop. Und er hat sich dann auf alles vorbereitet. Als NASA-Forschungschef, also auch darauf, dass die Mission scheitern könnte. So hat es dann getönt.
11: Ja, also ich war ziemlich müde diesen Tag, einfach, weil ich am Abend vorher beide Reden geübt habe. Das habe ich immer gemacht. Bei schwierigen Sachen, übrigens empfehle ich so, wenn man etwas wirklich Schwieriges macht, dass man beide Sachen sich überlegt, weil es geht dem nicht der Ruhe. Es gibt eine Sicherheit. Ich bin ja nicht gut geschlafen, aber dann, wo sie ist gegangen. Und dann habe ich gewusst, oder, ich weiss genau, ich habe all die Vorträge gehört, ich weiss genau, welche Technologien, dann schaut man ihm einfach an. Du weißt, jede Sekunde sind wir näher dran, wo wir her wollen. Und alles geht, es geht immer noch. Ah, jetzt geht, jetzt kommt die erste Stufe, geht ab. Immer noch. Plötzlich kommt der Film, wenn der Satellit weggeht. Und für die meisten Satelliten ist das Handy, außer bei James Webb. Normalerweise ist 80% vom Risiko beim Start. Bei James Webb nur 20% vom Risiko. Weil das Ausfalten wird der Transformer in diesem Film.
9: Mit einem riesigen Sonnenschutz.
11: Genau, also etwas Kleines ausfalten, etwas Grosses, autonom, vom Grund aus. Keiner kann losschütteln, wenn ein Kabel bleibt stecken. Das hat alles noch müssen nachher passieren. Und ich wusste also, gut, wir sind dort, aber jetzt fährt es schwierig an, das Ausfalten. Und sie waren schneller in dem, als der optimistische Person hat gesagt hat. Wir hatten ein Team, das so gut war, dass sie sich selber überrascht haben.
9: Und das war ein besonderer Moment in eurer Karriere.
11: Ah, super. Also, der Moment, wo er alles ausgefahren war, bin ich hergegangen bei der letzten Ausfahrung, bin ich hergegangen und habe allen gedankt. Ich habe fast Tag und Nacht gearbeitet, für zwei, drei Wochen, für das Ausfahren. Und es hat auch Problem gegeben. Also, es ist nicht so, dass alles eben Zickzacklinie. Problem gegeben. Und sofort sind gelöst worden. Das Team hat sich verstanden, vertraut. Und er war der gewesen, und er, als dann die ersten Bilder kamen. Ich meine, ja, ganz kurz habe ich die Bilder gesehen, weil dann die Tränen sind gekommen und dann habe ich nicht mehr gut gesehen für ein Zeitchen. Genau.
9: Das könnt ihr nachfühlen, nehme ich an, oder?
10: Das kann ich sehr wohl nachfühlen, ja.
9: Und eben die Bilder, die ich vorhin gesehen habe, die Farbe, die tut man ein bisschen verändern, für dass wir auch mehr damit anfangen mit unseren Augen. Aber wie wichtig sind denn jetzt die? Ich habe gesagt, die Idee wäre ja, dass es wie zurückschaut.
10: Das hängt jetzt eben mit dem Infrarot zusammen, oder? Das ist das erste Teleskop, das wirklich das ganze Infrarot abdeckt hat. Sonst ist immer eigentlich nur das nähere Infrarot oder das ganz ferne und das in der Mitte fehlt. Und mit dem James Webb kann man alles anschauen und das erlaubt einem, durch Staub durchzusehen zum Beispiel. Also wenn man eine Staubwolke hat, kann man dahinter schauen. Und darum kommt man auch sehr, sehr weit in die Distanz und damit in der Zeit.
9: Also das heisst, wenn man weit kommt, kann man auch weit zurück?
10: Ja, weil das Licht, das dort weggeht und dem James Webb auftrifft, ist natürlich vor, weiß nicht was, 12 Milliarden Jahren fort.
9: Und aus diesem Licht kann man dann Informationen vielleicht gewinnen, die uns etwas sagen über den Ursprung.
10: Richtig, ja.
9: Und hat man denn da schon so konkrete Antworten?
10: Also, es gibt einfach, oder man löst irgendein Problem und findet 10 neue. Und so ist es beim James Webb auch ein bisschen. Also man hat Galaxien gefunden, 300 Millionen Jahre nach dem Urknall. Und so eine Galaxie als unsere hat 100 Milliarden Sterne. Die sind vielleicht noch ein bisschen kleiner, aber eben sie sind auch schon relativ gross. Jetzt könnt ihr euch vorstellen, in 300 Millionen Jahren müsst ihr so 10, 20, 50 Milliarden Sterne machen. Da müsst ihr noch ein bisschen,
9: muss man
10: ein bisschen arbeiten, ja.
9: Und wir sind ja viel, viel jünger, wir sind viel später.
10: Also unser Stern ist viel später, ja.
9: Also heisst, innerhalb von kurzer Zeit sind alle die entstanden dort.
10: Und noch verblüffender ist, sie haben jetzt sehr viel Stickstoff gefunden, Sauerstoff. Das sind nicht Elemente, die im Urknall entstehen. Die entstehen erst in einem Stern. Also man hat den Urknall gehabt, da ist Wasserstoff entstanden, daraus hat es die ersten Sterne gegeben. Und die müssen sterben. Als Supernova explodieren meistens in diesem Fall. Und dann entsteht Stickstoff und Sauerstoff. Also was man sieht, sind sogar zwei Generationen Sterne. Und nicht erste Generationen Sterne. 300 Millionen Jahre nach dem Urknall. Das kann niemand erklären heute.
9: Also da hat man, und was stellt man sich denn da jetzt für Fragen?
10: Ja, ist der Urknall so passiert, wie man sich das vorstellen?
9: Also ganz grundsätzlich?
10: Grundsätzlich, weil es ist nicht das Einzige, wo Fragen aufwirft. Das andere, was James Webb auch hätte können machen, ist die sogenannte Hubble-Konstante noch besser bestimmen. Das hat das Hubble-Teleskop schon können. Das ist eine Konstante, die es braucht zwischen Beziehung zwischen Geschwindigkeit und Distanz von einer Galaxie. Also je weiter weg eine Galaxie von uns ist, umso schneller bewegt sie sich fort. Ja, und vor 15 Jahren oder so hat man die können bestimmen, die Hubble-Konstante. Und man kann sie auch noch aus der Hintergrundstrahlung bestimmen. Das ist sozusagen ein Echo vom ersten Licht, das entweichen nach dem Urknall. Oder zuerst war es super so heiß, dass das Licht nicht entweichen konnte. Etwa 380'000 Jahre nach dem Urknall nimmt man an, ist es kalt genug gewesen. Es ist ordentlich gekommen ins Universum und das Licht konnte abgehen. Und das sieht man heute noch. Und aus dem kann man auch bestimmen, was die Hubble-Konstante ist. Und bis vor eben ein paar Jahren, 10 Jahre vielleicht jetzt, hat das Gleiche gegeben. Egal, wie man es bestimmt hat. Mit einer gewissen Messunsicherheit in beiden Fällen. Und jetzt können wir es gut messen.
9: Und jetzt gibt es nicht mehr das Gleiche?
10: Jetzt gibt es nicht mehr das Gleiche. Und zwar 1 zu 1 Million ist die Statistik, dass es nicht mehr das Gleiche ist. Oder?
9: Also das heisst, das stimmt irgendetwas?
10: Wir haben 2 Hubble-Konstanten. Und das darf nicht sein.
9: Und was macht man jetzt?
10: weiter schauen, weiter forschen. Ich meine, das ist eine Hypothese, dieser Urknall. Und so Hypothesen gelten, bis man sich widerlegen kann. Und so macht eigentlich die Wissenschaft Fortschritt.
9: Aber man ist noch nicht so weit, dass man den Urknall widerlegt?
10: Nein. Jetzt muss man schauen, ist einfach das Modell ein bisschen falsch oder ist es ganz falsch? Und was könnte anders sein, dass wir das Gefühl haben, es sei? Ich nehme an, das kommt noch mal 15 Jahre. Und dann gibt es vielleicht eine neue Hypothese und dann muss man die wieder probieren zu widerlegen.
9: Ich würde vorschlagen, wir machen dann noch eine Vertäufung zu diesem Urknall in einer von unseren Sendungen in dieser Woche. Hier im Tagesgespräch der Sommerserie mit der Katrin Altweg, der Astrophysikerin auf Radio SRF. Was ja schon auch noch bemerkenswert ist, Katrin Altweg, sie ist ja emeritierte Professorin von der Uni Bern. Und die Uni Bern ist ja eigentlich immer wieder dabei gewesen bei grossen Weltraummissionen. Also schon beim ersten, also bei Apollo 11, Flug auf den Mond 1969, ist jetzt ein einziges Experiment gegeben, das nicht US-amerikanisch war, nämlich ein Sonnenwindsegel von Forschern von der Uni Bern. Die hat es dort mitgegeben und das ist nachher auf den Mond gegangen. Wieso denn eigentlich ausgerechnet die Uni Bern? Habt ihr da eine Erklärung?
10: Ich glaube, das ist nicht zu weich. Oder das war im Wesentlichen der Professor Geiss gewesen. Er war vorhin in Amerika gewesen. Er hat die Leute gekannt und hat die von der Idee können überzeugen. Es war natürlich auch ein simples, in Anführungszeichen, Experiment gewesen. Es war eine Alufolie gewesen, so 30 cm breit. 100 Meter lang aufgerugelt.
9: Es hat nicht viel Platz gebraucht.
10: Vor allem keine Elektronik. Oder? Das war ein rein passives Instrument. Die Astronauten haben das ausgerugelt, haben das auf den Mond gestellt. Und in dieser Alufolie sind Teile von der Sonne, die eben beim Mond bis auf die Oberfläche kommen, bleiben stecken. Und das passiert auf der Erde nicht, weil wir haben ein Magnetfeld, wir haben eine Atmosphäre, die Teile kommen nicht bis an den Boden ab. Und dann haben sie die wieder aufgerugelt, die Alufolie, zurückgebracht auf Bern. Da hat man das in ein Massenspektrometer da, aber haben sie im Labor geheizt und dann sind die Teile von der Sonne rausgekommen. Und das ist das erste Mal, dass man wirklich physisch Teile von der Sonne hat können messen.
9: Und eben auch die Uni Bern. Und zu sagen, das war eine Frage vom Netzwerk.
10: Er hat einfach die richtigen Leute gekannt und eben die gute Idee gehabt. Also es braucht beides.
9: Und es gibt aktuell wieder eine Mondmission, Artemis, wo dann mal Menschen auf den Mond auf sollen geschickt werden. In diesem Frühlingsanfang sind Astronauten rund um den Mond geflogen. Und auch bei dieser Mission ist die Uni Bern wieder mit dabei, auch mit einem Massenspektrometer. Der Peter Wurz, der Direktor vom Physikalischen Institut Bern, ist der Frühling unser Gast gewesen, im Tagesgespräch. Und er hat erzählt kurz, was sie eben vorhaben.
12: Der Plan ist, dass wir mit dem Artemis 5 Flug dann eben die Astronauten dann unser Gerät dann auf dem Mond mitnehmen für die Feldforschung. Aber wir haben dann Vorstudien, die mit unbemannten Raumsonden am Mond landen werden, um die Technologie zu testen, um dann erste robotische Untersuchungen des Mondgesteins zu machen. Und das gilt eben auch als Präparation für Artemis 5, dass dann wirklich alles gut klappt.
9: Artemis 5 ist eben die Mission, wo wieder Menschen auf den Mond rauf sollen. Dass die Uni Bern da wieder beteiligt ist, wieder auch mit einem Massenspektrometer, freut euch das?
10: Das ist auf jeden Fall gut, obwohl der Mond ist für mich jetzt nicht mehr ein primäres Ziel.
9: Interessiert euch nicht so?
10: Also man hat ja Steine runtergebracht. Oder? Im Labor kann man das auf jeden Fall besser untersuchen als vor Ort. Und auf der anderen Seite ist der Mond auch schon ein bisschen verunreinigt.
9: Also wo schon zu viel oben waren?
10: Weil schon zu viel menschliches Abfall oder was auch immer oben ist, ja.
9: Also für die Forschung gar nicht mehr so interessant?
10: Einmal nicht die Oberfläche, oder? Vielleicht, wenn man ins Innere sehen würde, da gäbe es schon noch einiges.
9: Die Uni Bern ist eben sehr weit vorne oder beteiligt immer wieder. Da gibt es ja auch noch die ETH Zürich, die einen neuen Masterstudiengang Weltraum anbietet. Wie wichtig ist es denn für einen Forschungsstandort Schweiz, dass wir bei dieser Weltraumwissenschaft dabei sind?
10: Ich glaube, das zeigt, dass man in der Schweiz Hightech macht. Und das hat ja immer mit Technologie und schauen, was ist möglich und noch ein bisschen mehr machen, als möglich ist. Ich kann mich erinnern, bei Rosina, oder wir haben mit der Industrie zusammengearbeitet und haben ihnen gesagt, was wir brauchen. Und die haben gesagt, oh nein, das geht nicht. Und wir haben gesagt, aber wir brauchen es. Und am Schluss ist es gegangen. Und so bringt man eben Technologie vorwärts. Und wenn man Leute hat, die sich begeistern für solche Sachen, dann können die auch sonst in der Industrie eben die Limiten pushen von der Technologie.
9: Also Technologie weiterbringen, die schlussendlich auch eine Gesellschaft als Ganzes kann nützen kann, in anderen Anwendungsbereichen.
10: Ja, zum Beispiel das Medizin oder Materialwissenschaften oder so. Ja.
9: Und mittlerweile ist es ja auch so, dass die Forscher gar nicht unbedingt eine ESA oder eine NASA brauchen, damit sie ihre Geräte auf den Himmelskörper rauffliegen. Es gibt ja auch Private, die so Flüge anbieten. Und das bietet auch neue Chancen, hat dann der Thomas Zurbuch auch bei uns im Tagesgespräch so erzählt.
11: Aber was jetzt passiert, weil es die Firma gibt, können wir heute in Bern, Zürich, wo auch immer, können wir einen Roboter bauen mit Instrumenten, die der Mann besser versteht, mit dieser Firma auf den Mann schiessen. Das geht nicht sonst. Und das können wir jetzt. Und für mich tut das Möglichkeiten auf. Immer, wenn es neue Technologie gibt, wenn es künstliche Intelligenz ist, das Internet, Computer, Telefon, gibt es eine andere Seite, wo wir über die auch nachdenken.
9: Also viel mehr Möglichkeiten auch für die Forschung dank der Privaten.
10: Es ist noch schwierig, oder? Der Mond ist sicher ein gutes Beispiel. Aber es ist noch kein Privaten auf dem Mars. Dort sind wir nach wie vor darauf angewiesen, auf die Weltraumagenturen, weil nur die haben das Geld. Und ich sehe nicht, dass das so schnell wird ändern. Was dank der Privaten möglich ist, oder? Der Start ist viel billiger geworden. Also etwas ins Weltraum zu schicken ist viel billiger geworden. Und von dem profitiert NASA und ESA genauso.
9: Also warum billiger? Ich will es mehr anbieten.
10: Ja, und weil man Technologie vorwärts getrieben hat. Also der Elon Musk kann die Raketen, die eben wieder zurückkommen, die man wieder schicken und wieder schicken und wieder schicken. Und das macht das schon billiger.
9: Und was der Erzurbuch auch nicht angesprochen hat, ist die künstliche Intelligenz. Also seht ihr auch da, wenn wir es jetzt von den Meilensteinen haben in der Weltraumforschung, ganz neue Möglichkeiten.
10: Also die künstliche Intelligenz ist extrem wichtig für die grossen Teleskope. Weil da haben wir so viele Daten über, in einer Nacht, oder die im Weltall sind, sozusagen 24 Stunden im Tag. Das könnt ihr nicht mehr anders, dass mit künstlicher Intelligenz Muster suchen, dass ihr wirklich die Wissenschaft herausholen könnt aus diesen Daten.
9: So, hey, das wird, könnt ihr in den nächsten Jahren noch ganz viel Spannendes auf uns zukommen.
10: Auf jeden Fall. Oder die neueren Teleskope am Boden und im All, die hat man vor allem jetzt gebaut für die dunkle Materie und die dunkle Energie. Aber ich weiss nicht, ob wir über das hier reden wollen.
9: Über die schwarzen Löcher?
10: Nein, nicht über die schwarzen, das ist etwas anderes. Die versteht man einigermaßen. Aber dunkle Energie und dunkle Materie versteht man absolut nicht. Und die neuen Teleskope, die haben eigentlich die Aufgabe, die Geheimnisse ein bisschen zu lüften. Und für das muss man die Verteilung der Materie am Himmel studieren. Und das kann man nur noch mit künstlicher Intelligenz.
9: Und wenn wir die dunkle Materie verstehen, was wissen wir nachher?
10: Ob es sie überhaupt gibt.
9: Okay, also man ist nicht mal sicher. Also man erforscht etwas, was man gar nicht weiss, ob es es gibt.
10: Das Verrückte ist, oder, wenn man einfach den Energieinhalt vom Universum nimmt. Energie, das ist Materie und Energie zusammen, weil man kann das eine das andere umwandeln. Wenn man das nimmt, dann verstehen wir 5% vom Universum und 95% verstehen wir nicht. Wissen wir nicht, was es ist.
9: Das ist die dunkle Materie?
10: Und die dunkle Energie.
9: Okay.
10: Im Moment ist etwa 70% dunkle Energie und 25% dunkle Materie und 5% Materie, wie wir sie kennen.
9: Also wir verstehen noch ganz viel nicht.
10: Das meiste nicht, ja.
9: Und mit der künstlichen Intelligenz könnten wir vielleicht ein bisschen mehr verstehen.
10: Genau. Also ich nehme nicht an, dass wir alles verstehen, das werden wir nie. Aber wenigstens ein bisschen mehr.
9: Wären ihr froh oder wären noch jung, könntet noch die ganzen Entwicklungen mitmachen, die jetzt da kommen?
10: Nicht unbedingt. Also ich habe Kinder, ich habe Enkelinnen, die müssen auch noch etwas zu tun haben.
9: Wir sind gespannt darauf, was ihr uns noch alles erzählt habt. Kathrin Altweg, wir hören uns auch morgen wieder. Und morgen reden wir dann, wir haben es schon ein bisschen angetönt, eben auch über die Probleme, die das bringen kann, wenn plötzlich der Mond eben wieder so ein beliebtes Ziel ist und auch wieder Leute auf den Mond auf sollen, das ganze Wettrennen, über das reden wir. Und die Tagessprache, die ihr gehört habt, auch die von früher, das kann man alles nachhören unter srf.ch/audio/tagesgespräch. Kathrin Altweg, vielen Dank für das Gespräch.
10: Bitte, sehr gerne.
3: Die Weltraumphysikerin Kathrin Altweg in der Sommerserie 25 Jahre Tagesgespräch mit Simon Huliger. Nachrichtenredaktion im Rendezvous Frank Estermann. Mein Name ist Ivana Pribakovic. Einen guten Nachmittag Ihnen.
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13: So einen guten Nachmittag wünsche ich also auch mit Loretta Gocci in ein paar Minuten. Oder jetzt gerade mit der wunderbaren Kim Wilde. So eine schöne 80er-Nummer. Four-Letter-Word. Mein Name ist Irina Bernasconi.

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SRF Verkehrsinfo von 13.31 Uhr. Es liegen zurzeit keine Meldungen vor. Schon mal gut, ihr solltet freie Fahrt haben, wenn ihr jetzt unterwegs seid und wenn ihr noch ein bisschen Antrieb braucht, für die Zeit am Nachmittag reinzukommen. 3 von 5, unser Spiel am Mittag, immer auf die 20 vor 2, eignet sich im Grunde genommen ideal. Wenn man jetzt zum Beispiel das Mittag gegessen hat, ein bisschen gewartet und jetzt noch einen Kaffee trinkt zum Beispiel, dazu 3 von 5 spielen. Entweder gemütlich von daheim aus oder live im Radio. Wer live im Radio spielt, spielt um eine Jahreskarte für Schweizer Museen im Wert von 177 Franken. Wer daheim ist, kann selber wetten. 0848 440 222 ist Telefonnummer hier im Studio. Wer gerne mitspielen will, ich suche jemanden, der das macht. 0848 440 222 ist Telefonnummer hier im Studio von SRF 1.

0: Dieb. 20 Minuten vor der 2 der Polo Hofer, den ihr gehört habt. Und jetzt gibt es eine Frau aus Bünzen, die ihr gehört.
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0: Bünzen, da gehen wir in Kanton Aargau. Und zwar gehen wir zu der Marianne Marti, die dort wohnt. Hallo.
2: Guten Tag, Frau Bernasconi.
0: Wie wollt ihr? Genau. Genau. Jetzt hat sie dir fast guten Morgen gesagt, oder?
2: Ja, genau.
0: Ich weiss auch warum. Ihr habt noch einen Kaffee vor euch. Das ist so eine Situation, oder? Kaffee, Hallo sagen.
2: Ja. Ja. Ein bisschen später zu Mittag gegessen und jetzt Kaffee getrunken und einfach probiert und jetzt durchgekommen und ein bisschen aufgeregt.
0: Das verstehe ich. Muss man aber auch sein. Mir scheint es wacher, wenn man aufgeregt ist. Für so ein Spiel. Also wenn man total entspannt ist, ist es auch keine gute Ausgangslage. Aber Frau Marti, es ist ja nicht so tragisch. Es ist entweder oder. Von dem her, Hauptsache, ihr sagt irgendetwas. Es kann nicht mehr als schief gehen.
2: Gut.
0: Ihr habt außerdem auch noch ein bisschen Verstärkung, hat mir vorher gesagt. Ihr seid nämlich nicht etwa alleine im Kaffee trinken, sondern ihr habt noch euren Mann, der Werner, der da vis-à-vis sitzt. Ist der da schon ein bisschen mitfiebern?
2: Er geht jetzt in die Nähe vom Radio und lässt mit. Aber nein, ich versuche das alleine und er nickt oder nicht.
0: Ah, das ist herzig, aber irgendwie gut. Schön. Oder? Okay, komm, das ist gut. Ist er so weit? Ist er in der Nähe vom Radio?
2: Er ist jetzt gerade in der Nähe vom Radio gegangen.
0: Gut, also, dann würde ich sagen, dann legen wir los, oder?
2: Gut.
0: Das spielt um einen Museumspass, der dann ein Jahr lang gültig wäre, im Wert von etwa 177 Franken in den Schweizer Museen. Und die erste Frage an euch. Heute Abend spielt ja die Schweiz an der Fußballweltmeisterschaft gegen Kolumbien. Das ist ein Land mit einer wunderschönen Landschaft, sieht man auf den Bildern. Es hat Berge, es hat Flüsse. Welcher Fluss ist eigentlich länger? Die Aare bei uns oder der Rio Magdalena bei denen?
2: Ich nehme an, der in Kolumbien.
0: Ist länger. Und welcher Berg ist höher? Der Pico Cristobal Colón oder die Tüfurspitze bei uns?
2: Nehmen wir die Tüfurspitze.
0: Dann haben wir eine der erfolgreichsten Sängerinnen überhaupt weltweit, die aus Kolumbien kommt. Das wäre Shakira. Und dann haben wir selber ja noch ein sehr erfolgreiches Exportprodukt. Das ist der DJ Bobo. Von euch würde ich gerne wissen, welcher Song ist eigentlich früher rausgekommen? Der von der Shakira. Also Whenever, Wherever von der Shakira oder... Welcher wäre früher rausgekommen?
2: Nehmen wir den von der Shakira.
0: Der von der Shakira ist älter, sage ich dir. Der wird heute Abend in Vancouver, Kanada gespielt. Welche kanadische Stadt hat eigentlich mehr Einwohner? Vancouver oder Toronto?
2: Schwierig. Nehmen wir Toronto.
0: Toronto hat mehr Einwohner, sage ich dir. Und dann noch eine andere Frage. Jetzt, die Schweizer sind ja jetzt auch in diesem Vancouver, Kolumbier sind auch in diesem Vancouver. Welche Hauptstadt ist Luftlinie weiter weg von Vancouver aus? Bern oder Bogota?
2: Bern.
0: Bern ist weiter, sage ich dir. Wollen wir mal auflösen?
2: Ja, genau. Es war wirklich ein rotes Spiel.
0: Ein rotes Spiel? Ich hätte jetzt gesagt, ihr seid einfach keine gute in der Geografie. Bern-Vancouver, 8'400 Kilometer und damit weiter weg als Bogota mit 6'700 Kilometern. Das ist euer erster Punkt.
2: Danke.
0: Dann haben wir von der Stadt geredet. Toronto hat mehr Einwohner als Vancouver. Gratulieren. Und zwar einiges mehr. Also, die Stadt Toronto hat fast 3 Millionen, also 2,79 Millionen. Und Vancouver hat so um die 660'000. Ist das Vancouver? Ist viel kleiner, als ich gemeint habe.
2: Richtig, genau.
0: Und die zweitgrösste Stadt von Kanada ist übrigens auch nicht Vancouver. Das wäre immer noch Montreal, wo nach Toronto kam. Also von dem her top. Dann haben wir es von den Musikstücken gehabt. Und ihr habt mir gesagt, Whenever, Wherever, das sei der ältere Song. Der ist im 2001 rausgekommen. DJ Bobo, See Somebody Dance With Me, da haben wir doch schon viel früher dazu getanzt. Nämlich im Jahr 1992 schon. Gut, und dann haben wir es von den Bergen gehabt, oder?
2: Ja. Mhm. Die Vorspitzer oder den.
0: Oder der Pico Cristobal Colón. Ich habe es jetzt sicher ganz straub ausgesprochen, weil mein Spanisch einfach nicht der Rede wert ist. Die Vorspitze ist aber 4634 Meter hoch und der Pico Cristobal Colón ist im Fall 5730 Meter hoch.
2: Wer hätte das gedacht?
0: Ja, also ich auch nicht.
2: Ja.
0: Gut.
2: Und die letzte Frage.
0: Jetzt geht es um die Wurst. Die brauche ich noch einen.
2: Genau. Ja.
0: Also jetzt die Aare. Wisst ihr etwa, wie lang die ist?
2: Keine Ahnung, aber ja, im Grimsel oben entspringt sie und ja.
0: Ja. 295 Kilometer die Aare. Und ja. Kolumbien ist halt schon ein grosses Land. 1540. Ja.
2: Mhm. Dann hätte ich den Punkt.
0: Natürlich hat er den Punkt. Rio
2: wunderbar,
0: Magdalena.
2: Das ist ja genial. Das ist jetzt also gerade ein eine Überraschung. So.
0: Ich wünsche euch...
2: Habt ihr gerade ein Freude?
0: Das hat er auch zu haben. Ich hoffe, dass es den Schweizer heute Abend genauso gut geht wie euch.
2: Ja, denen möchte ich das gönnen. Absolut. Denen möchte ich das gönnen. Genau. Und allen anderen, die auch Fußball schauen, ja, denen ist das doppelt zu gönnen, wenn sie auch gut anführen können. Und dann, ja, die Schweizer ein Goal schießen oder zwei, drei.
0: Frau Marti, wünsche euch und eurem Werner heute einen ganz schönen Nachmittag.
2: Frau Bernasconi, danke euch auch. Das war wunderbar.
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0: Vagandias und Puerto Rico. 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
1: Das war eine schöne Einleitung, genau. Wie komme ich jetzt auf das 7? Nein, danke vielmals. Genau, heute ist ja der 7.7. Ja. Und wir nehmen das zum Anlass, mal über die Zahl 7 ein bisschen zu reden.
0: Die ist ja nicht ohne, oder? Was haben wir? 7 Siegel. Ein Buch mit 7 Siegel zum Beispiel.
1: Oder im 7. Himmel eben. Das verflixte 7. Jahr.
0: Das verflixte 7. Jahr, genau.
1: Oder die 7 Todsünden. Aber ich nehme natürlich auch sehr gerne ganz schöne Geschichten. Vielleicht haben Sie ja am 7.7. mal geheiratet. Oder am 7.7. Geburtstag. Oder 7 einfach sonst eine Glückszahl für Ihnen. Das würde ich gerne wissen von 2 bis 3. Gerne ein Mail ins Studio via Kontakt srf1.ch. Es gibt so viel, was mit 7 zu tun hat. Zum Beispiel Schneewittli und 7 Berge. Oder umgekehrt.
0: Du weißt, die herzigen kleinen Zwerge, genau.
1: Also es gibt so viele Sachen mit 7.
0: 7? Jetzt, was du sagst? 7 mal 7? Genau.
1: Unentschieden ist nie.
0: Nie. Und heute am Nachmittag hoffentlich mit euren Inputs. Heute am Nachmittag zwischen 2 bis 3 mit dem Damian Becciar da. Und 7-0 wäre auch so eine Top-Zahl für heute mal. Aber 7-0, also 7
1: also wenn
0: Schweiz,
1: vorne
0: 0
1: Schweiz
0: Kolumbien.
1: Steht, genau.
0: Ja. Das wäre etwas, oder? Wäre etwas.

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2: Die Übersicht von 13.59 Uhr. Es liegen zurzeit keine Meldungen vor. Wir wünschen weiterhin eine gute Fahrt.
3: Die Nachrichten von SRF um 14 Uhr mit Manuela Burgermeister. Das Urteil gegen Marine Le Pen. In Frankreich hat sich entschieden, ob sie zum Präsidentschaftswahlkampf antreten kann oder nicht. Und die Lohnschere in der Schweiz öffnet sich weiter. Laut dem Gewerkschaftsbund verdienen Gutverdienende immer besser, während tiefe Einkommen immer weniger Geld zur Verfügung haben. Das Wetter heute und morgen ist es oft sonnig bei 30 bis 35 Grad. Vor allem im Norden hat es einige Wolken. Kann Marine Le Pen bei den französischen Präsidentschaftswahlen im nächsten Jahr für die rechtsnationale Partei Rassemblement National antreten oder nicht? Darüber entscheidet heute das Berufungsgericht in Paris. Das Gericht hat gegen Le Pen eine Unwählbarkeit von 15 Monaten ausgesprochen. Damit könnte sie also als Präsidentschaftskandidatin antreten. Le Pen wurde im vergangenen Jahr wegen Veruntreuung und von EU-Geldern zu einer Geldstrafe und einer vierjährigen Haftstrafe verurteilt. Und sie wurde mit sofortiger Wirkung für 5 Jahre von Wahlen ausgeschlossen. Dagegen wehrte sich Le Pen und hatte also teilweise Erfolg. Die Haftstrafe wurde auf 3 Jahre reduziert. 1 Jahr davon soll sie mit einer Fußfessel verbüßen. Die Lohnschere in der Schweiz ist größer geworden, also der Abstand zwischen den Gutverdienenden und jenen, die wenig Lohn haben. Zu diesem Schluss kommt der Schweizerische Gewerkschaftsbund SGB. So haben die Bestbezahlten heute am Ende des Monats deutlich mehr Geld zur Verfügung als vor 10 Jahren, Lara Christen.
4: Während die Löhne der Topverdienenden in der Schweiz seit 2016 stark gestiegen sind, müssen auf der anderen Seite Menschen mit tiefen und mittleren Einkommen am Monatsende mit weniger Geld auskommen als damals. Die Produktivität sei zwar gewachsen, aber davon hätten Arbeitgeber und Aktionärinnen profitiert. Die mittleren Löhne seien nicht gestiegen. Zudem gäbe es teilweise nicht mal mehr einen Teuerungsausgleich, schreibt der SGB. Zudem würden die steigenden Krankenkassenprämien zunehmend zu einer Belastung. So würden die Prämien bei einer Familie mit 2 Kindern und einem mittleren Einkommen in den 10 größten Kantonen 10% des Bruttoeinkommens ausmachen, ohne Verbilligungen.
3: Weiter hat der Gewerkschaftsbund große Lohnunterschiede zwischen Mann und Frau ausgemacht.
4: Der SGB schreibt von einem, Zitat, enormen Geschlechtergraben. Die Hälfte aller Frauen verdiene weniger als 5'000 Franken, während dieser Medianlohn bei den Männern bei 7'000 Franken liegt. Erklärbar sei der Unterschied etwa mit dem unterschiedlichen Arbeitspensum. So würden Frauen im Schnitt 12 Stunden pro Woche mehr Haus- und Care-Arbeit leisten. Zudem gäbe es schlechter bezahlte sogenannte Frauenberufe. Männer hätten häufiger Vorgesetztenfunktionen. Und ein Teil sei entweder nicht erklärbar oder Diskriminierung.
3: Verstoßen rechtspopulistische Parteien gegen Grundwerte der Europäischen Union? Das soll nun geprüft werden. Dem hat eine Mehrheit des EU-Parlaments zugestimmt. Damit steht eine Vereinigung mehrerer Parteien auf dem Prüfstand, zu der auch die deutsche AfD gehört. Die Parteienfamilie nennt sich Europa der souveränen Nationen, kurz ESN. Sollten Verstöße gegen EU-Grundwerte festgestellt werden, könnten die Parteien ihren Status als europäische politische Parteien verlieren und damit auch Fördergelder der EU. Europäische Parteien müssen laut EU-Regeln unter anderem dafür sorgen, dass sie im Einklang mit europäischen Werten stehen, etwa die Achtung der Menschenwürde, Demokratie, Gleichheit oder Rechtsstaatlichkeit. Neben der AfD gehören auch rechtspopulistische Parteien aus Frankreich, Polen oder Bulgarien zu jenen, die nun überprüft werden sollen. Das Verteidigungsbündnis NATO will mehr Geld in die Drohnenabwehr investieren. In den nächsten 5 Jahren sollen es 40 Milliarden Dollar sein. Das sagte Generalsekretär Mark Rutte am Rande des NATO-Gipfels im türkischen Ankara. Zudem sollen 5-mal mehr Soldatinnen und Soldaten für den Einsatz von Drohnen ausgebildet werden. Drohnen hätten die moderne Kriegsführung grundlegend verändert, so Rutte. Deshalb müsse auch die NATO ihre Fähigkeiten in diesem Bereich rasch rasch ausbauen. Im März 2024 attackierte ein damals 15-jähriger Teenager in der Stadt Zürich einen orthodoxen Juden mit einem Messer und verletzte ihn schwer. Nun wurde der Jugendliche vom Bezirksgericht Dielsdorf verurteilt. Das Gericht sprach ihn schuldig wegen mehrfachen versuchten Mordes und wegen der Unterstützung einer kriminellen und terroristischen Organisation. Der heute 17-Jährige ist bekennender Anhänger der Terrormiliz IS. Nach Jugendstrafgesetz wurde er zu einer Freiheitsstrafe von einem Jahr verurteilt. Diese Strafe wird zugunsten einer Unterbringung in einer erzieherisch-therapeutischen Einrichtung aufgehoben. Die Börsendaten von SIX. Der Swiss Market Index liegt im Moment bei 14.392 Punkten plus 0,6%. Der Euro wird zu 92,17 Rappen gehandelt, der Dollar zu 80,64 Rappen. Das Wetter am Nachmittag und morgen scheint oft die Sonne. Ab und zu decken Wolkenfelder die Sonne ab. Morgen sind die Wolken im Osten zahlreicher. Die Höchstwerte liegen zwischen 30 und 35 Grad. Heute bläst im Norden mäßiger Westwind, morgen im Tessin Nordföhn. Das waren Nachrichten von Radio SRF. Verantwortlich David Burkhardt.
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6: Dienstag, der 7. Juli oder eben der 7.7. Wir wollen die Stunde über das Datum und ganz allgemein über die Zahl 7 reden. Haben Sie vielleicht am 7.7. geheiratet? Haben Sie heute Geburtstag oder hat Zahl 7 für Sie einfach sonst eine spezielle Bedeutung? Erzählen Sie es mir per Mail via srf1.ch Kontakt ins Studio oder rufen Sie mir doch ganz einfach an auf 0848 440 222. Zahl 7, die Stunde, unser Thema. Mein Name ist Damian Betschardt.

0: Sommermusik aus der Schweiz von Halunken, mehr mehr. Wir schreiben den 7.7., ganz ein spezielles Datum. Am 7.7. ist zum Beispiel der berühmte Maler Chagall auf die Welt gekommen. Oder auch der Beatles-Musiker der Ringo Starr. Der Boris Becker hat am 7.7.1985 als 17-jähriger Wimbledon gewonnen. Und vor fast 50 Jahren ist der 7.7.77 ein sehr beliebtes Datum zum Heiraten gewesen. Der 7.7. darum eventuell auch heute ein gutes Datum zum Heiraten. Ich habe rasch beim Zivilstandesamt Luzern angerufen und da hat mir die Leiterin, die Madeleine Brunner, erzählt, dass sie das Datum heute nicht speziell merkt.
1: Wahrscheinlich tun schon viele Leute heiraten. Ja, bei uns sind es nicht so viele. Wir haben heute 5 Pärchen, die wir dann verheiraten.
0: Also gar nicht also so einen grossen Run eigentlich?
1: Nein. Wir haben es auch nicht unbedingt als besonderes Datum wahrgenommen, 7.7., weil halt nicht 27 Kinder dran steht.
0: Ja, aber in einem Jahr steht dann eben 27 hinten dran. Gibt es denn da schon Reservationen?
1: Es sind da schon einige Reservationen bei uns eingegangen. Allerdings sind wir noch nicht ausgebucht, hat also noch ein bisschen Platz bei uns.
0: Gut, und was sind denn Gründe, dass die Leute eben so einen Tag wie ein Heirat, also ist das, dass man es sich einfach gut kann merken oder ein bisschen aberglauben?
1: Eben, wie man es sich gut kann merken. Dass man eben nicht vergisst, wenn man mal einen Hochzeitstag feiert. Und in Bezug auf Abergläubisch ist natürlich etwa der 13., Freitag der 13. das Thema. Das sind für einen, die sind das Glückstag, die dann unbedingt heiraten wollen. Aber ein grösserer Teil, dann gehe ich mal davon aus, lehnt dann eben den 13. Freitag 13. ab.
0: Ja, das mit dem gut merken, das habe ich mir als Motto genommen. Darum habe ich am 4.4.24 geheiratet. Heute haben wir jetzt aber den 7.7. Was ist das für Sie für einen Tag? Ist es speziell? Was hat die Zahl 7 für Sie für eine Bedeutung? Erzählen Sie es mir per Mail via srf1.ch, Kontakt ins Studio oder rufen Sie ganz einfach an auf 0848 440 222.

0: Dienstag, der 7.7. ein spezielles Datum, eine spezielle Zahl. Es gibt zum Beispiel die 7 Weltwunder oder Schneewittli und die 7 Zwerge. Es gibt die 7 Todsünde oder natürlich die 7 Weltmeere, obwohl es eigentlich glaub, gar nicht 7 sind. Der Martin Rindlisbacher aus Lies hat uns gerade geschrieben via Kontakt ins Studio. Am 7.7.1971, also vor 55 Jahren, habe ich im ersten Versuch die Fahrprüfung gemacht. 5 Tage danach ging es in die Rekrutenschule. Da mag man sich also noch gut erinnern an den 7.7.1971. Und einen speziellen Bezug zu der Zahl 7 hat auch die Anita Siegel aus Lohn Amanseck im Solothurnischen. Anita, möchtest du erzählen, was das 7 für dich bedeutet?
1: Ja, das ist, hat mir irgendwie, gefällt mir das einfach. Ich habe das auch in der Telefonnummer, im Handy, in der Bankkarte ist irgendwo einfach 7 involviert, egal wo.
0: Mhm. Und das 7, ich glaube, im Geburtsdatum hast du auch noch drin, gell, wenn du deine Zahlen zusammenzählst?
1: 16.04.49, ich habe 34 zusammengezählt und das ist 7.
0: Mhm. Und ich weiss von dir, du hast mir vorher schon am Telefon verraten, du hast gerade den 77. Geburtstag feiern.
1: Genau.
0: Und das hast du wirklich gross gefeiert, oder?
1: Ich habe einfach eingeladen, meine Kinder, mein Mann, meine Kinder, meine Cousin und meine Neffe. Und ich habe gefunden, man muss nicht immer, letztes Jahr ist unser Onkel verstorben und dann hat man sich einfach wieder gesehen und das hat mir nachher so den Anstoss gegeben. Also es war wieder mal eine Beerdigung gewesen, und ich warte jetzt einfach nicht, bis ich eine Runde habe. Ich mache das jetzt gerade mit meinem 77. Und das hat allen viel, viel Freude gemacht. Wir haben dann in einem Nachbardorf, im Waldhaus, das habe ich gemietet. Und dann haben wir da richtig schön können feiern. Wir hatten einen wunderschönen Tag gehabt. Schönes Wetter, haben draussen können grillieren und es hat einfach allen so gefallen.
0: Anita, du machst das genau richtig. Jetzt bist du 77 geworden. Dann würde ich sagen, Anita, machen wir wieder ab, zum spätestens an deinem 88. wieder miteinander telefonieren. Ist das gut?
1: Dann gibt es wieder
0: 16,
1: dann gibt es wieder
0: 7. Siehst du jetzt? Das ist doch ein Zeichen, oder? Das machen wir doch so.
1: Ja, ich halte mich dran.
0: Also ist gut, ich schreibe mir es auf, Anita. Ich freue mich sehr, hast du angerufen und wünsche dir in dem Fall alles Gute und dann eben bis spätestens in 11 Jahren.
1: Ja, super.
0: Ganz schönen Nachmittag.
1: Ich notiere im Kalender. Danke vielmals.
0: Tschüss, Anita.
1: Dir auch gute Zeit.
0: Danke vielmals.
1: Ciao, ciao, Damian.
0: Ja, wir reden heute am 7.7. über die Zahl 7. Was hat das für Sie für eine Bedeutung? Erzählen Sie es mir per Mail via srf1.ch, Kontakt ins Studio oder machen Sie es mit Anita Siegel. Läuten Sie ganz einfach auf 0848 440 222.

Ganz schönen Dienstagnachmittag. Der 7.7. haben wir. Ein spezielles Datum. Ganz spezielle Zahl für viele Leute. Darum reden wir diese Stunde noch ein über das 7. Marlies von Esch aus Britnau schreibt: Mit meinem Mann bin ich im Moment in Grächen in den Ferien. Die schöne Wohnung im Haus zur Heimat befindet sich im Dachgeschoss. Es führen 7x7 Treppenstufen hinauf. Die Angewohnheit, verschiedene Dinge zu zählen, habe ich von meinem Vater geerbt. Liebe Grüße, Marlies von Esch. Ja, und der Thomas Christ aus Hecklingen schreibt: Gleich 4-7 bleibt mir in bester Erinnerung. Am 7.7.77 habe ich meinen dreimonatigen Ferienaufenthalt in den USA begonnen. An die 6 Wochen der Rundtour mit Greyhound durch einen großen Teil des Landes erinnere ich mich, als wäre es gestern gewesen. Damals war noch Jimmy Carter Präsident. Ja, das also zwei wunderschöne Geschichten rund ums Thema 7. Vielleicht haben Sie auch so eine. Vielleicht haben Sie am 7.7. geheiratet. Oder Sie haben heute sogar Geburtstag. Oder hat die Zahl 7 für Sie sonst einfach eine spezielle Bedeutung? Dann erzählen Sie es mir per Mail via srf1.ch. Kontakt ins Studio. Oder rufen Sie ganz einfach rasch an auf 0848 440 222.

0: Ganz schönen Dienstagnachmittag, den 7. Juli haben wir, oder eben auch den 7.7., wenn man so in den Kalender hineinschaut. Ganz spezielles Datum, eine spezielle Zahl für viele Leute. Ich habe gerade Marianne Bieber am Telefon gehabt von Stüsslingen. Sie hat mir erzählt, dass sie am 7.7.77 geheiratet hat. Und dann das erste Kind ist am 9.9. auf die Welt gekommen und das zweite am 16.6. Also das mit diesen Zahlen bei der Frau Bieber, das ist definitiv ein Thema. Eine andere Marianne, nämlich Marianne Herren, die ist jetzt am Telefon von Laupen. Und Frau Herren, auch bei Ihnen spielt das 7. eine grosse Rolle?
1: Ja, das 7. spielt eine ganz grosse Rolle. Mein Mann und sein Studienkollege sind gute Freunde. Und der Studienkollege ist Vater geworden und sie haben geschaut, dass das Kind am 7.7.77 auf die Welt kommt. Dass der Götti, eben der Studienkollege, der Freund, der das Datum ja nie vergisst, wenn die Irene Geburtstag hat. Und die Irene wird also heute genau 7 mal 7 Jahre alt.
0: 49. Und jetzt 49, muss ich gleich fragen, jetzt haben die selber schon so gesagt, dass der eben nie vergisst, wenn die Irene Geburtstag hat. Haben die schon das Gefühl, die Männer sind manchmal vergesslich, wenn es um Geburtstag geht?
1: Ja, schon mehr. Nicht alle, aber und mein Mann, also mein Geburtstag vergisst er nicht, aber mein Mann ist das so, dass er halt mal etwas bringt, das Jahr aus, einfach so an einem Tag.
0: Jetzt haben wir also die Irene, die am 7.7.77 geboren ist. Das Thema 7, zieht sich das bei Ihnen sonst noch ein bisschen durch? Oder gibt es Ihnen eine Zahl 7, die sich ein bisschen beschäftigt noch?
1: Nein, eigentlich nicht. Das ist so exklusiv für Irene.
0: Das ist eben auch eine schöne Geschichte.
1: In unserem Bekanntenkreis. Wir haben sonst gar nichts mehr, unser Sohn noch nicht. Mal, mein Mann hat noch einen 27. Geburtstag. Aber sonst mit dem 7. Das ist einfach exklusiv Irene.
0: Das 7. ist jetzt einfach für die Irene reserviert.
1: Genau.
0: Und wird es auch immer sein.
1: Das wird es immer sein, ja.
0: Dann würde ich doch meinen, wenn ihr doch noch einen lieben Geburtstagswunsch durchgeben für die Irene.
1: Ja, das wäre doch schön.
0: Aber vielleicht gehört sie so.
1: Ja, das wird Irene Mutti in Arnisagi.
0: Wir gratulieren ganz, ganz herzlich an dieser Stelle. Und ich danke, Frau Herren, haben Sie angerufen und wünsche euch alles Gute.
1: Ja, merci gleichfalls.
0: Einen ganz schönen Nachmittag.
1: Noch einen schönen Tag, ja.
0: Danke, merci gleichfalls.
1: Auf Wiederhören, Herr Bechard.
0: Ja, das Thema 7, das beschäftigt uns noch bis zum 3, wenn Sie auch noch eine Geschichte haben zum Thema 7. Vielleicht haben Sie am 7.7. geheiratet oder 7 spielt sonst eine spezielle Rolle in Ihrem Leben. Dann machen Sie mir doch noch rasch ein Mail via Kontakt ins Studio. SRF1.ch, da gibt es ganz einfach den Link dazu. Und dann können wir das vor den 3 auch gerade noch hier am Sender auf SRF1 bringen.

Johannes Oerding zusammen mit Sarah Connor. Märchen aus Hollywood. Wir haben Dienstag, den 7. 7. Ein spezielles Datum, eine spezielle Zahl, das 7. Ich wollte die Stunde darum wissen, was das 7. für Sie bedeutet. Wir haben einen Haufen Geburtstag gehört, Hochzeitstag haben wir gehabt, eine USA-Reise, die am 7.7. angefangen hat, 7x7 Stufen in einem Ferienhaus oder einfach Zahl 7 so als Lieblingszahl. Und dann haben gerade noch Frau Leuenberger aus Sofenwil angerufen und gemeint, es gäbe ja auch einen Haufen Lieder, wo das 7. drinnen vorkommt, wie zum Beispiel 7-7 von Zürich West oder natürlich auch über 7 Brücken musst du gehen von Peter Maffay oder wenn wir noch ins Ausland schauen, 7 Seconds von Nene Cherry und dem Yusun Dur. Das ist der Dienstagnachmittag auf SRF 1 mit ihren Geschichten zu der Zahl Nummer 7.

0: ganz schönen Zischi-Nachmittag mit Megawatt für die Ewigkeit.
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0: Von 14.59 Uhr mit einer Meldung betrifft das Berner Oberland. Hier ist die Grimselpassstraße zwischen Guttannen und Handeck in beiden Richtungen wegen eines Unfalls bis auf Weiteres gesperrt. Sonst ist es aktuell ruhig auf der Straße, hoffen wir, es so bleibt. Falls Sie jetzt aber doch mal etwas sehen, was wir nicht haben, dann rufen Sie gerne an auf die SRF Staumeldernummer 0800 888 123. 0800 888 123 und sonst weiterhin eine gute und vor allem eine sichere Fahrt.
2: Die Nachrichten von SRF um 15 Uhr mit Manuela Burgermeister. Die französische Rechtsaußenpolitikerin Marine Le Pen vom Rassemblement National kann grundsätzlich bei den Präsidentschaftswahlen im kommenden Jahr antreten. Das hat das Berufungsgericht in Paris entschieden. Le Pen wurde im vergangenen Jahr wegen Veruntreuung von EU-Geldern zu einer Geldstrafe und einer vierjährigen Haftstrafe verurteilt. Und sie wurde mit sofortiger Wirkung für 5 Jahre von Wahlen ausgeschlossen. Dagegen wehrte sich Le Pen und hatte nun teilweise Erfolg. Die Unwählbarkeit wurde auf 15 Monate reduziert und das Gericht verkürzte die Haftstrafe auf 3 Jahre. 2 Jahre davon sind auf Bewährung, 1 Jahr muss Le Pen allerdings mit einer Fußfessel verbüßen. Ob Le Pen tatsächlich als Präsidentschaftskandidatin antritt, dürfte sie heute Abend bekannt geben. Im Vorfeld hatte sie gesagt, seinen Wahlkampf mit einer elektronischen Fußfessel halte sie für ausgeschlossen. Im März 2024 attackierte ein damals 15-Jähriger in der Stadt Zürich einen orthodoxen Juden mit einem Messer und verletzte ihn schwer. Zuvor soll er versucht haben, in eine Synagoge einzudringen, um Juden zu töten. Nun wurde der Schweizer mit tunesischen Wurzeln vom Bezirksgericht Dielsdorf verurteilt. Das Gericht sprach ihn schuldig wegen mehrfachen versuchten Mordes und wegen der Unterstützung einer kriminellen und terroristischen Organisation. Der heute 17-Jährige ist bekennender Anhänger der Terrormiliz IS. Nach Jugendstrafgesetz wurde er zu einer Höchststrafe von 1 Jahr verurteilt. Diese Strafe wird zugunsten einer Unterbringung in einer erzieherisch-therapeutischen Einrichtung aufgeschoben. Kauft die Schweiz Rüstungsgüter im Ausland, müssen sich ausländische Lieferanten jeweils zu Gegengeschäften mit der Schweizer Industrie verpflichten. So ist das auch beim Kauf der F-35 Kampfjets. Nun haben die Schweiz und der Flugzeughersteller Lockheed Martin weitere solche Kompensation- oder Offset-Geschäfte abgemacht. Das haben das Bundesamt für Rüstung ArmaSwiss und Lockheed Martin mitgeteilt. Dazu gehöre zum Beispiel ein Cybertraining, um die IT-Netzwerke zu schützen, die Entwicklung von F-35 Trainingsmunition oder der Aufbau von Fähigkeiten, um die Cockpit-Kabinenhaube zu reparieren. Lockheed Martin muss mindestens 60% des Kaufpreises für die Kampfjets durch solche Geschäfte mit Unternehmen in der Schweiz kompensieren. Das Wetter heute und morgen ist es oft sonnig. Vor allem im Norden hat es einige Wolkenfelder. Die Höchstwerte liegen zwischen 30 und 35 Grad. Das waren Nachrichten von Radio SRF. Verantwortlich David Burkhardt.
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0: Einen schönen Zischi-Nachmittag. Geniessen Sie es gerne auch mit mir, Damian Betschart.

0: Sit Here Waiting mit dem Richard Marx. Gemütlich gehen wir durch den Dienstagnachmittag und nehmen jetzt aber gerade einen Gump von der Schweiz sozusagen ein bisschen ins Ausland. Und zwar mit dem Pascal Affolter. Er ist eigentlich aus Bülach und hat mal wollen Diplomat werden. Worden ist er dann Sek-Lehrer und gleich kann man Ihnen sagen, er ist ein bisschen Botschafter geworden. Und zwar für Bildung. Bildung für alle, das liegt ihm nämlich seit vielen Jahren am Herzen. 1996 ist er für ein Sozialprojekt auf Kolumbien ausgewandert und hat eine heilpädagogische Schule für Kinder und Jugendliche mit Mehrfachbehinderung gegründet. Heute lebt er mit seiner Familie in Barcelona und ist dort Direktor von einer Schweizer Schule. Aktuell sind auch dort natürlich Sommerferien und darum ist der Pascal Affolter gerade auf Besuch bei seiner Familie in der Schweiz. Und er hat sich auch Zeit genommen für unsere Christina Lang. Bei ihr hat er am Wochenende dann über sein Leben in Barcelona erzählt und hat ihr auch seinen Lieblingsort verraten, wo eigentlich kein Ort ist, sondern
1: umlaufen. Nicht ein Ort, sondern die Stadt spüren. Ich sage immer, Barcelona muss man Turnschuhe anlegen und anschauen, die Architektur. Und für mich ist Barcelona das Freilichtmuseum. Wenn man rumläuft, die Hunderte von Leuten sieht, klein, gross, rot, grün, etc., etc. Also sehr, sehr eindrücklich. Da erlebt man jeden Tag etwas.
2: Du meinst eben genau auch die Leute, die Menschen, die sich bewegen durch die Stadt, also die Einheimischen und Touristen und Touristinnen. Du meinst aber schon natürlich auch die Stadt selber mit ihrer Architektur, oder?
1: Die Stadt ist wunderbar, die Architektur. Und das Essen sollte man auch nicht vergessen. Das ist natürlich das Mediterrane, die Tapas und einen guten Wein dazu. Wunderbar.
2: Und einen eigenen Tagesrhythmus?
1: Einen eigenen Tagesrhythmus, an den habe ich mich also wirklich gewöhnen. Aber ich muss sagen, wir essen nicht erst am Abend um 11 Uhr Nacht. Da sind wir doch ein bisschen mehr kolumbianisch, schweizerisch geblieben. Aber die Siesta lasse ich mir nicht entgehen am Nachmittag.
2: Von wann bis wann geht die und wie machst du die?
1: Kurz Mittagessen und dann um die 2 bis 2:30 und dann wieder zurück arbeiten.
2: Hey, hey. Wenn wir von Barcelona hören, dann nachher ist das entweder im Zusammenhang mit Massentourismus und wie sich die Stadt auch wehren gegen das, aber natürlich auch massiv profitiert wirtschaftlich. Mhm. Wie erlebst du das?
1: Ich wohne oberhalb von der Stadt, also an einem Hügel, und das ist wunderbar. Ich kann in den Pulk runter, der Massentourismus ist auch spannend, aber wenn es dann genug ist, kann ich mich wieder zurückziehen. Es ist dann kühler dort oben, es ist ruhig. Massentourismus, ich glaube, das ist nicht nur ein Thema oder ein Problem von Barcelona, sondern ganz, ganz viele Städte, und das muss man in Zukunft sicher in den Griff bekommen.
2: Ja, da sind viele Leute dran und es ist nicht einfach. Und ab und zu passiert etwas Grosses, was gute Schlagzeilen bringt, zum Beispiel wird der Turm fertig von dieser grossen Gaudí-Kirche, von der Sagrada Familia. Und der Papst kommt, um die einweihen. Das war im Juni. Bist du dort oben? Wie hast du das erlebt?
1: Der Papst hat mir keine Einladung geschickt. Ich war in der Nähe natürlich und habe das gesehen, die Sagrada Familia. Das ist wirklich ein eindrückliches Bauwerk. Ich gehe sicher einmal im Monat dort hin und sehe seit 12 Jahren die Veränderungen nach. Und ich hoffe, dass das weitergeht.
0: Erzählt der Pascal Affolter. Er ist nicht nur Schulleiter von einer Schweizer Schule in Barcelona, sondern mittlerweile auch noch Bauunternehmer. Und zwar von einer neuen Turnhalle. Nicht über dem, sondern unter dem Boden. Wie das geht, hören Sie das ganze Gespräch auf srf.ch/audio. Einfach die 5. Schweiz eingeben.

Ganz schönen Dienstagnachmittag. Wir gehen kurz auf die Strasse. SRF Verkehrsinformation von 15.30 Uhr. Im Berner Oberland ist die Grimselpassstraße zwischen Guttannen und Handeck in beiden Richtungen wegen eines Unfalls bis auf Weiteres gesperrt. Außerdem in der Region Zürich Stau vor dem Gubristunnel Richtung St. Gallen ab dem Limmataler Kreuz und ab Urdorf Süd. Allen unterwegs eine gute und vor allem eine sichere Fahrt. Ja, und einer von diesen vier Herren hier hat heute Geburtstag. Hey! 10 Jahre sind es nur zusammen gewesen. Beatles und gleich gehören zu den erfolgreichsten Musikgruppen, die es je gegeben hat. Auch dank Hits wie All You Need Is Love. Das sind der John Lennon, der Paul McCartney, der George Harrison und natürlich eben der Ringo Starr. Und genau der wird heute 86. Happy Birthday an dieser Stelle. Immer noch knackig unterwegs, der Ringo Starr. Und da kommen sie jetzt auf SRF 1 Beatles with a little help from my friends. Übrigens mit dem Gesang vom Ringo Starr.

0: Blondie, Call Me, das ist der Dienstag Nachmittag, Viertel vor vier Hämmer. Ja, braucht obligatorische Fahrkurse für Seniorinnen und Senioren? Die Frage geistert schon lange rum und ist auch vor ein paar Wochen wieder eifrig diskutiert worden. Schuld sind ein Haufen Verkehrsunfälle, wo ältere Menschen involviert waren. Da ist in den Polizeimeldungen immer wieder die Rede von medizinischen Problemen am Steuer oder von Gas- und Bremspedal, die verwechselt werden. Die Debatte zeigt jetzt wirklich Wirkung, wie die Sendung Regional Diagonal heute berichtet, und zwar zum Beispiel beim TCS Aargau. Jörg André.
1: Ja, und zwar eine erfreuliche Wirkung. Die Zahl der Anmeldungen für Fahrkurse beim TCS hat in den letzten Wochen zugenommen. Seniorinnen und Senioren scheinen also bereit zu sein, ihre Fahrtauglichkeit zu überprüfen. Wichtig ist in diesen Kursen vor allem die gemeinsame Fahrt im eigenen Auto mit einem Experten oder einer Expertin, die das Verhalten im Strassenverkehr mit all seinen Herausforderungen beobachten kann und dann anschliessend auch beurteilen kann, ob die ältere Person ihren Ausweis behalten oder doch lieber abgeben sollte.
0: Was sind denn so die grössten Herausforderungen für ältere Menschen im Strassenverkehr?
1: Ja, ganz viele ältere Fahrerinnen und Fahrer haben Mühe mit Kreiseln. Das ist etwas, was es noch kaum gegeben hat, wo die älteren Personen haben lernen fahren. Und ein Kreisel sei anspruchsvoll, sagt der Experte bei uns. Es sei eben keine normale Kreuzung, sondern die Möglichkeit, den Verkehr flüssig zu behalten. Aber auch die Signalisation auf der Strasse und die vielen elektronischen Funktionen in den modernen Autos sind etwas, wo man mit den älteren Leuten gerne wieder anschauen muss. Da gehen es manchmal um ganz zentrale Sachen wie den Sitz aufstellen, den Aussenspiegel richten oder das Lenkrad richtig zu positionieren.
0: Merci Jörg für den Moment. Das ist also ein Thema heute bei Regional Diagonal am 16:30 Uhr auf SRF 1.

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0: auf die 4 zu mit Chicago. Hard to say I'm sorry.
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0: Von 15.59 Uhr im Berner Oberland ist die Grimselpassstraße zwischen Guttannen und Handeck in beiden Richtungen wegen eines Unfalls bis auf Weiteres gesperrt. Außerdem Stau in der Region Zürich Richtung St. Gallen ab Dietikon und ab Urdorf Süd sowie in der Region Basel auf der A2 Richtung Deutschland ab Hagnau. Allen unterwegs eine gute und vor allem eine sichere Fahrt.
2: Die Nachrichten von SRF um 16 Uhr mit Manuela Burgermeister und diesen Themen. Das Urteil gegen Marine Le Pen. Eine Präsidentschaftskandidatur wäre möglich, allerdings nur mit einer Fußfessel. Der Angriff auf einen orthodoxen Juden in Zürich. Das Jugendgericht verurteilt den Täter wegen versuchten Mordes zur Höchststrafe. Das Wetter heute und morgen oft sonnig bei 30 bis 35 Grad, vor allem im Norden mit einigen Wolkenfeldern. Wir beginnen mit dem Urteil gegen die französische Rechtsaußenpolitikerin Marine Le Pen. Das Pariser Berufungsgericht hat im Verfahren um mögliche Scheinbeschäftigungen bestätigt, dass sie EU-Gelder veruntreut hat. Le Pen erhält eine Haftstrafe, sie wird eine Fußfessel tragen müssen und verliert für 15 Monate das passive Wahlrecht. Weitere 30 Monate sind auf Bewährung ausgesetzt. Was heißt das nun? Kann Marine Le Pen trotzdem bei den Präsidentschaftswahlen im nächsten Frühling antreten? Auslandredaktorin Veronika Mayer.
3: Technisch gesehen, ja. Marine Le Pen hat die Chance, im nächsten Frühling bei den Präsidentschaftswahlen anzutreten, wenn auch unter erschwerten Bedingungen. Denn das Berufungsgericht in Paris hat den Schuldspruch der Vorinstanz bestätigt, gleichzeitig aber die Strafe herabgesetzt. Dennoch bleibt unklar, ob Marine Le Pen nun auch Präsidentschaftskandidatin des Rassemblement National werden will. Denn sie wäre nun zwar wählbar, aber sie wird während eines Jahres eine elektronische Fußfessel tragen müssen. Das hat das Gericht entschieden. Eine solche elektronische Überwachung dürfte allerdings einen Wahlkampf politisch und auch logistisch erschweren. Marine Le Pen hat deshalb in den letzten Monaten wiederholt betont, sie werde keinen Wahlkampf mit einer elektronischen Fußfessel führen. Noch hat sich die Politikerin nicht zum Urteil geäußert. Sie nahm den Entscheid des Gerichts mit ungerührter Miene entgegen, verließ den Gerichtssaal ohne Kommentar und wird sich nun mit ihrem engsten politischen Umfeld beraten. Sie hatte allerdings bereits im Vorfeld angekündigt, in den französischen Abendnachrichten um 20 Uhr heute bekannt zu geben, ob sie für das französische Präsidentenamt kandidieren wird. In den Umfragen jedenfalls gehört sie derzeit zu den beliebtesten Politikerinnen Frankreichs.
2: Die Tat hat im März 2024 die Schweiz erschüttert. Ein damals 15-Jähriger hat mitten in Zürich einen orthodoxen Juden niedergestochen. Das Opfer überlebte knapp. Der Täter, ein Schweizer mit tunesischen Wurzeln, hatte sich im Internet radikalisiert und sah sich als Vertreter der Terrororganisation Islamischer Staat. In einem Bekennervideo sagte er, er wolle so viele Juden wie möglich töten. Heute hat ihn das Jugendgericht im Zürcher in Dielsdorf im Kanton Zürich zu einer Freiheitsstrafe von einem Jahr verurteilt. Zürich-Korrespondentin Katrin Oye.
4: Es ist die Höchststrafe für jemanden, der zur Tatzeit 15-jährig war. Die Richter folgten mit dem Urteil weitestgehend dem Antrag der Jugendanwaltschaft. Das Gericht hat den Jugendlichen des mehrfachen versuchten Mordes schuldig gesprochen, wie auch weiteren Delikten, etwa der Unterstützung einer kriminellen terroristischen Organisation. Die kriminelle Energie des Jugendlichen sei so groß gewesen, dass die Höchststrafe gerechtfertigt sei, sagte der Gerichtsvorsitzende. Da dem Jugendlichen die Zeit, die er in Haft verbracht hat, angerechnet wird, hatte die Strafe bereits mehrheitlich abgesessen. Dennoch bedeutet das Urteil nicht, dass er bald freikommt. Denn im Jugendstrafrecht steht nicht die Bestrafung im Zentrum, sondern Maßnahmen, um die jungen Menschen wieder in die Gesellschaft zu integrieren. Das Jugendgericht Dielsdorf hat eine Therapie angeordnet in einer geschlossenen Institution. Dort befindet sich der Jugendliche bereits heute. Diese Behandlung soll weitergeführt werden. Sie kann theoretisch verlängert werden bis zum 25. Lebensjahr. Dass sich der Jugendliche vor Gericht nicht zur Tat hatte äußern wollen, weil die Medien zu diesem Teil der Befragung zugeschaltet waren, bewertet der Gerichtspräsident als schade. Er sagte, der junge Mann habe eine Chance verpasst, der Öffentlichkeit Einsicht und Reue zu zeigen und wie er heute über die Tat denke.
2: kauft die Schweiz Rüstungsgüter im Ausland, müssen sich die ausländischen Lieferanten jeweils zu Gegengeschäften mit der Schweizer Industrie verpflichten. So ist das auch beim Kauf der F-35-Kampfjets. Nun haben die Schweiz und der Flugzeughersteller Lockheed Martin weitere solche Kompensations- oder Offset-Geschäfte abgemacht. Das haben das Bundesamt für Rüstung, Amasuisse und Lockheed Martin mitgeteilt. Dazu gehöre zum Beispiel ein Cyber-Training, um die IT-Netzwerke zu schützen oder die Entwicklung von F-35-Trainingsmunition. Noch zu einem ganz anderen Thema. Wer beim Sex Kondome benutzt, will sich darauf verlassen können, dass sie auch sicher sind. Nun sind aber in Europa Zehntausende gefälschte Verhütungsmittel aus China aufgetaucht. Das Europäische Amt für Betrugsbekämpfung teilt mit, es seien über 200.000 gefälschte Kondome angeboten worden unter dem Logo einer bekannten Marke. Welche Marke das ist, hat das Amt nicht bekannt gegeben. Das Amt betont, dass gefälschte Kondome gefährlich seien. So könnten solche Produkte etwa die Ausbreitung von sexuell übertragbaren Krankheiten ermöglichen. Zu den Börsendaten von SIX. Der Swiss Market Index liegt im Moment bei 14.368 Punkten. Das ist ein Plus von 0,5%. Der Dow Jones Index in New York steigt um 0,2%. Der Euro wird zu 92,22 gehandelt, der Dollar zu 80,68. Soweit die Meldungen. Das Wetter heute Nachmittag und morgen scheint oft die Sonne. Ab und zu decken Wolkenfelder die Sonne ab. Morgen sind die Wolken im Osten zahlreicher. Die Höchstwerte liegen zwischen 30 und 35 Grad. Heute bläst im Norden mäßiger Westwind, morgen im Tessin Nordföhn. Das waren Nachrichten von Radio SRF. Verantwortlich David Burkhardt.
1: Eis am Nachmittag.
0: Wenn Sie gerade im Zvieri sind, dann recht gut und sonst einen guten Schlusssport beim Arbeiten. Heute kann man ja vielleicht mal ein Bierwitzel früher haben, damit man alles mal erledigen kann vor dem Schweizmatch. Damian Becciard ist mein Name. Begleite Sie heute ein bisschen.

0: ganz schönen Dienstag mit SRF 1. 11 ab 4 haben wir. Ja, der Kanton Zug, der ist jetzt nicht gerade der grösste, hat aber gleich ein Wandernetz von mehr als 550 km. Knapp die Hälfte davon sind asphaltiert. Und darum muss man halt einfach schauen, wo man durchgeht, wenn man eben nicht unbedingt auf asphaltierter Strasse wandern will. Einer, der sich da natürlich auskennt, ist unser SRF 1 Outdoor-Reporter und selber Wanderleiter, der Marcel Häni. Marcel, dein Wandervorschlag für den Juli geht vom Zuggerberg auf Barabe.
1: Und ich gebe es gerade zu, ganz ohne Asphalt geht es auch da nicht. Vor allem gerade am Start bei der Bergstation von der Zuggerbergbahn. Da laufen wir nämlich los mit meistens ganz vielen anderen Leuten auf Asphalt. Die Leute und der Asphalt, die sind wir dann aber bald wieder los, weil wir statt wie die meisten rechts hinten weiter auf den Zuggerberg gehen, links gehen Richtung Allerwinden, Bar. Weil eben, an einem Sonntag im Juli kann es einen Haufen Leute haben am Zuggerberg, Familien am Brötle, auf dem Kinderweg vom Zuggerblubi oder auch Biker und andere Ausflügler und Wanderer.
0: Also eigentlich gegen den Besucherstrom. Richtig alle Winde und bis dorthin meistens auf Wiesenweg.
1: Ja, und da merkst du nichts, dass unten dran eine pulsierende Stadt ist mit Zug. Man sieht die Stadt dann ziemlich schnell nicht mehr. Man sieht dafür Führe in die Reuss-Ebene runter, Führe an Albis, Uetliberg und ins Knonauer, Säuliamt vom Kanton Zürich. Und da geht es vorbei an Kühe, die weiden, die Bauernhöfe, also richtig ländlich, bis aber auf Allerwinden, dort kurz der Hauptstrasse nach dem Trottwar und dann am Dorfausgang rechts aber Richtung Lorzendobel.
0: Lorzendobel und die Ruine Wildenburg, das sind also die nächsten Stichworte für die Wanderung.
1: Lorzendobel, da wird es auch jetzt im Juli richtig schön kühl. Zuerst aber noch hinten zur Ruine von Wildenburg. Da kann man sich dann mal ein bisschen als Ritter fühlen, dann über unzählige Stegentritte an einem Wasserfall vorbei, runter ins Lorzendobel. Und wenn wir runter sind, natürlich auf der anderen Seite wieder rauf. Kommt dann zum Wald aus, runter an die Kantonstrasse, die ins Egrital raufgeht, dort, wo die Strasse über die imposante Lorzendobelbrücke geht. Dort lohnt sich, 5 Minuten hinterzulaufen auf die alte Brücke für Fußgänger und Velofahrer. Die ist gut 115 Jahre alt und in den letzten Jahren renoviert worden. Und mal schnell runterschauen, geht recht runter. Es sind so 60, 70 Meter, sagt man.
0: Ja, Marcel, und von dort aus geht es dann eben runter auf Bar als Ziel mit einem letzten Highlight.
1: Das ist der Schlaufensteg, gerade am Eingang zum Lorzendobel von Bar her, 2024 geöffnet worden. Es ist ein Steg, der auf bis zu 29 Meter raufgeht, also über die Bäume führt, zum grossen Teil. Hat Stege drin, Türme und Plattformen, wo man runterschauen kann. Die Idee ist ursprünglich von einem Herzarzt gekommen. Und darum ist der Steg so angelegt, dass man sich Zeit nehmen kann und dass er auch gut von älteren Menschen gemacht werden kann. Und natürlich ein gutes Training ist.
0: Der Wandervorschlag für den Juli vom SRF 1 Outdoor-Reporter Marcel Häni. Vom Zuggerberg runter auf Bar, vorbei an der Ruine Wildenburg und am Schlaufensteg. Die ganze Wanderung gibt es natürlich bei uns online auf srf1.ch.

0: 8 Minuten und dann ist es 16:30.
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0: 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Uhr auf, das Bingo selber startet dann am 8. Uhr. 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Und sonst hätten wir Ihnen auch das hier noch.
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1: Von 16.29 Uhr im Berner Oberland ist die Grimselpassstraße zwischen Guttannen und Handeck in beiden Richtungen wieder offen. Dann am Zürichsee über den Seedamm zwischen Pfäffikon und Rapperswil in beiden Richtungen Stau wegen eines Unfalls. Außerdem Stau in der Region Zürich auf der 1 Richtung Winterthur ab Effretikon, vor dem Nordring Richtung Bern ab dem Brütiseller Kreuz, vor dem Gubristunnel Richtung St. Gallen ab Dietikon und ab Urdorf Süd sowie in der Region Basel auf der A2 Richtung Deutschland ab dem Schweizer Halle-Tunnel. Allen unter eine gute Fahrt. Und das beschäftigt heute in den Regionen.
2: Das ist die Sendung «Regional Diagonal». Mein Name ist Jörg Andri. Mitte Juni hat das Bundesgericht Politik zu Grenchen im Kanton Solothurn ziemlich durcheinandergebracht. Das Gericht hat nämlich die Wahl von der Susanne Sali zur Stadtpräsidentin aufgehoben. Sie war von einem Tag auf den anderen nicht mehr im Amt. Dann war klar, die Wahl muss wiederholt werden. Bis heute hat man zu Grenchen aber nicht gewusst, wie das gemeint ist. Muss die ganze Wahl oder nur der zweite Wahlgang wiederholt werden? Heute hat jetzt die Grenchner Gemeinderatskommission entschieden, man tue die ganze Wahl wiederholen. Das sei ein guter Entscheid, sagt die stellvertretende Staatsschreiberin vom Kanton Solothurn, Pascal von Roll.
3: Das Argument, dass halt seit dem zweiten Wahlgang jetzt fast ein Jahr vergangen ist oder seit dem ersten Wahlgang über ein Jahr, spricht sicher dafür, dass man eben nochmal von vorne anfängt und auch die jetzige Ausgangslage kann berücksichtigen.
2: Jetzt können die Grenchnerinnen und Grenchner am 27. September noch einmal bestimmen, wer das Stadtpräsidium soll übernehmen. Kandidieren kann grundsätzlich jede wählbare Person. In den letzten Jahren ist die Basler Polizei gäng wieder mit Schlagzeilen zum Personalmangel in den Medien gewesen. Heute hat aber die Polizei mal eine positive Meldung können verkünden. 66 neue Leute haben sie für eine Polizeiausbildung können gewinnen. Das sei so viel wie seit mehr als 10 Jahren nicht mehr. Monika Glauser.
4: Freut sich über die guten Zahlen.
5: Das ist grundsätzlich ein sehr, sehr grosser Jahrgang. Das sind sehr viele Rekrutierungen und damit sind wir sehr zufrieden.
4: Sagt der Ruven Brucker, Mediensprecher der Basler Polizei. Es zeige, dass sich die Massnahmen der Polizei gelohnt haben. Massnahmen, um mehr Leute für eine Polizeiausbildung zu gewinnen.
5: Zum einen hat man die Zielgruppe Frauen ganz konkret angesprochen, an Frauenanlässen und mit geschlossenen Frauen-Infoveranstaltungen, wo wirklich Frauen vorbehalten sind. Zum anderen sind wir ganz konkret auch auf Sportler und sportliche Anlässe gegangen und dort wirklich auch niederschwellig in Kontakt getreten sind mit Leuten, die allfällig Interesse am Beruf haben.
4: Klar ist aber, das Problem mit dem Unterbestand der Polizei ist mit diesen 66 Leuten noch nicht gelöst. Die werden jetzt zuerst mal ausgebildet, sagt der Ruven Brucker.
5: Es geht einfach eine Zeit, bis die Sachen, die sie mir können, um auf der Strasse zu arbeiten, gelernt haben. Aber wenn es so weitergeht und wenn wir die Tendenz können heben, ist sicher ein ganz guter Schritt in die richtige Richtung.
4: 66 neue Rekrutierungen. Das freut auch der Harald Schedeni vom Polizeibeamtenverband. Auch wenn er sagt, die Polizei kann sich jetzt nicht zurücklehnen in der Rekrutierung.
6: Mit dem kommt man vielleicht gerade eben raus, aber für die Zukunft müsste man die Zahlen sicher auf diesem Niveau können halten oder vielleicht noch ein bisschen ansteigen.
4: Weil in den nächsten Jahren werden ein Haufen Polizistinnen und Polizisten pensioniert. Und die müssen wir dann auch noch ersetzen.
2: Mitte Juni haben die Stimmberechtigten von Stadt Winterthur Nein gesagt zum Campingplatzprojekt vom TCS am Schützenweiher. Ein Grund für das Nein sind dann die rund 40 Leute, die dauerhaft auf dem heutigen Campingplatz wohnen. Jetzt ist klar, sie dürfen noch maximal bis Ende März 2027 dort bleiben. So können die Leute eine Anschlusslösung finden, schreibt die Stadt ihre Mitteilung. Der Campingplatz liege in einer Erholungszone und dort sei dauerhaft zu wohnen nicht erlaubt. Es sei zudem nicht klar, ob die Stadt Winterthur nach dem Nein an der Urne überhaupt noch einen Campingplatz werde haben. Das müssen wir jetzt abklären. Die Fahrtauglichkeit von älteren Menschen ist in den letzten Monaten einmal mehr ausgiebig diskutiert worden. Ab welchem Alter soll die überprüft werden und braucht es obligatorische Fahrkurse für Seniorinnen und Senioren? Eine Folge dieser Diskussion, die Nachfrage für solche Kurse ist gestiegen, wie das Beispiel vom TCS Aargau zeigt. Stefan Ulrich.
7: Wie lange dürfen alte Leute Auto fahren? Sind sie ein Risiko auf der Strasse? Diese Fragen werden breit diskutiert. die Folgen davon spürt der TCS Aargau. Immer häufiger besuchen Seniorinnen und Senioren in seinem Fahrzentrum den Frickten-Kurs «Autofahren heute extra für ältere Menschen». Kursleiter ist der Ivan Nogara. Am meisten Problem haben die Senioren mit Kreisel.
0: Der Kreisel führt dazu, dass man eigentlich könnte flüssig bleiben. Und das machen die wenigsten. Die kommen wieder mal hin, halten da und tun erst dann mal die Übersicht eigentlich quasi holen. Und dann geht es dann irgendwann mal wieder los.
7: Auch mit den Signalisationen haben viele Seniorinnen Mühe. Zu wissen, wo welche Geschwindigkeit gelte, vor allem auf der Autobahn, sei nicht einfach. Ein Teil des Kurses ist Theorie, der andere ist Praxis. Der Ivan Nogara fährt eine Stunde lang mit den alten Leuten umeinander in ihrem eigenen Auto. Manchmal müsse er dann sagen, es gehe einfach nicht mehr. Er schildert das Beispiel von einer 90-jährigen Frau, die mit ihrem handgeschalteten Auto in den Kurs gekommen ist. Sie sei überfordert gewesen im Verkehr.
0: Wir sind nachher auf den Parkplatz gefahren. Sie schaut mich ganz gross an. Herr Nogara, tun Sie mir jetzt offen kommunizieren, was Sie jetzt von meiner Fahrt denken. Und dann habe ich gesagt zu ihr, dass ich ihr würde empfehlen, dass sie das Autobillett freiwillig ins Strassenverkehrsamt gibt.
7: Das hat die Frau dann auch gemacht und der Ivan Nogara war erleichtert. Das wirkliche Problem auf der Strasse bei den alten Menschen sagen die, die sagen, sie fahren schon seit 50 Jahren Auto, ihnen müsse niemand sagen, was richtig und was falsch sei. Einen Kurs wollen sie nicht machen.
2: Der Stefan Ulrich. Am Schluss für heute hier bei Regional Diagonal.
1: Zusammen richtig viel Abend. Mein Name ist Damian Bitschardt.

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0: die 5 zu mit Keith Marshall, Only Crying.
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0: Ja, Jürg Zock, Public Viewing heute Abend trocken oder gibt es etwa da und dort ein Tröpfchen Regen?
2: Nein, es ist überall trocken im ganzen Land. Da kann man so also ganz entspannt in das Public Viewing. Oder Wind, der jetzt zum Teil noch recht böig ist, flaut dann am Abend aufs Spiel eher wieder ab. Und die Temperatur, ja, würde sagen, noch ganz angenehm, wenn man sich vielleicht schon ein bisschen vor dem Spiel irgendwo Plätzchen sucht. Am 8. haben wir immer noch 28 Grad und dann bis zum Abpfiff. Da geht es um Flachland auf etwa 23 Grad zurück, also immer noch angenehm warm. Dann im Lauf vom Spiel bis Mitternacht geht es auf etwa 20 Grad zurück und sollte dann das Spiel noch länger gehen mit Verlängerung oder Penaltyschüsse oder man ist einfach noch

30 bis 34 Grad. Noch ein bisschen wärmer wird es im Süden im Tessin. Mit ein bisschen Abföhn kann es dort lokal sogar bis 37 Grad geben. Und noch eben noch die kommenden Tage bis übers Wochenende aus. Täglich 30 bis 35 Grad. In der Nacht im Norden kühlt es aber noch einigermaßen ab auf so 19 bis 15 Grad. Wir haben nämlich auch zeitweise Beisen. Darum ist die Luft eher trocken im Süden. Dort wird es dagegen spätestens am Freitag schwül und dann kühlt es natürlich auch weniger gut ab. Dazu weiterhin viel Sonnenschein, flächiger Regen ist weit und breit nicht in Sicht. Immerhin lokale Platzregen und Gewitter könnte es dann ab dem Freitag geben. Das aber vor allem am Freitag am Alpen-Südhang. Am Samstag dann vielleicht generell in den Alpen, vielleicht auch in der Westschweiz lokal. Am Sonntag geht aber die Schauerneigung schon wieder zurück.

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1: Von 16.59 Uhr am Zürichsee über den Seedamm zwischen Pfäffikon und Rapperswil wurde die Unfallstelle geräumt, jedoch weiterhin Stau in beiden Richtungen. Außerdem Stau in der Region Zürich auf der A1 Richtung Winterthur ab Effretikon, vor dem Nordring Richtung Bern ab dem Brikseller Kreuz, vor dem Gubristunnel Richtung St. Gallen ab Dietikon und ab Urdorf Süd. Weiter im Aargau auf der A1 Richtung Bern zwischen Neuenhofen und Aarau Ost, auf der A1 Richtung Zürich zwischen Aarau West und Lenzburg, in der Zentralschweiz auf der A14 Richtung Luzern ab Gisikon sowie in der Region Basel auf der A2 Richtung Deutschland ab dem Schweizer Halle-Tunnel. Ich wünsche allen unterwegs viel Geduld und natürlich eine gute und sichere Fahrt.
2: Die Nachrichten von SRF um 5 mit Ronja Bollinger. Trotz Urteil gegen Marine Le Pen. Eine Präsidentschaftskandidatur wäre möglich, aber nur mit Fußfessel. Messerangriff auf orthodoxen Juden in Zürich. Der jugendliche Täter wird zur Höchststrafe verurteilt. Das Wetter heute Abend und morgen ist es oft sonnig mit einigen Wolkenfeldern. Wir beginnen mit dem Urteil gegen die französische Rechtsaußenpolitikerin Marine Le Pen. Das Pariser Berufungsgericht hat im Verfahren um mögliche Scheinbeschäftigungen bestätigt, dass sie EU-Gelder veruntreut hat. Le Pen erhält eine Haftstrafe, sie wird eine Fußfessel tragen müssen und verliert für 15 Monate das passive Wahlrecht. Weitere 30 Monate sind auf Bewährung ausgesetzt. Was heißt das nun? Kann Marine Le Pen trotzdem bei den Präsidentschaftswahlen im nächsten Frühling antreten? Auslandredaktorin Veronika Mayer.
3: Technisch gesehen, ja. Marine Le Pen hat die Chance, im nächsten Frühling bei den Präsidentschaftswahlen anzutreten, wenn auch unter erschwerten Bedingungen. Denn das Berufungsgericht in Paris hat den Schuldspruch der Vorinstanz bestätigt, gleichzeitig aber die Strafe herabgesetzt. Dennoch bleibt unklar, ob Marine Le Pen nun auch Präsidentschaftskandidatin des Rassemblement National werden will. Denn sie wäre nun zwar wählbar, aber sie wird während eines Jahres eine elektronische Fußfessel tragen müssen. Das hat das Gericht entschieden. Eine solche elektronische Überwachung dürfte allerdings einen Wahlkampf politisch und auch logistisch erschweren. Marine Le Pen hat deshalb in den letzten Monaten wiederholt betont, sie werde keinen Wahlkampf mit einer elektronischen Fußfessel führen. Noch hat sich die Politikerin nicht zum Urteil geäußert. Sie nahm den Entscheid des Gerichts mit ungerührter Miene entgegen, verließ den Gerichtssaal ohne Kommentar und wird sich nun mit ihrem engsten politischen Umfeld beraten. Sie hatte allerdings bereits im Vorfeld angekündigt, in den französischen Abendnachrichten um 20 Uhr heute bekannt zu geben, ob sie für das französische Präsidentenamt kandidieren wird. In den Umfragen jedenfalls gehört sie derzeit zu den beliebtesten Politikerinnen Frankreichs.
2: Die Tat hat im März 2024 die ganze Schweiz erschüttert. Ein damals 15-Jähriger hat mitten in Zürich einen orthodoxen Juden niedergestochen. Das Opfer überlebte knapp. Der Schweizer mit tunesischen Wurzeln hatte sich in wenigen Monaten im Internet radikalisiert und sah sich als Vertreter der Terrororganisation Islamischer Staat. In einem Bekennervideo sagte er, er wolle so viele Juden wie möglich töten. Heute hat ihn das Jugendgericht im zürcherischen Dielsdorf zu einer Freiheitsstrafe von einem Jahr verurteilt. Zürich-Korrespondentin Katrin Oyer.
4: Es ist die Höchststrafe für jemanden, der zur Tatzeit 15-jährig war. Die Richter folgten mit dem Urteil weitestgehend dem Antrag der Jugendanwaltschaft. Das Gericht hat den Jugendlichen des mehrfachen versuchten Mordes schuldig gesprochen, wie auch weiteren Delikten, etwa der Unterstützung einer kriminellen terroristischen Organisation. Die kriminelle Energie des Jugendlichen sei so groß gewesen, dass die Höchststrafe gerechtfertigt sei, sagte der Gerichtsvorsitzende. Da dem Jugendlichen die Zeit, die er in Haft verbracht hat, angerechnet wird, hatte die Strafe bereits mehrheitlich abgesessen. Dennoch bedeutet das Urteil nicht, dass er bald freikommt. Denn im Jugendstrafrecht steht nicht die Bestrafung im Zentrum, sondern Maßnahmen, um die jungen Menschen wieder in die Gesellschaft zu integrieren. Das Jugendgericht Dielsdorf hat eine Therapie angeordnet in einer geschlossenen Institution. Dort befindet sich der Jugendliche bereits heute. Diese Behandlung soll weitergeführt werden. Sie kann theoretisch verlängert werden bis zum 25. Lebensjahr. Dass sich der Jugendliche vor Gericht nicht zur Tat hatte äußern wollen, weil die Medien zu diesem Teil der Befragung zugeschaltet waren, bewertet der Gerichtspräsident als schade. Er sagte, der junge Mann habe eine Chance verpasst, der Öffentlichkeit Einsicht und Reue zu zeigen und wie er heute über die Tat denke.
2: Anonyme Gewaltdrohungen gegen die Universität Zürich lösten im Sommer vor 2 Jahren einen Polizeieinsatz aus. Der Verfasser der Drohungen wurde nun freigesprochen, weil Beweise illegal beschafft wurden. Das hat das Aargauer Obergericht entschieden. Bei dem Vorfall hat ein Nutzer im Juni 2024 auf einer anonymen App gedroht, an der Universität Professoren und weitere Menschen zu töten. Die Zürcher Kantonspolizei forderte beim deutschen App-Unternehmen Daten zum anonymen Nutzer an. Dadurch wurde der mutmaßliche Täter ermittelt und zwischenzeitlich verhaftet. In erster Instanz wurde der 32-jährige Mann verurteilt. Das Obergericht sagt nun aber, die Polizei hatte keine richterliche Bewilligung, um diese Daten aus dem Ausland zu nutzen. Die Beweise seien nicht verwertbar. Und nun noch zu einem ganz anderen Thema. Das Europäische Amt für Betrugsbekämpfung warnt vor gefälschten Kondomen. In einer Mitteilung schreibt das Amt, es seien über 200.000 gefälschte Kondome angeboten worden, unter dem Logo einer bekannten Marke. Welche Marke das ist, hat das Amt nicht bekannt gegeben. Das Amt betont, dass gefälschte Kondome gefährlich seien. So könnten solche Produkte etwa die Ausbreitung von sexuell übertragbaren Krankheiten ermöglichen. Die Börsendaten von SIX, der Swiss Market Index, liegt im Moment bei 14.358 Punkten plus 0,4%. Der Dow Jones Index in New York fällt um 0,2%. Der Euro wird zu 92,16 gehandelt, der Dollar zu 80,61. Das Wetter heute Abend und morgen ist es oft sonnig, ab und zu ziehen Wolkenfelder vorüber. Morgen Nachmittag ist es vor allem im Osten zeitweise bewölkt, die Höchstwerte liegen im Norden zwischen 29 und 34 Grad. Im Süden wird es mit mäßigem Nordföhn bis 37 Grad heiß. Das waren Nachrichten von Radio SRF, verantwortlich David Burkhardt.
1: 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Mit mir, Damian Betschart.

0: Montagabend mit der Shania Twain.
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0: An der WM im Orientierungslauf gibt es heute im Einzelsprint eine Goldmedaille für die Schweiz, Rainer Degen.
2: Und die geht an Simona Ebersold, die in der Altstadt von Genua in Italien die schnellste Route gefunden hat durch die engen Gässli. Und sie hat den Konkurrentinnen keine Chance gelassen, mit über einer Minute Vorsprung gewonnen vor der Norwegerin Pia Wick und der Tschechin Lucy Dietrichova. Bei den Männern da verpasst der Tino Polsini eine Medaille knapp, wird als beste Schweizer Fünfte. Dann zu der Fußball-WM. Heute am 10. Uhr gilt es für die Schweizer Fußballnationalmannschaft ernst im WM-Achtelfinal gegen Kolumbien. Die Vorfreude bei den Fans die ist gross, beim Trainer Murat Yakin sicher auch, aber er hat vor dem entscheidenden Match heute allerdings auch Sorgen gefalten und die dürften einigermaßen gross sein. Denn wie gestern an der Pressekonferenz bekannt geworden ist, haben gerade drei Spieler das Abschlusstraining müssen abbrechen. Es sind das Johan Manzambi, Ruben Vargas und der Djibril Sow, die offenbar angeschlagen und fraglich sind für das WM-Achtelfinalspiel. Um welche Art von Problem es sich bei diesen Spielern jeweils handelt, hat der Schweizer Fußballverband nicht sagen. Klarheit gibt es dann sicher erst heute oben mit dem Bekanntwerden von der Startaufstellung. Murat Yakin hat an der Pressekonferenz gesagt, der Ärger sei gross, es wäre sicher ein Riesenverlust, wenn die drei Spieler nicht könnten spielen. Und dann hat Murat Yakin an der Pressekonferenz auch noch etwas zum Gegner, zu Kolumbien gesagt.
3: Ja, wir haben jetzt generell gesehen, den lateinischen Fußball, der ja, immer Zweikampf betont ist, Robustheit. Versuchen wir natürlich auch dagegen zu halten, in erster Linie auch gegen den Ball zu arbeiten. Und nachher unser gewohntes Spiel durchziehen. Also, sie haben sehr viele individuelle Klasse, die man auch sieht, wo sie überall spielen. Also, von dem her werden wir sie herausfordern.
2: Schweiz gegen Kolumbien, der WM-Achtelfinale, wird heute oben ab 10 Uhr im Radio auf SRF 3 durchkommentiert, ab 10 Uhr. Und dann noch zu einer weiteren Meldung. Das Internationale Olympische Komitee hat heute vermeldet, dass die nordische Kombination künftig nicht mehr Teil vom olympischen Programm wird sein. Die traditionsreiche Sportart wird aus dem Wettkampfplan für das Spiel 2030 gestrichen, nachdem sie seit dem ersten Winterspiel 1924, also seit über 100 Jahren, dabei war.

0: Ganz schöne Feierabend. Und ein gutes Heimkommen, wenn Sie gerade noch unterwegs sind. Heute Abend läuft ja noch um 10 Uhr der Schweiz-Match. Für alle, die aber lieber ein gutes Buch lesen, haben wir jetzt etwas. Heute Abend um 8 Uhr gibt es hier auf SRF 1 nämlich 5 Bücher, die eine Fachjury aus Profileserinnen und Lesern für Sie ausgesucht haben. Die Literaturredaktorin Annette König weiss, was das für Bücher sind.
1: Wir werden unter anderem über zwei Bücher reden, die von Müttern erzählen. Das eine hat der Schweizer Schriftsteller Lukas Berfuss geschrieben. Es heisst «Königin der Nacht». Es ist eine heftige Abrechnung mit der eigenen Mutter, die zu ihrem Kind nicht so lieb war. Die Kritik hat das Buch mit grossem Lob aufgenommen. Das andere ist ein Buch von der deutschen Autorin Lena Gorelick. Sie schreibt gerade über mehrere Mütter. Die Autorin geht wertschätzend und sehr einfühlsam auf die verschiedenen Mutterrollen ein.
0: Was haben wir sonst noch nicht?
1: Ein weiteres Buch, das wir Ihnen heute Abend vorstellen, ist der neue Roman von der österreichischen Autorin Birgit Birnbacher. Er heisst «Sie wollen uns erzählen». Da geht es auch um eine Mutter und um ein Kind. Das Kind hat ADHS und die Mutter merkt, dass sie gleich wie ihr Kind auch immer abschweift und nie still sitzen kann. Und dann gibt es auf dem Bücherstapel heute Abend auch noch ein anspruchsvolles Buch für fortgeschrittene Leserinnen und Leser. Und zwar der neue Roman vom österreichischen Autor Elias Hirschel. Das Buch heisst «Schleifen». Es geht da drin um Sprache und die Frage, was die Sprache eigentlich ist und was sie bewirken kann.
0: Das also schon mal ein kleiner Ausblick von unserer Literaturredaktorin, der Annette König, auf unsere Literatursendung von heute Abend. Wie immer macht die da auf SRF 1. Und wenn Sie schon mal ein bisschen schneuken wollen, auf srf.ch gibt es unter dem Stichwort Literaturclub Bestenliste schon mal ein paar Infos.

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1: Von 17.29 Uhr in der Ostschweiz auf der A1 Richtung Zürich zwischen Wil und Matzingen Stau wegen eines Unfalls. Außerdem Stau in der Region Zürich auf der A1 Richtung Winterthur ab Effretikon, vor dem Nordring Richtung Bern ab dem Brittiseller Kreuz, auf dem Nordring Richtung St. Gallen ab Dietikon und auf dem Westring zwischen Urdorf Süd und dem Limmataler Kreuz in beiden Richtungen. Weiter im Aargau auf der A1 Richtung Bern zwischen Dietikon und Aarau Ost und auf der A1 Richtung Zürich zwischen Aarau West und Lenz. In der Zentralschweiz auf der A14 Richtung Zug zwischen Gysikonroth und Rütihof, auf der A2 Richtung Luzern ab der Verzweigung Lopper sowie in der Region Basel auf der A2 Richtung Deutschland ab dem Schweizer Halle-Tunnel. Allen unterwegs eine gute und vor allem eine sichere Fahrt.
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3: 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Steuern. Die sägen zu hoch und zu kompliziert im Baselbiet, findet die Handelskammer und macht darum einen eigenen Vorschlag. PFAS, Ewigkeitschemikalien, die sich kaum abbauen. So PFAS sind auch in der Milch von Baselbieter Bauern und das macht den Bauern Sorgen. Und Comics, das Cartoon-Museum Basel ist beliebt, so beliebt, dass es ausbauen muss. Und jetzt bleibt, am Morgen wird es sonnig und es gibt bis 32 Grad. Am Mikrofon ist Monika Glauser. Wer in Baselbiet wohnt, zahlt eher hohe Steuern im nationalen Vergleich. Das Baselbiet zählt zu den teuersten Kantonen schweizweit. Das ist der Handelskammer von der beiden Basel ein Dorn im Auge. Sie hat darum ein neues Steuersystem vorgestellt, das Baselbiet steuerlich attraktiver machen soll, vor allem für den Mittelstand. Nina Gigax hat sich die Pläne von der Handelskammer angeschaut. Ich habe sie gefragt, was stört denn die Handelskammer am meisten am Baselbieter Steuersystem?
4: Haufen Leute werden heute in Baselbiet zu viel Steuern zahlen, zu viel Steuern auf ihren Lohn, also die Einkommenssteuern. Vor allem der Mittelstand sei da sehr fest belastet, sagt der Luca Orcese, der bei der Handelskammer für die Finanzen zuständig ist.
5: Wir haben beim Vergleich von der Steuerbelastung schweizweit festgestellt, dass der Kanton Basel-Landschaft mit zu den Kantonen gehört, die am teuersten ist. Und darum ist für uns klar, es besteht erheblicher Handlungsbedarf.
4: Die Handelskammer sieht Handlungsbedarf vor allem bei den Einkommen zwischen 90'000 und 200'000 Franken. Sie redet hier vom Mittelstand und von den Fachkräften und nennt als Beispiel die IT-Leute oder Forschungsleute, Finanzfachkräfte, die das betrifft. Leute, die heute häufig nicht ins Baselbiet kommen, wohnen, wenn sie die Steuerrechnung machen. Das sagt auch der Handelskammer-Direktor Martin Dettwiler.
6: Wir sind nicht attraktiv gegenüber unseren Nachbarkantonen. Im kantonalen Ranking sind wir auf dem viertletzten Platz.
4: Das Baselbieter Steuersystem, das sei auch extrem kompliziert. Auch das macht es unattraktiv. Viele Leute zeigen den Durchblick nicht, wüssten nicht mal genau, wie sie ihre Steuern könnten berechnen. Das Baselbiet, das ist der einzige Kanton in der Schweiz, der mit einer komplizierten mathematischen Steuerformel rechnet. Das muss ändern. Fazit also von der Handelskammer. Es kommt kaum jemand raus, die Leute zahlen zu viel. Das Baselbiet ist als Standort wegen dem nicht attraktiv.
3: Jetzt hat die Handelskammer also eine Studie machen eben wegen diesem Steuersystem. Eine Studie mit Ecoplan und da verschiedene Steuermodelle geprüft. Wie sieht denn jetzt das ideale Steuersystem aus Sicht von der Handelskammer?
4: Rausgekommen als Modell, wie es der Nachbarkanton Basel-Stadt heute hat, das Beste wäre, auch für das Baselbiet. Das nennt sich dreistufiges Flat-Rate-Tax-Modell. Das Modell ist ein dreistufiges Modell, wie es der Name sagt. Es gibt drei Stufen, einen tiefen Steuersatz für niedrige Einkommen, einen mittleren Satz für mittlere und einen höheren für hohe. Entlasten wird die Handelskammer mit diesem Modell eben Einkommen zwischen 90 und 200'000 Franken, Mittelstand und Fachkräfte.
3: Einkommen entlasten, das heisst eigentlich nichts anderes als Steuern senken. Was kostet das Modell?
4: Die Handelskammer gibt das Preisschild mit insgesamt 130 Millionen Franken an. 80 Millionen Franken wird es der Kanton kosten pro Jahr, 50 Millionen Franken dann die Gemeinden. Das Baselbiet können sich das leisten, sagt die Handelskammer. Der Kanton nimmt jedes Jahr mehr Geld ein bei den Steuern, das von Privaten, aber auch von Unternehmen. Auch das Eigenkapital im Kanton sei solid, darum können sich das Baselbiet das eben gut leisten. Bei den Gemeinden gäbe es schon heute gewisse, die finanziell knapp dastehen, denen ihre Probleme würden mit einem neuen Modell nicht kleiner. Da sagt die Handelskammer, können wir ja schauen, wie wir das ausgleichen können. Wie genau, das lässt sich aber auf.
3: Jetzt hat die Handelskammer heute das neue Steuersystem für das Baselbiet präsentiert. Wie geht es jetzt weiter?
4: Die Handelskammer fährt jetzt politisch dafür an von Weiblen. Sie redet mit den Parteien und auch mit dem Finanzdirektor Anton Lauber. Und sie hat einen ambitionierten Zeitplan. Bis in zwei Jahren soll das neue Steuersystem Tatsache sein. Letztlich sei das ja nicht so eine Hexerei, findet Martin Dettwiler.
6: Am Schluss ist es Mathematik, wo man da muss Formeln anpassen und dann das auf die neue Steuerperiode anwenden. Aber es ist klar, es braucht natürlich auch gewisse Gesetzesanpassungen und vor allem auch eine politische Debatte, so dass so eine Steuerreform kann mehrheitsfähig gemacht werden.
4: Wie genau sie ihr Steuersystem durchbringen will, lässt die Handelskammer heute noch offen. Eine Volksinitiative wäre eine Möglichkeit, sagt sie. Klar ist, auch ohne so eine ist wahrscheinlich, als Stimmvolk das letzte Wort hat.
0: Bleibt natürlich die Frage, würde das neue Steuersystem, so wie es jetzt die Handelskammer vorgestellt hat, das Baselbiet wirklich attraktiver machen?
4: Die Handelskammer die sagt dazu ganz klar ja. Der Luca Urcese, der für die Finanzen zuständig ist, formuliert es so.
5: Wenn wir das Modell so umsetzen, wie wir es vorschlagen, dann führt das dazu, dass der Kanton Basel-Landschaft attraktiver wird sein als der Kanton Basel-Stadt und attraktiver wird sie als danach aus dem Solothurnischen. Das heisst, in der Nordwestschweiz kann der Kanton Basel-Landschaft wieder mithalten.
4: Das Baselbiet wurde also, so sagt die Handelskammer, attraktiver als Basel-Stadt und Solothurn. Das sind aber auch zwei Kantone, die im schweizweiten Vergleich auch eher hohe Steuern haben. Günstiger als im Aargau wäre es auch mit dem neuen Handelskammermodell im Baselbiet nicht.
0: Ein neues Steuersystem soll also das Baselbiet attraktiver machen. Die Handelskammer geht jetzt mit diesen Vorschlägen auf Parteien zu im Baselbiet und auf den Baselbieter Finanzdirektor Anton Lauber. Wie die Vorschläge von der Handelskammer ankommen, Nina Gigax hat schon mal umgelost.
4: Sie haben nachgerechnet, sagt Ronja Jansen, SP-Landrätin. Und sie zum Schluss gekommen, dass die Entlastung, wie sie die Handelskammer präsentiert, nicht aufging.
7: Ich glaube, der Vorschlag ist ein bisschen ein Etikettenschwindel. Ich nehme mal an, dass das der Handelskammer eigentlich auch bewusst ist.
4: Ein Etikettenschwindel drum, weil der Vorschlag nicht den Mittelstand entlasten, sondern Leute, die viel verdienen. Sie haben nachgerechnet und kämen auf ganz andere Zahlen. Nämlich, dass obere Einkommen mit diesem Vorschlag fast 40 Mal mehr entlastet wurden als die mittleren. Tronja Jansen redet von einem Steuerloch, das man in die Baselbieter Kasse reissen würde. Das würde die SP politisch bekämpfen.
7: Der Vorschlag der entlastet vor allem Menschen mit sehr, sehr hohen Einkommen und sorgt für Steuerausfall von 80 Millionen Franken. Das wird zu weiterem Leistungsabbau führen, der dann vor allem eben auf dem Buckel basiert von Menschen mit tiefem und mittlerem Einkommen. Doch dazu können wir natürlich nicht aussagen.
4: Zwar will auch die SP den Mittelstand entlasten, aber auf anderen Wegen. Mit höheren Vermögenssteuern oder Erbschaftssteuern. Da sammelt die SP einen Weg gerade Unterschriften dafür. Weniger Ablehnung gibt es aus der politischen Mitte. Der Silvio Fareri, Landrat von der Mitte, sagt, es müsse etwas gehen.
8: Unser Steuersystem darf sicher einfacher und transparenter, aber auch wettbewerbsfähiger werden.
4: So ein neues Steuersystem aber müsse gut überlegt sein. Das dürfte nicht auf Kosten von anderen staatlichen Leistungen oder auf Kosten von der Gemeinden gehen.
8: Genauso wichtig ist die Frage, wie wir die Steuersenkung entsprechend finanzieren und was für Auswirkungen hat sie auf den kantonalen Haushalt und auf der Finanzhaushalt der Gemeinden.
4: Der Kanton muss finanziell handlungsfähig bleiben, sagt Silvio Fareri. Fragt sich, warum die Handelskammer jetzt mit dem Vorschlag kommt. Schließlich ist die Steuerwelt einen Weg gerade schon fest im Umbruch. In den nächsten Jahren gibt es zwei nationale Volksentscheide umzusetzen. Der vom Eigenmietwert, also als Hauseigentümerinnen keinen fiktiven Mietwert von ihrem Haus mehr müssen als Einkommen versteuern, und die Individualbesteuerung, also als jede Person in Zukunft einzeln besteuert wird. Der Manuel Balmer von der GLP, der selber schon eine Arbeit geschrieben hat zum Thema Flatrate Tax, sagt, da braucht es jetzt nicht noch eine weitere Neuerung im Baselbiet.
9: Da kommt schon einiges ins Wanken. Wenn jetzt da noch eine dritte Forderung, die wirklich grundlegend anders ist, auch noch reinspielt, dann wird das auch herausfordernd.
4: Der Mittelstand entlastet ja, aber auf anderen Weg. Das also die Reaktionen aus der Politik. Und was sagt der zuständige Finanzdirektor Anton Lauber von der Mitte? Er nennt den Vorschlag von der Handelskammer interessant und auch prüfenswert.
10: Das ist auch eine Idee, die wir schon hatten. Wir haben übrigens auch schon zu den Flatrate-Tax und den dreistufigen Flatrate-Tax-Vorstössen im Parlament. Wir haben das selbstverständlich bei uns als Lösungsansatz auch im Auge, wenn wir das Steuersystem weiterentwickeln und attraktiver machen.
4: Es liegt ja eben einen Weg daran, am Steuersystem anzuschauen. Wegen diesen beiden nationalen Entscheiden, aber auch, weil er diverse kantonale Forderungen auf dem Tisch hat. Handlungsbedarf, Emil, sehe auch er.
10: Unattraktiv ist ein starkes Wort, aber es ist klar, dass man bei den höheren Einkommen in der Region, aber auch gesamtschweizerisch, nicht wirklich wettbewerbsfähig sind. Wir sind hier bei den teuersten Kantonen, wenn es um die Steuern geht, also um die Einkommenssteuern.
4: Ob Baselbiet sich so ein neues Steuersystem könnte leisten, das können auch heute noch nicht sagen. Klar sei, 80 Millionen Franken, das sei ein hoher Betrag für einen Kanton, 50 Millionen Franken auch viel für die Gemeinden. Er kann sich gut vorstellen, als Gemeinden dann auch eine Entschädigung vom Kanton verlangen, sagt Anton Lauber. Er sei aber froh um die Auslegeordnung von der Handelskammer.
10: Für mich ist wichtig, dass wir so rasch als möglich vorwärts machen und auch nach einem System suchen, wo wir heute bereits können prüfen, aber dann auch mit der Individualbesteuerung könnten umsetzen.
4: Die politische Debatte nämlich, die geht jetzt also los.
0: Nina Gigax über ein neues Steuersystem, das Baselbiet attraktiver machen soll. Die Basler Kantonspolizei hat so viel Nachwuchs wie schon lange nicht mehr. Für die Ausbildung, die dieses Jahr startet, sind 66 Personen rekrutiert worden, heisst es heute von der Basler Polizei. Das ist der höchste Stand seit mehr als 10 Jahren. Die vielen Rekrutierungen sind kein Zufall, sondern haben mit ihren Massnahmen zu tun, sagt der Mediensprecher von der Polizei, Ruven Brucker.
11: Zum einen hat man die Zielgruppe Frauen ganz konkret angesprochen an Frauenanlässen und mit geschlossenen Frauen-Infoveranstaltungen, wo wirklich Frauen vorbehalten sind. Zum anderen sind wir ganz konkret auch auf Sportler und sportliche Anlässe gegangen, wie zum Beispiel die Hybrid Games, die gesehen sind, und der Tower Run, wo wir mitgemacht haben und dort wirklich auch niederschwellig dann in Kontakt getreten sind mit Leuten, die allfällig Interesse am Beruf haben.
0: Die Basler Polizei hat aber insgesamt immer noch zu wenig Polizistinnen und Polizisten in ihrem Korps. Dazu kommt, ein Haufen von ihnen werden in den nächsten Jahren pensioniert. Die Polizei muss darum auch in den nächsten Jahren jeweils so viele Leute ausbilden wie dieses Jahr, sagt der Harald Schedini vom Polizeibeamtenverband.
12: Es kompensiert etwa gerade Abgänge, aber wir haben ja noch einen weiteren Unterbestand, der auch noch aufgeholt werden muss. Und das wird über Jahre gehen, bis wir wieder auf dem normalen Niveau wären.
0: Damit dann möglichst viele Polizistinnen und Polizisten auch nach der Ausbildung bei der Basler Polizei bleiben, haben die Regierung und der Grosse Rot Geld gesprochen. Es geht darum für die Basler Polizei in den nächsten Jahren mehr Lohn. Am Mehrplatz zu Basel ist im Moment eine grosse Baustelle. Die Gleise der Tramli dort werden erneuert. Um den Mehrplatz trotzdem etwas anmächelig zu machen, haben 10 Künstlerinnen und Künstler die Wand vor der Baustelle mit Graffiti gestaltet, im Auftrag vom Kanton. Auf der anderen Seite vom Mehrplatz, am Rothaus, muss der Kanton Sprayereien entfernen. Geschmier von der Demonstration, nachdem die Polizei die Besetzung im Kleebeck geräumt hat. Das Entfernen von diesen Schmierereien würde etwa 17'000 Franken kosten, heisst es vom Kanton, und nicht, wie ursprünglich gesagt, 1'700 Franken. Ein Null sei vergessen gegangen, heisst es vom Kanton. Das Basler Staatsarchiv zügelt nächstes Jahr und bleibt dann ein halbes Jahr zu. Das teilt das zuständige Präsidialdepartement mit. Millionen Dokumente, Karten, Pläne und Fotos ziehen dann vom Staatsarchiv von insgesamt 5 Standorten in Neubau im St. Johann. Weil die Objekte so empfindlich sind, bräuchte es beim Transport stabile klimatische Bedingungen. Darum sei der Transport auch nur im Winterhalbjahr möglich, wo es genug kühl ist. Das gesamte Staatsarchiv bleibt darum vom Herbst nächstes Jahr bis im Frühling 2028 zu und geht dann am neuen Standort wieder auf. Auch das Naturhistorische Museum zieht in den Neubau im St. Johann. Dort fährt die ganze Zöglerei aber schon im Frühling nächstes Jahr an. Giftige Stoffe in der Milch, sogenannte PFAS, die gibt es auch beim Milchbetrieb in der Region. Das zeigt eine Untersuchung vom Kanton Basel-Land. Bei 15% der untersuchten Bauernhöfe in der Region hat es laut der Untersuchung PFAS in der Milch. PFAS sind Chemikalien, die giftig sind und sich in der Umwelt fast nicht abbauen. Für Bäuerinnen und Bauern wirft diese Untersuchung grosse Fragen auf. Wer kauft ihnen die Milch noch ab, wenn sie PFAS drin haben? Und was sollen sie machen, wenn der eigene Boden verseucht ist? Hanna Schirach.
13: Der Hof von Marc Bodbeck liegt oben auf dem Hügel bei Buss. 30 Kühe hat er im Stall, es ist viel los an diesem Morgen. Das Telefon läutet die ganze Zeit.
14: Ich muss eben Maidröscher schauen, für heute und planen. Ja?
13: Der Präsident vom Bauernverband von der Beiden Basel ist einer von den über 200 Bäuerinnen und Bauern aus der Beiden Basel, die diesen Frühsommer ihre Milch auf PFAS testen lassen. Seit kurzem sind die Resultate aus, Resultate, die bei seinen Berufskolleginnen und Kollegen viel ausgelöst haben.
15: Und es ist in der Tat so, dass zum Teil schon ein bisschen aufgebrachte Telefone gewesen waren, die ich entgegengenommen habe. Hier, ja.
13: Weil die Tests haben gezeigt, dass 15% der Höfe Milch verkaufen, die zu viel PFAS drin haben. Zwar gibt es in der Schweiz keinen gesetzlichen Grenzwert, in der EU aber gibt es einen Richtwert. Und rund 30 Höfe haben den erreicht oder sind drüber gewesen.
15: Ja, das ist natürlich, das Resultat ist halt wieder immer, das ist eine Referenz, wo, wenn man drüber ist, geht das sofort Druck auf den Betriebsleiter. Es ist ein Vergleich, oder? Und jeder Vergleich nimmt einem ein bisschen die Freude, wenn man über einem Richtwert ist. Und die hier über einem Richtwert sind oder die sehr deutlich drüber sind, das muss man dann noch genau anschauen bei allen Betrieben. Wie kann man das lösen?
13: Gerade bei den Bäuerinnen und Bauern, die die Probe gezeigt haben, dass sie besonders viel PFAS in ihrer Milch drin haben, dort sind die Sorgen gross. Und es geben Haufen Fragen. Woher kommen die PFAS? Ist es Wasser aus dem Bach, das kontaminiert ist? Oder echt der eigene Boden?
15: Wenn man da sieht, dass man den Boden austauschen muss oder irgendwie Wasser am Wasseranhänger und keine Zuleitung sonst rum ist, dann wird es dann effektiv schwierig für die Familie und für den Betriebsleiter. Und da stellt sich dann schon die Frage, ja, wie weiter. Ja.
13: Genau sagen, welche Höfe besonders fest betroffen sind, das können auch nicht. Aber die Messdaten wurden erste Hinweise geben.
15: Also um die Städte herum, um die Kläranlagen, die früher eben, oder wo immer noch Industrie reingelaufen ist, eben so, als dort höhere Kontamination ist von den Böden, weil dort scheinbar die Industrie abgeflossen ist und man dort das ausgetauscht hat in den näheren Flächen.
13: Szenenwechsel. Vom Hof zu Baus auf Liestel zum Simon Meyer ins Büro. Er arbeitet als Kantonschemiker im Baselbiet, hat auch Milchtest zusammen mit dem Bauernverband durchgeführt.
16: Es ist ein Problem, das die Landwirtschaft selber nicht verursacht hat. Zumindest sicher nicht die Generation. Das ist ein gesamtgesellschaftliches Problem. Ich stelle aber auch fest, dass die Landwirtschaft ihren Beitrag will leisten, dass man die PFAS-Konzentration in der Milch senken kann.
13: Ein zweiter Test ist bis Ende Juli noch am Laufen. Mit diesen Daten können das Labor dann genau auswerten, wo und welche Höfe am meisten betroffen sind. Die aktuellen Daten wurden für das im Moment noch nicht lange.
16: Wir haben punktuell Höchstwert- oder Richtwertüberschreitungen im ganzen Kanton. Die Ursachenabklärung wird jetzt zeigen, woher die PFAS kommen. Und im Rahmen von der Ursachenabklärung werden wir dann vermutlich auch sehen, ob gewisse Betriebe quasi die gleiche Ursache haben und ob es da regionale Zusammenhänge gibt. Es ist im Moment noch viel zu früh, darüber zu reden, ob es Hotspots gibt oder Regionen mehr belastet sind oder weniger.
13: Woher die PFAS kommen? Es gibt unterschiedliche Erklärungen.
16: Altlasten oder Ausbringung von Klärschlamm, wo unter Umständen PFAS belastet sein kann, wo punktuell zu hohen Konzentrationen können führen können. Es können auch Brandplätze sein, wo man PFAS-haltige Löschschaum eingesetzt hat. Es können auch Übungsplätze sein von einer Feuerwehr, wo man Brandübungen abgehalten hat.
13: Die ersten Daten haben aber eins schon können zeigen, sagt Simon Meyer. Die Baselbieter Milch sei nicht so fest kontaminiert wie zum Beispiel die Milch im Appenzellerland. In Ausserrhoden war bei einem Test fast jeder dritte Hof über dem Grenzwert. Im Baselbiet sei die Situation eine andere.
16: Es ist etwa das, was man in anderen Kantonen auch sieht. Beispielsweise der Kanton Zürich, da sind wir sehr vergleichbar. Ich denke, wir sind hier im Durchschnitt.
13: Ihre Milch dürfen die Baselbieter Bäuerinnen und Bauern trotz positivem PFAS-Test aktuell weiterverkaufen, sagt Simon Meyer. Es gäbe keine gesetzliche Grundlage, dass sie das nicht dürften. Unterschätzen dürfen wir die Kontaminierung der Milch aber auf keinen Fall, sagt Wissenschaftsredaktorin von SRF, Felicitas Erzinger.
17: Praktisch alle PFAS, die wir bis jetzt untersucht haben, sind chronisch giftig. Das heisst, sie haben langfristige Effekte, weil sich die PFAS in unserem Körper anreichern. So sind ein paar krebserregend, andere können zu Leberschäden führen oder sind vermutlich fortpflanzungsgefährdet. Es sind also sicher Stoffe, die man lieber nicht zu viel aufnehmen möchte.
13: Um die Belastung von Produkten mit PFAS zu senken, gibt es in der Schweiz zum Beispiel Bäuerinnen und Bauern, die belastete Produkte mit solchen strecken, die keine PFAS drin haben. Das sei aber keine Lösung, sagt Felicitas Erzinger, auch nicht für die belastete Milch im Baselbiet. Sie sagt, der Kanton Basel-Land müsse jetzt alles daran setzen,
17: herauszufinden, woher die PFAS-Belastungen im Einzelfall kommen. Sind die Böden belastet? Ist das Futter belastet, das die Tiere essen? Oder ist es das Trinkwasser, das sie trinken? Und so kann man dann entsprechend Massnahmen planen, Wasser filtern, verseuchte Böden abtragen oder waschen. Jetzt Bodensanierungen sind aber gerade bei grossen Flächen kaum realistisch. Das ist sehr aufwendig und teuer. Und der eigentliche Boden, der Humus, der wird auch komplett zerstört dabei.
13: Der Marc Brodbeck vom Bauernverband auf seinem Hof zu Baus hat noch viele offene Fragen. Zum Beispiel, wie wurden denn die PFAS-Sanierungen auf den Bauernhöfen ablaufen? Und wer zahlt das? Für ihn ist klar.
15: Für das braucht es einfach einen Haufen Zeit, Geduld und Geld, oder? Und da hoffen wir schon, dass wir hier nicht allein gelassen werden.
13: Sagt der Marc Brodbeck. Neu gibt es übrigens auf der Landschaft eine Arbeitsgruppe über verschiedene Behördenstellen weg, die sich mit diesen PFAS, diesen Ewigkeitschemikalien, auseinandersetzen. Das hat die Regierung so wollen. Ziel ist es, dass es am Ende eine Anlaufstelle für PFAS gibt in Baselbiet. So eine Arbeitsgruppe gibt es übrigens auch schon in anderen Kantonen, im Kanton Zug zum Beispiel schon seit 2 Jahren.
0: Der Beitrag von der Hanna Schirer. In 10 Minuten ist es 6 Uhr, Sie hören das Regionaljournal aus Basel. Die Zahl der Bauernhöfe in Basel-Biet hat abgenommen in den letzten Jahren. Das zeigen Zahlen vom Kanton. Die Entwicklung ist nicht neu. Seit Jahren gibt es immer weniger Bauernhöfe in Basel-Biet. Was aber neu ist, das erste Mal seit 2010 hat auch die Zahl der Bio-Bauernhöfe abgenommen. Und zwar stärker als die Zahl der Höfe im Ganzen. 847 Betriebe hat es im letzten Jahr gegeben im Basel-Biet. Knapp 20% davon sind Bio. Zugenommen hat dafür die Zahl der Tiere und auch die Grösse der Höfe. Es gibt also immer weniger Bauernhöfe, dafür sind die es noch gibt, grösser. Die Solarstromproduktion im Baselbiet hat sich zwischen 2022 und 2024 mehr als verdoppelt. Das vor allem, weil es mehr Photovoltaikanlagen gibt, wie aus der Statistik vom Kanton führen geht. Dank dem produziert das Baselbiet rund ein Drittel vom Strom unterdessen selber. Das ist deutlich mehr als in der Vergangenheit. Insgesamt hat der Energieverbrauch von der Bevölkerung abgenommen in den letzten paar Jahren, obwohl das Baselbiet gewachsen ist. Der Pro-Kopf-Verbrauch von der Energie ist also auch zurückgegangen. In Sissach sind in der Nacht auf heute 2 Autos komplett ausgebrannt. Bei der Deponie Strick Rhein sind die beiden Autos gestanden, wo die Feuerwehr gekommen ist, eins davon noch brennt. Verletzt worden ist niemand. Wie es zum Brand gekommen ist, sei unklar, schreibt die Baselbieter Polizei. Sie geht aber wahrscheinlich von Brandstiftung aus.

0: Frankreich, sagt Annette Gehrig, Direktorin und Kuratorin vom Museum. Wegen diesen vielen Besuchenden braucht das Cartoon-Museum mehr Platz und mehr Ressourcen. Das hat sich schon länger gezeigt.
1: Dass wir mehr Platz benötigen, das ist nicht von heute auf morgen, das hat sich schon lange angetan.
0: Mehr Platz findet das Museum in einem Haus schräg gegenüber auf der anderen Strassenseite. Die Lage vom neuen Haus sei perfekt, sagt Annette Gehrig.
1: Das war jetzt natürlich genial, dass es in der gleichen Straße ist, in der Sandalbern Vorstadt. Wir haben einen Veranstaltungsraum in der Nummer 12, in der Nummer 15 ist unser Workshopraum, in der Nummer 28 ist unsere Basis. Also besser kann es gar nicht sein.
0: Das Museum kriegt damit 300 Quadratmeter mehr Platz. Die neuen Räumlichkeiten sollen dann als Werkstatt und Atelier gebraucht werden, zum Workshop zu gehen, aber auch zum können forschen. Die Workshops richten sich an unterschiedliche Altersgruppen. Und das Zeichnen steht dabei im Mittelpunkt. Es gibt zum Beispiel einen Workshop, wo Schülerinnen und Schüler mit Comics Französisch lernen. Im Haus war bisher eine Schreinerei. Und zu der gehört auch
1: ein kleiner Showroom. Das ist früher mal eine Goldschmiede gewesen. Und diesen Showroom dürfen wir auch bespielen.
0: In dem Showroom hat das Museum dann zusätzlich Platz zum
1: jüngere Künstlerinnen zu präsentieren, die noch nicht so ein großes Werk haben.
0: Und im neuen Showroom kann das Museum auch noch mehr Einblick in die Sammlung geben. Als Cartoon-Museum sich vergrössern kann, ist wegen der Christoph-Merian-Stiftung möglich. Das Museum gehört zu dieser Stiftung. Sie hat dem Museum 450'000 Franken zugesprochen, damit das Haus entsprechend umgebaut werden kann. Das Museum zahlt aus der eigenen Kasse 50'000 Franken. Mit dem Geld können dann
1: Elektroleitungen vielleicht ein bisschen verbessert werden. Wir müssen Regale reinbauen und Tische haben für unsere Workshops.
0: Der Umbau soll im September anfangen. Geplant ist, dass das neue Haus nächstes Januar eröffnet wird. Zudem kriegt das Museum auch noch mehr Geld, unter anderem für zwei neue Stellen. Das laufende Budget wird um 300'000 Franken pro Jahr erhöht.
1: Das heißt, wir können eine Kunstvermittlung einrichten und es wird eine Person dazukommen, die spezifisch für die Sammlung arbeiten wird.
0: Mehr Personal und mehr Platz also fürs Cartoon-Museum Basel. Der Ausbau zeigt, dass Comics und Cartoons längst keine Nische mehr sind, sondern eine beliebte Kunstform für Gross und Klein.
2: Trasche Stube berichtet. Und jetzt schauen wir nochmal die wichtigsten Meldungen an von heute. Die Handelskammer von der beiden Basel will das Baselbiet steuerlich attraktiver machen und schlägt darum ein neues Steuermodell vor. Ein dreistufiger Flatrate-Tax schwebt der Handelskammer vor, also drei verschiedene Steuersätze je nach Einkommen. In erster Linie soll der Mittelstand entlastet werden, Einkommen zwischen 90'000 und 200'000 Franken. Bei der SP kommt dieser Vorschlag nicht gut an, beim Finanzdirektor Anton Lauber aber schon. Die Basler Polizei hat so viele neue Leute rekrutiert wie seit 2012 nicht mehr. 66 Personen fangen aktuell eine Ausbildung an als Polizistin oder Sicherheitsassistent. Das Personal hat die Basler Polizei auch nötig, sie hat immer noch einen Unterbestand und in den nächsten Jahren werden ein Haufen Polizistinnen und Polizisten pensioniert. PFAS, sogenannte Ewigkeitschemikalien, beschäftigen Bäuerinnen und Bauern im Baselbiet. Eine Untersuchung zeigt nämlich, dass in der Milch von 30 Bauernhöfen im Baselbiet PFAS über dem Richtwert von der EU drin sind. Über 200 Höfe in den beiden Basel haben ihre Milch testen. Aktuell läuft ein zweiter Test. Nachher sollen dann die Bäuerinnen und Bauern herausfinden, woher die PFAS genau kommen. Der Kanton hat jetzt darum eine Fachgruppe gegründet, die sich um PFAS kümmert. Und zwei Statistiken aus dem Baselbiet. Die Zahl der Bauernhöfe im Baselbiet ist im letzten Jahr weiter zurückgegangen. Und das erste Mal seit mehreren Jahren ist auch die Zahl der Bio-Bauernhöfe zurückgegangen. Gestiegen ist dafür der Strom aus Solarproduktion. Der hat sich von 2022 bis 2024 fast verdoppelt. Und in Sissach sind in der Nacht auf heute zwei Autos komplett ausgebrannt bei der Deponie Strick Rhein. Verletzt worden ist niemand. Die Feuerwehr ermittelt jetzt und geht von Brandstiftung aus. Und wir kommen noch zum Wetter von den nächsten Tagen. Das bleibt heiß und trocken. Jörg Zock von SRF Meteo.
3: Für all die, die heute Abend den WM-Achtelfinal der Schweiz von aussen schauen, sieht es gut aus. Es ist trocken und angenehm warm. Am 10. zum Abpfiff hat es noch 24 Grad, um Mitternacht um etwa 21 Grad und erst in der zweiten Nachthälfte kühlt es dann auf 19 bis 15 Grad ab. Morgen ist es dann meistens sonnig. Im Laufe des Nachmittags kommt dann vom Schwarzwald her auch mal ein paar Wolken daher. Die kommt zwischen die auch mal ein bisschen Schatten bringen. Am Nachmittag wird es dann bis zu 32 Grad heiß auf den Hügeln. Vom Oberbaselbiet hat es etwa 9.

0: 29 Grad. Am Donnerstag geht es dann sonnig weiter. Die Höchstwerte liegen weiterhin bei etwa 32 Grad.
1: Das war es vom Regionaljournal aus Basel. Sie hören uns morgen am Morgen wieder, das erste Mal um 6:30. 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Am 6. geht es hier weiter mit unseren Kollegen in Bern vom Echo der Zeit. Verantwortlich für diese Sendung ist Fabienne Nägeli. Und am Mikrofon verabschiedet sich Monika Glauser.

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2: Mit der Übersicht von 17.59 Uhr in der Ostschweiz auf der A1 Richtung Zürich zwischen Wil und Matzingen Stau wegen eines Unfalls. Außerdem Stau in der Region Zürich vor dem Nordring Richtung Bern ab dem Brikiseller Kreuz, auf dem Nordring Richtung St. Gallen ab dem Limmataler Kreuz und folglich auf dem Westring ab Urdorf Süd. Weiter im Aargau auf der A1 Richtung Bern zwischen Dietikon und Aarau Ost und in der Gegenrichtung zwischen Köliken und Lenzburg. In der Zentralschweiz auf der A14 Richtung Zug zwischen Buchrain und Rütihof, auf der A2 Richtung Luzern ab der Verzweigung Lopper sowie in der Region Basel auf der A2 Richtung Deutschland ab dem Schweizer Halle-Tunnel. Das wären alle Meldungen für den Moment. Falls Sie mal etwas gesagt haben, was wir nicht gerade auf dem Radar haben, dann gerne anrufen auf die SRF Stahlmeldernummer 0800 888 123. 0800 888 123. Wünsche ich weiterhin eine gute und vor allem eine sichere Fahrt. Ich wünsche jetzt ganz einen schönen Rest von dem Dienstagabend. Jetzt mit dem Echo der Zeit und dann übernimmt da der Ralf Wicki und drückt sicher auch den Schweizer Tümen. Mache ich auch, Damian Betschart, mein Name.
3: 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Und das beschäftigt uns am Dienstag, dem 7. Juli. Schuldspruch für Marine Le Pen bestätigt. Ein Berufungsgericht in Paris hat aber ihre Strafe verringert. Wir schauen uns gleich an, was das nun bedeutet und ob Marine Le Pen bei den Präsidentschaftswahlen nächstes Jahr antreten kann und will. Dann Schuldspruch auch gegen den Messerstecher in Zürich. Der damals 15-Jährige, der einen orthodoxen Juden schwer verletzt hatte, erhält die Höchststrafe für Jugendliche seiner Altersklasse, ein Jahr Gefängnis. Mehr Lohn zwar, aber weniger Geld zum Leben. Wir schauen uns den neuesten Verteilungsbericht des Gewerkschaftsbundes an und fragen, wer in der Schweiz vom wirtschaftlichen Erfolg profitiert hat. Und Neophyten, das heißt eingeschleppte nicht einheimische Pflanzen. Sie werden in der Schweiz bekämpft, doch einige von ihnen könnten sogar nützlich sein.
4: Wir haben den Klimawandel und wir müssen akzeptieren, dass sich unsere Ökosysteme auch in Zukunft stark verändern werden.
3: Sagt Vincent Fehr von der Forschungsanstalt WSL ganz am Schluss. Hier im Echo der Zeit. Viele in Frankreich hatten sich vor dem Entscheid des Berufungsgerichts Klarheit erhofft. Zum Beispiel, wer nächstes Jahr beim Rassemblement National bei den Präsidentschaftswahlen antritt. Doch das heutige Urteil gegen Marine Le Pen wirft einige Fragen auf. Das Gericht hat die Freiheitsstrafe von 4 auf 3 Jahre gesenkt, davon 2 Jahre auf Bewährung und eines mit einer elektronischen Fußfessel. Gleichzeitig reduziert das Gericht auch das Verbot, ein politisches Amt auszuführen, von 5 auf 3,5 Jahre, davon 2,5 auf Bewährung. Tönt alles etwas kompliziert, deshalb die Frage an Frankreich-Korrespondentin Zoe Geissler. Was bedeutet das Urteil für Le Pen?
5: Ja, vor allem wichtig ist, mit diesem Urteil kann Marine Le Pen theoretisch antreten, denn eben die Dauer, in der sie nicht wählbar ist, wurde heruntergesetzt, dass sie bei der Präsidentschaftswahl im kommenden April gewählt werden könnte. Aber Marine Le Pen muss eben auch eine Haftstrafe verbüßen, Sie haben es gesagt, 2 Jahre davon auf Bewährung, eine mit Fußfesseln. Und damit überlässt das Gericht sozusagen die Entscheidung bei Marine Le Pen, ob sie schlussendlich unter diesen Voraussetzungen antreten will oder eben nicht.
3: Lässt sich schon sagen, was Le Pen nun tut?
5: Ja, bisher hat sie sich noch nicht geäußert. Derzeit ist sie in einer Krisensitzung mit ihren politischen Vertrauten. Le Pen hat im Vorfeld eigentlich gesagt, dass unter solchen Umständen, also mit Fußfesseln, ein Wahlkampf unmöglich sei. Ein Wahlkampf bedeutet ja schlussendlich viele Termine und Auftritte vor Ort, Debatten am Abend. Und eine Fußfessel könnte das verhindern und auch politisch könnte ihr eine Fußfessel durchaus schaden. Aber ob Marine Le Pen bei ihrer Aussage bleibt, ist noch offen. Und ob sie heute Abend im Fernsehen schon eine Entscheidung verkünden wird, ist unklar. Es sind ja dennoch viele Wenns und Abers im Spiel. Aber falls sie antreten würde, wäre das schon sehr bemerkenswert. Sie wäre dann eine Kandidatin mit Fußfesseln und verurteilt. Das wäre ein Novum für die französische Politik.
3: Sie haben es schon gesagt, in Interviews bisher hat Le Pen ausgeschlossen, mit einer Fußfessel zu kandidieren. Wie wahrscheinlich ist es nach diesem Urteil nun, dass sie eben doch antritt?
5: Das ist die große Frage. Für Marine Le Pen ist es ja der große Traum, Präsidentin von Frankreich zu werden. Und sie ist diesem Ziel noch nie so nah wie zuvor. In aktuellen Umfragen schneidet sie gut ab. Aber eine Kandidatur ist mit Risiken verbunden, wie gesagt, wegen der Fußfessel, aber nicht nur. Sowohl Le Pen als auch die Anklage könnten in Revision gehen. Und in diesem Fall ist selbst unter Juristen umstritten, welchen Einfluss dies auf ihre Unwählbarkeit haben könnte. Und zudem könnte das Kassationsgericht das Berufungsurteil als zu milde ansehen und kippen. Es gibt also das Risiko, dass Le Pen durch eine Revision noch kurz vor der Präsidentschaftswahl von einer Kandidatur ausgeschlossen werden könnte. Ob Le Pen selbst in Revision geht, wird sie sich also genau überlegen. Zwar zeigte sich ihr Anwalt einigermaßen zufrieden mit dem Urteil, hingegen ist keine Revision zumindest auch ein bisschen ein Eingeständnis der Schuld, oder? Es kann so gelesen werden.
3: In Frankreich finden die Präsidentschaftswahlen dann eben nächstes Jahr statt. Was bedeutet eigentlich die derzeitige Situation, das heutige Urteil nun für alle anderen Parteien?
5: Ja, die wollen ja vor allem wissen, gegen wen sie beim Rassemblement National antreten werden, gegen Marine Le Pen oder gegen den Plan B der Partei, der 30-jährige Parteichef Jordan Bardella. Die anderen Parteien werden ja je nachdem eine andere Strategie fahren und meiner Meinung nach würden viele eigentlich lieber gegen Bardella antreten. Zwar ist er sogar noch beliebter als Marine Le Pen, aber er ist sehr jung und im Gegensatz zu ihr viel unerfahrener und kommt vor allem in Debatten, in denen er die Fragen nicht vorbereiten konnte, immer mal wieder ins Straucheln. Viele dürften also das Gefühl haben, er ist leichter zu schlagen. Und Le Pen hingegen hat schon 3 Präsidentschaftswahlkämpfe hinter sich und hat die Politik sozusagen in die Wiege gelegt bekommen. Aber klar ist, egal wer vom Rassemblement National antritt, beide haben Stand jetzt Chancen, in den Élysée-Palast einzuziehen.
3: Wir hören es im Hintergrund. Sie sind derzeit nicht in Ihrem Büro oder in einem Studio, sondern in Hénin-Beaumont, der Wahlheimat von Marine Le Pen. Wie reagieren die Menschen dort auf das heutige Urteil?
5: Ja, bisher sind viele hier noch etwas unschlüssig, was sie davon halten sollen. Einige haben mir aber gesagt, es komme ihnen eigentlich nicht darauf an, ob Le Pen schuldig gesprochen wurde oder nicht. Sie stünden hinter ihr und ansonsten, wenn sie dann nicht antreten würde, hinter dem Rassemblement National.
3: Vielen Dank für diese Auskünfte und Einschätzungen. Das war live aus einem Restaurant in Hénin-Beaumont, Frankreich-Korrespondentin Zoe Geissler. Nun zu den wichtigsten Meldungen des Tages mit Ronja Bollinger und da geht es zunächst um die Ausschaffung von psychisch kranken Menschen aus der Schweiz.
6: Werden diese Menschen zwangsweise mit dem Flugzeug ausgeschafft, müssen sie besser geschützt und versorgt werden. Das sagt die Nationale Kommission zur Verhütung von Folter in ihrem Bericht fürs Jahr 2025. Es brauche klare Kriterien bei den Abklärungen dazu, ob eine Person transportfähig ist. Heute werde dies nur aufgrund von Akten beurteilt, diese seien teilweise aber nicht aktuell oder unvollständig. Im letzten Jahr seien auch Personen ausgeschafft worden, die in stationärer psychiatrischer Behandlung waren. Die Kommission empfiehlt, solch schwerkranke Menschen nicht auszuschaffen. Anonyme Gewaltdrohungen gegen die Universität Zürich lösten im Sommer vor 2 Jahren einen Polizeieinsatz aus. Nach einer ersten Verurteilung hat das Aargauer Obergericht den Verfasser der Drohungen nun freigesprochen, weil Beweise illegal beschafft wurden. Bei dem Vorfall hatte ein Nutzer auf einer anonymen App gedroht, Professoren und weitere Menschen zu töten. Die Zürcher Kantonspolizei forderte beim deutschen App-Unternehmen Daten zum anonymen Nutzer an. Dadurch wurde er der mutmaßliche Täter ermittelt. Das Obergericht sagt nun, die Polizei hatte keine richterliche Bewilligung, um diese Daten aus dem Ausland zu nutzen. Die Beweise seien nicht verwertbar. Das Internationale Olympische Komitee IOC hebt die Sperre gegen das russische Olympische Komitee nach 3 Jahren vorläufig auf. Diese war als Folge des russischen Angriffs auf die Ukraine verhängt worden. Mit der Aufhebung soll es russischen Mannschaften möglich sein, an internationalen Wettkämpfen oder den Olympischen Sommerspielen 2028 in Los Angeles teilnehmen zu können. Noch ist unter anderem unklar, ob russische Sportlerinnen und Sportler bei Olympia wieder unter ihrer Flagge antreten dürfen oder ob die russische Hymne gespielt wird.
3: Nun zu Meldungen aus Europa. Verstoßen rechtspopulistische Parteien gegen die Grundwerte der Europäischen Union? Das will eine Mehrheit des EU-Parlaments genauer untersuchen lassen.
6: Konkret geht es um eine Vereinigung mehrerer Parteien, zu der auch die deutsche AfD gehört. Diese Parteienfamilie nennt sich Europa der souveränen Nationen, kurz ESN. Sollten Verstöße gegen EU-Grundwerte festgestellt werden, könnten die Parteien ihren Status als europäische politische Parteien verlieren und damit auch Fördergelder der EU. Europäische Parteien müssen laut EU-Regeln unter anderem dafür sorgen, dass sie im Einklang mit europäischen Werten stehen, etwa bei der Achtung der Menschenwürde oder der Demokratie. Letzte Woche wurden bei einer Explosion vor einem Hauseingang in Monaco 3 Personen verletzt. Dabei handelt es sich laut Medienberichten um einen ukrainischstämmigen Oligarchen und seine Familie. Nun wurde die Tatverdächtige in der Ukraine tot aufgefunden. Sie habe Schussverletzungen am Kopf gehabt, teilte die ukrainische Generalstaatsanwaltschaft mit. Die Polizei habe 2 Tatverdächtige festgenommen. Einer von ihnen sei Angehöriger des ukrainischen Militärgeheimdienstes, der andere ein früherer Polizist. Der in Monaco verletzte Oligarch war von der ukrainischen Regierung mit Sanktionen belegt worden, wegen Geschäften auf der von Russland besetzten Krim. Zu 2 Meldungen vom Sport, zuerst Rad. Der Däne Mats Pedersen gewinnt die 4. Etappe der Tour de France. Der Norweger Thorsten Trenn übernimmt neu das Liedertrikot. Und an den Sprint-Weltmeisterschaften im Orientierungslauf im italienischen Genua gewinnt die Schweizerin Simona Ebersold Gold im Einzelsprint. Die Börsendaten von 18.09 Uhr, geliefert von SIX. Der Swiss Market Index schließt bei 14.360 Punkten plus 0,4%. Der Dow Jones Index in New York fällt um 0,4%. Der Euro wird zu 92,18 gehandelt, der Dollar zu 80,69. Das Wetter, heute Abend und morgen ist es oft sonnig, ab und zu ziehen Wolkenfelder vorüber. Morgen Nachmittag ist es vor allem im Osten zeitweise bewölkt. Die Höchstwerte liegen im Norden zwischen 29 und 34 Grad. Im Süden wird es mit mäßigem Nordföhn bis 37 Grad heiß.
3: Die Tat hat im März 2024 die Schweiz erschüttert. Ein damals 15-Jähriger hat mitten in der Stadt Zürich einen orthodoxen Juden niedergestochen. Das Opfer hat nur knapp überlebt. Der Jugendliche hatte sich zuvor innerhalb weniger Monate im Internet radikalisiert und sah sich als Vertreter der Terrororganisation Islamischer Staat. In einem Bekennevideo sagte der Schweizer mit tunesischen Wurzeln, er wolle so viele Juden wie möglich töten. Heute hat ihn das Jugendgericht Dilsdorf zu einer Freiheitsstrafe von 1 Jahr verurteilt, aber auch eine Therapie in einer geschlossenen Institution angeordnet. Nun stellt sich die Frage, ob ein derart radikalisierter Jugendlicher überhaupt therapiert werden kann. Zürich-Korrespondentin Katrin Oyer.
7: Es ist die höchste Strafe, zu der jemand verurteilt werden kann, der zur Tatzeit 15 Jahre alt war. Die Jugendrichter folgten damit weitestgehend dem Antrag der Jugendanwaltschaft. Sie haben den Jugendlichen des mehrfachen versuchten Mordes schuldig gesprochen, wie auch mehrere Delikte, etwa der Unterstützung einer kriminellen terroristischen Organisation. Weil sein Vorgehen derart skrupellos gewesen sei, sei die Höchststrafe gerechtfertigt, sagte der Gerichtspräsident heute Nachmittag. Zudem habe er die Chance verpasst, gegenüber der Öffentlichkeit und vor Gericht seine Reue und Einsicht zu zeigen. Der Jugendliche hat während der Befragung zur Tat keine Aussage gemacht, weil die Medien zugeschaltet waren. Neben der Freiheitsstrafe hat das Gericht heute auch mehrere Maßnahmen angeordnet. Zuerst die Unterbringung in einer geschlossenen Institution. Dort befindet er sich bereits heute in Therapie. In den nächsten Jahren wird der Jugendliche also mit Sozialpädagogen und Psychiaterinnen arbeiten. Dabei werden für gewöhnlich spezifische Störungen therapiert und die Jugendlichen dabei unterstützt, im Leben zurechtzukommen, sagt der Jugendpsychologe Leonardo Vertone.
8: Und zu guter Letzt darf man das Deliktbezogene nicht vergessen. Da darf man nicht zu blauäugig einfach nur unterstützen, sondern man muss die Radikalisierung anschauen, vor allem auch die Delikte, die begangen worden sind. Da muss man sich intensiv mit den Jugendlichen zusammen damit beschäftigen.
7: Vertone ist Chefpsychologe an der Psychiatrischen Universitätsklinik Zürich. Er könne zum konkreten Fall nichts sagen, hat aber selbst Erfahrung mit radikalisierten Jugendlichen und er sagt, grundsätzlich seien die Chancen auf Entradikalisierung gerade im jungen Alter intakt.
8: Wenn man es schafft, genau herauszufinden, wie die Radikalisierung zustande gekommen ist, hat man gerade bei Jugendlichen, je jünger, desto besser, noch Chancen, da etwas zu erreichen, da die Radikalisierung in den meisten Fällen noch nicht derart ideologisch verfestigt ist und verankert ist in der Persönlichkeit, da nichts zu machen wäre.
7: Hinzu kommt, dass die Zuständigen viel Zeit hätten, denn die Maßnahmen können bis zum 25. Geburtstag der Jugendlichen verlängert werden. Das könne erfolgversprechend sein.
8: Man hat schon einige Erfahrungen machen können, wo man durchaus gewisse radikalisierte Überzeugungen, Verhalten, emotionale Bereitschaften positiv hat verändern können.
7: Dennoch müsse die Jugendanwaltschaft immer wieder überprüfen, wie gefährlich die Jugendlichen seien. Der Fall des jungen Messerstechers erweckt den Eindruck, dass sich ein sehr junger Mensch in kürzester Zeit aus dem Nichts radikalisiert hat bis zur Gewalttat. Da stecke aber meist mehr dahinter, sagt der Jugendpsychologe. Die Jugendlichen hätten oft Ausgrenzungen oder Gewalt erfahren und befänden sich in einer kritischen Lebenssituation.
8: Also wenn diese Voraussetzungen nicht da sind, müssen sich Eltern keine Sorge machen, dass ihr Sohn, ihre Tochter, die in einigermaßen stabilen Verhältnissen aufgewachsen sind und in einer stabilen Lebenssituation ist, sich so rasch gehirnwäschemäßig radikalisiert. So etwas gibt es sehr selten oder nicht.
7: Sagt Jugendpsychologe Leonardo Vertone. Entsprechend selten sind daher solche erschütternde Gewalttaten wie diejenige des heute 17-Jährigen.
3: 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In den nächsten gut 20 Minuten wollen wir wissen, weshalb Menschen der unteren Einkommensklassen heute weniger Geld zur Verfügung haben, obwohl die Löhne gestiegen sind. Wir schauen uns an, welche Gegengeschäfte die Schweiz machen kann beim Kauf des neuen Kampfjets F-35. Wir erfahren, worüber die Staats- und Regierungschefs der NATO-Länder am Gipfeltreffen in der Türkei gesprochen haben. Und wir wollen wissen, warum bei der Bekämpfung von invasiven, nicht einheimischen Pflanzen ein Umdenken stattfindet. In der Schweiz hat sich die Lohnschere, also der Unterschied zwischen den Löhnen der obersten und untersten Einkommensklassen, in den letzten Jahren wieder geöffnet. Das schreibt der Schweizerische Gewerkschaftsbund SGB in ihrem diesjährigen Verteilungsbericht. Gestiegen seien vor allem die Saläre der Topverdienerinnen und Topverdiener. Die mittleren und tiefen Einkommen hingegen stagnierten. Ich habe Wirtschaftsredaktor Sven Zaug zunächst gefragt, was sich der SGB für die Studie genau angeschaut hat.
9: Nun, der Gewerkschaftsbund wollte ganz grundsätzlich wissen, ob der wirtschaftliche Erfolg der Schweiz auch bei den Arbeitnehmenden ankommt. Deshalb untersucht der Bericht nicht nur die Löhne, sondern auch, wie sich der Wohlstand insgesamt verteilt. Und er zeigt, wie viel Geld den Haushalten nach Miete, Krankenkassenprämien oder anderen Fixkosten tatsächlich zum Leben bleibt. Die Kernbotschaft lautet, die Schweiz ist zwar reicher geworden, aber nicht alle haben gleich profitiert. Topverdienerinnen und Verdiener haben sich traditionell das größte Stück vom Kuchen geschnappt.
3: Die Produktivität in der Schweiz ist grundsätzlich gestiegen, auch die Reallöhne, und teilweise ist die Teuerung ausgeglichen worden. Dennoch bleibt vielen am Schluss weniger Geld im Portemonnaie als früher, sagt der SGB. Weshalb ist das so?
9: Der SGB unterscheidet zwischen Lohn und Kaufkraft. Entscheidend sei nicht, was auf dem Lohnausweis steht, sondern was nach den Fixkosten übrig bleibe. Die Löhne sind zwar gestiegen, das stimmt, gleichzeitig sind aber auch Krankenkassenprämien, Mieten und andere fixe Ausgaben noch stärker gewachsen. Gerade für viele Haushalte in den unteren und mittleren Einkommensklassen bleibt deshalb trotz höherem Lohn weniger im Portemonnaie. Der Arbeitgeberverband auf der anderen Seite betont, langfristig seien auch die Reallöhne gestiegen, besonders bei tiefen Einkommen. Es ist also eine Frage der Perspektive. Der Arbeitgeberverband schaut auf den Lohn, der SGB auf das Geld, das am Monatsende tatsächlich bleibt. Einfach formuliert, die Lohnabrechnung sieht zwar besser aus, aber der finanzielle Spielraum vieler Haushalte ist kleiner geworden.
3: Seit Anfang Jahr sind die Kantone verpflichtet, mehr Geld für Prämienverbilligungen aufzuwenden. Hat das die Haushalte nicht entlastet?
9: Ja, der Gewerkschaftsbund bemängelt vor allem, dass viele Kantone die neuen Vorgaben offenbar nur zögerlich umsetzen. Er fordert, die Kantone müssten ihre Beiträge zur Prämienverbilligung endlich automatisch an die gestiegenen Gesundheitskosten anpassen. Das ist die Hauptkritik. Problematisch bleibt die Situation besonders für den Mittelstand. Viele Haushalte verdienen nur ganz knapp zu viel, um Anspruch auf eine Prämienverbilligung zu haben. Sie müssen die Krankenkassenkosten daher vollständig allein tragen.
3: Groß ist der Unterschied zwischen den Geschlechtern. Der mittlere Lohn bei den Frauen liegt mit 5'000 Franken rund 2'000 Franken tiefer als bei den Männern. Welche Erklärungen gibt es hierfür?
9: Ein Teil dieser Differenz lässt sich erklären. Frauen arbeiten häufiger Teilzeit und sind öfter in Berufen tätig, die traditionell tiefer bezahlt sind, etwa im Gesundheitswesen, in der Betreuung oder im Detailhandel. Der SGB sagt aber, damit ist nicht die ganze Lücke erklärt. Selbst wenn Faktoren wie Ausbildung, Beruf, Alter und Funktion berücksichtigt werden, bleibe ein Teil der Differenz bestehen. Für den SGB ist das ein Hinweis darauf, dass Frauen auf dem Arbeitsmarkt weiterhin schlechter gestellt sind. Und hinzu kommt auch noch ein strukturelles Problem. Frauen übernehmen häufiger Betreuungsaufgaben und reduzieren dafür ihre Erwerbsarbeit. Das drückt nicht nur den aktuellen Lohn, sondern schmälert langfristig auch Karrierechancen und Renten.
3: Die Lohnschere in der Schweiz hat sich also wieder etwas aufgetan. Wie steht unser Land langfristig und im Vergleich zu den Nachbarländern da?
9: Nun, da muss man zwei Dinge ganz klar unterscheiden. International steht die Schweiz weiterhin gut da. Der Arbeitgeberverband verweist zu Recht darauf, dass die Schweiz hohe Löhne hat und die Lohnungleichheit im Vergleich zu vielen anderen Ländern klein ist. Der Gewerkschaftsbund hingegen legt weniger Wert auf den internationalen Vergleich und konzentriert sich auf die Entwicklung innerhalb der Schweiz. Und hier öffnet sich die Lohnschere tatsächlich wieder leicht, wenn auch nicht dramatisch. Vor allem die höchsten Einkommen steigen stärker als die mittleren und unteren Löhne. Zudem wachsen Vermögen und Kapital, etwa aus Aktien, Beteiligungen oder Immobilien, seit Jahren deutlich schneller als Einkommen aus der Arbeit. Das ist politisch brisant, denn es stellt sich die Frage, in welchem Umfang der wachsende Wohlstand künftig noch bei der breiten Bevölkerung ankommt.
3: Das war eine Einordnung von Wirtschaftsredaktor Sven Zaug. Die ersten F-35-Kampfjets, die die Schweiz bestellt hat, die befinden sich derzeit in Texas in den USA in Produktion. Nächstes Jahr sollen die ersten Flugzeuge vom Produktionsband laufen. Und weil die Schweiz Milliarden an die US-Herstellerfirma Martin Lockheed bezahlt, sollen die USA ähnlich viel Geld in der Schweiz ausgeben, sogenannte Offset-Projekte. Und dazu gab es heute neue Zahlen von der Rüstungsbeschaffungsbehörde Armaswiss und von Lockheed Martin. Inlandredaktor Tobias Gasse.
10: Das wird die Schweizer Industrie gerne hören. Lockheed Martin will die Vorgaben bei den Offset-Geschäften gar übertreffen, verspricht die US-Rüstungsfirma. Patrick Niefeler von Lockheed Martin verweist auf Projekte mit IBM im Bereich Quantencomputer. Weiter sollen synthetische Treibstoffe in der Schweiz entwickelt oder Cockpits zusammengebaut werden.
11: Es ist ein breites Ökosystem in der Schweiz von spannenden Luftfahrt- und Sicherheitsunternehmen, welche zusammen mit der Armaswiss identifiziert wurden und nun Projekte mit uns zusammen erarbeiten.
10: Solche Offset-Projekte sind Subventionen für die Schweizer Industrie. Im Falle des F-35 muss Lockheed Martin im Umfang von 3 Milliarden Dollar Aufträge in der Schweiz vergeben. Weil die Kosten in der Schweiz höher sind, muss der Bund einen Aufpreis zahlen. Das heißt, damit diese 3 Milliarden von den USA in die Schweiz zurückfließen, schätzt das Bundesamt für Rüstung ArmaSwiss, entstehen Mehrkosten zwischen 7 und 800 Millionen Dollar. Zulasten der Steuerzahlerinnen und Steuerzahler. Für Rüstungschef Urs Lohr werde damit die sicherheitsrelevante Industrie gestärkt.
12: Ich bin überzeugt, dass wir mit diesen Projekten, die wir jetzt definiert haben, einen substanziellen Anteil für die Sicherheit der Schweiz beitragen können. Deshalb bin ich überzeugt, dass sich diese Investition auch entsprechend lohnt, zugunsten von uns allen.
10: Dass jetzt so viele Projekte zusammengekommen sind, war nicht immer klar. Lockheed Martin hat bei der Evaluation zum neuen Kampfjet bei den Offset-Plänen schlechter abgeschnitten als die anderen Anbieter. Denn die Lieferketten sind beim F-35 seit Jahren etabliert. Die Produktion ist zwischen den Ländern aufgeteilt, die von Anfang an investiert haben, allen voran die USA. Gerade die Westschweizer Rüstungsindustrie hatte Angst, außen vor gelassen zu werden. Das sei jetzt kein Thema mehr, kann Rüstungschef Urs Lohr beruhigen.
12: Anstelle der 30% des Vertragswertes werden wir jetzt über 40% in der Westschweiz realisieren. Also das heißt, der Anteil, der in der Westschweiz mit Offset-Projekten berücksichtigt wird, wird weit übertroffen.
10: Bleiben aber noch die Offset-Projekte am Kampfjet selbst. Im Umfang von 1 Milliarde, so die Vorgabe. So ist geplant, dass RUAG-Techniker ausgebildet werden im Triebswerkunterhalt. Rheinmetall will in der Schweiz eine Trainingsbombe entwickeln, die beim Aufprallen nicht explodiert. Weiter bleibt offen, ob 3, 4 oder gar 5 F-35 bei der RUAG in Emmen zusammengebaut werden, das Projekt RIGI. Für einen Hightech-Kampfjet der neuesten Generation sind dies doch eher Low-Tech-Projekte. Sind dies noch die übrig gebliebenen Brosamen für die Schweizer Industrie? Patrick Niefeler von Lockheed Martin widerspricht.
11: Das sind definitiv keine Brösmeli. Wenn wir schauen, die Montage und der Unterhand von Cockpitverglasungen ist ein wichtiges Thema. Das ist bei jedem Flugzeug eine der Hauptkomponenten, die am häufigsten gewartet werden muss. Wir trainieren die RUAG, um Unterhalt am Triebwerk sowie am Flugzeug vornehmen zu können für eine Flotte von über 700 Flugzeugen.
10: Doch es sind genau die Projekte, bei welchen die Schweizer Industrie mit den weltweit etablierten Lieferanten in Konkurrenz treten wird, preislich, aber auch politisch. Denn die Schweizer Rüstungsindustrie bleibt wegen der Neutralität für ausländische Staaten ein Unsicherheitsfaktor. Heute zeigen sich alle Involvierten zufrieden. Aber ob der geschätzte Aufpreis von gegen 800 Millionen nachhaltig investiert ist, zeigt sich erst später.
3: Bei den letzten NATO-Gipfeln ging es mehrheitlich um die Ukraine. Zu Beginn des diesjährigen Treffens der westlichen Verteidigungsallianz in Ankara drehten sich die Diskussionen aber zunächst um unzählige, jeweils Milliarden, ja gar zig Milliarden schwere Waffengeschäfte. Das hat einen militärischen Grund, aber auch einen politischen. Aus Ankara, Fredrik Steiger.
13: Untermalt von martialischen Klängen werden auf riesigen Bildschirmen modernste Fregatten, Kampfflugzeuge, Drohnen und Panzer vorgestellt. Ein wenig erinnert dieser NATO-Gipfel an eine Verkaufsmesse.
14: And now I would like to invite the participating allied representatives of the Airbus MRTT initiative to the stage. Belgium, Czechia, Denmark.
13: Auf die Bühne gebeten werden die Chefs von Rüstungskonzernen und ihre Kunden, Regierungschefs und Verteidigungsminister. Stolz verkündet NATO-Generalsekretär Mark Rutte, wie viele Rüstungskooperationen und Käufe auf diesem Gipfel vereinbart werden.
15: I'm proud to say that we have a lot to show today.
13: Aus Angst vor Russland und wegen des Drucks der USA erhöhten fast alle europäischen NATO-Mitglieder und Kanada ihre Rüstungsetats massiv. Ganz besonders das lange Zeit zögerliche Deutschland, das dafür ein Sonderlob von Allianzchef Rutte einheimst.
16: This is my message. Germany leads and Germany delivers.
13: Bundeskanzler Friedrich Merz erklärt:
17: Wir leisten diesen Kraftakt, weil es notwendig ist für unsere Verteidigung, für unsere Sicherheit.
13: Mehr Geld bedeutet aber nicht automatisch mehr Kampfkraft. Da liege einiges im Argen. Nach Jahrzehnten der Vernachlässigung der Streitkräfte räumt der kanadische Premierminister Mark Carney ein.
18: Decades of Canadian defence and foreign policy have been upended. Put another way, history is back with a vengeance.
13: Jetzt kehrten die Geschichte und die militärischen Konflikte zurück mit einem Paukenschlag. Kanada will deshalb deutsche U-Boote kaufen, die Türkei amerikanische F-35-Kampfjets. Die NATO löst ihre betagten AWACS-Aufklärungsflugzeuge ab durch schwedische GlobalEye-Jets von Saab. Neue Betankungsflugzeuge und Lufttransporter werden bestellt, zudem amerikanische Triton-Aufklärungsdrohnen und die Europäer werden US-Raketen in Lizenz herstellen. Die Liste ist noch viel länger. Eben noch stand die Rüstungsindustrie in Verruf. Es gab Druck auf Nationalbanken und Pensionskassen, dort keinesfalls zu investieren. Nun wird sie auf einmal rehabilitiert, erscheint manchen gar als Retter in militärischer Not. Ja, Luftabwehrwaffen gegen russische Drohnen und Raketen seien jetzt überlebensnotwendig, betont der ukrainische Präsident Volodymyr Zelensky.
19: Please help us get more air defense missiles. This is our top priority right now.
13: Doch in vielen NATO-Staaten sind die Arsenale karg bestückt. Die Produktion hinkt weit hinter den Bedürfnissen her. Das Ziel müsse sein, mehr Waffen zu produzieren, um als NATO-Bündnis gemeinsam Aggressoren abzuschrecken und abzuwehren, so Schwedens Regierungschef Ulf Kristersson.
20: It will strengthen our collective ability to deter aggression, to defend allied territory.
13: Keine Regierung in den 32 NATO-Mitgliedsländern bestreitet, dass man militärisch potenter werden müsse, zumal auf die US-Schützenhilfe je länger je weniger Verlass ist. Gleichzeitig hoffen alle, indes mit schwindender Zuversicht, dass die Amerikaner zumindest noch einige Zeit helfen. Bei der jetzigen Lawine an neuen gigantischen Rüstungsgeschäften geht es um Schlagkraft und um Politik. Nämlich darum, die Chancen eines weiteren, wenngleich reduzierten US-Engagements in der NATO zu erhöhen. NATO-Chef Rutte unterstreicht genau diesen Punkt.
15: The world will see industries from North America and Europe working hand in hand.
13: Denn von den Rüstungskäufen profitiert vorläufig nicht zuletzt die US-Rüstungsindustrie. Sie kann kurzfristig am meisten liefern. So hofft man, Präsident Donald Trump halbwegs bei der Stange zu halten. Europa und die jetzige US-Regierung driften politisch und bei der Bedrohungsanalyse immer weiter auseinander. Geht es ums Geschäft, findet man sich eher.
3: Bund, Kantone und Gemeinden geben jedes Jahr rund 60 Millionen Franken aus, um invasive, das heißt nicht einheimische Pflanzen zu bekämpfen, sogenannte Neophyten. Dazu gehören zum Beispiel Ambrosia, der Götterbaum, der Staudenknöterich oder auch die Tessiner Palme. Sie verdrängen einheimische Arten und manche können sogar für Menschen gefährlich werden und Allergien auslösen. Doch nicht jede fremdländische Pflanze oder Baumart richtet Schaden an. Welche Arten müssen also bekämpft oder gar ausgerottet werden? Ivan Santoro über das richtige Maß bei der Neophytenbekämpfung.
21: Vincent Fehr ist Ökologe bei der Eidgenössischen Forschungsanstalt für Wald, Schnee und Landschaft WSL im Tessin. Er beschäftigt sich vor allem mit Neophyten. Dass besonders schädliche, eingeschleppte Arten wie die Ambrosia konsequent bekämpft werden, bis hin zur Ausrottung, hält er für richtig. Denn die Pflanze aus Nordamerika kann starke Allergien auslösen. Das ist der Hauptgrund, um sie bei uns auszurotten. Doch nicht alle Neophyten seien schädlich oder gar gefährlich, sagt Fehr. Einige könnten künftig sogar nützlich sein.
4: Wir haben den Klimawandel und wir müssen akzeptieren, dass sich unsere Ökosysteme auch in Zukunft stark verändern werden. Und die große Frage meiner Meinung nach wird eigentlich sein, wie wir unsere Ökosysteme widerstandsfähig erhalten können.
21: Es bringe wenig, wenn eine einheimische Pflanze zwar wertvoll für Insekten sei, wegen des Klimawandels hierzulande aber gar nicht mehr gedeihen könne.
4: Gerade im Tessin, wo wir Kastanien haben, die stark unter Druck stehen wegen Krankheiten, Klimawandel und weil sie nicht mehr bewirtschaftet werden. Und deshalb zusammenbrechen, wo wir eventuell auch Chancen sehen.
21: Chancen für hitzeresistente Neophyten, die in diese Lücke springen und etwa Hänge oder Wälder stabilisieren könnten. Fehr nennt beispielsweise den in der Schweiz weit verbreiteten Kirschlorbeer. Dieser ist aber seit kurzem in der Schweiz verboten. Er darf weder verkauft noch verschenkt werden. Und das sei auch richtig so, sagt Lea Minzloff, die sich bei Pro Natura mit invasiven Arten beschäftigt.
0: Das Problem für die Biodiversität mit dem Kirschlorbeer ist, dass der immer grün ist. Das heißt, er verliert die Blätter im Winter nicht und im Frühling, wenn die Frühlingsblumen Licht brauchen, kommt kein Licht auf den Boden, weil der eben schon Blätter hat. Und es kommen auch keine anderen Gehölzarten mehr auf. Und dann hat es halt eben dort nur noch Kirschlorbeer.
21: Bei Infoflora, dem nationalen Daten- und Informationszentrum der Schweizer Flora, werden im Auftrag des Bundes Daten über Neophyten gesammelt und ausgewertet. Co-Direktorin Brigitte Marazzi sagt, man müsse jeweils genau abwägen, wo und in welchem Ausmaß bekämpft werde. Letztlich gehe es um den Erhalt der Biodiversität und um Schadensbegrenzung.
1: Aber nicht nur, die Schäden gehen zu wirtschaftlichen Schäden, gesundheitlichen Schäden. Und daher geht es um eine Schadensbekämpfung. Also wir möchten die Schaden, die durch diese Arten verursacht werden, möglichst vermeiden, oder?
21: Dafür investieren Bund, Kantone und Gemeinden jährlich rund 60 Millionen Franken. Am wichtigsten sei, dass invasive Pflanzen gar nicht erst in die Schweiz gelangen. Entsprechend wurden auch die Importkontrollen verschärft. Durch die Globalisierung und unser Reiseverhalten steige das Risiko, unerwünschte Pflanzen einzuschleppen, laufend an, sagt Marazzi.
1: Heutzutage kann man Pflanzen aus China, also einfach so vom Tag nach dem anderen bestellen und das hilft alles, dass die Wahrscheinlichkeit, dass es mehr und mehr invasive Arten gibt, natürlich markant.
21: Marazzi betont aber auch, nicht jede fremde Pflanze sei automatisch problematisch. Etwa solche, die aufgrund des Klimawandels aus den Nachbarländern, wo sie einheimisch sind, von selbst den Weg in die Schweiz fänden.
1: Und die dann durch Wind oder was auch immer in die Schweiz vorkommen und sich dann da auch weiter etablieren, dann werden sie nicht als Neophyten aufgenommen, denn sie sind einfach, das ist Teil ihrer Biologie, ihrer Ausbreitung, dass sie einfach ihre Ausbreitung vergrößern.
21: Vincent Fehr von der Eidgenössischen Forschungsanstalt für Wald, Schnee und Landschaft wünscht sich diese Offenheit auch gegenüber exotischeren Pflanzenarten.
4: Das endgültige Ziel ist halt eigentlich immer sein, oder das große Ziel, dass unsere Ökosysteme eben widerstandsfähig sind. Und da braucht es nicht ein Entweder-Oder von einheimischen und nicht einheimischen Pflanzen, sondern ein Gemisch aus beidem.
21: Der junge Forscher ist überzeugt, dass sich diese Sichtweise nach und nach bei immer mehr Fachleuten durchsetzt und künftig neben einheimischen Pflanzen auch nützliche exotische Arten ihren Platz finden könnten.
3: Ivan Santoro hat berichtet. Das war's für heute vom Echo der Zeit am Dienstag, dem 7. Juli mit Redaktionsschluss um 18.35 Uhr. Verantwortlich für die Sendung ist Marisa Eckli, für die Nachrichten David Burkhardt. Mein Name Matthias Kündig.
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23: Mein Name ist Ralf Wicki, ich wünsche Ihnen einen schönen Feierabend.
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23: Stau in der Region Zürich auf dem Westring zwischen Urdorf Süd und dem Limmataler Kreuz in beiden Richtungen. Weiter im Aargau auf der A1 Richtung Zürich zwischen Köliken und Aarau West. Und in der Zentralschweiz auf der A14 Richtung Zug zwischen Gisikonroth und Rütihof. Gute Fahrt allseits. 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Oder einfach so locker wie der Sound hier. Take that. In 10 Minuten, Viertel vor 7 ist Zeit für den Sport.

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0: Also, ich meine, nicht nur heute, es ist ja schon immer ernst gewesen, aber heute Abend um 10 Uhr gilt es noch einmal ernst für die Schweizer Fußballnationalmannschaft im WM-Achtelfinale gegen Kolumbien. Die Vorfreude bei den Fans, die ist gross. Der Trainer Murat Yakin hat vor dem entscheidenden Match allerdings auch Sorgen gefalten. Sehr einhaltigen vom Sport.
2: Und die Sorgenfalter dürften einigermaßen gross sein, denn wie gestern an der Pressekonferenz bekannt gegeben worden ist, haben gerade 3 Spieler das Abschlusstraining müssen abbrechen. Der Johan Manzambi, der Ruben Vargas und der Djibril Sow sind offenbar angeschlagen und fraglich für das WM-Achtelfinalspiel. Ich habe unseren Nationalmannschaftsreporter, den Peter Schneider, kurz vor dem Bulletin in Vancouver erreicht und ihn gefragt, ob er Neuigkeiten hat aus dem Schweizer Lager.
3: Nein, man weiss noch nichts Neues. Man weiss immer noch gleich viel, wie das, was gestern kommuniziert worden ist, dass die 3 Spieler haben müssen das Training abbrechen. Aber warum sie es abbrechen haben müssen, das weiss man nicht. Sind sie verletzt? Auch das weiss man nicht. Der Fußballverband hat nichts mehr kommuniziert. Das wäre natürlich ein herber Verlust, wenn der Manzambi und der Vargas fehlen würden. Ja, aber ich gehe jetzt auch ein bisschen davon aus, dass wenn die sich wirklich ernsthaft verletzt hätten, dass der Fußballverband dann das schon hätte kommuniziert, auch im Interesse der eigenen Vereine, wo die angestellt sind. Und darum ja, ist es schwierig, das Ganze ein bisschen zu interpretieren, warum man nicht mehr weiss.
2: Nehmen wir mal an, die 3 Spiele können nicht spielen. Was wären die Alternativen?
3: Da gibt es schon Alternativen. Vor allem für den Manzambi müssen wir natürlich jemanden suchen, weil er so einen Offensivdrang hätte. Da wäre sicher der Yashari zum Beispiel eine Möglichkeit, dass er sich da könnte präsentieren. Und er ist ja ziemlich scharf drauf, um endlich mal zeigen, was er drauf hat, auch in einer Startformation. Dann ja, für einen Vargas wäre in der Defensive eher vielleicht ein Rieder eine Möglichkeit, die man da könnte bringen. Und beim Soldi hat ja das letzte Mal sowieso nicht von Anfang an gespielt. Da gehe ich jetzt davon aus, dass er auch das Mal nicht geplant gewesen wäre, dass er von Anfang an würde spielen. Also es gibt schon Alternativen, für das hat man ja bereits Kader und für das hat Spieler, die jetzt lange trainiert haben und nie richtig zum Einsatz gekommen sind und jetzt wollen zeigen, was sie wirklich drauf haben.
2: Der Peter Schneider aus Vancouver war das mit dem neuesten Update. Und dann kommen wir noch zu einem Thema, das an dieser WM-Endrunde immer wieder ein Thema ist und für viele Fans fast nicht zum Aushalten. Das Penaltyschiessen in einem K.O.-Spiel. Es braucht extrem Nerven. Man kann sich wahrscheinlich gar nicht so vorstellen, was in diesen Minuten in den Spielern abgeht. Damit sie so gut wie möglich auf so ein Penaltyschiessen vorbereitet sind, trainieren sie das natürlich. Und wie genau, das hat unser Nationalmannschaftsreporter der Lionel Mattmüller wollte wissen und startet mit dem Goalie.
4: Der Gregor Kobel nimmt es gerade vorne weg.
5: Du kannst dort weniger machen, wenn man vielleicht auch denkt.
4: Klar, vorbereitet ist er und zwar pingelig. Zuständig für das sind Goalie-Trainer Patrick Folletti.
6: Das wird ein paar Stunden kosten, das Ganze, die Videos anschauen.
4: Der Patrick Folletti hat x Statistiken parat und viele Stunden Videomaterial. Wie bewegt sich ein Stürmer bei einem Penalty? Wie nimmt er Anlauf? Hat er eine Lieblingsecke? Ob das der Goalie denn alles will, das ist ihm überlassen.
6: Wir haben alles vorbereitet, wir stellen alles zur Verfügung. Es gibt Torhüter, die sehr detailbesessen sind, die alles Mögliche wissen wollen. Andere, wo es genügt, wenn sie die Videos anschauen, um dann das Gefühl zu entwickeln. Ich habe auch Goalies gehabt, die haben gesagt, Fox, interessiert mich nicht, es kommt, wie es kommen muss.
4: Beim Gregor Kobel ist es ein Mix. Etwas aber wird er immer wissen, der Anlauf vom Gegner.
5: Mir ist extrem wichtig, ob ich weiss, ob jemand durchläuft oder jemand abstoppt. Es gibt auch Spieler, die beides machen. Da musst du auch vorbereitet sein.
4: Aber am Schluss, trotz x Stunden Material, appelliert der Patrick Folletti auch ans Gefühl.
6: Wenn jetzt die ganzen Gespräche führen, dass du nach rechts springen musst und während dem Penalty du spürst, ich muss nach links, geh bitte nach links.
4: Mit Vorbereitung und Gefühl also in die hoffentlich richtige Ecke.
2: Und so macht es der Goalie. Und jetzt wechseln wir noch Perspektive. Wie bereitet sich ein Stürmer aufs Penaltyschiessen vor? Nochmal der Lionel Mattmüller.
4: Der Christian Fasnacht ist ein Spieler, der sich zu Penaltyschiessen viel Gedanken macht. Und er ist überzeugt.
7: Zum Schluss kannst du es auch bis zu einem gewissen Maß trainieren. Und es ist nicht einfach nur eine Glückssache.
4: Und zwar im Training, auf dem Platz, mit Schuss an Schuss an Schuss. Nur, da fehlt der Druck. Der Druck von tausenden Fans im Stadion, vom Wissen, jetzt zählt es. Und darum macht der Christian Fasnacht noch etwas anderes. Er stellt sich den ganzen Ablauf vor. Der Weg vom Mittelkreis zum Penaltypunkt, der Anlauf, die Schussabgabe, wie er am Ball nachschaut. Immer und immer wieder.
7: Das kann das Hirn ja nicht gross unterscheiden, ob das jetzt effektiv passiert, wenn du es super visualisierst oder dass du es nur in Gedanken hast. Und das fühlt sich dann auch echt an.
4: Die Visualisierung hilft ihm enorm. Sie entlastet und sie gibt ihm eine Vorstellung, wie das alles ablaufen soll.
7: Wenn du das zigmal machst, dann wird es irgendwo eine Routine und der Ablauf fühlt sich dann einfach nicht so schwer an. Ich meine, der Moment vom Mittelkreis führen zum Penaltypunkt, der ist immens. Und du hast so viele Möglichkeiten, um dort herumzuschauen und irgendwelche Einflüsse wahrzunehmen. Wenn du das schon ein paar Mal durchgespielt hast, logisch, es ist nicht das Gleiche, wenn es dann effektiv passiert, aber es hilft dir definitiv, mit der Situation umzugehen.
4: In seinem Kopf hat der Christian Fasnacht also schon viele Penaltys versenkt. Als Hilfe, damit es eben auch auf dem Platz klingt.
2: Und schon seit dem 6. läuft das Achtelfinale zwischen Argentinien und Ägypten. Der Beat Sprecher, er verfolgt den Match für uns. Beat, das ist schon fast Halbzeit. Wie sieht es aus nach den ersten gut 45 Minuten?
8: Ein bisschen überraschend geht es aus. Ägypten führt nämlich mit 1-0. Wir sind tief in der Nachspielzeit von der ersten Halbzeit. Das Goal gefallen in der 15. Minute. Der Yasser Ibrahim trifft mit dem Kopf. Das war eigentlich der erste richtige Angriff von den Ägyptern aufs gegnerische, aufs argentinische Goal. Und schon hat es eingeschenkt. Das ist ehrlich gesagt auch der einzige Angriff, der erfolgsversprechend war. Weil nachher haben die Argentinier wütig reagiert, sind offensiv geworden. Dann haben die goldige Ausgleichschance gehabt in der 19. Minute. Foul-Penalty, der Lionel Messi nimmt Anlauf und verschießt den Jobeir im Goal von den Ägyptern, hebt den Ball. Und der Jobeir, der ist auch der Mann von der ersten Halbzeit, hat nachher noch zwei, drei andere grosse Paraden gezeigt, so dass es ja zur Pause ein bisschen überraschend heisst, Argentinien 0, Ägypten 1.
2: Und Argentinien gegen Ägypten, den Match könnt ihr auch live schauen im Fernsehen auf SRF 2. Und dann haben wir zum Schluss noch eine Meldung vom Orientierungslauf. An der WM gibt es im Einzelsprint eine Goldmedaille für die Schweiz. Und zwar für Simona Ebersold, die in der Altstadt von Genua in Italien die schnellste Route gefunden hat heute Nachmittag durch die engen Gässli und den Konkurrentinnen keine Chance gelassen hat. Und mit über einer Minute Vorsprung geht auf die Norwegerin Pia Wick und der Tschechin Lucy Dietrichova. Bei den Männern

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1: In der Zentralschweiz auf der A14 Richtung Zug, Stau zwischen Gisikonrod und Rüttihof.
2: Die Nachrichten von SRF um 7 mit Ronja Bollinger. Der Chef der britischen Rechtsaußenpartei Reform UK, Nigel Farage, hat angekündigt, sein Parlamentsmandat niederzulegen und bei einer Neuwahl erneut anzutreten. Hintergrund sind Medienberichte, wonach Farage Geldgeschenke erhalten, diese aber nicht als Spenden deklariert hatte. Die Vorgänge werden derzeit von der Parlamentsaufsicht untersucht. Farage wies die Vorwürfe zurück und warf den Medien eine Kampagne gegen ihn und seine Familie vor. Die Wahlberechtigten seines Wahlkreises in der Grafschaft Essex sollten nun über sein Handeln urteilen. Farages Chancen auf ein Comeback sind intakt. Seine Partei Reform UK dominiert seit über einem Jahr die Umfragen. Zu weiteren Meldungen des Abends. Während der Hitzewelle im Juni sind in der Schweiz mehr ältere Menschen gestorben, als man für diese Jahreszeit erwartet hätte. Das legen die neuesten Zahlen des Bundesamts für Statistik zur Übersterblichkeit nahe. Die Sterblichkeit bei der älteren Bevölkerung lag in dieser Zeit rund 15% über dem sonst üblichen Niveau. US-Präsident Donald Trump will Sanktionen gegen die Türkei aufheben, die die USA in seiner ersten Amtszeit verhängt hatten. Das kündigte er am Rande des NATO-Gipfels in der Türkei an, nachdem die Türkei Interesse am Kauf von amerikanischen F-35-Kampfjets signalisiert hatte. Die Sanktionen waren verhängt worden, nachdem die Türkei 2020 ein russisches Luftabwehrsystem gekauft hatte. Das Internationale Olympische Komitee IOC hebt die Sperre gegen das russische Olympische Komitee nach 3 Jahren vorläufig auf. Diese war als Folge des russischen Angriffs auf die Ukraine verhängt worden. Mit der Aufhebung soll es russischen Mannschaften möglich sein, an internationalen Wettkämpfen oder den Olympischen Sommerspielen 2028 in Los Angeles teilnehmen zu können. Noch unklar ist unter anderem, ob russische Sportlerinnen und Sportler bei Olympia wieder unter ihrer Flagge antreten dürfen und ob die russische Hymne gespielt wird. Bei den letzten beiden Olympischen Spielen traten vereinzelte russische Sportlerinnen und Sportler unter neutraler Flagge an. Zu 2 Meldungen vom Sport. Zuerst Rad. Der Däne Mats Pedersen gewinnt die 4. Etappe der Tour de France. Der Norweger Thorsten Tren übernimmt neu das Liedertrikot. Und an den Sprint-Weltmeisterschaften im Orientierungslauf im italienischen Genua gewinnt die Schweizerin Simona Ebersold Gold im Einzelsprint. Das Wetter heute Abend und morgen ist es oft sonnig mit einigen Wolkenfeldern. Das bei 29 bis 34 Grad, im Süden bis 37 Grad. Das waren Nachrichten von Radio SRF, verantwortlich Konrad Muschk.
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5: Mit dem Beat Sprecher am Mikrofon und mit dem Blick auf Atlanta, wo das Achtelfinale ansteht zwischen Argentinien und Ägypten. Und es ist Pause und es ist ein bisschen überraschend aktuell der Zwischenstand. Es führt nämlich Ägypten mit 1-0 gegen Argentinien. Das seit der 15. Minute. Die Yasser Ibrahim hat mit dem Kopf getroffen. Wunderschöne Vorarbeit vom Atia, wo der Ball in den Strafraum bringt, wo er nur noch muss einköpfen. Argentinien hat aber reagiert, hat versucht zu reagieren, ist auch zu einigen Abschlüssen gekommen. Die beste die Aktion in der 20. Minute. Da wird der Taliafico vom Hassan gefoult im Strafraum. Ziemlich eine dumme Aktion vom Verteidiger von Ägypten. Voll klar. Penalty. Der Chef nimmt den Ball selber in die Hand. Der Chef, das ist der Lionel Messi bei Argentinien. Aber der Messi verschiesst den Penalty, respektive den Goalie von der Ägypter hebt den Ball mirakulös. Der Schobeir war auch der Mann, der eigentlich in der Folge dann der beste Ägypter war. Er hat 1-2 gute Aktionen, gute Paraden gezeigt, spektakuläre Paraden, die die Argentinier eben noch ein bisschen ins Verzweifeln bringen. Und darum steht es immer noch 1-0 zur Pause für Ägypten. Die Spieler sind noch draußen, kommen in Bälde zurück auf den Platz. So viel für den Moment vom Sport.
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1: Einen schönen und einen guten Abend wünsche ich Ihnen. Heute ist der 7.7. für viele Menschen ein besonderes Datum, weil die 7. Das gilt ja seit Jahrhunderten schon als Glückszahl. Also 7 Weltwunder, 7 Tage hat die Woche, 7 Leben hat zumindest angeblich Katz. Und heute am Abend hoffen wir, dass 7 vielleicht auch ein bisschen Fußball kann. Weil um 10 Uhr spielt die Schweiz gegen Kolumbien. Es geht um den Einzug im Viertelfinal. Wobei, vielleicht ist ja das mit den Glückszahlen ähnlich wie mit den Glücksbringern. Sie funktionieren vor allem dann, wenn vorher jemand so richtig hart gearbeitet hat. Das Glück hat nämlich eine unangenehme Eigenschaft. Es erscheint immer dort, wo sich vorher jemand abgerackert hat. Man ist ja bekanntlich der Schmied von seinem eigenen Glück. Also zuerst schmieden. Ich drücke auf jeden Fall den Schweizer Nazi heute Abend die Daumen und innen wünsche ich jetzt einen entspannten Feierabend. Vielleicht wird ja der 7.7. tatsächlich ein Glückstag oder Abend nicht wegen der Zahl, sondern wegen dem, was wir aus der machen. Es ist schon auffällig, oder? An Glück glauben sogar Menschen, die Horoskop für blöd halten. Ja, dann sagt man dem einfach Optimismus. Also, 7 soll Glück bringen. Der Schweizer hoffentlich viel Goal. Und wenn beides zusammenkommt, dann wird morgen irgendwie jemand behaupten, er hätte es ja schon immer gewusst. Ich bin der Begleiter heute Abend, neben Nick Strack und seiner Band, der Ralf Wicki.

0: Also ich meine, man muss ja nicht wahnsinnig Fußballfan sein. Aber an einer WM, wenn die Schweiz so weit gekommen ist wie jetzt, heute Abend spielt sie um 10 Uhr gegen Kolumbien um den Einzug im Viertelfinale. Ich meine, da muss man nicht Fan sein und man kann gleich ein bisschen interessiert sein. Das letzte Mal, wo die Schweizer Fußballnazi an einer WM Endrunde gegen Kolumbien gespielt hat, übrigens auch in den USA 1994, haben die Spieler noch Stéphane Japuisat, Georges Prégui oder Alain Sutter geheissen. Und man hat damals mit 0-2 verloren. Darum wäre jetzt doch Zeit für eine Revanche. Also ich finde, oder nicht? Auf was es ankommt, haben wir den Benny Thurnherr, den Benny National, gefragt, der ja selber über 40 Jahre lang Spiel live kommentiert hat.
1: Ja, die Schweizer müssen eigentlich wie immer auf sich selber schauen und selber gut spielen. Ich meine, dann haben sie eine Chance. Man darf allerdings nicht vergessen, die Schweiz ist Weltrangliste Nummer 19 und Kolumbien Weltrangliste Nummer 13. Also nach Papierform ist Kolumbien eher stärker und die Schweizer haben bis jetzt so gegen Nummer 30, 40 und 60 gespielt, oder? Also das wird schon eine andere Nummer.
0: Also Kolumbien ist aktuell 11. auf der Weltrangliste. Aber zu fest darf man sich von dem nicht einschüchtern, sagt Benny Thurnherr.
1: Umgekehrt muss ich aber sagen, dass die Schweizer genau den Formaufbau hat, den man braucht, um ganz weit zu kommen. Das heisst, nicht so gut gestartet, aber man muss eben nicht im Juni in Form sein, sondern erst im Juli. Das heisst jetzt, und es sieht genauso aus, wie wenn die Schweizer das verwünscht hätten. Und auf der Suche natürlich nach Argumenten für einen Schweizer Sieg ist mir auch aufgefallen, jede Mannschaft, auch die Weltmeister geworden ist, hat einmal im Verlauf des Turniers einen schwachen Tag eingezogen. Die Schweizer haben dann schon gegen Katar im Startspiel und Kolumbien hat dann eben noch nicht eingezogen.
0: Und darum, wenn ich sie Appell.
1: Liebe Kolumbier oder Kolumbianer, wieso nicht heute Abend?
0: Ja, warum eigentlich nicht? Aber jetzt noch einmal konkret, was würde er als mit langjähriger Sportreporter-Erfahrung denn sagen? Benny Thurnherr sind Tipp. Wer hat Tobi gewöhnt?
1: Ja, irgendwie habe ich ein gutes Gefühl. Und die Schweiz in der derzeitigen Form und in der derzeitigen Verfassung kann einfach so eine Mannschaft wie Kolumbien schlagen. Aber nicht hoch. Ich sage jetzt mal 2-1.
0: Ja, eine Ansage von Benny Thurnherr, Sportreporter-Legende, die wir gerne so stohlen. Ein knappen, aber guten 2-1-Erfolg von der Schweiz heute Abend gegen Kolumbien. Das tun wir gerne so unterschreiben, oder nicht? Im Fernsehen sind wir ab der 10, ab 9 dabei. Das Spiel selber gibt es ab der 10 zu sehen auf SRF 3. Ist ebenfalls am Radio alles live zu hören. Da bei uns gibt es regelmässige Einschaltungen ins Programm. Und das hier ist Céline Dion.

mit dem Sommer haben beide zu tun, beide Chris, der Chris Rea mit Sweet Summer Day und der Chris Isaac, wo sie jetzt gerade hören, mit Summer Holiday. Und ja, das ist natürlich schon spannend. Ferien sind interessant, man fährt weg, packt viel zu viel ein, nimmt sich vor, endlich nichts zu machen und dann hat man manchmal mehr Erwartungen im Koffer als Kleider. Weil Ferien, die sollten ja alles irgendwie richten. Also die Beziehung, der Schlaf, die Laune, der Sinn vom Leben. Mindestens aber der Rücken. Und dann gibt es ja noch die seltenen Momente, die tatsächlich funktionieren. Sonne, Meer, ein bisschen Wind. Und für ein paar Minuten ist man nicht mehr der Mensch mit E-Mails, Terminen und offenen Rechnungen. Sondern man ist einfach jemand, der gerade da ist. Der Chris Isaac singt in Summer Holiday genau von diesem Gefühl. Also nicht laut, nicht naiv, sondern eher so in einer Postkarte, die man schon vorahnt. Der schönste Teil daran ist, dass er bald vorbei ist. Hier ist der Chris Isaac mit Summer Holiday. Ferien sind vielleicht der einzige Zustand, wo man freiwillig Geld ausgeben, für endlich nicht erreichbar zu sein und dann trotzdem WLAN suchen. Komisch, oder?

0: das erste Mal hat gsi. Also, jetzt geht's nicht mehr lang, der Countdown, der läuft. Und schon gleich ist Abpfiff. Am 10. tritt die Schweizer Nationalmannschaft an der Fußball-Weltmeisterschaft an gegen Kolumbien. Und wir haben gedacht, da müssen wir doch schon ein bisschen eintauchen, den Gegner Kolumbien oder besser das Land und Leute ein bisschen kennenzulernen. Und was Kolumbianerinnen und Kolumbianer so ein bisschen ausmacht, das kann uns Ursula Schäppi erzählen. Sie ist Schweizerin, lebt seit 20 Jahren in Kolumbien und führt eine Stiftung für Menschen mit Behinderung in der Küstenstadt Cartagena. Ursula Schäppi beschreibt Menschen in Kolumbien so.
1: Es ist ja sehr ein diverses Land in diesem Sinn. Aber etwas, was allgemein wirklich auszeichnet, ist, dass sie sehr freundlich sind, dass sie gastfreundlich sind, offen, herzlich, hilfsbereit.
0: Ja, natürlich. Jetzt kommt's. Kolumbianerinnen und Kolumbianer sind leidenschaftliche Fußballfans. In Kolumbien hat Fußball einen grossen Stellenwert.
1: Fußball ist sicher sehr verbindend, ist wichtig. Es schlägt auch Brücken über sämtliche irgendwie möglichen vielleicht sozialen Differenzen, die es hat. Und von dem her ist es etwas, wo den Menschen auch so die Möglichkeit gibt, vielleicht auch teilweise ihren nicht einfach Alltag mal zu vergessen.
0: Ursula Schäppi sagt, wenn Kolumbien spielt an der WM, dann sieht das dann übrigens auch der Moment der einzige, wo die Strassen mal leer sind. Was neben dem Fußball in Kolumbien auch eine grosse Rolle spielt, einen grossen Stellenwert hat, das ist das Essen. Das verbindet. Und weil Kolumbien von der Landschaft her sehr vielseitig und vielfältig ist, gibt es überall etwas anderes. In Cartagena, wo Ursula Schäppi lebt, zum Beispiel.
1: Es gibt viel eben Fisch natürlich. Es gibt einfache Gerichte wie Arroz con Camarón, das ist Reis mit Crevette, Arroz con Coco, das ist so ein Beilage, wo man so viel Gericht isst. Sehr vielseitig und sehr fein und sehr tropisch.
0: Ja, jetzt nimmt es uns natürlich Wunder, wem drückt der Ursula Schleppi heute Abend beim Match Däume? Schweiz oder Kolumbien?
1: Beiden. Ich glaube, ich schaue den Match nicht. Nein, ich finde es ein bisschen schwierig. Ich lasse mich dann überraschen und freue mich dann mit den Gewinner.
0: Gut, wir hören jetzt nicht. Ursula Schleppi ist das gesehen, Schweizerin, die seit über 20 Jahren in Kolumbien lebt und wo sich die Kolumbianer gegen die Schweizer schlagen. Das sehen wir dann heute Abend. Das Spiel läuft auf SRF 2, Abpfiff ist um 10 Uhr, aber sie sind auch im Nachtclub immer aktuell dabei. Seven Lonely Nights, das sind Four Tops.

ist denn das? Die zwei Oberländer, Berner Oberländer Roberto Brigante zusammen mit der Sandy, sie Vedra. Sie, ich muss Ihnen etwas sagen, der Messi, der schwitzt im Moment. Es ist die 82. Minute jetzt gerade angebrochen. Die 83. im WM-Spiel Argentinien gegen Ägypten. Und zum Glück hat vor 3 Minuten Argentinien können es 1-2 schiessen, sonst wären sie ganz weg. Aber die Argentinier drücken den Messi, der schwitzt weiter und das Spiel dauert jetzt noch etwa 10 Minuten. Also Ägypten führt gegen Argentinien 2-1. Und natürlich hoffen wir, dass es heute Abend so gut kommt für uns Schweizer, auch wenn der Zambi nicht könnte spielen. Ich hoffe, dass es erst recht gut kommt und vielleicht wird dann der Tag erst dann komplett, wenn die Schweiz würde gewinnen. Aber ich frage Sie jetzt gleich, wir haben 19:45, wir haben noch gut 4,25 Stunden von diesem Tag vor uns. Aber ich frage Sie jetzt schon, was ist Ihnen bis heute an diesem Tag hängen geblieben? Egal, ob etwas Gutes, Lustiges, Trauriges, weniger Gutes. Ich würde mich freuen, wenn Sie mir das in wenigen Sätzen würden sagen. Übrigens, jetzt gerade ist 2-2 gefallen. Also Argentinien hat ausgeglichen. Das macht natürlich jetzt den Tag viel besser für alle Argentinien-Fans. Aber ich frage Sie, was ist Ihnen am heutigen Tag Besonderes aufgefallen? Und wenn Sie noch Musikwunsch dazu abgeben, nur zu, das können Sie machen. Jetzt unter 0848 440 222. 0848 440 222.

0: So, wir bleiben in dieser Region in den 80er. Der nächste Song, der gehört im Urs Hofstetter aus Ulisbach. Und das ist der Nick Cayman, den er sich gewünscht hat. I promised myself. Guten Abend, Herr Hofstetter.
1: Guten Abend, Herr Witzi.
0: Herr Hofstetter, warum das Lied? Das hat etwas auf sich.
1: Ich habe eine Erinnerung an das Lied. Einfach, ich konnte ja nicht Englisch können, als ich 20 war, aber irgendwie das, die Melodie und irgendwie, ich verspreche mir etwas selber. Aha. Das konnte ich auch erst heute einlösen und darum fühle ich mich so befreit.
0: Was sagen Sie gerade heute? Ist das der Tag heute, wo Sie etwas einlösen können? Ein Versprechen an sich selber? Mögen Sie etwas dazu sagen?
1: Also, das Versprechen habe ich jetzt nicht ganz genau verstanden, aber also was haben Sie gefragt?
0: Ja, ich habe gefragt, Sie haben gesagt, dass Sie eigentlich das heute können einlösen, das Versprechen an sich selber. Oder andersrum.
1: Das Versprechen war, dass ich über 8000 und so viele Tage gemeint habe, ich müsse irgendetwas machen, wo ich gar nicht muss. Also ich habe meine Klarheit zurückbekommen, ich habe meinen Frieden zurückbekommen. Ich habe meine Leichtigkeit wieder.
0: Und das ist seit heute?
1: Und das morgen um 3:30 durch den Tag durch.
0: Herr Hofstetter.
1: Wo ich gestern noch ganz stark zu kämpfen hatte.
0: Herr Hofstetter, dürfen wir hoffen, dass das bleibt? Auch morgen, übermorgen und überhaupt?
1: Wie?
0: Herr Hofstetter, Sie haben jetzt so von einer Last sind Sie befreit. Das haben Sie jetzt erzählt. Dürfen wir hoffen, dass das bleibt? Auch in den nächsten Tagen, in der nächsten Zeit?
1: Ich bin überzeugt, dass es bleibt.
0: Und was machen Sie mit dem neuen Frieden, mit dieser neuen Freiheit?
1: Die bestimmt

Also, ja, jetzt haben wir ja vorher mit dem Herrn Urs Hofstetter geredet. Und das ist noch spannend, oder? Komisch, über das, was uns belastet, reden wir manchmal jahrelang nicht. Aber wenn es dann einmal weg ist, dann sieht es sogar ein Dienstagmorgen schöner aus. Und es gibt ja wirklich Menschen, die erst beim Aufstehen merken, dass sie jahrelang nicht einfach nur einen Wecker mit sich herumgetragen haben, sondern einen ganzen Steinbruch. Umso mehr hat es mich jetzt gefreut, dass der Urs Hofstetter von dieser langen Last befreit worden ist. Übrigens befreit auch der Herr Messi, der jetzt wirklich gespitzt hat. Es ist jetzt in der dritten Minute, in der Nachspielzeit, 93. Minute, und jetzt gerade hat Argentinien das 3:2 geschossen.

0: So, wir gehen zu den Nachrichten. Verkehr gibt es keine Meldungen, dass da irgendetwas Gröbers an Störung vorliegt.
1: Die Nachrichten von SRF um 8 mit Ronja Bollinger. Im kommenden Jahr soll eine neue Tarifstruktur für die Physiotherapie in der Schweiz eingeführt werden. Weil laut einer von Sotomo durchgeführten Umfrage mehr als 70% der 2800 befragten Physiotherapeutinnen und Therapeuten diese ablehnen, haben sie nun mit Prophysio einen neuen Verband gegründet. Dieser wolle nun die Physiotherapie gesundheitspolitisch vertreten. Auf den neuen Tarif hatten sich PhysioSwiss, der Spitalverband H+ und die Krankenkassen im April geeinigt. Der Bundesrat muss nun darüber entscheiden. Eine Mehrheit der Physiotherapeutinnen und Therapeuten befürchten durch die neue Tarifstruktur finanzielle Einbußen sowie eine Verlängerung der Behandlungsdauer. Letzten Monat wurde er von den Demokraten im US-Bundesstaat Maine für die Senatswahlen nominiert. Nun erhebt eine Frau schwere Vorwürfe gegen den Kandidaten Graham Plattner. Eine frühere Bekanntschaft wirft ihm sexualisierte Gewalt vor. Die 41-Jährige sagt gegenüber dem US-Portal Politico, Plattner habe sich im Jahr 2021 Zutritt zu ihrem Haus verschafft und sie vergewaltigt. Der Politiker weist die Anschuldigungen entschieden zurück. Mehrere Demokratinnen und Demokraten fordern Graham Plattner nun dazu auf, seine Kandidatur zurückzuziehen. Auch der parteilose US-Senator Bernie Sanders schreibt auf X, er habe Plattner empfohlen, nicht zu kandidieren. Nach dem Wahlrecht des Bundesstaates Maine kann die Partei bis Mitte Juli einen Ersatzkandidaten aufstellen, wenn Plattner rechtzeitig zurücktritt. Seit Jahren war sie die unbeliebteste Sportart bei Olympischen Winterspielen und die einzige, bei der Frauen nicht startberechtigt waren. Nun hat das Internationale Olympische Komitee IOC die nordische Kombination, eine Mischung aus Langlauf und Skispringen, aus dem Programm für die Spiele 2030 in Frankreich gestrichen. Neben der geringen Beliebtheit nennt das IOC als Grund, dass sich die Sportart auf zu wenige Länder konzentriere. So hatten an den letzten 4 Winterspielen nur Athleten aus 5 verschiedenen Nationen Medaillen gewonnen. Weiterhin im Programm bleibt 2030 hingegen der Parallel-Riesenslalom im Snowboard. Das Wetter, morgen ist es oft sonnig, im Osten gibt es ein Gemisch aus Sonne und Wolken. Das bei 29 bis 34 Grad, im Süden bis 37 Grad. Das waren Nachrichten von Radio SRF, verantwortlich Konrad Muschk.
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4: Mit dem Beat-Sprecher am Mikrofon. Ein Beat-Sprecher, der ziemlich durch den Wind ist, wenn er auf den Match Argentinien gegen Ägypten schaut. Der Grund: Argentinien führt tief in der Nachspielzeit von der zweiten Halbzeit mit 3-2 gegen Ägypten. Im nächsten Augenblick müsste die Partie dann eigentlich zu Ende sein. Ja, was ist alles passiert? Argentinien ist in der 15. Minute durch Yasser Ibrahim 1-0 in Führung gegangen. Dann hat der Mustafa Zico in der 67. Minute sogar das 2-0 geschossen für Ägypter und alle sind eigentlich davon ausgegangen. Das war's für Lionel Messi und Co. Denkst du, Argentinien kommt zurück. 79. Minute, Cristiano Romero auf Zuspiel von Lionel Messi zum Anschlusstreffer 1-2. Dann der Lionel Messi selber in der 84. Minute mit seinem 8. WM-Goal zum 2-2 und in der 92. Minute mit einem wunderschönen Konter der Enzo Fernandes zum 3-2 für Argentinien. Hat der Match also gekehrt innerhalb von etwa 11 Minuten hat Argentinien aus einem 0-2 ein 3-2 gemacht. Ägypten richtig geschockt, obwohl Ägypten wirklich eine lange, lange Zeit sehr gut gespielt hat. Vor allem der Goalie, der Mustafa Jobeir, er ist so etwas zu einem heimlichen Matchwinner geworden oder wäre es geworden, wenn Ägypten gewonnen hätte. Weil der Mann hat sogar einen Penalty von Lionel Messi in der ersten Halbzeit gegeben. In der 19. Minute hat der Messi vom Punkt antreten, ist dann aber gescheitert am Goal. Und nachher war es eigentlich ein Spiel auf sein Goal und er hat ein paar Glanzparaden ausgepackt, um eben da den Spielstand zu null zu behalten. Leider am Schluss dann ein bisschen unschöne Szene auf dem Platz, was immer wieder Rangeleien, was immer wieder Scharmützel gibt zwischen den Ägyptern, wo sich da wirklich ziemlich von der schlechten Verliererseite zeigt, Kunststück, wenn man so dermaßen den Match aus der Hand gibt, dass man am Schluss dann ja nicht mehr ganz so richtig up in der Sache ist und vielleicht auch das ein oder andere Mätzli macht, wo man eben nicht zählt. Mittlerweile 11 Minuten nachgespielt von den versprochenen 7. Argentinien führt immer noch mit 3-2 und ich denke, in den nächsten Augenblicken wird der Match dann zu Ende sein. Jetzt ist der Match fertig. Also Argentinien kommt ins Viertelfinale dank einer unglaublichen Wende. Argentinien schlägt Ägypten 3-2. So viel für den Moment vom Sport.
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5: Wow, was für ein literarischer Überflüger. Der Schweizer Autor Lukas Bärfuss steht zum wiederholten Mal mit seinem Mutterbuch «Königin der Nacht» ganz zoberst auf der SRF-Bestenliste. Und zwar so klar, mit so grossem Abstand auf den zweiten Platz, dass das erste Mal ganz lang nichts mehr nach ihm kommt. Wir ordnen ein und stellen Ihnen die 5 besten Bücher im Juli vor, die in diesem Monat unsere Jury aus Profileserinnen und Lesern für Sie auserkoren hat. Wir, das ist Katja Schönherr und Michael Luisier, meine beiden Gäste aus der SRF Literaturredaktion. Mein Name ist Annette König. Katja, du hast Lukas Bärfuss sein Buch gelesen. «Königin der Nacht» trägt das Gütekriterium königlich bereits im Titel. Siehst du das gleich wie die Jury?
6: Also, dass das Buch auf Platz 1 kommt, das wundert mich gar nicht. Also, es ist Lukas Bärfuss Punkt Nummer 1. Er kann einfach schreiben, er weiß, wie man Dramaturgien setzt, wie man die Leute bewegt. Und es ist tatsächlich ein Buch, das reißt einem das Herz raus beim Lesen. Es geht ja um seine Mutter. Und wenn ich da nur mal kurz zitieren kann, was er über seine Mutter schreibt. Sie hatte mich niemals getröstet, keine Wunde verbunden. Ich konnte mich nicht erinnern, dass sie mich gewaschen hätte. Und wenn ich mir vorstellte, wie meine Mutter mich berührt, befiel mich Ekel. Also ich glaube, das ist nicht das, was man über sich als Mutter irgendwann mal lesen möchte. Aber
5: es ist also eine heftige Abrechnung mit der Mutter. Wie erzählt Lukas Bärfuss denn die Geschichte?
6: Er arbeitet sozusagen das von hinten auf. Seine Mutter ist gestorben. Sie hat in Südamerika gelebt, weil sie in der Schweiz mit ihrer Rente nicht zurechtkam. Und dann geht er quasi nach ihrem Tod zu ihr nach Hause und sieht, was sie noch auf dem Konto hatte. Das waren 60 Franken. Also diese Mutter hatte wirklich kein Geld und diese Armut dieser Mutter hat sich aber auch durch seine ganze Kindheit gezogen. Also er erzählt quasi rückblickend, wie das Aufwachsen mit seiner Mutter war. Sie hat nie einen richtigen Job gehabt, immer einen prekären Job, viel im Nachtleben gearbeitet. Dieses Unstete der Mutter, das hat sich immer auf ihn übertragen und er hatte nie das Gefühl, dass sie sich um ihn kümmert. Sie war ihm ein Klotz am Bein. Mit 15 hat sie ihn an einen Bauern verkauft. Ab dann war er dann auch mehr oder weniger auf der Straße. Also man liest das Buch und denkt sich, wow, und er hat es trotzdem geschafft, ins Leben zu finden. Und das ist wahrscheinlich das Thema Resilienz. Warum schaffen es manche und warum schaffen es manche eben nicht, aus widrigen Umständen rauszukommen?
5: Also ich höre raus, das Buch fasziniert vor allem auch, weil man ganz viel Persönliches über den Lukas Bärfuss erfährt.
6: Ja, es ist ganz stark autobiografisch, ja.
5: Jetzt ist er bekannt als gesellschaftskritischer Autor. In seinem letzten Buch «Krumme Brot» hat er auch sich dem Thema Armut angenähert. Wie gelingt es ihm da, also der kritische Blick auf die Schweiz?
6: Vor allem im letzten Kapitel bringt er eben diesen kritischen Blick. In den ersten Kapiteln haben wir mehr diese persönlichen Erfahrungen. Also da will ich noch eine kurz, die mich sehr berührt hat, erwähnen. Er hatte sich ein Stipendium für eine Ausbildung organisiert und das Geld kam bei seiner Mutter an. Er hat nie was von diesem Geld gesehen. Und weil er dann die Ausbildung nicht vollendet hat, musste er das Geld sogar noch zurückzahlen. Also das sind Szenen, die einem wirklich das Herz rausreißen. Das ist so der erste Teil des Buchs. Und im zweiten oder im letzten Teil, da wird er dann so ein bisschen essayistischer und beschreibt eben auch den unbarmherzigen Umgang der Schweiz. Das ist eben sein Vorwurf. Wer in der bürgerlichen Schweiz arm ist, der ist nichts wert, der wird diskreditiert, dem wird mit Missgunst begegnet. Und das ist eigentlich der Vorwurf, den er macht und wo er auch sagt, das ist das, worunter seine Mutter gelitten hat. Also er versucht auch zu erklären, warum seine Mutter ein Opfer der Umstände und der Strukturen war.
5: Also Kritik, das ist ein Thema bei ihm. Gibt es auch etwas Kritteln am Buch?
6: Was mir ein bisschen zu kurz kommt, ist tatsächlich, wie er es geschafft hat, rauszukommen. Er sagt immer, er hatte einfach Glück, aber man liest dann so raus, er hat viel gelesen und das Lesen war so sein Anker. Aber für mich hätte er noch ein bisschen mehr auf die Ebene von sich selber gehen können, zu erklären, warum er es geschafft hat und nicht auch verwahrlost, in Anführungsstrichen, geendet ist.
5: Das zum Buch auf dem Platz 1 von der SRF-Bestenliste, Lukas Bärfuss, Königin der Nacht, ein kurzes Buch über meine Mutter. Das Buch hat 127 Seiten. Es ist erschienen im Rowohlt Verlag. Und wer jetzt eben noch nicht genug bekommen hat vom Lukas Bärfuss und den Hintergrund, der kann gerne auch unseren Podcast nachhören, den unser Kollege Felix Münger aufgenommen hat, nämlich mit dem Lukas Bärfuss selber. 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Auf Platz 2 der SRF-Bestenliste steht: Sie wollen uns erzählen von der österreichischen Autorin Birgit Birnbacher. Michael, du bist in dieser Sache unser Experte. Wieso hat das Buch die Jury überzeugt?
0: Ich kann von meiner Seite her sagen, das ist stilistisch sehr toll. Es ist spannend geschrieben. Es ist sehr engagiert im Thema. Es ist eine plottriebene Handlung, also es passiert ein Haufen. Und es ist ein Thema, das sehr viele Leute interessiert im Moment. Es geht um ein Kind, das ADHS hat und eine Familie, die damit umgehen muss.
5: Und wie erzählt jetzt Birgit Birnbacher die Geschichte von dem Kind?
0: Also es geht um einen 9-jährigen Bub, der hat halt die Diagnose ADHS und dem passieren dann durch das einfach immer wieder Sachen, dass er nicht reinpasst und dass er mit den Strukturen nicht klarkommt und dann passieren auch blöde Sachen, wie er lässt halt einmal eine Türli offen, wo ein Has drin ist, ein Kaninchen drin ist in einem Pausenhof und dann geht er raus und der Abwart hat es nicht gesehen und ist mit dem Rasenmäher dort und es passiert also wirklich eine Katastrophe am Anfang und solche Sachen passieren dem Kind und er hat es ja nicht böse gemeint, er hat das wollen füttern dort oder streicheln, so Sachen. Und durch die Art, dass ihm so Sachen passieren oder dass er da nicht reinpasst, ist er halt ständig der Aussenseiter. Und die Mutter, die hat jetzt eine interessante Beobachtung, die sie macht, nämlich sie merkt, der ist ja genau gleich wie ich. Das heisst, das Thema hat sie schon in ihrer Generation auch gehabt. Auch sie hat nicht in die Strukturen reingepasst. Auch sie ist ein bisschen anders gewesen. Und am Schluss stellt sich dann heraus, dass es noch einmal jemanden gibt in der Familie, nämlich die Grossmutter, die irgendwann in den Bergen im Salzburger Land lebt. Und die hat damals als wilde Frau gegolten. Also es ist im Prinzip eine Untersuchung von so einer Andersartigkeit durch drei Generationen durch. Aber es tut das nicht alles verurteilen und verdonnern oder auch nicht die Gesellschaft dafür verantwortlich machen, sondern es zeigt eigentlich auf, was die Chancen sind, von einem bisschen anderen Denken. Und das führt dann auf ganz einen Haufen weitere Themen innerhalb von dem Buch.
5: Ich habe es rausgehört, es ist sehr bildhaft geschrieben, sehr szenisch. ADHS wird eigentlich mit Geschichten erzählt. Das ist subtil, wird sich dem Thema angenähert.
0: Also ich halte das Buch nicht wirklich für subtil, ich halte es für sehr engagiert. Und engagiert heisst, Birgit Birnbacher geht ganz, ganz nah an die Leute an. Man ist zuerst mit dem Bub unterwegs, der heimläuft, nachdem das mit dem Has passiert ist, und man kommt in seine Gedanken hinein. Und er hat Angst natürlich, das daheim zu erzählen, weil ihm passieren ständig so Sachen. Nachher ist man ganz nah an der Mutter, die denkt, er ist ja wie ich. Und warum ist das in meiner Zeit nie thematisiert worden? Und dann ist man am Schluss bei der nächsten Szene ganz nah bei der Großmutter und erlebt es auch auf dieser Seite. Und dann wird das Ganze gespiegelt, relativ radikal gespiegelt, an einer Gesellschaft, die ganz anders tickt, die fleischig getrimmt ist, wo so ein Kind überhaupt keine Chance hat, sich irgendwie zu entwickeln, weil es nicht reinpasst. Und dann wird es noch einmal gespiegelt an der heutigen Zeit, und zwar an der Klimaveränderung. Das finde ich ein hochspannendes Thema in diesem Buch. Das spielt in den österreichischen Bergen. Und dort kommen, bei uns kommen die Gletscher oben runter, dort kommen Bergstürze oben runter. Und es ist Hochwasser immer wieder in diesem Roman. Es passiert ganze Haufen. Und aus irgendeinem Grund, der jetzt schwer zu erklären ist, ist das Kind nachher allein am anderen Ende von Österreich und muss in so einer Umwettersituation zurückkommen, dort, wo es wohnt, in der Gegend von Salzburg. Und das hat Strategien, wie es dort wieder ankommt. Und die Aussage, wenn man von einer Aussage reden will in diesem Buch, ist, wir sind recht am Arsch in unserer Gesellschaft, entschuldigen das Wort. Aber die herkömmliche Art zu denken, die funktioniert vielleicht nicht mehr, um unsere Probleme zu lösen. Vielleicht brauchen wir jetzt wirklich andere Leute, die freier denken und wilder denken und andere Assoziationen herstellen, als das, was man als normal bezeichnet, um in eine bessere Zukunft hineinkommen für unseren Planeten und unsere Menschheit. Das ist ein grosser Anspruch, den sie hat. Es ist ja kein moralisches Buch. Aber das spürt man immer, wenn man das Buch liest. Die Leute, die anders denken, die sind nicht verkehrt. Die haben einen anderen Ansatz. Und das ist das, was mir gefällt an diesem Buch.
5: Du hast mit den Autoren auch geredet. Was war für sie das Besondere, die Herausforderung, das Buch zu schreiben?
0: Auch dort der Wildwuchs der Gedanken. Das ist ja das, was darunter liegt unter ADHS, ist, dass man zu viel denkt. Oder? Also ich hatte ganz grosse Schwierigkeiten, sich darauf zu konzentrieren, was ist eigentlich die Story. Es gibt eine Szene zwischen der Mutter und der Sozialtherapeutin, die dann sagt, was die Mutter alles falsch macht und was der Bube da alles falsch gemacht hat. Und die ist am Schluss 120 Seiten lang. Das Buch hat etwa 220 Seiten. Ich weiss es jetzt nicht mehr auswendig. Also es ist weit über die Hälfte gewesen. Und dann hat die Lektorin müssen sagen, also los mal, brauchst du wirklich 120 Seiten für die Szene? Weil sie hat sich offenbar so aufgeregt über die Sozialtherapeutin, dass sie nicht können aufhören über das schreiben. Also das Tempo, das sie nachher findet im Buch, die ständigen Anspielungen auf die Umwelt, die auch verrückt spielt, der plotttriebene Ansatz, das ist sehr aufwendig für sie, aber es hat ein tolles Resultat gezeigt.
5: Also ein verdienter Platz 2 auf der SRF-Bestenliste von der Birgit Birnbacher. Sie wollen uns erzählen, das Buch hat 224 Seiten und ist erschienen im Schollnai Verlag. Auf Platz 3 von der SRF-Bestenliste steht ein Debüt, und zwar das von der deutschen Autorin Lili Tolkien. Es heisst «Mit beiden Händen den Himmel stützen». Katja, was sagst du zu dieser Platzierung? Ist das also nicht mit beiden Händen gestützt, sondern das ist verdient auf dem Platz 3?
6: Ich hatte das Buch ja schon früh gelesen, als es rausgekommen ist. Mich hat es sofort umgehauen. Man muss dazu sagen, es ist jetzt nicht die lockerflockig leichte Feel-Good-Sommerlektüre, aber es ist ein wahnsinnig wuchtiges Buch.
5: Ja, eben, man könnte denken, Sommerlektüre, weil es spielt in den 1980er Jahren. Und wenn ich an die Zeit denke, dann höre ich einfach den Sound im Ohr. Aber der Sound kommt sicher auch vor, aber eben auch noch auf eine andere Art und Weise.
6: Genau, es spielt in West-Berlin in den 1980er Jahren und es geht um das Mädchen Lale. Ja, und das Leben von ihr beginnt damit, dass es nach der Geburt erstmal auf Entzug ist, weil die Mutter heroinsüchtig ist. Also das ist der andere Sound der 80er Jahre. Also die Mutter ist suchtkrank, das ist die Ausgangslage, und ihr Vater ist im Gefängnis, der hat nämlich gerade eine Bank ausgeraubt. Das Mädchen kommt dann also ziemlich früh in ein Heim, und dann gelingt es aber einem Freund des Vaters, Pflegevater zu werden, und holt sie dann aus dem Heim heraus in seine Männer-WG. Und später kommt dann auch noch der Vater aus dem Knast dazu. Dieses Mädchen wächst also in den 80er Jahren im linken Protestmilieu in einer Männer-WG in West-Berlin auf. Und man kann sich's vielleicht vorstellen, also da wird gefeiert, getrunken, Drogengeschichten, Sexgeschichten, alles Mögliche, viel wird politisiert. Und diese Lale läuft da so mit, kriegt da alles mit, sagt dann zwischendrin auch mal, ihr könnt mir ruhig mal was verbieten. Und da lachen natürlich all diese Männer. Aber es ist eigentlich genau das, was ihr fehlt. Sie sehnt sich nach Halt, nach Struktur und eigentlich nicht danach, wenn sie abends einen Erwachsenen braucht, runter in die Kneipe gehen zu müssen, um da zu gucken, ob da noch jemand ansprechbar ist. Also das ist ihr Aufwachsen.
5: Das tönt nach hartem Stoff. Wie ist die Autorin denn auf die Geschichte gekommen?
6: Es gibt Parallelen von dieser Lale zur Autorin, zu Lili Tolkien selber. Also sie ist selber 1980 in Berlin geboren und sie hat auch gesagt, dass sie einiges davon erlebt hat. Also es ist autofiktional. Sie nimmt also ihre eigene Geschichte als Ausgangspunkt, um dann auch Sachen zu erfinden. Aber was sie zum Beispiel auch erzählt hat, ist, dass sie diese Räume dieser WG, diese große Berliner Wohnung, davon träumt sie immer noch. Also diese Anordnung der Zimmer, die muss sich bei ihr wirklich stark eingebrannt haben.
5: Was hat dich bei der Lektüre besonders fasziniert?
6: Also es geht Schlag auf Schlag. Man kommt nicht zum Luftholen. Da passiert wieder das, dann taucht die Mutter wieder auf, will Geld und natürlich geht alles schief. Es kommen auch Missbrauchsszenen mit vor. Es nimmt einen immer sehr mit, wenn man diese Kinderperspektive liest, ähnlich wie auch schon beim Lukas Bärfuß, wenn man einfach denkt, dieses Kind wird hier um Liebe und Struktur beraubt, die es eigentlich braucht. Was das erträglich macht beim Lesen, ist, dass man weiß, dass es dieses Kind geschafft hat. Also sie erzählt ja auch rückblickend und man weiß, sie ist da rausgekommen. Und das ist dann eigentlich das Spannende oder auch das Mutmachende zu verfolgen, wie und womit ist ihr das gelungen.
5: Ein autofiktionaler Roman «Mit beiden Händen den Himmel stützen» von der Lily Tolkien. Das Buch hat 255 Seiten und ist erschienen im Aufbau Verlag. Kommen wir zum vierten Platz auf der SRF-Bestenliste. Dort steht noch einmal ein Autor aus Österreich, nämlich der Elias Hirschl, mit seinem dritten Buch. Es heisst «Schleifen». Michael, du kennst den Autor, du kennst sein Buch. Das ist jetzt der dritte Roman. Der Autor ist noch relativ jung, 32. Was ist denn so sein Markenzeichen?
7: Also er ist eigentlich ein Spoken-Word-Künstler, macht auch Musik und ist mit dem bekannt worden. Jetzt ist aber in der Zwischenzeit am Punkt, dass er drei Romane schon geschrieben hat. Zwei davon habe ich gelesen und ich kann sagen, in der Zwischenzeit ist es ein Schriftsteller. Allerdings ist sie Spoken-Word-Art immer noch spürbar, auch in diesen Text.
5: Es kommt also sehr mündlich daher. Von was erzählt er in seinem neuen Roman?
7: Also es geht in diesem Roman um Spruch und ich kann vielleicht mal den ersten Satz lesen, dann weiss man auch, in welchem Zusammenhang das ist. Franziska Denk hatte die Pest. Und das heisst Folgendes. Die Franziska Denk ist ein kleines Mädchen in dem Moment und jemand hat über die Pest geredet. Und in dem Moment, wo jemand über die Pest redet, bekommt sie sie auch. Wenn sie von einer Krankheit liest, hat sie sie. Und hinter dem Phänomen steht die Fragestellung, bildet Spruch Realität ab oder schafft sie Realität selber? Und das Gedankenspiel, das ist eigentlich der Ursprung von diesem Roman.
5: Ich will jetzt hier gerade noch behaupten, sie heisst ja Franziska Denk. Vielleicht denkt sie einfach zu viel.
7: Ja, nein, das kann gut sein. Sie ist eine sehr intellektuelle Frau. Es ist eine Sprachwissenschaftlerin, wird sie dann. Und sie ist zusammen mit einem Mathematiker. Und die beiden versuchen dann, einen neuen Spruch zu finden. Und merken mit der Zeit, der Denkansatz, den sie haben, nämlich, dass es ein perfekter Spruch muss sein, gerade im Hinblick darauf, dass die Sprache ja Realitäten schaffen können, das geht nicht, das funktioniert nicht. Spruch ist etwas Wildes, etwas Freies, etwas nicht kanalisierbares. Und dann wird sie auch sehr, sehr radikal und versucht, Spruch sogar abzuschaffen. Sie ist in so einer Anti-Spruch-Terroristen-Gruppe, die sich da aufbaut. Und die versuchen, die Sprache abzuschaffen. Und dort wird es natürlich dann wirklich wild und verrückt, aber es ist eben auch komisch. Wie gesagt, es ist ein Spoken-Word-Künstler, der dahinter steckt und der auf seine Art und Weise das beschrieben hat.
5: Aber ein politischer Ansatz steckt überhaupt nicht dahinter, mit der Sprache abschaffen oder Political Correctness oder irgendwie so eben Einfluss haben auf die Realität.
7: Nein, das geht, glaube ich, nicht um das. Es geht, glaube ich, wirklich darum, ein Gedankenspiel durchzuführen, was es bedeutet, wenn Sprache tatsächlich eine Auswirkung auf Realität hat und wie könnten Leute darauf reagieren, wenn sie das zum Beispiel möchten verhindern. Der Punkt ist, vielleicht bei ihm mehr, es ist keine stringente Geschichte, oder, die von A nach B führt, sondern es ist die Geschichte von Franziska Denk und es gibt noch eine ganze Haufen andere Geschichten, die da auch eine Rolle spielen. Zum Beispiel, dass innerhalb von einem Kreisel in Tokio, Japan, wo so gross befahren ist und so viel Verkehr herrscht, dass die Leute, die es einmal das Pech gehabt haben, dass sie in diesem Kreisel innen sind, nie mehr rauskommen, dass dort eine Art Bevölkerung entsteht, die einen eigenen Spruch wieder entwickelt. Mit so einem Beispiel würde das zeigen. Oder der Franz Kafka, von dem behauptet er, dass er in einen Prozess hineinläuft, in einen Plagiatsprozess, weil jemand sagt, alle die Wörter, die er in diesem Prozess benutzt hat, die hat er schon einmal jemand anders benutzt. Also es sind witzige, gescheite, überraschend die Denksachen, wo der Hirschl da aufschreibt und wo zusammen dann ein Buch geben. Und das hat mich wahnsinnig überrascht, dass das jetzt fast ein halbes Jahr, nachdem das rausgekommen ist und Thomas nicht für riesige Wellen jetzt in der besten Liste gesorgt hat, dass das jetzt noch einmal da drauf kommt. Und das ist für mich auch noch ein bisschen ein Hoffnungsschimmer. Da ist ein sperriges, wildes, aber sehr gescheites und sehr witziges Buch auch, wo plötzlich den Weg findet zu der Leserschaft. Das finde ich wirklich toll.
5: Es ist ja auch im Literaturclub am Fernsehen über das Buch diskutiert worden. Dort war eine Kritik, dass es sehr schwierig zum Lesen sei. Fast ein bisschen zu akademisch. Aber mir klingt jetzt das einfach so, dass man für diese Lektüre Zeit haben muss, eintauchen und sich einfach auf die Sprache, die der Hirschl hat, einlassen.
7: Also es ist überhaupt nicht kompliziert und es ist überhaupt nicht der Punkt, dass man dann nicht rauskommt. Es ist halt etwas anderes, als man erwartet. Es ist nicht eine Geschichte in dem Sinn, die durch das ganze Buch durchführt, sondern es sind ganze Haufen Geschichten. Und selbst die Geschichte von der Franziska Denk, die verschwindet einfach irgendwann einmal aus dem Roman aus. Und natürlich ist das ein bisschen Frust, oder? Wenn man denkt, ich würde jetzt wissen, wie das mit deren ausgeht. Weil die ist nicht mehr interessant, also ist sie weg. Das ist einfach ein vollkommen anderer Ansatz von Literatur. Aber das hat eine grosse Berechtigung. Und ich kann mir vorstellen, wenn man mal auf unsere Zeit zurückschaut, ich weiß es nicht, aber das wird sicher irgendwann mal wieder jemand ausgaben und sagen, das ist eigentlich ein ziemlich geiles Buch gewesen.
5: Elias Hirschel, das Buch heisst «Schleifen», es hat 416 Seiten und ist erschienen im Scholnay Verlag. Auf dem fünften Platz von der SRF-Bestelliste steht Lena Gorelick, ihr Buch «Alle meine Mütter». Der fünfte Platz bedeutet aber nicht, dass das Buch ein Schlusslichtli ist. Oder Katja?
6: Nein, überhaupt nicht. Es ist ein ganz tolles Buch und ich bin froh, dass das jetzt noch ein bisschen Aufmerksamkeit bekommt durch die Bestenliste.
5: Wir haben es vorher gerade von einem Mutterbuch. Beim Lukas Bärfuss ist es eine heftige Abrechnung. Da steht die Mutter schon im Titel, oder besser gesagt die Mütter. Welchen Charakter hat denn die Herangehensweise?
6: Es gibt ja neben Lukas Bärfuss Buch ganz viele Bücher über Mütter im Moment und die meisten sind eben auch so. Man sieht zwar die Mütter als Kinder ihrer Zeit, aber sie sind eben doch Abrechnung mit dem, was sie jetzt falsch gemacht haben, zu übergriffig, zu wenig Liebe und so weiter. Und Lena Gorelick, und das ist das Schöne, nimmt einen ganz anderen Ansatz. Bei ihr ist der Ton ein ganz wertschätzender, liebevoller Ton. Also sie guckt auf das, was Mütter, was die meisten Mütter Tag für Tag leisten, was sie aufgeben, was sie aushalten. Also das ist ein wirklich fast ein hymnisches Buch auf Mütter.
5: Warum steht im Titel «Alle meine Mütter»? Das ist ja wie eine Erzählstimme, die mehrere Mütter hat.
6: Genau, es ist nämlich nicht so ein Roman, der von vorne bis hinten eine Geschichte erzählt, sondern es sind Geschichten, Szenen, Episoden aus dem Leben von ganz verschiedenen Müttern. Also man kann das wirklich lesen als verschiedene Erzählungen. Und das sind eben die Mütter, alle meine Mütter, für die Lena Gorelick sich entschieden hat, über die sie erzählen möchte. Und das sind ganz verschiedene Mütter. Das sind Mütter mit schlechtem Gewissen, weil ihnen irgendwas passiert sind. Das sind Mütter von beeinträchtigten Kindern. Das sind Mütter, die auch ihre Kinder verloren haben und natürlich trotzdem immer Mütter bleiben, weil diese Kinder oder das Kind werden sie nie vergessen. Also das sind die Geschichten von ganz verschiedenen Müttern.
5: Hat dir eine Mutterfigur besonders Eindruck gemacht?
6: Es gibt noch die eigene Mutter, von der sie erzählt. Das ist dann die eine Mutter. Da wird es dann auch sehr autofiktional. Und sie beschreibt ihre eigene Mutter immer als eine Frau, die nicht sitzen bleiben kann. Also beim Essen dauert, das merkt man richtig, und das beschreibt sie sehr eindrucksvoll, wenn alle sagen, jetzt bleib doch mal sitzen, wie sie sich bemüht und wie man aber sieht, dass es ihr wahnsinnig schwer fällt, sitzen zu bleiben. Und das ist mir eingefahren, die Szene, weil ich beobachte das bei meinen Großmüttern, bei meiner Mutter. Ich beobachte das aber auch schon bei mir, dieses nicht sitzen bleiben können, weil man immer schon im Kopf hat, wir wollen nachher weg, also fange ich schon mal an abzuräumen, mach schon die Spülmaschine an oder es kommt dann noch wer, ich stelle schon mal die Kaffeemaschine an und so weiter. Also dieser Mental Load, der dann in die Beine geht und dafür sorgt, dass man nicht sitzen bleiben kann, den hat sie für mich sehr gut eingefangen.
5: Also lebt das Buch eigentlich davon, dass man sich wiedererkennt oder die eigene Mutter reflektiert, oder ist es mehr der Unterhaltungswert, ganz andere Mütter in ihren Rolle kennenzulernen?
6: Man kommt gar nicht umhin, über die eigene Mutter nachzudenken. Das provoziert, du musst ja nur das Wort Mutter hören oder Mütter und man denkt an seine eigene Mutter. Das ist auch übrigens was Lena Gorelick gesagt hat, was sie so gemerkt hat. Man kann nicht sachlich über Mütter sprechen, weil jeder seinen Rucksack mitbringt. Und dafür, also es regt dazu an, seine Mutter vielleicht mal in ein bisschen liebevolleren Licht auch zu sehen, weil sie eben auch so gut beschreibt, unter was für einem Druck Mütter stehen. Also da muss immer frisch geschnittenes Gemüse in der Znüni-Box sein. Die Mutter soll arbeiten, um finanziell unabhängig zu sein und ein gutes Vorbild zu sein. Gleichzeitig soll sie aber auch Nachmittag um 14.30 Uhr das Kind zum Fußballtraining fahren. Also diese Widersprüche, die die Frauen aushalten müssen, und das ist auch wirklich noch ein Unterschied zu den Vätern, die natürlich immer mehr machen, aber irgendwie nicht so mit so vielen Ambivalenzen behaftet sind wie Frauen. Das arbeitet sie heraus.
5: Das zum Buch «Alle meine Mütter» von der Lena Gorelick. Das Buch steht auf dem fünften Platz von der SRF-Bestenliste. Es hat 270 Seiten und ist im Rowohlt Verlag erschienen. Auch das Gespräch mit der Lena Gorelick kann man anhören auf srf.ch unter dem Stichwort «Literaturclub Interview». Das sind sie gewesen. Unsere fünf besten Bücher im Juli, die unsere Fachjury für Sie auserkoren hat, für einen langen, tollen Lesesommer. Alle Angaben zu den Büchern finden Sie im Netz unter srf.ch, Stichwort Literaturclub, Bestenliste. Danke Katja Schönherr, danke Michael Lysier.
7: Danke auch.
6: Danke dir.
5: Mein Name ist Annette König.
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0: Nachrichten von SRF um 9 mit Runja Bollinger. Die französische Rechtspopulistin Marine Le Pen will trotz des Berufungsurteils gegen sie bei der Präsidentschaftswahl im kommenden Jahr antreten.
1: Donc ce soir, je suis candidate à l'élection présidentielle.
0: Heute Abend sei sie Präsidentschaftskandidatin, sagte die 57-Jährige in einem Interview mit dem Fernsehsender DF1.
1: Comme j'ai la possibilité de faire un pourvoi en cassation, ce qui n'était pas obligatoirement le cas des autres hypothèses, et que le pourvoi en cassation suspend les effets de l'arrêt, je ferai donc campagne sans bracelet électronique.
0: Außerdem erklärte sie, gegen das Urteil beim obersten Gericht Frankreichs Berufung einzulegen. Bis dessen Urteilsspruch vorliege, müsse sie keine Fußfessel tragen, argumentierte Le Pen. Das Pariser Berufungsgericht hatte heute im Verfahren um mögliche Scheinbeschäftigungen bestätigt, dass Le Pen EU-Gelder veruntreut hat. Es verhängt ein Jahr Haft mit Fußfessel und entzog ihr das passive Wahlrecht für 15 Monate. Zugleich ermöglichte es ihr das Gericht jedoch, bei den Präsidentschaftswahlen 2027 zu kandidieren. Der Chef der britischen Rechtsaußenpartei Reform UK, Nigel Farage, hat angekündigt, sein Parlamentsmandat niederzulegen und bei einer Neuwahl erneut anzutreten. Hintergrund sind Medienberichte, wonach Farage Geldgeschenke erhalten, diese aber nicht als Spenden deklariert hatte. Die Vorgänge werden derzeit von der Parlamentsaufsicht untersucht. Farage wies die Vorwürfe zurück und warf den Medien eine Kampagne gegen ihn und seine Familie vor. Die Wahlberechtigten seines Wahlkreises in der Grafschaft Essex sollten nun über sein Handeln urteilen. Farages Chancen auf ein Comeback sind intakt. Seine Partei Reform UK dominiert seit über einem Jahr die Umfragen. Im kommenden Jahr soll eine neue Tarifstruktur für die Physiotherapie in der Schweiz eingeführt werden. Weil laut einer von Sotomo durchgeführten Umfrage mehr als 70% der 2800 befragten Physiotherapeutinnen und Therapeuten diese ablehnen, haben sie nun mit Profysio einen neuen Verband gegründet. Dieser wolle nun die Physiotherapie gesundheitspolitisch vertreten. Auf den neuen Tarif hatten sich PhysioSwiss, der Spitalverband H+ und die Krankenkassen im April geeinigt. Der Bundesrat muss nun darüber entscheiden. Eine Mehrheit der Physiotherapeutinnen und Therapeuten befürchten durch die neue Tarifstruktur finanzielle Einbußen sowie eine Verlängerung der Behandlungsdauer. Eine Fußballweltmeisterschaft der Männer hat Titelverteidiger Argentinien sein Achtelfinalspiel gegen Ägypten gewonnen mit 3:2. In einer Stunde ist die Schweizer Nationalmannschaft am Zug mit ihrem Achtelfinal gegen Kolumbien. Das Wetter, morgen ist es oft sonnig, im Osten gibt es ein Gemisch aus Sonne und Wolken. Das bei 29 bis 34 Grad, im Süden bis 37 Grad. Das waren Nachrichten von Radio SRF, verantwortlich Konrad Muschk.
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3: Mit dem Beatsprecher am Mikrofon und mit schon ein bisschen einem höheren Puls, ein bisschen jenseits von der Werksgarantie. Warum höherer Puls? Fußball-WM, Achtelfinal, Schweiz gegen Kolumbien. Wir haben es in den Nachrichten gehört. In einer Stunde geht es los mit dieser Partie. Und hören wir doch gerade mal zu unseren Reporterinnen und Reporterinnen, zu Katharin Lehmann und zum Lionel Mattmüller, die dann das Spiel auf SRF 3 werden zusammen mit dem Peter Schneider kommentieren. Ja, Bad News zum Anfangen gerade, wie man es heute Morgen schon ein bisschen vermutet hat, der Joan Manzambi wird definitiv nicht spielen können.
4: Ganz genau, er ist nicht einmal auf der Bank, weil sein Knie ist dick einbandagiert. Also er hat sich da wirklich verletzt im Abschlusstraining. Kann nicht spielen. Der Ruben Vargas, den man auch nicht so recht gewusst hat, der kann spielen, spielt aber nicht von Anfang an. Das heisst, wir haben nicht Fabian Rieder, der für einen Vargas spielt von Anfang an, und wir haben Ardon Yashari im Zentrum, neben Chaka und dem Freuler, der auch von Anfang an spielt. Gerade Lehmann, die zwei, die hier reinkommen für die beiden angeschlagenen Verletzten, sinnvoll?
5: Ja, man muss es ja fast sinnvoll sagen. Stell dir mal vor, ich würde sagen nein. Dann hätten wir ja schon keine Lust mehr zum Shooten. Nein, ich glaube, der Rieder ist ein adäquater Ersatz. Er hat ja schon gegen Bosnien-Herzegowina gestartet. Er hat eine gute WM-Minute in den beiden Yashari. Er ist nur ein paar Minuten gegen Katar. Aber es ist sicher eine spannende Position, wo er kann sehr viel kreative Momente reinbringen kann.
4: Hinter rechts der Denis Zakaria, wie wir es auch schon gesehen haben an dieser WM. Das wird natürlich spannend, weil der Luis Diaz von Bayern München ist so ein bisschen der Starspieler am linken Flügel von Kolumbien. Kolumbien. Mal schauen, wie das Duell dann rauskommt. Also in einer knappen Stunde geht es los mit dem Achtelfinale Schweiz-Kolumbien.
3: Und wer die beiden dann während dem ganzen Match will, hören eben dann noch verstärkt mit dem Peter Schneider. Der kann das am 10 Uhr machen auf SRF 3. Auf SRF 1 halten wir euch mit den regelmässigen Live-Einschaltungen ebenfalls auf dem Laufenden. So viel für den Moment vom Sport.
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6: Ja, natürlich sind wir heute Abend dabei. Heute ist der 7.7. Und ich weiss nicht, was Sie denken. Sind Sie abergläubisch? Also, Aberglauben ist ja nichts anderes als irgendein Versuch, einem Zufall so einen kleinen Tipp zu geben. Anständig einen kleinen Tipp zu geben. Einen schönen guten Abend wünsche ich Ihnen. Sie sind im Nachtclub. Ich mache mir nichts vor. Heute ist ein schöner Abend. Heute ist Fußballabend. Ich freue mich aber, wenn Sie gleich da sind. Danke für Sie, Kehren. Also, der 7.7. ist ein Datum, wo Esoteriker feuchte Augen überkommen, Mathematiker, die lächeln nur müde. Sieben, das gilt seit Jahrhunderten als Glückszahl. Also sieben Weltwunder, sieben Zwerge, sieben Leben hat offenbar Katz. Und heute Morgen hoffen wir natürlich, dass sie, also die sieben, vielleicht auch ein bisschen Fußball spielen kann. Weil die Schweiz kämpft gegen Kolumbien um den Einzug im Viertelfinal. Und jetzt, ob die sieben wirklich Glück bringt, ich weiss es nicht, aber ich weiss etwas. Wir sind ja erstaunlich erfinderisch, wenn es darum geht, dem Zufall ein bisschen nachzuhelfen. Also, der Glücksbringer in den Hosentaschen, im Portemonnaie, immer der gleiche Sitzplatz, gleiche Trikot oder der Satz, bitte jetzt nicht umschalten, solange wir führen. Und darum meine Frage heute Abend, natürlich, was haben Sie mit dem Sieben zu tun? Eine Glückszahl, Pechzahl? Oder ich könnte auch anders fragen, welche Aberglauben oder welches persönliche Ritual haben Sie? Was machen Sie, obwohl Sie genau wissen, dass es eigentlich nichts dürfte bringen oder wird bringen? Und trotzdem machen Sie es. Und das ist der Nachtclub. Läuten Sie an, erzählen Sie 0848 440 222, oder ein Mail via srf1.ch, oben rechts Kontakt ins Studio. Und wenn Sie heute Morgen lieber draussen sitzen oder eben Fußball schauen, dann hoffe ich wenigstens, dass die 7 heute Morgen ihren guten Ruf wird verteidigen. So, wir sind angekommen, wir kommen noch viel mehr an, hier im Nachtclub mit dem Ralf Wicki, der mal jung war und mit dem höheren Alter weiss ich entspreche im Schnitt vom Publikum, das jetzt um diese Zeit zulässt. Also, wenn Sie mal jung sind, dann können Sie es. Kopf schütteln, Beine breit stellen und mehr als drei Gitarrengriff braucht es nicht, das ist ein Status Quo.

übrigens vom 7. heute Abend, einfach weil heute der 7.7. ist. Und ich meine schon, das Datum, das ist doch irgendwie, wie soll ich sagen, hat doch mehr Bedeutung als der 6.7. oder der 8.7. Und eigentlich ist das ja recht komisch, weil es ist ja nur eine Zahl. Und trotzdem haben wir Menschen seit Jahrtausenden schon eine Schwäche für die Zahl 7. 7 Weltwunder, 7 Tage in unsere Woche. Verliebte, die schweben sind, im 7. Himmel, Katze hat offenbar oder angeblich 7 Leben. Der James Bond heisst nicht 005 oder 008 und auch der Harry Potter, der hat aufgehört nach 7 Band. Da kann man sich schon fragen, was hat die Zahl eigentlich, wo die anderen Zahlen nicht haben. Vielleicht aber verratet ja die Antwort über das mehr über uns als eben über die Zahl 7. Weil Zahlen, die sind ja ursprünglich und für mich noch heute etwas eher Nüchternes. Sie helfen den Menschen zum Zählen, wie viel Schaf, wie viele Kinder, wie viele Tage bis zum Vollmond. Aber irgendwann haben wir angefangen, den Zahlen Geschichten anzuhängen. Also plötzlich ist Zahl 3, die vollkommene gesehen. Das 4 ist gestanden für die Himmelsrichtungen und 7 hat in ihren Platz bekommen. Vielleicht darum, weil sie überall auftaucht ist. 7 Tage braucht der Mond ungefähr für jede von seinen 4 sichtbaren Phasen. 7 Tage hat darum auch unsere Woche. Und was ständig wieder kommt, das kommt irgendwann in Bedeutung. Aber interessant ist ja, der Mensch kann kaum ertragen, dass etwas nicht einfach nur ein Zufall ist. Wir suchen Muster, wir suchen Zeichen, Bedeutung, wir wollen den Sinn geben. Und plötzlich, wenn wir glauben, dass hinter diesen Sachen ein Plan steckt. Und vielleicht lieben wir eben 7 drum so sehr. Nicht, weil die Zahl 7 Glück bringt, sondern weil sie uns ein schönes Gefühl gibt, dass die Welt noch einmal ein bisschen geordneter ist, als sie tatsächlich ist. Und trotzdem, sollte die Schweiz heute Abend gegen Kolumbien gewinnen, dann werden morgen wahrscheinlich ganz viel überzeugt sein. Das hat natürlich mit dem 7.7. zu tun. Und genau das macht eben uns Menschen, finde ich, so liebenswert. Also, wir wissen, Zahlen beschissen keine Goal, aber hoffen, das darf man natürlich trotzdem. Vielleicht ist ja 7 nicht Glückszahl. Vielleicht ist es einfach der Beweis, dass der Mensch sogar im Zufall eine Lieblingszahl geben will. Nightlife. Das ist der Baby King. Willie Nelson.

0: Le futur, c'était mieux avant.
1: Sont les fils du facteur. Le futur ist das gewesen. Es fängt hier Nachtclub SRF 1. Es ist 9:30 in einer halben Stunde von dem Fußballmatch an. Und natürlich, wir sind hier gleich zusammen miteinander. Und natürlich, ich habe gesagt, der Glücksbringer, den wir manchmal im Hosensack haben oder im Täschchen immer dabei haben, wir glauben da etwas. Und ich frage ja heute Abend nicht einfach nur wegen der Zahl 7, was sie mit dieser Zahl auf sich haben, sondern vielleicht auch, ob es einen Aberglaube gibt oder ein persönliches Ritual, das sie selber haben. Oder was machen sie, obwohl sie vielleicht wissen, dass es vielleicht eigentlich gar nichts bringt, aber trotzdem machen sie es. Am Telefon ist Lara, sie hat extra angehalten von unterwegs. Lara, das ist so schön, bist du da und hast angehalten. Danke vielmals.
2: Sehr gerne, schon bin ich durchgekommen.
1: Lara, ich freue mich. Du gibst jetzt dem Ganzen ein neues Bein, also ein bisschen eine neue Richtung, weil ich habe jetzt über Sydney erzählt und du erzählst von Sternschnuppen.
2: Genau, das ist richtig.
1: Jetzt musst du ein bisschen deutlicher werden. Was hat das mit sich oder auf sich mit diesen Sternschnuppen?
2: Also, ich weiss noch, als ich ganz klein war, hat mir immer gesagt, oh, schau, da ist eine Sternschnuppe. Und wenn du eine siehst, dann machst du die Augen zu. Und dann tust du etwas wünschen. Und wenn du niemandem sagst, was du gewünscht hast, dann geht es mehr in Erfüllung.
1: So gut. Also, du glaubst an Sternschnuppen und an das, was sie auslösen in uns. Ich kann natürlich jetzt nicht fragen, was ist erfüllt worden an Wünschen, weil das wäre jetzt gemein gegenüber den Sternschnuppen, oder? Aber kannst du sagen, genau. dass das stimmt? Also, hast du die Erfahrung gemacht, dass tatsächlich ein Wunsch in Erfüllung gegangen ist? Noch Sternschnuppen
2: sicher. Ja, schon mehrere Mal. Ja. Auf jeden Fall.
1: Oder ist Sternschnuppen vielleicht gar nicht so das Entscheidende, sondern eben der Mut, dass du dir überhaupt etwas gewünscht hast und so konkret
2: vielleicht
1: vorgestellt hast?
2: Ja. Und vielleicht ist es überhaupt so der Mut, oder so, sich zu reflektieren und wirklich sich bewusst zu werden, hey, das möchte ich wirklich. Das möchte ich so fest, dass ich mir das sogar von einem Himmelskörper wünsche.
1: Ja, das ist, also besser kann man es fast nicht sagen, würde ich jetzt einmal sagen, oder? ja, nein, das ist wahnsinnig schön. Was wünschst du dir heute noch, obwohl du jetzt vielleicht eben auch erwachsen bist und weisst, die Sternschnuppe, das hat mir schon der Kind erzählt, oder? Was wünschst denn du dir heute noch? Etwas, was du kannst sagen, ohne dass nachher die Sternschnuppe braucht, die verrückt ist auf dich.
2: Das ist schwierig. Ich wünsche mir irgendwann eine Familie und sehr zufrieden alt werden.
1: Ja. Es ist noch interessant, oder? Es gibt ja Leute, die behaupten, dass sie nicht an Sternschnuppen glauben und wünschen sich trotzdem jedes Mal vielleicht eben heimlich etwas. Ich finde das wahnsinnig schön, was du machst. Jetzt muss ich aber noch etwas fragen. Sternschnuppen, die sieht man ja zu einer gewissen Jahreszeit, habe ich das Gefühl, Ende August vielleicht ein bisschen mehr als sonst. Siehst du aus, also zu jeder Zeit Sternschnuppen?
2: Nein, also es ist schon mehr, dass wenn ich jetzt noch immer bin oder dass man das aktiv als Hobby pflegt, manchmal gibt es Nächte, wo ich denke, wow, jetzt holt ich auf einen Gurnigel rauf oder so und einfach Sternschnuppen schauen, dass man das so ein bisschen so zelebriert. Aber die Freude, wenn man einfach mal sonst an einem Abend rausschaut, die Sterne und einen sieht, ist natürlich schon etwas anderes.
1: So genial, gehst du auf den Gurnigel? Also machst du das wirklich, dass du in der Nacht aufbrichst, neu mit herfährst oder hergehst, einfach zum Himmel raufschauen, wo es möglichst wenig Lichtverschmutzung hat?
2: Genau, ja, zum Teil habe ich das auch schon gemacht, ja. Ja. Ist übrigens so für alle da draussen eine schöne Date-Idee.
1: Eine schöne Date-Idee. Das heisst also, wenn man jemanden treffen will, zum Sternschnuppen gucken abmachen.
2: Ja, also ich finde das sehr romantisch.
1: Sehr schön. Ich hoffe und wünsche dir ganz viele romantische Momente unter dem Himmel in der Nacht, wo du Sternschnuppen siehst. Und ich freue mich so, dass du Wünsche hast. Und ich denke, vielleicht sind die Wünsche sogar fast stärker als Sternschnuppen. Aber es ist gut, wenn man eine Bestätigung hat für den Wunsch. Hey Lara, ich habe mich total gefreut.
2: Merci,
1: ich danke dir und ich weiss, du hörst gerne den Song «The House of the Rising Sun».
2: Genau, ja.
1: Hat es etwas auf sich mit dem Lied oder einfach schön?
2: Hey, Das ist, also ich singe hobbymässig, okay, und auch regelmässig bei uns an Karaoke-Abenden in der Bar. Und das ist eigentlich so, eigentlich das Lied, das ich seit 12 singe.
1: So
2: und
1: schön,
2: wo ich ein perfektioniert habe.
1: So schön.
2: Genau.
1: Also gut, jetzt kannst du das zusammen machen mit dem Eric Burden. Ich danke dir.
2: Ja.
1: Weiterhin gute Fortfahrt. Du hast extra angehalten, habe ich gesagt. Komm gut an dem Ort an, wo du herwollst. Alles Liebe und Gute und einen schönen Hobby.
2: Merci vielmals.
1: Ciao, Lara.
2: Tschüss,
1: danke.
2: Hopp-Schweiz.
1: Tschüss. Ja, genau. Am 10 Uhr schaust, gell, hast du gesagt.
2: Ja, auf jeden Fall.
1: Jetzt musst du Gas geben. Tschüss.
2: Tschüss.
1: Ciao, ciao.

So, wir haben es von Glücksbringer, wir haben es von der Zahl 7, die ja für viele eben eine Glückszahl ist. Und ich glaube, es geht letztendlich nur darum, dass Menschen immer wieder probieren, Ordnung in ein Chaos zu bringen. Also, wir reden heute über das 7. Und je länger dass man sich beschäftigt mit dieser Zahl, umso mehr kommt der Verdacht, dass es eben nicht das 7. ist, was so besonders ist, sondern dass wir Menschen so besonders sind. Weil, schauen wir mal in Iran. Dort feiern wir seit Jahrtausenden am 21. März das Neujahrsfest Nowruz. Und was gehört dort unbedingt dazu? Natürlich 7 Sachen auf einem Tisch, der ganz schön deckt ist mit vielen Sachen drauf. Also Weizen, Knoblauch, Gewürz, Blumen, Münzen. Und jeder Gegenstand steht für etwas, was sich Menschen wünschen. Nämlich Gesundheit, Fruchtbarkeit, Wachstum, Kraft, Erneuerung, Schutz, ein gutes Leben. Das Interessante, was ich jetzt dran finde, ist, Historiker sagen heute, viel von den ursprünglichen Bedeutungen ist schon lange vergessen gegangen, aber die Zahl 7, die ist geblieben und das fasziniert mich eben. Offenbar überleben Symbole manchmal länger als ihre Erklärung. Und vielleicht können Sie das ja auch. Wir drücken jemanden den Daumen, ohne zu wissen, warum ausgerechnet der Daumen. Wir klopfen auf Holz und niemand weiss mehr, wer damit eigentlich angesprochen soll werden. Und heute hoffen wir, dass 7 vielleicht auch der Schweizer Nationalmannschaft ein bisschen Glück bringt. Ob sie das kann? Ich weiss es nicht, aber etwas ist ganz sicher, etwas, wo die Zahl kann, uns daran erinnern, dass eben die Menschen seit Jahrtausenden schon probieren, dem Leben einen Sinn oder, sagen wir mal, eine Ordnung und manchmal sogar ein bisschen Magie zu geben. Und vielleicht ist ja genau auch das unser Trost oder unser grösstes Talent, eben nicht zu rechnen, sondern Bedeutung erfinden. Der Mensch, der ist doch das einzige Lebewesen, das sogar Zahlen eine Persönlichkeit kann geben. Also, ich weiss nicht, vielleicht glauben wir gar nicht so an Glückszahlen. Ich habe es gesagt, vielleicht hoffen wir einfach, dass sich das Universum einmal lässt bestechen. Das klingt afrikanisch. Claudia Masika Nakupo.

Grossmutter hat gesagt, endlich haben wir wieder eine Musikerin in der Familie. Und die Grossmutter ist es eben gesehen, wo der Claudia Masika, die sie jetzt gerade gehört haben, singen beigebracht hat. Und die Claudia Masika, die lebt heute, sie kommt aus Kenia ursprünglich, lebt heute seit 15 Jahren in der Schweiz und ist überall schon auftreten, unter anderem am Jazzfestival in Montreux. Ich freue mich, wenn Sie dabei sind, auch in der nächsten Stunde. Natürlich, dann wird auch gekickt. Und wir fragen weiter an euch nach der Zahl 7, die Glückszahl. Oder haben Sie sonst einen Glücksbringer oder ein Ritual?

0: Berufungsurteil. Die französische Rechtspopulistin Marine Le Pen will nächstes Jahr kandidieren. Trump am NATO-Gipfel. Er kritisiert das Militärbündnis und will Sanktionen gegen die Türkei aufheben. Das Wetter, morgen ist es oft sonnig. Im Osten gibt es ein Gemisch aus Sonne und Wolken. Die französische Rechtspopulistin Marine Le Pen will trotz des Berufungsurteils gegen sie bei der Präsidentschaftswahl im kommenden Jahr antreten.
1: Donc ce soir, je suis candidate à l'élection présidentielle.
0: Heute Abend sei sie Präsidentschaftskandidatin, sagte die 57-Jährige in einem Interview mit dem Fernsehsender TF1.
1: Comme j'ai la possibilité de faire un pourvoi en cassation, ce qui n'était pas obligatoirement le cas des autres hypothèses, et que le pourvoi en cassation suspend les effets de l'arrêt, je ferai donc campagne sans bracelet électronique.
0: Außerdem erklärte sie, gegen das Urteil beim obersten Gericht Frankreichs Berufung einzulegen. Bis dessen Urteilsspruch vorliege, müsse sie keine Fußfessel tragen, argumentierte Le Pen. Das Pariser Berufungsgericht hatte heute im Verfahren um mögliche Scheinbeschäftigungen bestätigt, dass Le Pen EU-Gelder veruntreut hat. Es verhängte ein Jahr Haft mit Fußfessel. Zugleich ermöglichte es ihr das Gericht jedoch, bei den Präsidentschaftswahlen 2027 zu kandidieren. Am ersten Tag des NATO-Gipfels im türkischen Ankara hat US-Präsident Donald Trump erneut seine Enttäuschung mit dem Militärbündnis bekundet. Die NATO-Partner hätten die USA im Irankrieg hängen lassen, sagte Trump. Zugleich kündigte Trump an, die 2020 verhängten Sanktionen gegen das Gastgeberland Türkei aufheben zu wollen. Diese waren verhängt worden, weil die Türkei ein russisches Raketenabwehrsystem gekauft hatte. Laut Trump hat Ankara nun Interesse am Kauf von F-35 signalisiert. Den gleichen Kampfjet hat auch die Schweiz bestellt. Der ukrainische Präsident Volodymyr Zelensky bekräftigte seine Bitte an die NATO nach mehr Unterstützung bei der Luftabwehr. Zugleich bot er der NATO Hilfe bei der Drohnenabwehr an. Diese will in den nächsten 5 Jahren 40 Milliarden US-Dollar in entsprechende Fähigkeiten investieren. Der Chef der britischen Rechtsaußenpartei Reform UK, Nigel Farage, hat angekündigt, sein Parlamentsmandat niederzulegen und bei einer Neuwahl erneut anzutreten. Hintergrund sind Medienberichte, wonach Farage Geldgeschenke erhalten, diese aber nicht als Spenden deklariert hatte. Die Vorgänge werden derzeit von der Parlamentsaufsicht untersucht. Farage wies die Vorwürfe zurück und warf den Medien eine Kampagne gegen ihn und seine Familie vor. Die Wahlberechtigten seines Wahlkreises in der Grafschaft Essex sollten nun über sein Handeln urteilen. Farages Chancen auf ein Comeback sind intakt. Seine Partei Reform UK dominiert seit über einem Jahr die Umfragen vor Labour und den Konservativen. Im kommenden Jahr soll eine neue Tarifstruktur für die Physiotherapie in der Schweiz eingeführt werden. Weil laut einer von Sotomo durchgeführten Umfrage mehr als 70% der 2800 befragten Physiotherapeutinnen und Therapeuten diese ablehnen, haben sie nun mit ProPhysio einen neuen Verband gegründet. Dieser wolle nun die Physiotherapie gesundheitspolitisch vertreten. Auf den neuen Tarif hatten sich PhysioSwiss, der Spitalverband H+, und die Krankenkassen im April geeinigt. Der Bundesrat muss nun darüber entscheiden. Eine Mehrheit der Physiotherapeutinnen und Therapeuten befürchten durch die neue Tarifstruktur finanzielle Einbußen sowie eine Verlängerung der Behandlungsdauer. An der Fußballweltmeisterschaft der Männer hat Titelverteidiger Argentinien sein Achtelfinalspiel gegen Ägypten gewonnen mit 3:2. In diesen Minuten beginnt der Achtelfinal der Schweizer Nationalmannschaft. Sie spielt gegen Kolumbien. Nun ist auch klar, mit welchen Spielern Trainer Murat Yakin den verletzten João Monsambi und den angeschlagenen Ruben Vargas in der Startelf ersetzt. Aldon Yashari und Fabian Rieder starten von Beginn an. Ansonsten gibt es bei der Nazi keine Wechsel. Dennis Zakaria nimmt erneut die Rolle als Rechtsverteidiger. Nun zu weiteren Meldungen des Tages in der Übersicht. Laut dem Schweizerischen Gewerkschaftsbund hat sich die Lohnschere in der Schweiz in den letzten 10 Jahren wieder geöffnet. So hätten die Bestbezahlten heute mehr Geld zur Verfügung als noch 2016, Geringverdienende dagegen deutlich weniger. Weiter kritisiert der Gewerkschaftsbund den, Zitat, enormen Geschlechtergraben. Im März 2024 verletzte ein damals 15-jähriger Schweizer mit tunesischen Wurzeln in der Stadt Zürich einen orthodoxen Juden mit einem Messer. Nun wurde der bekennende Anhänger der Terrormiliz IS zu einer Freiheitsstrafe von einem Jahr verurteilt, wegen mehrfachen versuchten Mordes und der Unterstützung einer terroristischen Organisation. Die Strafe wird zugunsten einer Unterbringung in einer therapeutischen Einrichtung aufgeschoben. Die Schweiz und der US-Flugzeughersteller Lockheed Martin haben sich auf weitere Kompensationsgeschäfte geeinigt, also auf Gegengeschäfte mit der Schweizer Industrie, weil die Schweiz F-35-Kampfjets kauft. Dazu gehört zum Beispiel die Entwicklung von F-35-Trainingsmunition in der Schweiz. Die Börsendaten von 22.05 Uhr, geliefert von SIX. Der Swiss Market Index schließt bei 14.360 Punkten, plus 0,4%. Der Dow Jones Index in New York stand kurz vor Schluss bei minus 0,3%. Der Euro wird zu 92,26 Rappen gehandelt, der Dollar zu 80,81 Rappen. Das Wetter, morgen scheint oft die Sonne, ab und zu ziehen Wolkenfelder vorüber. Am Nachmittag ist es vor allem im Osten zeitweise bewölkt. Die Höchstwerte liegen im Norden zwischen 29 und 34 Grad. Im Süden wird es mit mäßigem Nordföhn bis 37 Grad heiß. Das waren Nachrichten von Radio SRF, verantwortlich Konrad Muschk.
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3: Mit der Serena Degen am Mikrofon und dem WM-Achtelfinal zwischen der Schweiz und Kolumbien. Da ist ja vor dem Match schon die Meldung gekommen, die Klarheit geht über die vielen Spekulationen und Gerüchte über den Gesundheitszustand von drei Spielern. Johann Manzambi, er fällt aus für den Achtelfinale, hat sich im Abschlusstraining eine Knieprellung zugezogen. Einsatzbereit hingegen sind der Ruben Vargas und auch der Djibril Sow. Beide sind allerdings auf der Bank. Für Manzambi und der Ruben Vargas rücken der Fabian Rieder unter Arton Yashari in die Startelf. Der Match hat am 10. angefangen zwischen der Schweiz und Kolumbien. Es sind knapp 7 Minuten gespielt und den Match für uns verfolgen tut Beat Sprecher. Beat, zuerst mal die Frage eben zum Ausfall Manzambi Vargas. Was fehlt da im Schweizer Team?
4: Der Schweiz fehlt vor allem ganz viel in der Offensive. 5 von den 9 Goals, die Schweizer geschossen haben, und im Turnier stammt von dem Duo eben Manzambi Vargas. 3 Manzambi, 2 Vargas. Also offensiv müssen wir jetzt irgendwie schauen, wie man zu Goal kommt. Und defensiv, da wird nicht so viel ändern. Da kann man das Ganze wirklich so aufziehen, wie man das sich eben gewöhnt ist. Fabian Rieder ist reingekommen und der wird das sicher gut machen. Der kennt die Situation. Und für den Ardon Yashari ist es eben eine neue Situation. Er ist zwar schon im dritten Turnier mit dabei, aber so richtig zum Einsatz gekommen ist er noch nicht. 7,5 Minuten sind gespielt. Es ist noch ein bisschen ein Abtasten. Beide Mannschaften versuchen mal schnell über die Flügel zu kommen. So richtig gefährlich vor dem gegnerischen Goal sind aber beide Mannschaften noch nicht geworden. Was man auch sagen kann, es wird für die Schweiz ein Auswärtsspiel in Vancouver. Die Zuschauertribüne ist gefüllt mit vor allem gelben Leibchen, mit Fans vom Gegner, mit Fans von Kolumbien.
3: Schweiz gegen Kolumbien wird live im Radio auf SRF 3 durchkommentiert. Auf SRF 1 gibt es mit dem Beat Sprecher regelmäßige Live-Einschaltung und im Fernsehen könnt ihr den Match auch schauen. 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Im anderen Achtelfinal, das heute schon gespielt worden ist, heute oben, gewinnt Argentinien gegen Ägypten nach einem verrückten Match mit 3-2. Der Titelverteidiger Argentinien ist also im Viertelfinal. Und dann noch zu einer anderen WM, die vom Orientierungslauf in Genua, Italien. Da gewinnt die Bernerin Simona Ebersold heute Nachmittag überlegen WM-Gold im Einzelsprint und komplettiert damit ihr schon reiche Palmarès. Nach mehreren Europa- und Weltmeistertiteln in anderen Disziplinen und auch dem Gewinn vom Gesamtweltcup holt sich Simona Ebersold jetzt auch noch den Titel im Einzelsprint. Und an der Tour de France gewinnt er dann Mats Pedersen die 4. Etappe nach einem Sprint in einer Fluchtgruppe. Im Gesamtklassement übernimmt der Norweger Thorstein Traen das gelbe Leidertrikot vom Tadej Pogacar. So viel Sport für einen Moment.
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5: Da sind wir wieder einen guten Abend und haben Sie keine Angst. Selbstverständlich sind wir beim Fußball mit einem Auge dabei. Wenn etwas passiert, dann meldet sich der Beat Sprecher da und ich hoffe, es passiert nur viel Gutes. So, Fußball eben. Ich habe es gesagt, es gibt ja Menschen, die behaupten steif und fest, Das Glück glaube ich nicht. Und dann sind das aber gleichzeitig die gleichen Menschen, die von einer Prüfung dann den Daumen drücken oder beim Fußball eben das gleiche Trikot anlegen oder sagen, bitte nicht darüber reden, sonst verstehen wir es. Ich finde es interessant. Wir halten uns für wahnsinnig vernünftig, bis eben plötzlich auf dem Spiel steht. Und da kommt wieder etwas zum Vorschein, nämlich die leislige, die kleine Hoffnung, dass es vielleicht eben doch noch mehr gibt als nur Statistik und Wahrscheinlichkeit. Heute ist der 7. Die Schweiz spielt heute, jetzt in dem Moment gegen Kolumbien, immer ein 0-0. Aber ich bin mir sicher, sollten wir gewinnen, dann wird morgen irgendjemand sagen, ich habe es gewusst, das ist der 7. gewesen. Und wissen Sie was? Ich hoffe ganz fest, dass genau das passiert. Jetzt nicht unbedingt, weil es eben magisch ist, sondern, wir freuen uns über einen Sieg, sondern auch, weil der Mensch ohne ein bisschen Aberglaube wahrscheinlich viel langweiliger wäre. Und ich frage Sie heute, an was glauben Sie? An Zahl 7? Oder haben Sie sonst einen Glücksbringer? 0848 440 222 für am Radio zu reden oder ein Mail via srf1.ch. Oben rechts Kontakt ins Studio. Ich glaube, aber glaube, fängt meistens dort an, wo die Kontrolle aufhört. Das ist der Nachtclub mit dem Ralf Wicki.

So, ein Mail habe ich bekommen, ein ganz spannendes Mail. Da schreibt der Hugo und schreibt die Studie und er schreibt etwas ganz Spannendes. Er schreibt, lieber Ralf, was passiert eigentlich, wenn die Kolumbianer die 7 ebenfalls als Glückszahl beanspruchen? Also Hugo, eine wahnsinnige Frage, weil genau dort fängt ja eigentlich das Problem an mit dem Glück. Es lässt sich leider nicht patentieren. Also Sibni gehört tatsächlich nicht der Schweiz, es gehört aber auch nicht Kolumbien. Sibni gehört allen und genau genommen auch niemandem. Und spannend ist ja, solange alles gut läuft, behaupten wir ja gern, wir sind vernünftig. Wir glauben an Training, an Taktik, an Vorbereitung, aber kaum geht's um ein Viertelfinal. Da drücken dann gleich plötzlich alle Menschen den Daumen, tragen ihr Glücksshirt oder sitzen am gleichen Ort ab auf dem Sofa und hoffen, dass jemand anderes, also dass niemand den Sender wechselt, natürlich beim Fernsehen, das finde ich ja grossartig, und zwar nicht, weil es etwas nützt, sondern weil es etwas über uns aussagt. Wir wollen so gerne glauben, dass wir im Zufall ein bisschen nachhelfen können. Dass wir also quasi mit einem Ritual, einer Zahl oder mit einem kleinen Aberglauben das Schicksal freundlich in unsere Richtung steuern. Ob das funktioniert, ich weiss es nicht, aber etwas weiss ich. Falls die Schweiz heute Abend gewinnt, wird morgen garantiert irgendjemand sagen, ich habe es doch gewusst, der 7.7., das kann ja nur gut kommen. Und falls wir verlieren, dann finden wir dafür auch eine Erklärung. Der Mensch ist ja ziemlich talentiert, wenn es darum geht, im Zufall im Nachhinein irgendeine Geschichte anzuhängen. Und ich glaube, man kann dann auch sagen, es war der 7.7. Also eine Pechzahl. Aber noch einmal, Hugo, ich finde das eine total spannende Frage. Aber eben, wer kann das Glück für sich beanspruchen? Also, das Glück ist ja so wie WLAN, oder kommt es mir vor? Es können ein paar verschiedene gleichzeitig darauf zugreifen, aber die Frage ist nur, welche Verbindung das dann die bessere ist. Ich hoffe jetzt einfach, dass Sibni heute Abend neutral bleibt oder sich erst nach dem Schlusspfiff entscheidet. Und das ist das Gemeine am Glück. Hat keine Nationalität.

Bilanz vom 7-7-7 Unentschieden ist nicht. Doch, es ist immer noch unentschieden. Nach 26,5 Minuten Schweiz-Kolumbien 0:0. Martina hat geschrieben, wegen der Zahl 7, und sie hat, sie hat gesagt, sie hat einen Bezug, respektive sie wird ein paar allgemeine Anmerkungen anbringen, hat sie geschrieben, in der christlichen Religion ist die Welt eben in 7 Tagen erschaffen worden, das heisst eigentlich in 6, schreibt sie, denn der 7. Tag ist ein Ruhetag. Das mag nunmehr dazu führen, dass ich an einem 7. Tag mir sage, ich brauche ein wenig Ruhe und Muße, um die nächsten 6 Tage wieder aktiv im Leben zu stehen. Und dann schreibt sie aber nicht nur mit Religionswissenschaft, sondern auch die Entwicklungspsychologie und Psychologie im Allgemeinen hat sich immer mit der Zahl 7 beschäftigt. So sind 7 Jahre meist mit einer entwicklungspsychologischen, durchaus rituell zu verstehenden Wende im Leben eines menschlichen Daseins zu verstehen. Eine 7-jährige Kindheit, dann 7 Jahre Adoleszenz und so weiter, schreibt sie Martina. 7 ist eine Glückszahl, schreibt sie, in der westlichen Welt, jedoch im asiatischen Raum bereitet sie Unglück. So sind die Interpretationsweisen kulturell unterschiedlich ausgeprägt. Dazu dann später noch ein bisschen mehr. Sie schreibt weiter, im Märli spiele ich zum Beispiel eben Zahl 7 ebenfalls ganz eine besondere Rolle. Schneewittchen und die 7 Zwerge oder die 7 Schwäne, das sind Beispiele, die uns zeigen, dass im volkskulturellen Kontext die Zahl 7 wahrscheinlich als Wunderzahl oder gar als magische Zahl abgehandelt wurde und immer noch werde. Ich selbst gebrauche die 7 gerne, wenn ich mit Zahlen zu tun habe. Erklären kann ich das nur bedingt. Einfach eine schöne Zahl und notabene eine Primzahl. Also danke, Martina. Mich fasziniert das Mail und vor allem mein Gedanke, nämlich, dass 7 offenbar seit Jahrtausenden immer wieder auftaucht, eben in der Religion, im Märchen, in der Psychologie, in Sprichwörter. Und vielleicht ist ja nicht einmal das so wahnsinnig Entscheidende. Vielleicht verratet eben die Zahl 7 weniger über die Zahl, aber ich habe es schon mal gesagt und wiederhole es noch einmal, verratet vielleicht mehr über uns Menschen. Wir haben doch irgendwie so eine, wie soll ich sagen, schon fast ein bisschen eine herzige Sehnsucht, überall wollen, ein Muster zu sehen, eine Ordnung, eine Bedeutung, ein bisschen Magie. Vielleicht brauchen wir ja Glückszahlen gar nicht, weil sie Glück bringen, sondern weil sie uns daran erinnern, dass wir dürfen hoffen. Und ganz ehrlich gesagt, eine Welt ohne Hoffnung, ich weiss nicht, wäre vielleicht unvernünftiger als eine mit einer Glückszahl.

0: es nicht einfach nur von der Zahl 7. Wir haben es einfach von, sagen wir mal so, Ritual, die sie haben, die sie machen, um an irgendetwas positiv zu glauben. Vielleicht haben sie auch eine Glückszahl eben bei 7. Und am Telefon ist Pia Beiwi. Guten Abend, Pia.
1: Guten Abend, Ralf.
0: Pia, du bist am Fußball schauen, gell? Mit einem Auge schaust du Fußball und mit beiden Ohren hörst du den Nachtclub.
1: Ich habe nichts angestellt.
0: Hast du nichts?
1: Nein.
0: Nein, ich höre nichts. Aber vorher habe ich es gehört. Aber jetzt schaust du ein bisschen Fußball noch nebenbei nachher wieder.
1: Ja, gut. Ich kann ja dann nachher schauen.
0: Ja. Weißt du, wie viel das ist im Moment? Nach einer halben Stunde. Wie viel ist?
1: Okay.
0: Es ist 0-0. Pia, lass jetzt. Du hast mir gesagt, Zahl 7 sei deine Glückszahl, hä?
1: Ja, Zahl 7 kombiniert mit dem 13.
0: Bleiben wir mal rasch beim 7. Hat 7 dich ausgesucht oder hast du einfach irgendwann mal das Gefühl gehabt, 7, das sei eine Zahl, die für dich stimmt?
1: Ich habe einfach gut vor 68 Jahren ist das 7. 13 meine Personalnummer gsi, als ich bei der VBZ Billeteus gsi bin in Zürich.
0: Wow!
1: Tram gefahren bin.
0: 68 Jahre ist die Beziehung schon...
1: 68 Jahre ist das her, ja.
0: Okay, jetzt wird es spannend. Du hast gesagt, du kombinierst 7 ausgerechnet mit einer Unglückszahl, würde ich jetzt mal sagen. 13, ist das eine Art Lebensphilosophie jetzt auch geworden, nachdem du das, die Zahl auf dem Ausweis gehabt hast? Also weisst du, ein bisschen so nach dem Motto, ein bisschen Licht, aber auch ein bisschen Schatten?
1: Ja, eigentlich manchmal ein bisschen auf und ab.
0: Ja.
1: Aber eben das 7 ist dazu mal das Tram 7.
0: Ja.
1: Mein Lieblingstram gsi.
0: Okay.
1: Und dann eben das 13 und dann habe ich eben Personalnummer 713 gehabt.
0: Ah, super.
1: Und das 713, das ist mir natürlich immer geblieben.
0: Ja. Also das heisst nicht, dass du im 7. Nicht über den Weg traust oder dass du Verstärkung brauchst durchs 13. Ist Glück für dich... Entschuldigung, ja?
1: Ja, das 13 ist für mich gar kein Unglückszahl, ja. Oder? Für mich ist das immer ein Glückszahl.
0: Super.
1: Aber ich kombiniere manchmal eben das 7-13, das hat mich einfach, das begleitet mich eben seit 68 Jahren.
0: Wenn du sagst, du kombinierst manchmal, wo kombinierst denn das 7 und 13? Ich spiele Lotto?
1: Wenn ich irgendwo Zahlen angebe, oder wenn irgendwie Zahlen gefragt sind, dann kommt unwillkürlich das 7 ganz vorderst immer.
0: Und als zweites 13.
1: und dann das 13. Weil ich habe eben das Tram 7 und das Tram 13. Das sind meine zwei, komischerweise meine zwei Lieblingstram-Nummern.
0: Gut, Pia. Das ist wunderbar. Lass jetzt rasch. Jetzt werde ich richtig brutal und hart. Wenn jetzt heute Abend die Schweizer Nazi eine einzige, also nur eine, eine Zahl mit dürftest geben auf den Platz, die spielen jetzt 36, 37 Minuten 0-0. Welche Zahl würdest du den Schweizer geben? Wäre es jetzt 7 oder wäre es doch das 13?
1: Ich habe jetzt nicht ganz verstanden.
0: Also, lass jetzt geht's, die shootet. Unsere Schweizer shootet. Und jetzt haben wir ja zwei Glückszahlen für dich. 7 ist eine Glückszahl und du hast gesagt, 13 sei für dich eben auch nicht ein Unglücks, sondern eine Glückszahl. Wenn du jetzt eine von diesen beiden Zahlen unseren Schweizer Fußballer auf den Platz dürftest schicken, welche wär's? 7 oder das 13?
1: Ja,
0: 7. Der gleiche. Also gut, 7, sagen wir einmal, ist die Glückszahl heute Abend. Und wenn es 13 eine Unglückszahl wäre und 7 eine Glückszahl, ich glaube, beide können nichts dafür. Ich danke dir, Pia.
1: Ich habe noch gar nie, das 13 hat mir noch gar nie irgendwie Unglück gebracht.
0: Also weißt du was, da kommen wir jetzt gerade noch zu meinem Hugos Ismail, der vorher geschrieben hat, was werden, wenn die Kolumbianer das auch würden beanspruchen, können wir ja sagen, du gehst 7 in den Schweizer und das 13 in die andere Glückszahl der Kolumbianer. Ist das okay?
1: Geht jetzt
0: um die 7. Hey, Pia, ich habe mich sehr gefreut. Ich wünsche dir jetzt einen guten
1: ja,
0: Match.
1: Ja gut, also dann gehe ich jetzt auch noch.
0: Du kannst schauen, Match schauen, ja.
1: Ein bisschen weiter und gehen. gehen dann auch schauen.
0: Genau, und Daumen drücken, oder?
1: Ja, Daumen drücken.
0: Und das Sebni heranlegen.
1: Ich als Gutschli.
0: Ich habe mich sehr gefreut.
1: Ich noch gerne Fußball.
0: Ich habe mich sehr gefreut, Pia. Ich wünsche dir alles Liebe und Gute. Bitte. Einen schönen Abend.
1: Ciao, Ralf.
0: Ciao, tschüss. Ciao, ciao, Pia. Tschüss.
1: Drücken den Daumen.
0: Ja, das machen wir jetzt.
1: Gut.
0: Tschüss.

Also gut, wir haben es von der Zahl 7 von Glücksbringer von Unglückszahlen, die es eben nicht unbedingt gibt. Das haben wir vorher gehört, 13 für Pia Baiwi überhaupt nicht. Und wenn wir jetzt das 7, wie sie das jetzt auf den Rasen geworfen hat, hier bei unseren Fußballer und der Hugo Maurer, der dann eben gesagt hat, ja, was haben wir denn für ein Anrecht auf 7? Und Pia hat gesagt, das 13 sei genau so eine Glückszahl. Und haben wir gesagt, Kolumbianer bekommen jetzt das 13. Und zwar nicht als Unglück, sondern als Glückszahl. Ich kann Ihnen sagen, das hebt sich alles irgendwie so auf. Es ist nämlich immer noch 0:0 nach 45 Minuten. Das heisst, wir sind in einer Minute, das ist jetzt schon die dritte Minute, der Ball, der läuft in der Nachspielzeit von der ersten Hälfte, 0:0. Also, vielleicht glauben wir ja. Glauben wir gar nicht so an Glückszahlen. Vielleicht können wir einfach nur sehr schlecht akzeptieren, dass etwas im Leben tatsächlich Zufall ist. Mich fasziniert etwas. Wir Menschen geben den Zahlen ja so etwas wie Charakter, eine Bedeutung oder eine Eigenschaft. Also Sibi ist plötzlich glücklich. Das 13 soll unglücklich sein. Und das 1 steht für den Anfang und das 0 fürs Nichts. Dabei sind doch Zahlen völlig unschuldig. Die können doch nichts dafür. Die können sich nicht einmal wehren. Stellen Sie sich jetzt das mal vor. Seit Jahrhunderten muss sich das 13 damit trösten oder sich das anhören. Das 13 bringe Unglück. Obwohl das 13 nie jemandem etwas angetan hat oder gemacht hat. Und das 7? Das 7 wird gefeiert, bewundert, verehrt. Und dabei hat es noch gar nie ein Goal geschossen oder eine Prüfung bestanden. Eigentlich sind wir doch mit den Zahlen so wie mit Menschen. Wir geben den Zahlen Charakter, Temperament, fast wie eine Biografie. Vielleicht, weil wir das Leben so gerne haben. Also nicht als Zufall, sondern als Geschichte. Und wahrscheinlich in dem Sinne, so glaube ich auf jeden Fall, unterscheiden wir uns von fast allen anderen Lebewesen. Ich meine, ein Hund, der zählt doch kein Glückstag. Oder ein Amsel, könnte die eine Unglückszahl? Aber wir Menschen, wir geben sogar eine Zahl, eine Persönlichkeit. Und irgendwie finde ich das wunderschön. Ein bisschen crazy, aber irgendwie eben auch wunderschön. Genießen wir das. 0:0, das geht in Pause. Ich freue mich, wenn Sie weiterhin dabei bleiben. In der nächsten Stunde. Das ist der Connie Williams.

0: Die Nachrichten von SRF um 23 Uhr mit Patrick Seiler. Guten Abend. Beginnen wir mit einem Blick auf die Fußball-Weltmeisterschaft der Männer. Im Achtelfinale zwischen der Schweiz und Kolumbien in Vancouver ist die erste Halbzeit fertig und in dieser sind keine Tore gefallen. Es steht also 0:0. Im ersten Spiel des Tages hat Titelverteidiger Argentinien sein Achtelfinalspiel gegen Ägypten gewonnen mit 3:2. Die französische Rechtspopulistin Marine Le Pen will trotz des Berufungsurteils gegen sie bei der Präsidentschaftswahl im kommenden Jahr antreten.
1: Donc ce soir, je suis candidate à l'élection présidentielle.
0: Heute Abend sei sie Präsidentschaftskandidatin, sagte die 57-jährige.

0: Ja, in einem Interview mit dem Fernsehsender TF1.
1: Comme j'ai la possibilité de faire un pourvoi en cassation, ce qui n'était pas obligatoirement le cas des autres hypothèses, et que le pourvoi en cassation suspend les effets de l'arrêt, je ferai donc campagne sans bracelet électronique.
0: Außerdem erklärte Le Pen, gegen das Urteil beim obersten Gericht Frankreichs Berufung einlegen zu wollen. Bis dessen Urteilsspruch vorliege, müsse sie keine Fußfessel tragen, argumentierte sie. Das Pariser Berufungsgericht hatte heute im Verfahren um mögliche Scheinbeschäftigungen bestätigt, dass Le Pen EU-Gelder veruntreut hat. Es verhängte ein Jahr Haft mit Fußfessel und entzog ihr das passive Wahlrecht für 15 Monate. Zugleich ermöglichte es ihr aber das Gericht jedoch bei den Präsidentschaftswahlen 2027 zu kandidieren. Im kommenden Jahr soll eine neue Tarifstruktur für die Physiotherapie in der Schweiz eingeführt werden, weil laut einer von Sotomo durchgeführten Umfrage mehr als 70% der 2800 befragten Physiotherapeutinnen und Therapeuten diese ablehnen, haben sie nun mit ProPhysio einen neuen Verband gegründet. Dieser wolle nun die Physiotherapie gesundheitspolitisch vertreten. Auf den neuen Tarif hatten sich Physio Swiss, der Spitalverband H+, und die Krankenkassen im April geeinigt. Der Bundesrat muss nun darüber entscheiden. Eine Mehrheit der Physiotherapeutinnen und Therapeuten befürchten durch die neue Tarifstruktur finanzielle Einbußen sowie eine Verlängerung der Behandlungsdauer. Die Börsendaten von SIX, der Swiss Market Index, schließt bei 14.360 Punkten plus 0,4%. Der Dow Jones Index in New York fällt um 0,2%. Der Euro wird zu 92,24 gehandelt und der Dollar zu 80,79. Und das Wetter. Morgen ist es oft sonnig. Im Osten gibt es ein Gemisch aus Sonne und Wolken und das bei 29 bis 34 Grad, im Süden bis 37 Grad. Und das waren die Nachrichten von Radio SRF. Verantwortlich ist heute Nacht Patrick Seiler.
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3: Mit dem Beat Sprecher am Mikrofon und mit dem Blick auf Vancouver, wo, wie wir vorher in den Nachrichten gehört haben, die Schweiz gegen Kolumbien im WM-Achtelfinal spielt. Die erste Halbzeit ist durch. Die Spieler machen sich bereit für die zweite Halbzeit, dass es dort endlich kann losgehen. Die erste Halbzeit, falls sie nicht daheim gewesen sind und sie auf einem Videorekord draufgenommen haben oder wie auch immer, die erste Halbzeit können sie mehr oder weniger überspulen. Wenig los gewesen auf beiden Seiten, wobei ich muss fairerweise sagen, Kolumbien bietet die bessere Mannschaft, hat die besseren Abschlüsse gehabt. Zum Beispiel in der 21. Minute der Gustavo Puerta mit einem herrlichen Weitschuss, wo er den Gregor Kobel im Schweizer Goal prüft. Aber der hat die Prüfung wirklich sehr, sehr stark können lösen. Sonst, ja, viel Mittelfeld, viel Taktik, viel gegenseitig beluren. Und wenn einmal etwas über die Flanke kommt, dann können die Verteidigungsreihen das sehr gut zerstören. Die Schweizer eigentlich nur über rund um die 30. Minute im Spiel, wo zuerst Fabian Ried eine Chance gehabt und dann der Dan Doye zwei Minuten später, der ebenfalls über links einen Abschluss gehabt hat. Aber sonst ja, es darf durchaus wie beim Metzger noch viel, viel mehr sein, als wir in der ersten Halbzeit gesehen haben. Also 45 Minuten durch, Schweiz-Kolumbien 0-0, so viel für den Moment vom Sport.
4: SRF Verkehrsinfo von 23.04 Uhr A2 Gotthard Chiasso zwischen Rivera und dem Dosso di Taverne Tunnel in beiden Richtungen Gefahr wegen Tieren auf der Fahrbahn.
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4: Ja, ich hoffe, ich eigne ein bisschen mehr jetzt in dieser Stunde am Draht der Beat Sprecher. Ich meine, wir haben abgemacht, immer wenn die Schweiz ein Goal schießt oder eins überkommt, dann hören wir einander. Und jetzt ist es einfach ein bisschen langweilig gewesen. Also ich meine nicht langweilig im Club, sondern einfach, weil dort noch nichts passiert ist. Also wir bleiben dabei und drücken die Daumen. Guten Abend noch einmal zum letzten Mal. Wir bleiben, oder vielleicht, wenn es in die Verlängerung geht, dann zum zweitletzten Mal. Aber lassen wir uns doch einmal dort auf das sein, wo wir angefangen haben. Heute ist der 7.7., bleiben wir also beim 7. Ich muss zugeben, je länger ich jetzt heute Abend über die Zahl nachdenke und auch geredet habe, umso weniger glaube ich, dass sie wirklich besonderes ist, sondern wir sind besonderes. Weil wir schaffen es ja tatsächlich, einer Zahl einen Charakter zu geben. Also 7. ist nicht 13 verdächtig, das 8 irgendwie unauffällig und das 0 viel zu viel, einfach ein schlechter Ruf. Vielleicht zeigt das vor allem etwas, nämlich wir Menschen können kaum anders als überall Geschichten herzulegen. In Zahlen, in Sternschnuppen, in Glücksbringer und manchmal sogar in Fußballspielen. Und ich habe noch spannende Mails bekommen, die möchte ich Ihnen nicht vorenthalten, über persönliche Glückszahlen, Familienritual, erstaunliche Zufälle. Und das gehören Sie noch in dieser Stunde. Und falls Sie selber sagen, meine 7, das hat auch ein Geschichtchen. Also, vielleicht sogar ganz eine andere Zahl, dann erzählen Sie doch die. Nicht, weil Zahlen magisch sind, sondern weil Geschichten dahinter eben oft magisch sind. Also 0848 440 222 oder ein Mail via srf1.ch. Oben rechts Kontakt ins Studio. Der Herr in Nachtclub mit dem Ralf Wicki.

0: Nein, das ist jetzt einfach so ein bisschen reingerutscht, aber ich verspreche Ihnen den ganzen Song, The Band, und der Song heisst The Wait. Und manchmal mache ich das, ich verspreche jemandem oder schenke jemandem ein Lied, das hier im Nachtclub erzählt. Und heute Abend kann ich es ja ein bisschen vom Sibni oder von der Glücksbringer. Und ich kann nur sagen, Schweiz, Kolumbien übrigens, 57. oder 58. Minute, es ist immer noch 0-0. Und ich habe gesagt, ich schenke manchmal so ein Lied jemandem, der anruft und am Radio erzählt. Und so jemand ist der Markus. Guten Abend, Markus. Das Lied ist für dich, du hast es schon ein bisschen gehört, aber noch nicht ganz.
1: Ja.
0: Ich freue mich, wenn wir es dann ganz hören. Markus, du bist am Arbeiten, hast du mir jetzt gerade gesagt.
1: Ja, ein bisschen. Ja, jetzt habe ich gerade den Fehler gefunden, jetzt mache ich den Feuer oben.
0: Ah. Also gut, du schaffst mit Zahlen in dem Fall. Du musst es genau
1: ja,
0: haben.
1: Ja, ich habe da in einer Eigenschaftsabrechnung noch den AHV von der Butzfall im falschen Jahr eingebucht gehabt. Aber jetzt stimmt's.
0: Das ist nicht gut, hey, wenn das nicht entdeckt hättest, oder? Denke ich jetzt
1: das mal. Hat niemand gemerkt. Nein, das hat niemand gemerkt, aber es muss einfach stimmen.
0: Okay.
1: Ich habe es zufällig gemerkt jetzt.
0: Also, das hat niemand gemerkt. Los jetzt. Du hast mir jetzt vorher ganz kurz gesagt, es hat dich getroffen, das hat dich mögen, wo ich gesagt habe, Zahlen sind nichts Besonderes. Und jetzt sagst du, das hat niemand gemerkt. Jetzt komme ich nicht raus.
1: Ja, also, nein. Du hast gesagt, Zahlen sind nicht besonders, Menschen sind etwas Besonderes.
0: Ich habe gesagt, wir machen das.
1: Ja, und Zahlen haben keine bestimmte irgendeine Zahl oder Ziffer, hat keine bestimmte Aufgabe oder Funktion. Ja. Also, weißt du, ich habe vor über 50 Jahren Mathematik studiert an der ETH und dort habe ich gelernt, mit Zahlen zu rechnen, aber philosophiert über Zahlen, das haben wir nicht gemacht.
0: Das machen wir jetzt.
1: Ja, also nein, da kann ich nicht mitreden.
0: Ja, also da könnte ich jetzt nicht mit dir als Mathematiker mitreden. Nein, du hast etwas Befreiendes gesagt. Du hast gesagt, du schaffst mit Zahlen. Und da habe ich gefragt, ob das 7 denn etwas Besonderes ist. Und da hast du gesagt, um Himmels Willen, das wäre ganz schlecht, wenn das etwas wäre oder etwas Besonderes.
1: Nein, nicht schlecht, aber
0: also gefährlich, ja. Hast du gesagt, gefährlich.
1: Ja. Also gut, weißt du, ich habe eine Telefonnummer, die mit 47 aufhört.
0: Jesus Gott.
1: Ja, eben. Und seit 30 Jahren. Und damals ist das toll gewesen in meiner Firma, dass ich so eine tolle Nummer habe. Aber in der Zwischenzeit habe ich gemerkt, dass wenn ich jemandem anleite, wo mit den Nummern nicht kennt, dass dann die Leute meinen, das ist eben so ein Callcenter, wo man irgendwie eine Versicherung andrehen. Oder?
0: Also 4-7 am Schluss von einer Telefonnummer, da wäre ich jetzt davon ausgegangen, dass jemand sagt, du musst ein Glücksbild sein.
1: Also, nein, ja, ich muss dir der Vollständigkeit halber mal sagen, dass vor diesen 4-7 eine 13 kommt.
0: Okay, ja, haben wir gehört.
1: Ja, aber also ich würde sagen, das hebt sich auf für die Philosophen.
0: Jetzt können wir noch eine Zahl verraten plus die Vorwahl und dann haben wir deine Adresse.
1: Nein.
0: Gut, okay. Also, wir haben der Pia Beiwi gehört vorher, der gesagt hat, sie tut das gerne kombinieren, 7 Glückszahl mit dem 13, wo man sagt, es sei eine Unglückszahl, aber für sie eben auch eine Glückszahl. Und darum habe ich gesagt,
1: das hat mir auch gefallen.
0: Oder? Wir machen etwas mit den Zahlen. Wir geben eine Bedeutung.
1: Ja. Also weißt du, eine Zahl ist auch, wenn du eine Zahl sagst, egal wie viel Stellung es ist, ist ein Bild, oder? Und das kann man sich je nachdem merken, oder nicht, oder? Mhm.
0: Also gut, du hast gesagt, also stellen wir uns vor, die Zahl hätte wirklich Eigenschaften. Was wäre das Schlimmste daran? Wird ja plötzlich eine Bilanz von der, quasi von der Stimmung von einer Zahl abhängig?
1: Ja, wenn eine Zahl eine Eigenschaft hat, weißt du, also, was sind das für Eigenschaften? Zum Beispiel die Wichtigkeit.
0: Ja, 0, vielleicht nichts und 7 Hoffnung und 13
1: Unglück. Wenn eine Zahl andere Eigenschaften, Zahlen sind eigentlich unschuldig.
0: Ja, das habe ich auch gesagt. Ja, die können nichts dafür. Ja.
1: Zahlen werden gebraucht, um irgendetwas beschriebenen Zustand, eine Temperatur oder eine Geschwindigkeit oder einen Geldbetrag oder was auch immer, oder? Aber sonst sagen die nichts aus, außer was sie mir sagen im Zusammenhang mit dem, was sie verwendet werden.
0: Hat es dir gleich mal in deinem Leben einen Moment gegeben, wo du selber gedacht hast, Das ist jetzt doch ein komischer Zufall im Zusammenhang mit der Zahl.
1: Oh, jetzt hast du mich verwutscht. Fällt mir nicht.
0: Ja, nein, du hast ja gesagt, also du bist besser als Mathematiker. Aber wenn du jetzt eine Lieblingszahl...
1: Ich habe eine Lieblingszahl.
0: Ah, das hast
1: du? Ja. Und die verrate ich dir, das ist 42. Aber jetzt frag mich nicht, warum seit vielen Jahren habe ich plötzlich gefunden, 42 ist mein Lieblingszahl. Ich weiss nicht, warum.
0: Ich habe es jetzt auch gerade so probiert zusammenzuzählen und geschaut, ob es irgendwie auf eine 7 kommt. Aber weißt du was, das ist ja... Nein, das ist faszinierend. Ich finde es so schön, dass man nicht wissen, warum. Und gerade du als Mathematiker, der sagt, ich weiss nicht, warum. Obwohl du ja weisst, Quod erat demonstrandum, also du hast ja müssen beweisen, was du da behauptet hast, finde ich das grossartig. Du weisst nicht, warum, und du hast einfach eine Lieblingszahl. Macht dir das Angst?
1: Dass ich Liebe, oder? Das ist auch nicht rational, oder?
0: Macht dir das Angst, dass es nicht rational ist?
1: Nein, also mit dieser Zahl nicht. Nein, da kann nicht viel Dummes passieren.
0: Weil es ist, also wir könnten ja sagen, die schönste Erkenntnis vom heutigen Abend wäre jetzt, dass Zahlen gar nichts bedeuten. Aber Menschen... Okay.
1: Ja, weißt du, eine Zahl bedeutet etwas, wenn irgend noch etwas dazusteht. Zum Beispiel, wenn du sagst, das ist eine Temperatur, oder das ist ein Geldbetrag, Kilo. Oder das ist eine Geschwindigkeit, oder voilà. Das ist irgendetwas, oder? Ja,
0: dann kommt sie erst Bedeutung über.
1: Ja. Also, weißt du, von wem, du sagst jetzt, 7 ist Glückszahl, oder?
0: Ja, also das. Ich stelle das in Ruhe.
1: Nein, das ist schon gut. Aber es gibt ein Beispiel, zum Beispiel, die Chinesen, die haben die Zahl 4 nicht ganz so gern, oder?
0: Mhm. Ja. Oder also, 13. Ich erinnere mich. Kein 13. Stock im Hotel.
1: Ja, ich bin auch schon im Ausland in einem Hotel einquartiert gewesen, wo das Zimmer 12 angeheissen hat und dann ist es mit 14 weitergegangen.
0: Ja.
1: Aber nein, weißt du, also, die Story kann ich gerne erzählen. Mein ehemaliger Chef und guter Freund, er hat eine Chinesin geheiratet und die Chinesen haben nicht ganz Zahl 4.
0: Okay.
1: Und er hat dann aber in Basel an einer Strasse gewohnt, Nummer 4.
0: Okay.
1: Und dann hat er das wirklich fertig gebracht, das Baudepartement die Liegenschaft umnummeriert hat auf eine andere Nummer.
0: Ist aber nicht wahr. Und wie hat er es geschafft? Viel zahlt?
1: Nein, also...
0: Gute Erklärung.
1: Er ist mein Chef vor 40 Jahren in der, ich möchte es keine Firmennamen nennen, aber in einer Chemiekonzern in Oberen Kleinbasel. Die Basel wissen jetzt, wo das ist. Oder?
0: Gut, okay. Also los, das ist hochspannend mit
1: und
0: dir.
1: Er ist ein ganz toller Mensch gewesen. Und er hat wirklich ein toller Mensch. Er hat wahrscheinlich die Leute auch können überzeugen, dass das wichtig ist.
0: Ja. Ich habe jetzt ein grosses Vergnügen gehabt, mit einem Mathematiker zu reden. Ich hätte nie gedacht, dass ich mit einem ins Gespräch komme, respektive ein Mathematiker mit mir, der absolut schlecht ist in der Mathe. Aber ich habe auch gesagt, wir geben den Zahlen eine Bedeutung, aber ich habe auch gesagt, vielleicht ist es gar nicht so, dass jede Zahl eine Persönlichkeit ist. Dafür verraten sie auch uns manchmal viel über den Mensch, oder? Wo die Zahl eben besonders anschaut. Jetzt könnte ich ja sagen, für einen Mathematiker ist die 7 eine Primzahl, für einen Fußballfan Hoffnung und für einen Radiomoderator wie mich eine ganze Sendung.
1: Ja. Ja, eben genau. Aber du hast aber jetzt etwas gesagt, du hast immer deiner Zahl noch eine Sorte gegeben.
0: Weißt? Ja. Du hast gesagt, die Zahl ist gar nicht so wichtig, aber das, was nachher dranhängt. Also, ja. Die Relation ist ein Liter, Kilometer oder was auch immer. Und dann
1: das haben wir in der Schule gelernt. Sorte, weißt du, die Sorte, oder?
0: Oh, das muss ich mir merken, die Sorte. Ich bin auch in der Schule gesehen, aber das habe ich nicht gelernt.
1: Ja, vielleicht. Weißt du, das ist der Föderalismus, jeder Kanton nimmt das alles.
0: Gut, ich habe viel zum Fenster rausgeschaut und du nicht. Darum hast du an der ETH Mathematik. Darum hast du an der ETH Mathematik studiert. Dort wäre ich ja gar nie hergekommen. Markus, ich habe mich total gefreut. Da sind zwei Menschen zusammengekommen, der Mathematiker und der Geschichten erzählt. Und ich habe es schön gefunden mit dir. Ich hoffe, das sei für dich jetzt auch nicht komisch, dass du morgen irgendwie beleidigt wirst, weil du dich runtergelassen hast auf das Niveau von einem, der keine Ahnung hat von Zahlen.
1: Um Himmels Willen. Nein, also das, ich glaube, du siehst das falsch, das sind Leute, die an der ETH studiert haben, sie sind genau so normale Menschen, die gerne arbeiten und normal sind. Oder?
0: Das beruhigt mich sehr, ich danke dir. Lass jetzt rasch.
1: Ja.
0: ich habe für dich jetzt so wahnsinnig gerne parat gemacht von der Band, The Wait, und du hast gesagt, das muss aber das erste, die Originalversion sein. Hat es da verschiedene Versionen gegeben?
1: Oh ja, oh, das ist immer und immer wieder gespielt worden. Also die erste Version, die haben sie ja aufgenommen im Big Pink, wo sie zusammen mit dem Bob Dylan da in Woodstock gehaust haben.
0: Ja, okay.
1: Und also eben das ist die erste Version. Nachher ist der Song ja ziemlich bekannt worden im Film Easy Rider. Dort hatten aber ja. The Birds gespielt.
0: Ja.
1: Weil die Band hat sich, sind sich die handelseinig geworden mit der Filmgesellschaft.
0: Ja.
1: Und das ist dann x-mal gespielt, oder praktisch auf jedem Album von der Band. Und die schönste Version, also die gewaltigste Version, ist die im Abschiedskonzert The Last Waltz 1976.
0: Okay.
1: Wo sie in San Francisco aufgeführt haben. Mit Musiker, großartigen Musiker wie Staple Singers und
0: oh ja, also, kann man es vorstellen.
1: Ja, also das ist noch verfügbar irgendwo. Also The Last Waltz ist ein Gewalt so, aber die erste Version, die ist einfach so urtümlich und so, wie der Ding, wie der Lieven Helm das singt, oder es ist so echt, weißt du?
0: Okay, ich lasse rein. Zusammen mit dir, ich freue mich. Ja. Ich habe mich sehr gefreut, dass du angerufen hast. Danke vielmals, es war sehr spannend. ja, lassen wir jetzt die erste Version, nicht zusammen mit den Staple Singers. Also du kannst wählen, ich habe beide parat.
1: Was, du hast die parat?
0: Ja, die anderen habe ich auch parat. Ich habe beide, aber ich kann nur eine spielen. Staples ja, mit der Band.
1: Ja, lass jetzt mal, ich habe schon etwa 42 Mal mit dir telefoniert und jedes Mal habe ich mir die erste Version gewünscht. Also komm, bring mal die mit den Staples singen.
0: Hey, ich habe mich sehr gefreut. Alles Liebe und gute dir. Markus, bis zum nächsten Mal auf das 43. Noch 42, ich komme 43.
1: Ja, weißt du, meine Lieblingszahl.
0: Ja, eben. Ich habe mich erinnert. Hat mich sehr gefreut. Schönen Abend. Tschüss.
1: Danke schön, gleichfalls.
0: Ciao, Markus. Ciao.

0: Wir sind bei der Glückszahl 7 oder bei anderen Glücksbringern. Und warum? Heute ist der 7.7. Und die Schweiz könnte ein bisschen Glück brauchen, denke ich, gegen Kolumbien. Es ist jetzt 82 Minuten 30 Sekunden gespielt und es ist noch immer 0-0. Und ich frage Sie ja heute um die Geschichten, die mit dem zu tun haben, vielleicht mit 7 oder mit einem anderen Glücksbringer. Der Christian Blank aus Sirnach schreibt, 3 Krebsoperationen gut überstanden zu haben, das sei dann in Relationen, was in der Welt passiere, unwichtig, für einen selber aber sehr wichtig. Also quasi geteiltes Leid, halbes Leid. Ich kehre diesen Spruch um, geteiltes Glück, doppeltes Glück. Das ist sehr schön, Christian. Brigitte aus Solothurn schreibt, Brigitte Schere, 7 sei ihre Glückszahl. Und dann schreibt sie weiter, wir sind Zwillinge und haben heute in einem Monat geboren. 7 begleitet uns ein Leben lang. Ein Geschenk vom Himmel. Und so schön, Brigitte. Danke vielmals für das schöne Mail. Mit Herzli, mit 4-blätterigen Kleeblatt, mit Umarmungen. I love it. Und Maria schreibt ebenfalls, Maria Ferini, sie schreibt, ihre Glückszahl sei ganz klar 2, weil am 2. sei ihr Geburtstag und es braucht 2 Menschen, um glücklich zu sein. Und wir haben ja 2 Beine, 2 Arme, die einen umarmen und 2 Augen zum Küssen, braucht es ebenfalls 2 Lippen. Überlegt ihr mal, vor allem braucht es auch 2 Menschen, die sich lieben. Also ganz klar, du und ich, wir sind auch 2. Vielen Dank, Maria, so schön ausgedrückt. Dann Nicole Helfer, die ebenfalls schreibt, für sie und ihren Mann sagen beide, sage Glückszahl 13 und 7. 1 haben sie beide am 7. September Geburtstag, 2 sage ihre Ziviltrauung am 7.6.1996 und drittens die kirchliche Hochzeit am 13.7.1996. Und alles nicht mit Absicht, wie sie schreibt, ist aber sicher kein Zufall. Das hätte auch einfach so müssen sein. Ja, Nicole, ich wünsche euch weiterhin alles Gute und alles Liebe. Und dann schreibt noch Brigitte Hänger aus Zimmermann aus Winterthur. Sie hat das mit dem Freitag, den 13., sie hat sich schon seit Jahren, hat sie diesen Tag als ihren Glückstag auserkoren. Und wahrscheinlich darum, weil eben der allgemein als Unglückstag gelte und sie hat sogar beweist, dass dieser Tag ihr Glück gebracht hat. Gut, vielleicht sei es ja einfach auch wirklich ein Zufall gewesen, schreibt sie. Und das ist die tatsächlich passierte Geschichte. Die Entkalkung unseres Heisswasserboilers wurde wieder mal gemacht. Unter dem Boiler steht immer eine Schale, welche das Wasser auffangen könnte, falls der Boiler rinnt. Deshalb habe ich diese Schale nach der Entkalkung wieder unter dem Boiler platziert. Und siehe da, am nächsten Morgen war die Schale mit Wasser gefüllt. So telefonierte ich dem Sanitär. Nachdem er Schrauben angezogen hatte, sagte er, jetzt müsse ich keine Schale mehr unterstellen. Ich erwiderte, nach meinen Erfahrungen ist es trotzdem besser. Dazu meinte er, ich solle nicht so pessimistisch sein. So wiederholte sich das noch etwa 2-mal. Beim 3. Mal war der Sanitär ganz verzweifelt und er sagte, und heute ist erst noch Freitag der 13., das kann ja nicht gut kommen. Daraufhin erwiderte ich, nein, Freitag der 13. ist mein Glückstag, diesmal wird es klappen. Ich stellte aber wiederum die Schale unter den Boiler und siehe da, am nächsten Morgen war die Schale immer noch trocken. Zufall oder nicht, wer weiß das schon. Ah, Brigitte, was für eine schöne Geschichte, danke vielmals. Liebe Grüße, zurück nach Winterthur. 0-0, immer noch nach 86 Minuten zwischen Schweiz und Kolumbien. Jetzt gehen wir zu der Zahl 60 und zum Kurt Jürgens.
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So, heute Abend ist es spannend, das Fußballspiel. Wir sind schon in der Nachspielzeit. 3 Minuten sind um von 5. Es steht immer noch 0-0. Und weil jetzt hier offenbar nicht nur im Nachtclub, wir können ein bisschen länger zusammensitzen, weil eben das Fußballspiel, so wie es aussieht, in die Verlängerung geht. 0-0. Ist das langweilig? Nein, überhaupt nicht. Es zeigt nur etwas, dass wir Menschen nicht besonders gern haben, nämlich, dass es manchmal ein bisschen länger dauert. Wir hätten gerne schnelle Entscheidungen, klare Resultate, Sieger, am liebsten schon gestern. Aber das Leben, natürlich, das spielt eben manchmal eben auch Verlängerung. Manchmal in einer Beziehung, manchmal, wenn man krank ist, manchmal bei einem Entscheid und manchmal eben auch auf dem Fußballplatz. Und heute Abend passt das irgendwie. Wir reden seit 3 Stunden über das 7., respektive über Glücksbringer, über Glück, über Zufall, über Hoffnungen. Und ausgerechnet jetzt sagt uns das Spiel halt Geduld. Noch ist nichts entschieden. Vielleicht ist das ja überhaupt die schwierigste oder die schwerste Disziplin im Leben, nicht zu gewinnen, sondern zu aushalten. Also bleiben wir dran, die Schweiz kämpft tapfer weiter und wir auch. Das zeigt sich jetzt gerade hier auf dem Platz. Und vielleicht hängen wir noch ein paar Minuten an, nach Mitternacht. Interessant ist ja, eine Verlängerung, das haben wir gerne im Fußball, im Wartezimmer oder in einer Sitzung oder bei einer Steuererklärung. Oh, meine Güte, hoffentlich nicht.

Nachrichten von SRF mit Patrick Seiler und folgenden Hauptthemen um 0 Uhr. An der Fußball-WM spielen die Schweiz und Kolumbien um den Einzug in den Viertelfinal und das Spiel ist noch nicht fertig. Dann, der Konflikt zwischen den USA und dem Iran scheint wieder zu eskalieren. Nach iranischen Angriffen auf Schiffe in der Straße von Hormuz hat nun das US-Militär seinerseits Angriffe geflogen. Und die französische Politikerin Marine Le Pen hat sich für die Präsidentschaftswahl im nächsten Jahr wieder ins Spiel gebracht und reagiert damit auf ein Gerichtsurteil. Und das Wetter: oft sonnig, im Osten ein Gemisch aus Sonne und Wolken, 29 bis lokal 37 Grad. Beginnen wir mit einem Blick auf die Fußball-Weltmeisterschaft der Männer. Im Achtelfinal zwischen der Schweiz und Kolumbien in Vancouver ist die reguläre Spielzeit fertig und in dieser sind keine Tore gefallen. Es steht also 0-0 und es kommt nun zu einer Verlängerung. Im ersten Spiel des Tages hat Titelverteidiger Argentinien sein Achtelfinalspiel gegen Ägypten gewonnen mit 3-2. Das US-Militär hat eine Reihe von Luftangriffen gegen den Iran geflogen. Wie das zuständige Regionalkommando mitteilte, handelt es sich um die direkte Vergeltung für den Beschuss von 3 zivilen Handelsschiffen in der Straße von Hormuz innerhalb eines Tages. Zuvor hatte das US-Finanzministerium die Sanktionen gegen

0: iranisches Öl mit sofortiger Wirkung wieder in Kraft gesetzt, 2 Wochen nachdem sie gelockert worden waren. Laut der britischen Seefahrtsbehörde war vor der Küste von Oman unter anderem ein katarischer Flüssiggastanker von einem Projektil getroffen worden und in Brand geraten. Katar bestellte daraufhin den iranischen Vizebotschafter ein. Als Reaktion auf die Eskalation und die neuen US-Sanktionen stiegen die weltweiten Ölpreise um mehr als 3% an. Die französische Rechtspopulistin Marine Le Pen will trotz des Berufungsurteils gegen sie bei der Präsidentschaftswahl im kommenden Jahr antreten.
1: Donc ce soir, je suis candidate à l'élection présidentielle.
0: Heute Abend sei sie Präsidentschaftskandidatin, sagte die 57-Jährige in einem Interview mit dem Fernsehsender TF1.
1: Comme j'ai la possibilité de faire un pourvoi en cassation, ce qui n'était pas obligatoirement le cas des autres hypothèses, et que le pourvoi en cassation suspend les effets de l'arrêt, je ferai donc campagne sans bracelet électronique.
0: Außerdem erklärte Le Pen, gegen das Urteil beim obersten Gericht Frankreichs Berufung einzulegen. Bis dessen Urteilsspruch vorliege, müsse sie keine Fußfessel tragen, argumentierte Le Pen. Das Pariser Berufungsgericht hatte gestern im Verfahren um mögliche Scheinbeschäftigungen bestätigt, dass Le Pen EU-Gelder veruntreut hat. Es verhängte 1 Jahr Haft mit Fußfessel. Zugleich ermöglichte es ihr das Gericht jedoch, bei den Präsidentschaftswahlen 2027 zu kandidieren. Am ersten Tag des NATO-Gipfels im türkischen Ankara hat US-Präsident Donald Trump erneut seine Enttäuschung mit dem Militärbündnis bekundet. Die NATO-Partner hätten die USA im Irankrieg hängen lassen, sagte Trump. Zugleich kündigte Trump an, die 2020 verhängten Sanktionen gegen das Gastgeberland Türkei aufheben zu wollen. Diese waren verhängt worden, weil die Türkei ein russisches Raketenabwehrsystem gekauft hatte. Laut Trump hat Ankara nun Interesse am Kauf von F-35 signalisiert. Den gleichen Kampfjets hat auch die Schweiz bestellt. Der ukrainische Präsident Volodymyr Zelensky bekräftigte seine Bitte an die NATO nach mehr Unterstützung bei der Luftabwehr. Zugleich bot er der NATO Hilfe bei der Drohnenabwehr an. Diese will in den nächsten 5 Jahren 40 Milliarden US-Dollar in entsprechende Fähigkeiten investieren. Seit Jahren war sie die unbeliebteste Sportart bei Olympischen Winterspielen und die einzige, bei der Frauen nicht startberechtigt waren. Nun hat das Internationale Olympische Komitee, das IOC, die nordische Kombination, eine Mischung aus Langlauf und Skispringen, aus dem Programm für die Spiele 2030 in Frankreich gestrichen. Neben der geringen Beliebtheit nennt das IOC als Grund, dass sich die Sportart auf zu wenige Länder konzentriere. So hatten an den letzten 4 Winterspielen nur Athleten aus 5 verschiedenen Nationen Medaillen gewonnen. Weiterhin im Programm bleibt 2030 hingegen der Parallel-Riesenslalom im Snowboard. Im kommenden Jahr soll eine neue Tarifstruktur für die Physiotherapie in der Schweiz eingeführt werden. Weil laut einer von Sotomo durchgeführten Umfrage mehr als 70% der 2800 befragten Physiotherapeutinnen und Therapeuten diese ablehnen, haben sie nun mit ProPhysio einen neuen Verband gegründet. Dieser wolle nun die Physiotherapie gesundheitspolitisch vertreten. Auf den neuen Tarif hatten sich Physio Swiss, der Spitalverband H+, und die Krankenkassen im April geeinigt. Der Bundesrat muss nun darüber entscheiden. Eine Mehrheit der Physiotherapeutinnen und Therapeuten befürchten durch die neue Tarifstruktur finanzielle Einbußen sowie eine Verlängerung der Behandlungsdauer. Die Wetterprognose für heute Mittwoch, den 8. Juli. Meist scheint die Sonne, ab und zu ziehen Wolkenfelder vorüber. Am Nachmittag ist es vor allem im Osten zeitweise bewölkt. Die Höchstwerte liegen im Norden zwischen 29 und 34 Grad. Im Süden wird es mit mäßigem Nordföhn bis 37 Grad heiß. Das waren die Nachrichten von Radio SRF. Verantwortlich ist heute Nacht Patrick Seiler.
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3: Mit dem Mehrheitssprecher-Mikrofon und mit dem Blick zum letzte Achtelfinale von dieser WM, Schweiz gegen Kolumbien. Und es ist ein Match, den man wirklich nicht schauen muss, wenn man ihn nicht gesehen hat. Nicht nachher muss schauen. Es gibt kaum eine Aktion vor beiden Goalen. Es wird sehr viel im Mittelfeld gekämpft. Es gibt sehr viel Zweikämpfe. Aber so einen richtigen Spielfluss mit schönen Spielszenen gibt es keinen. Und darum sind wir jetzt schon in der 97. Minute, sprich in der ersten Halbzeit von der Verlängerung beim Stand von 0-0. Und irgendwie habe ich das Gefühl, am Schluss werden wir noch das Penalty-Schiessen sehen, weil beide Mannschaften wirklich offensiv schlichtweg gar nichts zustande bringen. Wenn wir weiter schauen, wie es weitergeht, eben 97 Minuten gespielt, Schweiz 0, Kolumbien 0. So viel für den Moment vom Sport.
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4: Ja. Guten Abend oder eigentlich jetzt schon gute Nacht. Es ist Mitternacht vorbei. Normalerweise wäre ja jetzt Schluss mit dem Nachtclub, auch mit mir. Aber heute ist ja nicht normal. Die Schweiz spielt gegen Kolumbien, es steht noch immer 0-0. Die Verlängerung läuft, wir haben es gehört. Und da kann ich doch nicht einfach sagen, so gute Nacht, viel Glück noch. Nein, das wäre ja schon so etwas wie Landesverrat im Halbschlaf. Also bleiben wir dran. Für alle, die vor dem Fernseher sitzen und längst vergessen haben, die Schnur. Aber natürlich auch für alle, die keinen Fernseher haben, für alle, die, die eigentlich schlafen und jetzt merken, dass Patriotismus manchmal eben stärker ist als vernünftig war. Heute haben wir ein bisschen über Glück geredet, über Zufall und über Zahl 7. Jetzt ist der 8.7., also ist das schon passé, aber vielleicht zeigt uns die Nacht jetzt gerade etwas sehr Schönes. Glück kommt selten pünktlich, manchmal braucht es eben eine Verlängerung. Und jetzt begrüße ich Sie hier in dieser Ausnahmestunde Nachtclub mit dem Ralf Wicki. Und natürlich, der Beat Sprecher ist bereit. Ich hoffe, die schiessen jetzt endlich ihre Töpfe, damit der Beat so richtig in Schwung kommt. Noch immer ist 0-0. Das ist Pulp, Disco 2000.

Schweiz, Kolumbien ist immer noch 0-0. Das ist jetzt bereits die letzte Hälfte, die läuft, also in der zweiten 15 Minuten. Und jetzt bin ich gespannt, ob das zum Penaltyschiessen kommt. Ich hoffe, die Schweizer machen jetzt ein Goal. Also wir machen jetzt ein Goal in den letzten 15 Minuten, damit es nicht zum Drama kommt. Das ist manchmal ein bisschen gehässig, denkt es mich. Und wenn man jetzt nicht Fußball schaut, kann man ja Radio hören. Und da hat jetzt Susi geschrieben aus Kriens mit einer schönen Geschichte. Und die Zahl 7 hat sie zu einem Märli inspiriert. Also frei nach dem Märli 7 schön, schreibt sie. Ein Märli, das sie vorher noch nicht gekannt hat, aber im Internet draufgestossen sei. Aber ja, lesen wir doch selber. Ich lese es vor. Das Märli heisst 7 Herz und 7 schön. Es war einmal ein Jüngling, ein wunderschöner. Der hasste es als Kind vom Figaro, seine Haare schneiden zu lassen. Vielmehr liebte er es, seine lange, wilde, blonde Mähne im Wind flattern zu lassen. Er war ein überaus großer Menschenfreund und hatte ein riesengroßes Herz. Weil er ein großes Herz hatte, was 7 Menschen wie 7 Menschen zusammen, wurde er auch 7 Herz genannt. Eines Tages schenkte ihm seine geliebte, so hübsche Freundin, die im siebten Himmel schwebte, ein kleines süßes Tier, ein Lamm. Es war von seltener Schönheit, blökte immer fröhlich vor sich hin. Siebenherz nannte es Lämmli. Weil es aber so schön war wie 7 Lämmer zusammen, wurde es auch Siebenschön genannt. Wenn es mit Siebenherz aus dem Haus ging, trug es immer einen Schleier, weil es nicht wollte, dass es von allen wegen seiner Schönheit angestarrt wurde. Siebenherz und Siebenschön verbrachten 7 Tage die Woche 24 Stunden zusammen. Sie machten alles gemeinsam, aßen aus dem gleichen Teller, tranken aus dem gleichen Becher, schliefen im gleichen Bett. Eines Tages machte sich Siebenherz und Siebenschön auf den Weg ins Schlaraffenland, wo Milch und Honig anstelle von Wasser und Flussbett fließt. Unterwegs begegnet sie Peter Paffei im 7-Meilen-Stiefel und fragten ihn nach dem Weg. Er zeigte Richtung Südost und sagte zu Siebenherz, über 7 Brücken musst du gehen. Siebenherz und Siebenschön fanden die erste Brücke, die zweite, die dritte, die vierte, die fünfte, die sechste. Aber die 7. fanden sie nicht. Sie liefen und liefen und liefen, stießen auf ihrer Suche nach der 7. auf Schneewittchen und die 7 Zwerge, auf die 7 Raben, auf den Wolf und die 7 Geißlein und auf 7000 Rinner von hinnen. Aber dieser Texter war von Sinnen. Und wenn sie nicht gestorben sind, dann suchen und leben sie noch heute. Denn Leben umgekehrt gelesen heißt Nebel, was wiederum kein Wunder ist, dass 7 Herz und 7 Schön bei dieser Sicht die 7. Brücke nicht gefunden haben. Meine Güte, Susi. Oh, du liebe Susi, danke tausend für die Unterhaltung, für das schöne Märli, für deine

SRF Verkehrsinfo von 0.27 Uhr. A9 Vevey-Martigny zwischen dem Glion-Tunnel und Villeneuve in beiden Richtungen besteht Gefahr wegen Personen auf der Fahrbahn.

das gesagt, manchmal braucht es eine Verlängerung und diese Verlängerung machen wir hier auch im Nachtclub. Sie sind immer noch am Spielen, die letzte Halbzeit kann man sagen. Es ist die zweite Hälfte von der Verlängerung, die läuft, 116. Minute, 0:0 zwischen der Schweiz und Kolumbien. Und wir sagen ja eigentlich immer gerade sofort, jetzt droht das Penaltyschiessen. Ich frage mich, warum eigentlich? Wir könnten ja auch genauso gut sagen, jetzt haben wir eine Chance. Und ja, ich würde es so anschauen. Die zweite Hälfte von der Verlängerung und jetzt eben droht das Penaltyschiessen, ist ja wirklich interessant, weil warum droht? Wir Menschen sind ja recht kreativ, wenn es darum geht, Möglichkeiten zuerst einmal als Gefahr anzuschauen. Ein Bewerbungsgespräch droht, ein Zahnarzttermin droht, ein schwieriges Gespräch droht und jetzt eben das Penaltyschiessen. Vielleicht aber liegt ja eben genau dort einer unserer grössten Denkfehler. Nicht alles, was uns nervös macht, ist gegen uns, muss drohen. Es gibt ja Sachen, die geben uns erst Gelegenheit, dass wir über uns herauswachsen können. Und sind wir doch ehrlich, wenn die Schweiz tatsächlich ins Penalty schiessen muss oder darf, dann haben ja beide Mannschaften genau die gleichen 11 Meter vor sich. Also der Unterschied, der liegt nicht im Rasen, sondern im Kopf. Und vielleicht gilt das einfach nicht nur heute Nacht. Also das Leben kündigt die grössten Chancen leider oft

0: Jetzt wird es wirklich spannend. Penalty schiessen. Die 120 Minuten, die sind rum. Zwischen Kolumbien und der Schweiz steht 0-0. Also, der Moment von der Wort kommt. Tatsächlich, ich hätte es nicht gedacht und auch nicht so wirklich gehofft, dass es zum Penaltyschiessen kommt, aber jetzt ist es ja da. Interessant ist ja, während 2 Stunden spielen 2 Mannschaften gegeneinander und jetzt spielt plötzlich jeder auch gegen sich selber. Also, gegen die eigenen Gedanken, gegen den Puls, gegen das kleine, wie soll ich sagen, das hartnäckige Stimmli im Kopf, das genau im falschen Moment fragt. Und wenn ich jetzt verschiesse, 11 Meter. Das ist die Distanz. Ist für beide genau gleich. Der Unterschied, ich habe es gesagt, liegt nicht im Rasen, nicht im Ball, nicht einmal im Goal. Der Unterschied liegt zwischen den Ohren. Vielleicht ist das überhaupt eine von der grössten Erkenntnisse vom Leben. Oder der entscheidende Meter oder die entscheidenden, das sind oft die kürzesten. Der Schritt auf die Bühne, das Telefon in die Hand nehmen, das Erste, es tut mir leid, oder eben 11 Meter bis zum Goal. Drücken wir jetzt unserer Nazi Daumen. Nicht, weil Daumen drücken nachweislich hilft, aber weil Hoffen eine der schönsten Eigenschaften ist von uns Menschen. Und wenn es losgeht, möchte ich dann auch den Beat Sprecher hören. Er kann das live kommentieren. Wenn wir jetzt schon da beieinander sind, noch bald einmal 20 vor 1 am Morgen, dann machen wir doch das uns zu nutzen. Hier ist der Baschi, Haus bauen.
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0: Oh, er hat mir schon heimgebracht und ich wünsche mir, dass der Baschi recht hat, komm bringen heim. Heute entscheidet weder Zahl 7 noch der Zufall. Heute gewinnt die Mannschaft, wo ich würde jetzt mal sagen, der Angst einen Schritt voraus ist. Oder man könnte auch sagen, Mut bedeutet nicht, keine Angst zu haben. Mut bedeutet, trotzdem Anlauf zu nehmen. Und jetzt kommt das zu dem Penaltyschiessen. Und Beat, Sprecher von Sport SRF Sport, jetzt, wie siehst du das? Wie würdest du das kommentieren? Ich weiss, es ist hart, aber du siehst ja genau gleich viel wie ich.
1: Ja, wir schauen wirklich auf Vancouver. Wir sehen den Gregor Kobel im Goal vom Penaltyschiessen. Er muss also anfangen. Das heisst, Kolumbien hat den ersten Schuss und das ist der Juan Quintero, der einen Anlauf nimmt, der Mann, der bei River Plate im Einsatz ist. 33 ist er und er hat jetzt also da Verantwortung zum ersten Mal Mass zu nehmen. Natürlich ist jetzt die Anspannung bei allen ins Gesicht geschrieben. Ja, und alle sind schon ziemlich in der Seil. Alle sind auf dem Kettel, auf dem letzten Blatt, wie man so schön sagt. Ist lang gewesen, die 110 Meter. So, der erste Penalty kommt in dem Moment, Ralf, und er ist drin, also...
0: Der Kobel hat keine Chance gehabt, gell? Nee. Hat, ja, in Richtung
1: Gegend. Verladen.
0: Ich meine, Bea, das sind jetzt plötzlich nur noch 11 Meter nach 120 Minuten. Warum sind die 11 Meter länger als ein ganzer Marathon?
1: Ja, die können wirklich lang sein. Wenn man es draussen sieht, hat man das Gefühl, ja, das Goal ist so gross. Aber wenn man dann die grossen Goalie drin sieht und weiss, dass jetzt eine ganze Nation vor allem... Also ich bin froh, hocke ich hinter dem Mikrofon, nicht still vor dem Ball.
0: Ich wollte sagen, was meinst du, wenn du jetzt Goalie oder der Schütz wärst? Wer leidet mehr, der Goalie oder der
1: Goalie hat Chancen. Der Goalie, für den Goalie ist es eigentlich, der kann sich nur zum Held machen. Wenn er einen hebt, dann ist gut. Wenn er sie nicht hebt, ja dann. Dafür ist die Verlängerung für den Goalie böse, weil da kann er meistens einen Fehler nicht mehr mitmachen. Du merkst, ich rede ein bisschen aus eigener Erfahrung. Ich bin in dem Fußball-Goal gewesen, aber im Uni-Hockey.
0: Okay, und jetzt nimmt der Chaka Anlauf.
1: Ja, der muss treffen. Also es wird schon mal zäh. Der Chaka, der einen riesen Fehler gemacht hat, Ende von der Verlängerung, wo es um das Haar die Entscheidung gegeben hätte für Kolumbien. So, der Chaka steht da, fokussiert. Und was macht er? Er trifft, aber mit ein bisschen Brot und Käse, wie der Berner sagt. Der Camilo Vargas ist der Goalie, ist am Ball gewesen mit einer Hand. Aber trotzdem, deine 1-1.
0: Beat, ich möchte gleich noch fragen, auch wenn du nicht Fußball gespielt hast, was meinst du, kann man ein Penalty schiessen, trainieren oder trainieren?
1: Das musst du sogar trainieren.
0: Trainiert man vor allem den Kopf?
1: Beides. Also du tust sicher dir vorne und du tust auch üben, du hast eine Idee und wenn du dann zum Punkt läufst, ist aber meistens das Problem, dass du dann plötzlich von dieser Idee abkommst, weil du dann überlegst, der Goalie hat sich ja vorbereitet, der weiss, wo mein guter Nicken ist, der weiss eventuell, dass ich immer links schiesse und ich habe mir vorgenommen rechts. Darum hüpfe. Also man muss es trainieren.
0: Okay. Du hast ja wahrscheinlich nicht zum ersten Mal ein Penalty-Schiessen jetzt, das du erlebst. Was unterscheidet Mannschaften, die gewinnen, von denen, die verlieren?
1: Wenn du das wüsstest, hättest du vermutlich auf England müssen. Weil die Engländer, die können ja nicht Penalty-Schiessen. Oder haben es lange nicht können. Es ist wirklich... Ja, es ist einfach ein Glücksspiel von dem Ganzen.
0: Jetzt kommt der zweite Schuss von Kolumbien, gell?
1: Davinson Sanchez nimmt Anlauf. Er ist schon von Anfang an auf dem Platz gewesen. Also der hat schon einige Kilometer auf dem Buckel. 30 ist er, spielt bei Galatasaray Istanbul. Und Achtung! Ei, Latte! Ah! Latte, die Schweiz im Vorteil!
0: Der ist nicht drinnen gesehen, oder?
1: Ich glaube es nicht.
0: Ich muss jetzt rasch sagen, für die, die zuhören und nicht schauen können, der Ball ist an obere Latte und dann runtergespickt. Und jetzt weiss ich nicht, ob er hinter der Linie gesehen ist.
1: Ui, auf die Linie. Glück für die Schweiz in dieser Seite.
0: Ach, Beat, ich möchte, dass du gute Nachrichten bringst, aber ich glaube, der ist hinter der... Also,
1: nein,
0: ist immer noch... Gut, Glück für die Schweiz. He?
1: Glück für die Schweiz, der gilt nicht. Also es ist immer noch 1-1, aber Kolumbien mit dem Nachteil, sie haben schon zweimal geschossen. Das heisst, die Schweiz kann jetzt mit dem zweiten Schütz in Führung gehen und das wäre dann doch schon ein bisschen ein Druck auf den Gegner.
0: Aber jetzt schauen wir, wer ist es, der Anlauf nimmt? Siehst du es?
1: Zeki Amduni, der eingewechselt worden ist in der zweiten Halbzeit.
0: Frisch.
1: Der sollte eigentlich noch genug Saft haben, der Mann von Burnley. 25 ist er sehr, sehr jung. Hat er Nerven, macht er sie. Es ist natürlich immer ein Nervenspiel. Und vor allem, sie spielen auf Zeiten, wo ganz viele Kolumbien-Sitzer und ja, der ist cooler ist als die Antarktis.
0: Nein, gut, aber jetzt muss ich etwas sagen, Beat. Er ist drinnen, oder? Also, die Schweiz ist jetzt immer noch 2-2 voraus. Aber weißt du was? Die Spieler, die hier Anlauf nehmen und nachher vor dem Ball stehen bleiben, rasch überlegen, in welche Richtung und dann so einen ganz leichten Schuss abgeben. Also, mich macht das schier verrückt.
1: Ja, es ist vor allem natürlich schwierig für den Goalie. Oder? Der Goalie muss stehen bleiben auf der Linie. Der muss immer einen Fuß bis zur Schussabgabe auf der Linie behalten. Sonst wird der Penalty wiederholt. Und da schaut man genau hin. Und wenn der natürlich zu früh dich bewegst und wenn der noch verstoppt, dann einerseits sieht der Stürmer, wo du bist, und wenn sie dann noch hebst, würde es eher schon nichts nützen. Also von dort her, das ist nicht so einfach für den Goalie, wenn du verzögert ist. So, Kolumbien. Ha! Cool!
0: Oh. Oh, fast hat er ihn gehabt.
1: Ganz fast getroffen.
0: Gut, okay. Jetzt ist 2-2, aber die Schweiz immer noch eins voraus. Die Aha. kommen jetzt wieder dran. Also das ist noch verrückt, oder? Du hast jetzt vom Goalie geredet, wenn das verzögert wird. Ah, oh, meine Güte, jetzt kommt Wiederholung, er hat ihn wirklich fast gerade gekommen. Hier nicht zum Aushalten. Aber das nicht richtig, ich habe immer das Gefühl, das ist nicht entschlossen genug, wenn man so Anlauf nimmt. Täusche ich mich?
1: Das ist wirklich so gewollt. Und viele okay. Stürmer können auch in der letzten Sekunde, in der letzten Zehntelsekunde noch die Ecke wechseln, wo sie hinschiessen, wenn sie sehen, dass sich der Goalie zu früh bewegt hat. Also die gucken die Goalie schon aus Ui. Und versuchen auch mit gewissen Körpertäuschungen oder mit irgendwie den Fuß, also der Goalie, der hat ja schon so viele Schüsse gegeben. So, Achtung, jetzt aus Schweizer Sicht ist der Manuel Akanji am Ball. Der Mann, der brillant Kopf rechnen kann. Was macht er? Oh, schiesst
0: drüber. Ja,
1: nein! Luft. Schiesst drüber. Das heisst, das ist alles wieder offen. 2-2 nach 3 Schützen. Und ausgerechnet einer der ganz grossen Stars im Schweizer Team, der Manuel Akanji, schiesst übers Goal.
0: Also in dem Moment gewinnt der Goalie und der Schütz verliert.
1: Ja.
0: Muss man so sagen. Oi, oi, oi. Die Enttäuschung von einem Spieler, der verschießt, wie kann man das wieder gut machen?
1: Hast eben eigentlich nicht Chancen, weil es gibt ja einfach alle 11 müssen einmal schiessen. Ja. Vielleicht nachher dann wieder, aber das ist halt die Krux vom Penaltyschiessen, oder? Das ist das, was ich beim Goalie gesagt habe in der Verlängerung, dass wenn der dort einen Fehler macht, ja, ist nicht so einfach, zu wieder wegmachen. Und im Penaltyschiessen ist es sogar unmöglich. So, jetzt Kolumbien mit dem vierten Schütz, der Anlauf holt, wie das Duell gegen den Gregor Kobel. Der Gregor Kobel, der vorher recht dran ist, und jetzt hebt er sie. Grandiose Parade vom Gregor Kobel. Die Schweiz hat wieder eine Nasenlänge vorne.
0: Wow. Also das war jetzt wirklich ein Gewinner gewesen, das muss man so einfach sagen, oder? Beat, merkt man als Reporter, du bist ja jemand, der reportiert, merkt man als Reporter, wenn ein Spieler auf dem Weg zum Penaltypunkt innerlich schon mit sich selber kämpft?
1: Das siehst du an kleinen Gesten, aber das wissen die natürlich auch, dass man das sieht. Und auch Goalie sehen das und die versuchen das dann den Spielern natürlich auch ein bisschen nervös zu machen. Darum Pokerface ist natürlich schon angesagt. So, jetzt Chancen für Cedric Eiten, damit er da die Schweiz wieder in Führung kann bringen kann. Cedric Eiten ist eingewechselt worden. Also auch der ist eigentlich noch frisch, der Mann von Fortuna Düsseldorf. Jetzt. 29, bestes Alter. Wenn er trifft, dann hat die Schweiz nachher 2 Matchbälle für das Viertelfinale. Sprich, verschiessen die Kolumbianer, dann sind sie auch weiter. Und er trifft. Super in die Mitte. Goalie verlassen, getroffen, die Schweiz. Was sagen wir mit 15 im Viertelfinale?
0: Ich würde sagen, also ich darf ja nicht so optimistisch sein, sonst komme ich wieder aufs Dach, aber wenn wir dann tatsächlich noch verlieren. Du beobachtest Fußball seit langem. Kann man Mut sehen? Sieht man das?
1: Vermutlich schon. Ich denke schon,
0: man kann das zur... Gibt es Spieler, wo du beim Anlauf denkst, der trifft?
1: Ich denke, einer trifft nicht. Einer ist negativ. So, jetzt Achtung, Ralf, jetzt kommen wir mit der Entscheidung. Die nächsten 2 Penaltys, beide Mal kann die Schweiz den Weg ebnen. Hebt jetzt der Gregor Kobel nochmal, wie schon ein Penalty vorher. Dann ist die Schweiz durch.
0: Ja, er hebt.
1: Ich schreie es nicht fest, weil jetzt kommt der grosse Star, der Luis Diaz, der Mann, der bei Bayern München spielt.
0: Jetzt.
1: Der hat einiges auf der Platte verzögert auch und verlässt Gregor Kobel. Ach. Also... Eigentlich ist es ausgeglichen, aber die Schweiz hat noch den goldenen Penalty.
0: Das heisst jetzt der nächste, und wenn der drinnen ist, ist es gelaufen für Kolumbien.
1: Dann ist die Schweiz im Viertelfinale und Kolumbien auf dem Heimweg.
0: Gegen wer spielen wir im Viertelfinale?
1: Gegen Argentinien.
0: Oh meine
1: Güte. Lionel Messi.
0: Ja gut, also gut, die Schweiz ist gewarnt, oder? Am Schluss kann man dann alles noch kehren, das haben die Argentinier heute bewiesen, 2-0 oder 0-2 im Rückstand gesehen, gell, gegen Ägypten, und nachher machen sie das
1: 3-2. Ja, so jetzt. Druck auf den Ruben Vargas. Er hat von Anfang an gespielt.
0: Ich bin Coiffeur gesehen.
1: Das sind sie alle. Der Coiffeur kommt allerdings zu Ihnen.
0: Ich weiss. Dürfen wir das nicht diskutieren, er soll jetzt einfach treffen.
1: Ruben Vargas, ja, der Mann hat schon 2 Goal geschossen für die Schweiz.
0: Ja, das kommt gut.
1: Macht das dritte auch noch. So, Sind wir laut?
0: Ja,
1: wir sind laut. Gut, also wenn ihr die Nachbarn nicht wecken wollt, dann dreht euer Radio ein bisschen zurück. Ruben Vargas steht da breitbeinig, schon fast wie der Cristiano Ronaldo. Jetzt ist das Spiel freigegeben, jetzt läuft er an, tänzelt ein bisschen und schiesst und trifft. Und die Schweiz ist im Viertelfinal. Die Schweiz gewinnt zum ersten Mal ein Achtelfinal in der Geschichte. Wenn auch mit Penalty, wenn auch nach einem miserablen Spiel, nach einem Match, der überhaupt keine Freude gemacht hat. Wurst egal, die Schweiz gewinnt Penalty-Schüsse und steht somit im Viertelfinale und trifft auf Argentinien.
0: Ah, meine Güte, Beat, ist das spannend gewesen. Und ich bin dir so dankbar, dass du jetzt noch ein bisschen geschrauen hast. Das hat sich gelohnt für mich, hier in die Verlängerung zu gehen. Du hast jetzt für oben und ich auch. Habe mich sehr gefreut. Danke vielmals. Eins
1: haben wir noch Flash miteinander.
0: Ah ja. Wir haben noch eine Flash, genau. Noch eine Nachricht in der Zusammenfassung. Hey, danke vielmals, Beat, Sprecher vom Sport. Gute Nacht dann. Tschüss. Er hat gerne echt Mon Amour. Das ist's.
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Was für ein Abend, was für eine Nacht. Eigentlich hätte ich mich ja schon vor einer Stunde verabschieden von ihnen und dann ist die Verlängerung gekommen. Nachher ein Penalty-Schiss und jetzt steht es fest. Die Schweiz steht im Viertelfinal und wissen Sie, was mich jetzt heute Abend am meisten beeindruckt hat? Nicht einmal nur das Resultat, sondern die Ruhe. Also 11 Meter, ein ganzes Land schaut zu und trotzdem sind da Menschen, die anlaufen. Also nicht, weil sie Angst haben, sondern weil sie sich von der Angst nicht aufhalten. Und vielleicht ist ja das eigentlich die schöne Erkenntnis von dieser Nacht. Mut ist selten laut. Mut macht einfach den nächsten Schritt. Und heute Abend haben wir über 7 geredet, über Glück, über Zufall, über Sternschnuppen. Und am Schluss hat ausgerechnet der Penalty-Schiesse gezeigt, ein bisschen Glück braucht es eben vielleicht doch. Aber ohne Mut nützt sogar das grösste Glück nichts oder die grösste Glückszahl. Jetzt wartet Argentinien, der amtierende Weltmeister. Viele würden jetzt morgen sagen, das wird schwierig. Das kann sein, aber wissen Sie was? Vor dem Viertelfinal hat auch noch niemand einen Weltmeister geschlagen. Also nicht einmal ein Viertelfinal. Da, nach einem Viertelfinal schon. Ich wünsche Ihnen jetzt eine gute Nacht und wenn Sie morgen aufstehen, nehmen Sie doch ein bisschen mit von dieser Nacht. Nicht den Fußball, sondern den Mut. Ich freue mich, wenn Sie morgen Abend wieder dabei sind. Nein, morgen Abend bin ich nicht da. Aber übermorgen. Der Ralf Wicke ist wieder da im Nachtclub ab der 9. Übermorgen. Ich wünsche Ihnen eine gute Nacht. Bleiben Sie optimistisch. Einen guten Tag. Schlafen Sie gut. Tschüss. Monika Buser hier, meine hochgeschätzte Kollegin. Mit ihr gehen sie dann an die Open Airs, an die Open Air Festivals. Muss ich sicher mal sein. Das sind Hot Chocolate. Put your love in me.

Die Nachrichten von SRF um 1 Uhr mit Patrick Seiler. Die Schweiz steht an der Fußballweltmeisterschaft im Viertelfinal. Nachdem es während der regulären Spielzeit des Achtelfinalspiels gegen Kolumbien in Vancouver und auch nach der Verlängerung 0:0 stand, schoss Ruben Vargas im Penaltyschießen den entscheidenden Treffer zum 4:3 nach Penaltyschießen. Im Viertelfinal trifft die Schweiz am Samstag in Kansas City auf den Titelverteidiger Argentinien. Nach rassistischen Äußerungen über den französischen Fußballstar Kylian Mbappé hat sich die paraguayische Oppositionssenatorin Celeste Amarilla entschuldigt. Gleichzeitig fordert die Politikerin aber eine Entschuldigung vom Stürmer und droht ihm mit einer Anzeige wegen genderspezifischer Gewalt. Mbappé hatte sie zuvor als verächtliche Frau bezeichnet und dass sie ihres Amtes nicht würdig sei. Auslöser war ein Post in den sozialen Medien Amarillas in den sozialen Medien nach dem WM-Achtelfinal, in dem sie den französischen Captain rassistisch beschimpft hatte. Nach einer Anzeige des französischen Verbandes hat die Justiz in Paris Ermittlungen wegen Volksverhetzung eingeleitet. Das US-Militär hat eine Reihe von Luftangriffen gegen den Iran geflogen. Wie das zuständige Regionalkommando mitteilte, handelt es sich um die direkte Vergeltung für den Beschuss von 3 zivilen Handelsschiffen in der Straße von Hormuz innerhalb eines Tages. Zuvor hatte das US-Finanzministerium die Sanktionen gegen iranisches Öl mit sofortiger Wirkung wieder in Kraft gesetzt, 2 Wochen nachdem sie gelockert worden waren. Laut der britischen Seefahrtbehörde war vor der Küste von Oman unter anderem ein katarischer Flüssiggastanker von einem Projektil getroffen worden und in Brand geraten. Katar bestellte daraufhin den iranischen Vizebotschafter ein. Als Reaktion auf

0: die Eskalation und die neuen US-Sanktionen stiegen die weltweiten Ölpreise um mehr als 3% an. Das Wetter heute Mittwoch. Es wird wiederum oft sonnig. Im Osten gibt es ein Gemisch aus Sonne und Wolken. Die Temperatur 29 bis 34 Grad. Im Süden wird es bis 37 Grad heiß. Das waren die Nachrichten von Radio SRF. Verantwortlich ist heute Nacht Patrick Seiler.
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2: Mit dem Beat Sprecher am Mikrofon und ich kann sagen, frohe Kunde zur ganz späten Stunde. Die Schweiz steht im Viertelfinale der Weltmeisterschaft zum allerersten Mal in der Geschichte und das dank dem Penaltysieg eben gegen Kolumbien. Wir haben es vorher in den Nachrichten gehört. Kathrin Lehmann und Aline Wattmüller haben für uns den Match auf SRF 3 kommentiert und ich kann sagen, zäh, aber am Schluss wunderschön.
3: Ich glaube, du bringst es ziemlich gut auf den Punkt mit dieser Aussage, mit dieser Zusammenfassung. Wunderschön, weil die Schweiz den Sieg geschafft hat, im Penaltyschiessen geschafft hat, was noch nicht so oft gelungen ist in der Vergangenheit, dass man den Penaltyschiessen kann gewinnen. Und zäh, weil sie einfach haben müssen fighten heute, weil sie haben müssen kämpfen gegen das Kolumbien.
4: Ja, es ist keine einfache Nation gewesen zum Spielen. Einerseits haben sie auch sehr gefährliche Leute gehabt und andererseits haben sie sehr temperamentvoll und auch sehr hart gespielt. Und das ist jetzt der Schweizer nicht wirklich in Füße gefallen, sozusagen. Aber sie sind defensiv so kompakt gewesen und haben sich nicht aus der Ruhe bringen lassen. Nach vorne ist nicht mehr so viel passiert, aber sie haben mit Geduld und Disziplin geshootet.
3: Es ist ein kleiner Fanblock, der ganz rot ist in diesem Stadion zu Vancouver und der feiert jetzt die Mannschaft dann so richtig. Die lässt sich natürlich auch feiern. Die feiert den vierten Finaleinzug, wo man dann gegen Argentinien spielt, am Sonntag um 3 Uhr morgen. Ein Wort zu Argentinien hat dann immer, das wird eine heikle Sache.
4: Aber schlagbar.
3: Aber schlagbar, sind zwei Wörter gewesen. Nehmen wir
4: zu dieser späten Stunde noch so genau.
3: Die Schweiz gewinnt gegen Kolumbien Penaltyschiessen und steht im Viertelfinale an der Weltmeisterschaft.
2: Kathrin Lehmann und der Lionel Mattmüller. Ja, dann freuen wir uns auf das erste Viertelfinale, wo die Schweiz eben mit dabei ist. Und feiern wir den Erfolg noch ein bisschen heute Abend. So viel aber vom Sport für heute.

0: Die Nachrichten von SRF um 2 Uhr mit Patrick Seiler. Die Schweiz steht an der Fußball-Weltmeisterschaft im Viertelfinal. Dank des 4:3-Sieges im Penaltyschießen gegen Kolumbien übersteht die Schweiz den Achtelfinal und zieht an einer WM erstmals seit 1954 in die Runde der letzten 8 Teams ein. Der entscheidende Treffer im Penaltyschießen kam von Ruben Vargas. Er sagte nach dem Spiel:
1: Boah, ich glaube, ich realisiere es noch nicht ganz so. Danke an Gott sagen, danke für den Moment. Ich hätte nicht mal gewusst, ob ich wirklich kann spielen kann. Wir haben es noch probiert, irgendwie, aber jetzt im Nachhinein bin ich einfach nur dankbar und glücklich, dass ich ja, der Mannschaft auch helfen konnte. Ich meine, die Mannschaft hat über 120 Minuten richtig gut gearbeitet, gekämpft. Es war nicht einfach, hier ein Auswärtsspiel zu spielen. Und jetzt haben wir eine Geschichte geschrieben und es ist einfach nur geil.
0: Vargas hatte zuvor das Abschlusstraining noch verletzt abbrechen müssen. Er musste zu Beginn des Spiels auf der Ersatzbank Platz nehmen. Wichtig war auch die Rolle von Torhüter Gregor Kobel, der einen Schuss pariert hat.
2: Dass wir es schaffen, ins Viertelfinale zu kommen als Schweiz an der WM, ist eine Wahnsinnsleistung. Und ich bin super froh für jeden Einzelnen. Ich kann mal sehen an den Reaktionen auch vom Staffmitglied. Es sind so viele Leute mit so viel Herzblut und so viel Leidenschaft dabei und sehr, sehr ein emotionaler Moment für mich und für alle auch.
0: Die Partie blieb während der regulären Spielzeit und auch während der Verlängerung unentschieden bei 0:0. Am Sonntag um 3 Uhr in der Früh trifft die Schweiz im Viertelfinale auf Argentinien. Das Spiel findet in Kansas City statt. Titelverteidiger Argentinien hat sein Achtelfinalspiel gegen Ägypten gewonnen mit 3:2. Das US-Militär hat eine Reihe von Luftangriffen gegen den Iran geflogen. Als Reaktion darauf hat das iranische Außenministerium den USA eine schwere Verletzung der jüngsten Rahmenvereinbarung vorgeworfen und mit einer entschlossenen Reaktion gedroht. Das zuständige US-Militärkommando hatte die Luftangriffe gegen den Iran als direkte Vergeltung bezeichnet für den Beschuss von 3 zivilen Handelsschiffen innerhalb eines Tages. Nach Berichten von US-Medien und der Berufung auf Regierungskreise wurden Drohnenstellungen, Luftabwehrsysteme und Küstenüberwachungen im Süden des Iran bombardiert. Iranische Medien melden heftige Explosionen, unter anderem in der Hafenstadt Sirik nahe der Straße von Hormuz, sowie in Bandar Abbas. Laut ersten Angaben wurden mehrere Menschen verletzt. Als Reaktion auf die militärische Eskalation und die zeitgleiche Wiedereinführung der US-Ölsanktionen gegen den Iran stiegen die Welt